Magier von Alvaro Soler in der ARD Hitnacht 2.11. Schön, dass Sie im Radio sind. Und für alle die gerade ja unterwegs sind, weil sie arbeiten, weil sie zu tun haben, sich engagieren. Und die seien mal ganz, ganz herzlich an der Stelle erwähnt und gegrüßt. Und auch vielen, vielen herzlichen Dank für Ihre Zuschriften hier zum Thema Gefühle. Und was macht das alles mit uns? Was bewegt Musik? Wie gehen wir denn mit Gefühlen, die in uns ausgelöst werden, um? Und da hat auch die Margit geschrieben, dass sie ganz, ganz große Gefühle hat bei einem ganz speziellen Song. Und rein zufällig, muss ich sagen, wirklich zufällig, ist er gleich am Start hier. Sie verbindet damit ganz, ganz viel, weil irgendwie er sie damals, als sie ihn das erste Mal im Radio gehört hat, sehr geflasht hat. Die Rede ist von 7 Seconds, Yasun Dur und Nini Cherry. Besonderer Song. Auch für mich, als ich begonnen habe mit Radio, vor vielen, vielen Jahren, war das einer der ersten Songs, die ich gespielt habe. Und ich war hin und weg. Und deswegen freue ich mich sehr, dass ich ihn jetzt nochmal spielen kann. Hier ist 7 Seconds in der ARD-Hitnacht.

Musik von Johnny Hates Jazz in der ARD-Hitnacht. Um 2.23 Uhr machen wir jetzt einen Ausflug in die 80er Jahre und da gab es so einige coole Sachen. Zum Beispiel Miami Vice oder auch berühmte Tatorte mit Szymanski. Und manchmal gab es dazu auch noch coole Musik von dem einen oder anderen Künstler. Tja, und dieser hier, Klaus Lage, der hat Musik geschrieben, die oft auch für Filme verwendet worden ist. Und es gibt einen Titel, den hat er ganz lange immer sehr gern gesungen und der wird auch immer noch sehr, sehr oft gespielt. Der heißt Monopoly und den gibt es jetzt hier bei uns in der ARD-Hitnacht. Ein Klassiker aus den 80ern.

0: 2:31, eine Minute nach halb drei. Hier ist der Verkehrsservice in der ARD-Hitnacht. Gute Meldung, der Falschfahrer hat die Strecke um München herum verlassen. Sie haben wieder eine gute und freie Fahrt hoffentlich. Eine amtliche Gefahrenmitteilung wegen aktueller Waldbrände in Belgien, Teilen von Rheinland-Pfalz, Baden-Württemberg, Nordrhein-Westfalen, Hessen und Saarland kommt es zur Rauchbildung und Brandgeruch. Bitte Vorsicht, Fenster geschlossen halten, Klima- und Lüftungsanlagen bitte ausschalten. Soweit dieser Hinweis. Wir schauen weiterhin auf die Straßen A2 Dortmund-Hannover zwischen Lünen-Süd und Kamenberg-Kamen. Nach einem Unfall in beiden Richtungen immer noch die Fahrbahn gesperrt. Es gibt eine Umleitung über die U42 und die U65a. A61 Mönchengladbach-Venlo zwischen Kreuz Mönchengladbach und Mackenstein. In beiden Richtungen Brückenbauarbeiten noch bis 5 Uhr Fahrbahn gesperrt. Und Berlin A111 stadteinwärts. Da ist eine Ölspur zwischen Schulzendorfer Straße und Weidmannslosterdamm. Die Straße ist aktuell gesperrt. Soweit unser Blick auf die Straßen in Deutschland.
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0: Am Mikrofon Ronny Krappmann.

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1: Um 3 Uhr mit Ronald Lessig. Im belgischen Naturschutzgebiet Hohes Venn kämpfen Feuerwehrleute weiter gegen die Brände. Aus dem deutschen Grenzgebiet hieß es am Abend, die Brandlinie sei mehr als 2 Kilometer entfernt. Aus der Nachrichtenredaktion Konstanze Semidey.
2: Laut Feuerwehr Monschau ist die Situation dort derzeit relativ entspannt. Ein Sprecher sagte, man sei vor die Lage gekommen. Dennoch würden die Einsatzkräfte von Feuerwehr, Technischem Hilfswerk und Polizei die ganze Nacht über im Einsatz sein. Zuvor hatten etwa 30 Anwohner aus einem Ortsteil von Monschau ihre Wohnungen verlassen müssen. Sie können auch immer noch nicht zurück. Der Waldbrand im Hohen Venn ist einer der größten in der belgischen Geschichte. Etwa 3000 Hektar Fläche wurden innerhalb weniger Tage zerstört. Da der Boden aus Torf besteht, ist die Bekämpfung des Feuers besonders schwierig.
1: In Thüringen bröckelt die sogenannte Brombeer-Koalition. 2 Landtagsabgeordnete des BSW haben dem Regierungsbündnis mit CDU und SPD ihre Unterstützung entzogen. Aus der Nachrichtenredaktion Jonas Valentin Weber.
3: Anke Wirsing und Sven Künzel erklärten am späten Abend, dass sie Ministerpräsident Vogt nicht mehr mittragen. Damit kamen sie einer Forderung des Bundesvorstands nach. Dieser hatte vorgeschlagen, den CDU-Politiker durch einen überparteilichen Ministerpräsidenten zu ersetzen. Die übrige BSW-Fraktion hatte vorher dafür gestimmt, die Regierungszusammenarbeit mit CDU und SPD fortzusetzen. Bisher kam die Brombeer-Koalition schon nur auf 44 von 88 Sitzen im Erfurter Landtag. Hintergrund ist, dass die TU Chemnitz Vogt seinen Doktortitel entzogen hatte. Ihm wird vorgehalten, unsauber gearbeitet zu haben.
1: In London haben tausende Menschen an einer Mahnwache für den verstorbenen Cambridge-Professor Jason Arday teilgenommen. Aufgerufen hatte eine Antirassismus-Organisation. Jason Arday hatte als jüngster schwarzer Professor in der Geschichte der Elite-Uni für Aufmerksamkeit gesorgt. Nachdem zahlreiche Medien über Plagiatsvorwürfe berichtet hatten, war der 41-Jährige zurückgetreten. Am Freitag wurde er tot aufgefunden. Die Familie und auch der Kanzler der Uni Cambridge sprachen von einer rassistischen Hetzjagd. Gut 2 Wochen nach Kritik an FIFA-Präsident Infantino hat sich der Fußballweltverband von seinem Betriebsdirektor Kevin Lamour getrennt. Offiziell bedankte sich die FIFA für die 2-jährigen Dienste, ansonsten werde zum Thema kein weiterer Kommentar abgegeben. Lamour hatte sich mit einem offenen Brief gegen das Vorhaben Infantinos gestellt, Anteile an der Fußball-WM und anderen Turnieren an Investoren zu verkaufen. Nach massivem Widerstand hat Infantino seine Investorenpläne inzwischen verworfen. Das waren die Nachrichten. Das Wetter in Deutschland. Tagsüber Schauer und einzelne Gewitter, auch trockene und freundliche Phasen, bei 17 Grad im Erzgebirge und 30 Grad am Oberrhein. Am Mittwoch viel Regen, später trocken, 19 bis 30 Grad. Es ist 3.03 Uhr.
4: Zeit, um auf die Straßen zu schauen. Hallo lieber Autofahrer, hier ist der Verkehrsservice in der ARD-Hitnacht. A2 Dortmund-Hannover zwischen Lünen-Süd und Kamenberg-Kamen nach einem Unfall in beiden Richtungen Fahrbahn gesperrt. Eine Umleitung führt über die U42 U65A. A8 Salzburg Richtung München zwischen Anger und Neukirchen nach einem Unfall aktuell Fahrbahn gesperrt. A61 Mönchengladbach-Venlo zwischen Kreuz Mönchengladbach und Mackenstein. In beiden Richtungen wegen Brückenbauarbeiten. Fahrbahn gesperrt, das Ganze noch bis 5 Uhr. Berlin, die A111 ist stadteinwärts wegen einer Ölspur zwischen Schulzendorfer Straße und Waldmannsloster Damm gesperrt. Soweit unser Blick auf die Straßen in Deutschland.
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4: 3.03 Uhr inzwischen. Ha, jetzt kann man so reinstarten. Neuen Tag. Und auch guten Morgen sagen. Am Mikrofon Ronny Krabmann.

Leo Sayer in der ARD Hit nachzuhören mit When I Need You, ein Klassiker bei uns im Programm. Und die Zuschriften, die reißen nicht ab, was mich sehr freut. Ich lese gern alles, was Sie so auf dem Herzen haben über Ihre Gefühle und das, was man die macht mit der Musik und auch das Alltägliche und Ihre kleinen Geschichten. Sehr, sehr unterhaltsam und auch vielen Dank für Ihr Vertrauen, was Sie mir da entgegenbringen. Und für alle Trucker, die mir hier schreiben, schon mal eine gute Fahrt. Jungs, schön, dass ihr anhaltet, wenn ihr mir schreibt. Haben mir schon zwei Leute geschrieben, sie sind extra auf dem Parkplatz, damit sie mir was schreiben können. Das macht ja auch richtig so, ne? Also nicht während der Fahrt hier irgendwie Handy benutzen. Das ist, glaube ich, keine gute Idee. Deswegen lieber einfach mal anhalten, aussteigen, ein paar Kniebeuge machen, kurz eine Nachricht schreiben, ein Käffchen trinken und dann weiterfahren. Also, gute Fahrt. Freddy. Ich brauche, glaube ich, einen Kaffee. Freddy, danke schön. Grüße nach Offenburg zurück und ich habe mich sehr gefreut. Tja, das ist live hier. Da kann man sich auch mal ein bisschen verheddern. Ich hole mir jetzt einen Kaffee und lese noch ganz schnell weiter hier und dann hören wir uns gleich wieder. Und bis dahin gibt es Musik von Soft Cell zum Beispiel oder auch hier den hier. Cliff Richard.

Hier ist die ARD-Hitnacht, 3.20 Uhr inzwischen, 10 Minuten vor 4. Guten Morgen allerseits. Schön, dass wir Sie begleiten dürfen zum Start in den neuen Tag. Ja, mit den Gefühlen, das ist schon so eine Sache. Manchmal überkommen Sie einen bei einem schönen Titel oder bei einem tollen Film oder einfach, weil man ja einem geliebten Menschen in die Augen blickt und merkt und spürt, was er einem bedeutet. Geht dir das auch manchmal so? Naja. So ist das Leben, ne? Wir sind halt nicht aus Stein, wir sind Menschen, wir haben ein Herz, wir haben eine Seele und wenn man es zulässt, dann kann man eine ganze Menge erleben mit seinen eigenen Gefühlen, glauben Sie mir. Tainted Love, jetzt am Start, ein cooler Song von Softcell, Musik aus den 80ern, bei uns ganz, ganz hoch geschrieben.

0: unverkennbar der Sound von Mr. Chris de Burgh in der ARD Hitnacht. Und dann haben es 3.30 Uhr, halb drei, Quatsch, halb vier. Wir schauen auf die Straßen in Deutschland. 3.30 Uhr, halb vier. Hier ist der Verkehrsservice in der ARD Hitnacht. Noch einmal eine amtliche Gefahrmitteilung. Aktuelle Waldbrände in Belgien, in Teilen von Rheinland-Pfalz, Baden-Württemberg, Nordrhein-Westfalen, Hessen und dem Saarland. Dadurch kann es zu Rauchbildung und Brandgeruch kommen. Bitte lassen Sie die Fenster und Türen geschlossen, schalten Sie Klima- und Lüftungsanlagen aus. Wir blicken auf die Straßen A2 Dortmund-Hannover zwischen Lünen-Süd und Kamenberg-Kamen. Nach einem Unfall in beiden Richtungen Fahrbahn gesperrt. Eine Umleitung führt über die U42 und U65. A8 Salzburg Richtung München. Zwischen Anger und Neukirchen nach einem Unfall Fahrbahn gesperrt. Umleitung führt über die U4. A61 Mönchengladbach-Venlo zwischen Kreuz Mönchengladbach und Mackenstein. Beide Richtungen wegen Brückenbauarbeiten gesperrt. Das Ganze bis 5 Uhr. A66 Fulda Richtung Frankfurt zwischen Neuhof Nord und Neuhof Süd wegen einer Person im Tunnel. Der Tunnel aktuell gesperrt. Vorsicht! Berlin A111, da ist stadteinwärts wegen einer Ölspur zwischen Schulzendorfer Straße und Waldmannsloster Damm die Fahrbahn gesperrt. Soweit unser Blick auf die Straßen in Deutschland.
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0: Guten Morgen wünscht Ronny Krabmann.

On the Radio, Donna Summer, hier bei uns im Radio in der ARD Hitnacht. Tja, manchmal schicken einen die Gefühle auch so ein bisschen auf andere Wege. Kennen Sie das? Man hat so eine Gefühlsschwankung und sagt sich, wo geht denn das jetzt hin? Was mache ich denn jetzt? Und da überlegt man so und dann fährt man vielleicht so im Auto oder ist unterwegs und macht rein zufällig das Radio an und dann wird einem die Antwort wahrlich abgenommen. Funktioniert, glauben Sie mir. Ich muss nicht sagen, glauben Sie mir, ist Quatsch. Also lassen Sie sich ganz so einfach drauf ein, weil jetzt kommt ein Mann, der hat das ausprobiert mit den anderen Wegen und war dann nicht mal ganz unerfolgreich. Und was er da so erlebt hat und was ihn bewegt, gefühlstechnisch, das hat er in eine gute Musik verpackt und in einem guten Text und das Ganze auch noch gesungen. Hier ist er. Hier ist Andreas Burani mit »Auf anderen Wegen«.

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1: Um 4 Uhr mit Ronald Lessig. Beim Deutschen Zentrum für Luft- und Raumfahrt in Kochstedt in Sachsen-Anhalt wird heute ein neues Technologiezentrum zur Drohnensicherheit eingeweiht. Zur Eröffnung werden unter anderem Bundesinnenminister Dobrindt und Bundesforschungsministerin Bär erwartet. Was das neue Zentrum leisten soll, berichtet Birte Sönnigsen in Berlin.
2: Hier soll neue Drohnentechnik erforscht und entwickelt werden und am Flughafen Magdeburg-Kochstedt auch direkt in der Praxis getestet werden. Ziel ist es, mit der rasanten technischen Entwicklung im Bereich der Drohnen mitzuhalten. Unterschiedliche Drohnentypen mit Sensoren zu erkennen, wird immer komplizierter. Und KI-gesteuerte Drohnen können inzwischen auch Ziele ansteuern, selbst wenn man versucht, sie mit einem Störsender davon abzuhalten. Das Zentrum soll also dabei helfen, dass Deutschland beim technischen Wettrüsten mit Drohnen mithalten kann.
1: In Belgien, nahe der deutschen Grenze, kämpft die Feuerwehr weiter gegen die verheerenden Feuer im Naturschutzgebiet Hohes Venn. Auch etwa 240 deutsche Einsatzkräfte sind in mehreren Schichten im Einsatz. Die Brandlinie sei gut 2 Kilometer von der Grenze entfernt, hieß es zuletzt von der Feuerwehr der Stadt Monschau in Nordrhein-Westfalen. Weil der Wind wieder zunehmen soll, werde engmaschig kontrolliert. In Thüringen bröckelt die sogenannte Brombeer-Koalition. 2 Landtagsabgeordnete des BSW haben dem Regierungsbündnis mit CDU und SPD ihre Unterstützung entzogen. Aus der Nachrichtenredaktion Jonas Valentin Weber.
3: Anke Wirsing und Sven Künzel erklärten am späten Abend, dass sie Ministerpräsident Vogt nicht mehr mittragen. Damit kamen sie einer Forderung des Bundesvorstands nach. Dieser hatte vorgeschlagen, den CDU-Politiker durch einen überparteilichen Ministerpräsidenten zu ersetzen. Die übrige BSW-Fraktion hatte vorher dafür gestimmt, die Regierungszusammenarbeit mit CDU und SPD fortzusetzen. Bisher kam die Brombeer-Koalition schon nur auf 44 von 88 Sitzen im Erfurter Landtag. Hintergrund ist, dass die TU Chemnitz Vogt seinen Doktortitel entzogen hatte. Ihm wird vorgehalten, unsauber gearbeitet zu haben.
1: In London haben tausende Menschen an einer Mahnwache für den verstorbenen Cambridge-Professor Jason Erday teilgenommen. Aufgerufen hatte eine Antirassismus-Organisation. Jason Erday hatte als jüngster schwarzer Professor in der Geschichte der Elite-Uni für Aufmerksamkeit gesorgt. Nachdem zahlreiche Medien über Plagiatsvorwürfe berichtet hatten, war der 41-Jährige zurückgetreten. Am Freitag wurde er tot aufgefunden. Die Familie und auch der Kanzler der Uni Cambridge sprachen von einer rassistischen Hetzjagd. Das waren die Nachrichten. Das Wetter in Deutschland. Tagsüber Schauer und Gewitter, auch trockene und freundliche Phasen bei bis zu 17 Grad im Erzgebirge und 30 Grad am Oberrhein. Am Mittwoch viel Regen, später trocken 19 bis 30 Grad. Am Donnerstag Schauer bis 27 Grad. Es ist 4.03 Uhr.
4: Guten Morgen, liebe Autofahrer. Wir schauen gemeinsam auf die Straßen in Deutschland. Es geht los mit der A2. Und zwar Dortmund-Hannover. Zwischen Lünen-Süd und Kamenberg kamen nach einem Unfall in beiden Richtungen Fahrbahn gesperrt. Es gibt eine Umleitung und die führt über die U42 und U65a. A61 Mönchengladbach-Venlo. Zwischen Kreuz Mönchengladbach und Mackenstein in beiden Richtungen wegen Brückenbauarbeiten bis 5 Uhr die Fahrbahn gesperrt. Und Berlin A111, da ist stadteinwärts wegen einer Ölspur zwischen Schulzendorfer Straße und Waldmannsloster Damm die Stadtautobahn gesperrt. Soweit unser Blick auf die Straßen in Deutschland. Gute Fahrt.
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4: Auf geht's. Guten Morgen wünscht Ronny Krattmann.

Inzwischen 4.21 Uhr. In 9 Minuten ist es 4:30. Wir wünschen einen guten Start in den neuen Tag und freuen uns, dass Sie am Radio sind und dass Sie uns begleiten in diesen neuen Tag hinein. Seien Sie uns herzlich willkommen.

0: Klassiker aus den 80ern. Imagination mit Just an Illusion in der ARD Hitnacht. Und hier ist der Verkehrsservice in der ARD Hitnacht mit einer Sofortmeldung. Achtung, Falschfahrer unterwegs auf der B51 A43 Osnabrück-Münster zwischen Auffahrt Weseler Straße und Kreuz Münster Süd kommt Ihnen aktuell ein Falschfahrer entgegen. Fahren Sie äußerst rechts und überholen Sie nicht. Auf der B51 A43 Osnabrück-Münster zwischen Auffahrt Weseler Straße und Kreuz Münster Süd ist ein Falschfahrer unterwegs. Vorsicht in beiden Richtungen. A2 Dortmund-Hannover zwischen Lünen Süd und Kamenberg-Kamen nach einem Unfall in beiden Richtungen Fahrbahn gesperrt. Die Umleitung führt über die U42 und U65A. A61 Mönchengladbach-Venlo zwischen Kreuz Mönchengladbach und Mackenstein. In beiden Richtungen wegen Brückenbauarbeiten bis 5 Uhr die Fahrbahn gesperrt. Berlin A111 ist stadteinwärts wegen einer Ölspur zwischen Schulzendorfer Straße und Waldmannslusterdamm aktuell gesperrt. Soweit unser Blick auf die Straßen in Deutschland.
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0: Am Mikrofon Ronny Krappmann.

Hier ist der Verkehrsfunk in der ARD-Hitnacht. Nochmal mit einer Sofortmeldung. Achtung! Falschfahrer auf der B51 A43 Osnabrück-Münster unterwegs. Zwischen der Auffahrt Weseler Straße und Kreuz Münster-Süd kommt Ihnen noch immer ein Falschfahrer entgegen. Fahren Sie bitte äußerst rechts und überholen Sie nicht. Ich wiederhole. Auf der B51 A43 Osnabrück-Münster zwischen Auffahrt Weseler Straße und Kreuz Münster-Süd ist noch immer ein Falschfahrer unterwegs. Fahren Sie bitte äußerst vorsichtig und überholen Sie nicht.

Fool's Garden mit dem Lemon Tree und damit sagen wir nochmal guten Morgen Deutschland. Schön, dass Sie mit uns aufstehen. Es ist 4.52 Uhr, in 8 Minuten gibt es Nachrichten, Wetter und Verkehr und einige Morningshows werden schon übernehmen. Einige Stationen hier von der ARD-Hitnacht werden sich ausklinken und übernehmen dann die Landesprogramme. Gerade habe ich noch vom Schwabenländle Post bekommen von der Hedwig und Hohen Dieter. Die fahren heute quer durch Deutschland, besuchen Verwandtschaft und haben sich gefreut, dass sie so herzlich geweckt worden sind von uns. Na, das freut uns natürlich auch sehr. Das wollen wir ja gefühlvoll machen. War ja schließlich unser Thema in dieser Nacht. Die Gefühle musikalisch und mit ihren Gedanken, die sie mir geschrieben haben. Dafür bedanke ich mich ganz, ganz herzlich. Denn das Verhalten eines Menschen ist ja bekanntlich immer seine Botschaft. Und Ihre Botschaft heute, das war wirklich sehr, sehr liebevoll und einfach nur wunderbar. Herzlichen Dank, sagt Ronny Krabmann. Und nicht vergessen, im Leben kannst du gegen alles kämpfen, aber nicht gegen deine Gefühle. In diesem Sinne, einen gefühlvollen und wunderschönen Tag.

0: an die ARD-Hitnacht. Vielen Dank an Ronny Krappmann. Schönen guten Morgen. Hier ist das Sachsenradio.
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0: Ja, ein paar Auflockerungen mit etwas Sonne gibt's. Die Wolken werden schnell dichter. Ab Mittag kann es dann wieder schauerartigen Regen geben. Temperaturen bei 18 bis 22 Grad. Morgen dann neben Wolken gelegentlich auch ein bisschen Sonne. Im Verlauf stellenweise Regen. Das Ganze bei 21 bis 24 Grad. Ja, und dann wird's wieder wärmer und zum Wochenende hin freundliche Mischung aus Sonne und Wolken.
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2: Um 5 Uhr mit Ronald Lessig. Beim Deutschen Zentrum für Luft- und Raumfahrt in Kochstedt in Sachsen-Anhalt wird heute ein neues Technologiezentrum zur Drohnensicherheit eingeweiht. Zur Eröffnung werden unter anderem Bundesinnenminister Dobrindt und Bundesforschungsministerin Beer erwartet. Was das neue Zentrum leisten soll, berichtet Birte Sönnigsen in Berlin.
3: Hier soll neue Drohnentechnik erforscht und entwickelt werden und am Flughafen Magdeburg-Kochstedt auch direkt in der Praxis getestet werden. Ziel ist es, mit der rasanten technischen Entwicklung im Bereich der Drohnen mitzuhalten. Unterschiedliche Drohnentypen mit Sensoren zu erkennen, wird immer komplizierter. Und KI-gesteuerte Drohnen können inzwischen auch Ziele ansteuern, selbst wenn man versucht, sie mit einem Störsender davon abzuhalten. Das Zentrum soll also dabei helfen, dass Deutschland beim technischen Wettrüsten mit Drohnen mithalten kann.
2: In Belgien nahe der deutschen Grenze kämpft die Feuerwehr weiter gegen die verheerenden Feuer im Naturschutzgebiet Hohes Venn. Auch etwa 240 deutsche Einsatzkräfte sind in mehreren Schichten im Einsatz. Die Brandlinie sei gut 2 Kilometer von der Grenze entfernt, hieß es zuletzt von der Feuerwehr der Stadt Monschau in Nordrhein-Westfalen. Weil der Wind wieder zunehmen soll, werde engmaschig kontrolliert. In Thüringen bröckelt die sogenannte Brombeer-Koalition. 2 Landtagsabgeordnete des BSW haben dem Regierungsbündnis mit CDU und SPD ihre Unterstützung entzogen. Aus der Nachrichtenredaktion Jonas Valentin Weber.
4: Anke Wirsing und Sven Künzel erklärten am späten Abend, dass sie Ministerpräsident Vogt nicht mehr mittragen. Damit kamen sie einer Forderung des Bundesvorstands nach. Dieser hatte vorgeschlagen, den CDU-Politiker durch einen überparteilichen Ministerpräsidenten zu ersetzen. Die übrige BSW-Fraktion hatte vorher dafür gestimmt, die Regierungszusammenarbeit mit CDU und SPD fortzusetzen. Bisher kam die Brombeer-Koalition schon nur auf 44 von 88 Sitzen im Erfurter Landtag. Hintergrund ist, dass die TU Chemnitz Vogt seinen Doktortitel entzogen hatte. Ihm wird vorgehalten, unsauber gearbeitet zu haben.
2: Gut 2 Wochen nach Kritik an FIFA-Präsident Infantino hat sich der Fußballweltverband von seinem Betriebsdirektor Kevin Lamour getrennt. Offiziell bedankte sich die FIFA für die 2-jährigen Dienste. Ansonsten werde zum Thema kein weiterer Kommentar abgegeben. Lamour hatte sich mit einem offenen Brief gegen das Vorhaben Infantinos gestellt, Anteile an der Fußball-WM und anderen Turnieren an Investoren zu verkaufen. Nach massivem Widerstand hat Infantino seine Investorenpläne verworfen. Das waren die Nachrichten.
0: Und hier kommt der MDR Sachsen Verkehrsservice mit den aktuellen Informationen von Sachsens Straßen. Im Moment liegt uns nichts vor. Eine gute Fahrt, wenn Sie dennoch was gesehen haben. Am Staus, am Blitzern. 0800 637 5637. Schnell und aktuell. Das ist unser MDR Sachsen Verkehrsservice.
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0: Guten Morgen.

0: Schönen guten Morgen, hier ist der Sachsenradio. So, und nach dem Feierabend ist auch wieder vor dem Feierabend und da wird bei vielen hierzulande auch gerne mal das traditionelle Feierabendbier getrunken. Immer öfter übrigens ohne Alkohol. Ja, alkoholfreies Bier schmeckt inzwischen nicht nur immer besser. Einige Anbieter werben sogar damit, dass das Bier isotonisch ist. Und was genau das bedeutet, hat uns Verbraucherschützerin Britta Schautz mal erklärt.
1: Das bedeutet, dass dort so viele Teilchen gelöst sind wie auch in unserem Blut. Und das soll dazu führen, dass wir besser Wasser und auch Elektrolyte aufnehmen können. In der Regel ist das aber wirklich nur im Leistungssport oder bei sehr langen Laufstrecken auch wirklich relevant, damit man einfach schnell seine Speicher wieder auffüllen kann.
0: Ja, oder wenn es sehr heiß ist. Isotonische Getränke kann man übrigens auch ganz selbst herstellen. Zwei Teile Wasser, ein Teil Fruchtsaft und eine Prise Salz dazu und fertig.

0: Schönen guten Morgen mit dem Sachsenradio. 5.17 Uhr haben wir so und ich habe so gestern gedacht, Mensch, endlich wieder Regen. Ja, kann man jetzt schon zusehen, wie sich der Garten wirklich erholt. Wurde auch Zeit, auch für die Wälder, die Landwirtschaft und auch für die Fischwirte. Im Schlossteich Moritzburg zum Beispiel, da fehlt noch immer Wasser. Henry Lindner ist Geschäftsführer der Teichwirtschaft dort.
1: Dass es so trocken ist und die Teiche so wenig Wasser überall haben, das habe ich so noch nie erlebt. Also wir haben dieses Jahr das Problem, dass die Teiche im Frühjahr gar nicht erst richtig voll geworden sind aufgrund der Trockenheit. Und im Sommer durch die Wärme natürlich und den Wind nehmen die auch jeden Tag bis zu 4-5 cm ab.
0: Ja, ein Meter Wasser fehlt, das muss ausgeglichen werden und es hilft auch schon, wenn die Temperaturen runtergehen. Also vielleicht gerade so an der Katastrophe vorbeigeschrammt in Moritzburg. Hoffen wir mal bis Ende Oktober, so lange geht nämlich die Saison und so schlimm war es noch nie. Das sagen auch die Fischwirte in der Lausitz. Da mussten Teiche teilweise schon vorzeitig abgelassen werden. Emma Kittner ist Fischwirte in der Teichwirtschaft Petershain.
2: Also es war letztes Jahr schon eine absolute Katastrophe, aber dieses Jahr wird es noch viel schlimmer. Wir mussten schon sehr viele Notabfischen, weil das Wasser einfach nicht mehr reicht und die Fische sonst sterben. Wir hatten ein, zwei Teiche, wo sehr viel umgekippt ist durch den Wassermangel, Sauerstoffmangel. Ja, das sind natürlich dann Verluste, die komplett weg sind, die man auch nicht mehr irgendwie ersetzen kann. Das sind dann schon mal mehrere hunderttausend Euro, die dann einfach weg sind. Also es müsste 100 bis 150 Liter runterkommen, damit sich vielleicht ein bisschen was dreht. Also es geringe Chance, dass es besser wird.
0: Hitzestress, Trockenheit machen den Fischern und Fischwirten auch zu schaffen. Wie viel Regen noch runterkommen könnte, das klären wir dann auch nach halb aus unserem MDR Sachsen Wetterstudio.

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1: Um 5.30 Uhr, guten Morgen. In Leipzig, Krostitz und Geithain ist es stark bewölkt bei aktuell 15 Grad. Heute zeigt sich anfangs noch vereinzelt die Sonne, später ziehen immer mehr Wolken auf und ab dem Mittag kann es regnen bei maximal 21 Grad. Die AfD-Fraktion im Leipziger Stadtrat lehnt die geplante Erhöhung der Kita-Gebühren ab. Familien dürften wegen der angespannten Haushaltslage nicht zusätzlich belastet werden, sagt der familienpolitische Sprecher der Fraktion Christian Kriegel.
2: Wir haben ja schon mal so eine Beschlussvorlage auf dem Tisch gehabt. Es wird ja erneut der Versuch gemacht, auf Kosten der Familien, die Kinder haben und natürlich auch Träger unserer Gesellschaft sind. Und dann diese Beiträge zu erhöhen, ist nicht zu akzeptieren. Auch nicht hinter dem Vorwand, dass man jetzt sagt, naja, wir haben kein Geld. Dann muss man sich das woanders herholen. Und da haben wir schon gute Ideen, wo Ausgaben gemacht werden, die nicht aus unserer Sicht notwendig sind. Wir sollten uns als Stadt Leipzig lieber bei dem Land Sachsen stark machen, dass wir diese Elternbeiträge ganz abschaffen.
1: Auch CDU, Linke, BSW und AfD haben die Pläne bereits abgelehnt. Die Grünen unterstützen die Erhöhung grundsätzlich. Die SPD will die Vorlage der Stadtverwaltung zunächst intern beraten. Über die Gebührenerhöhung entscheidet der Stadtrat voraussichtlich Ende September. Im Leipziger Osten ist nach einem Rohrschaden die Trinkwasserversorgung teilweise gestört. Betroffen sind die Ortsteile Alten, Engelsdorf, Paunsdorf und Zwenfurt sowie Borsdorf. Dort ist auch die neue Straße durch die Feuerwehr gesperrt worden. Die Leipziger Wasserwerke sind dabei, den Schaden zu reparieren. Die Stadt Oschatz erhält am Nachmittag 272.000 Euro Fördermittel für ein neues Feuerwehrfahrzeug. Das ist rund ein Drittel der Gesamtsumme. Geliefert wird es allerdings erst Anfang 2028. Und Grimma ist bereit für den 21. Muldental-Triathlon am kommenden Sonntag. Laut Veranstalter haben sich dafür knapp 600 Sportlerinnen und Sportler angemeldet. Ein neuer Rekord. Der Muldental-Triathlon wird veranstaltet von den Sportfreunden Neuseenland und gilt als das größte Sportevent im Landkreis Leipzig. Und das waren die regionalen Meldungen aus dem Studio Leipzig. Weiter geht's mit dem Blick auf Sachsens Straßen.
3: Wir schauen, was auf den Straßen los ist. Hier kommt der MDR Sachsen Verkehrsservice. Im Moment alles ruhig. Also, wenn Sie irgendwas entdeckt haben, in Staus und Blitzern, 0800 637 5637. Schnell und aktuell, das ist unser MDR Sachsen Verkehrsservice. Guten Morgen.

0: Guten Morgen mit dem Sachsenradio, 5:39 Uhr. Schönen guten Morgen.
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0: Mit Ralf Valencia.
2: Ja,
0: so,
2: guten Morgen.
0: Da kam ordentlich was runter seit gestern. Wie geht's denn heute weiter?
2: Ja, wir können es ja gut gebrauchen und es gibt heute einen Nachschlag, kann man auch schon sagen. Es geht jetzt hier und da zwar noch mit ein bisschen Sonne los, die Wolken werden aber schnell dichter und dann zieht von Westen her so ab dem Mittag auch Regen durch. Der wird dann bis zum Abend auch im Osten von Sachsen ankommen und die Temperaturen, die sind heute verhalten, weil die Sonne kann natürlich nicht so gut mithelfen und wir haben es mit recht kühler Luft aus dem Westen zu tun und aus Nordwesten. Deswegen heute nur 18 bis 22 Grad.
0: Okay, und wie geht's weiter?
2: Es geht erstmal unbeständig weiter. Morgen sind wir so bei 21 bis 24 Grad. Auch morgen kann es stellenweise noch etwas Regen geben. Ab Donnerstag wird es dann trockener und die Temperaturen, die steigen wieder an. Am Donnerstag sind wir so bei 26, am Freitag bei 27 Grad.
0: Und dann scheint es am Wochenende wieder perfekt zu werden, so vom Sommerwetter, oder?
2: Naja, perfekt wäre ja eigentlich, wenn es ein bisschen häufiger regnen würde, das muss man ganz technisch sagen. Aber am Samstag gibt es Sonne und Wolken und nur vereinzelt Schauer, aber wir bleiben bei den Temperaturen bei Werten so um die 23 Grad. Das ist für viele, glaube ich, so die Wohlfühlspanne.
0: Ralf, besten Dank.
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0: Guten Morgen, hier ist der Sachsenradio, 5.48 Uhr haben wir es.
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0: Pfarrer Holger Treutmann hören wir da.
2: Repetitio est mater studiorum. Wiederholung ist die Mutter allen Studierens. Schon in der frühen Menschheitsgeschichte war das ein Grundsatz des Lernens und Lehrens. Nicht jeder kann sofort ausüben, was er einmal verstanden hat. Der Ausübung geht die Übung voraus. Wer die Dinge mehrmals tut, der verinnerlicht Bewegungsabläufe oder Wissen und macht sie sich so zu eigen, dass sie fast automatisch abrufbar sind. Ähnliches gilt auch für den Glauben. Gottvertrauen braucht Einübung. Jesus hat einmal gesagt, betet ohne Unterlass. Nicht alles, was mir durch den Kopf geht, muss ich vor Gott ausplappern. Genau das wollte er nicht. Aber es geht wohl darum, sich jeden Tag eine Zeit zu nehmen, wo Worte oder auch nur Gedanken zum Himmel gehen. Die Wiederholung ist wichtig, um das Gottvertrauen zu festigen. Im großen Gebetbuch der Bibel, den Psalmen, wird das bis in die Worte hinein geübt. Es gibt das literarische Mittel der Wiederholung. Man nennt es den Parallelismus Membrorum. Der gleiche Inhalt wird im parallel gebauten Satz noch einmal mit anderen Worten gesagt. Herr, deine Güte reicht, soweit der Himmel ist, und deine Wahrheit, soweit die Wolken gehen. Solche Doppelaussagen finden sich in vielen Psalmen. Sie dienen der Vertiefung. Wiederholungen passen nicht so recht in die Welt der Effektivität. Für eine geistliche Stabilität sind sie aber unentbehrlich. So findet sich in der ganzen Bibel ein kurzer Satz immer wieder, fürchte dich nicht. Von den Propheten der jüdischen Schriften bis hin zu Jesus, es ist fast immer das erste Wort, bevor Gott seine Botschaft verkündet. Ich habe gelesen, es käme 365 Mal in der Bibel vor, so viel wie die Tage eines Jahres. Wie wäre es also, jeden Tag mit diesen drei Worten als Zuspruch Gottes zu beginnen? Fürchte dich nicht, egal was kommt, ob Schönes auf dich wartet oder Schwieriges, Aufregendes oder Erfreuliches, nimm diesen Zuspruch mit in den Tag. Fürchte dich nicht. Furcht und Angst sollen dich nicht belasten, Ehrfurcht vor Gott aber ist wichtig. Ehrfurcht hat mit Angst nichts zu tun, es ist der Respekt und das Staunen vor dem Wunder des Lebens selbst.

0: Schönen guten Morgen, hier ist das Sachsenradio, 5.53 Uhr.
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2: Eieiei, da ist gestern ganz schön was runtergekommen. Ralf Alentscher bei uns im MDR Sachsen Wetterstudio. Wie geht's denn heute weiter?
5: Ja, heute starten wir auf jeden Fall mit etwas Sonne. Später werden die Wolken dann aber schnell dichter. Und ab dem Mittag gibt's dann von Westen her auch wieder Regen, der durchzieht. Die Höchstwerte heute zwischen 18 und 22 Grad. Und es wird auch relativ windig.
2: Und wie geht's weiter?
5: Ja, es geht unbeständig weiter. Morgen gibt's neben Wolken auch hier und da mal ein bisschen Sonne. Aber Regen gehört auch noch mit dazu. 21 bis 24 Grad sind die Höchstwerte. Für den Rest der Woche geht es dann temperaturmäßig aber wieder nach oben.
2: Besten Dank an Ralf Alentscher bei uns im MDR Sachsen Wetterstudio. Jetzt geht's rüber zu unseren Nachrichten des Morgens. Die gibt's hier bei uns mit Gabriela Wegner.
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6: Guten Morgen. In den Landkreisen Nordsachsen und Leipzig sowie in der Stadt Leipzig sind zum Start des neuen Ausbildungsjahres noch fast 1.400 Lehrstellen unbesetzt. Darauf hat die Industriegewerkschaft Bauen Agrar Umwelt hingewiesen. Besonders gesucht werden demnach Nachwuchskräfte im Baugewerbe. Dort sind in Leipzig und im Landkreis Leipzig jeweils rund 30 Ausbildungsplätze frei, in Nordsachsen knapp 20. Auch Dachdeckerbetriebe und Malerfirmen suchen noch Auszubildende. Laut Gewerkschaft haben rund 3/4 der Arbeitslosen unter 25 Jahren keinen Berufsabschluss. Das Racing-Team der Westsächsischen Hochschule Zwickau ist ab heute beim Konstruktionswettbewerb Formularstudent in Kroatien dabei. Wie die Hochschule mitteilte, haben die Zwickauer Studenten das leichteste Fahrzeug in der 20-jährigen Geschichte des Teams gebaut. Der Rennwagen der Nachwuchsingenieure wiegt demnach nur 167 Kilogramm. Das Gewicht konnte unter anderem durch eine neue tragende Karosseriestruktur verringert werden. Der Konstruktionswettbewerb Formularstudent wird seit 2006 jährlich ausgerichtet. In Teamarbeit entstehen dafür einsitzige Formelrennwagen. Nach Angaben der Hochschule gewinnt nicht das schnellste Auto, sondern das Gesamtpaket aus Konstruktion, Finanzplanung und Verkaufsargumenten. Auf dem Hof Malitsch in Nossen haben sich sächsische Gastronomen und Bauern zu einem Erfahrungsaustausch getroffen. Zum sogenannten Kitchen Talk hatte der Hotel- und Gaststättenverband DEHOGA eingeladen. Er will damit regionale Kooperationen anschieben. Zu den Herausforderungen sagte Landesgeschäftsführer Axel Klein, MDR Sachsen.
7: Was natürlich die Produzenten interessiert, was braucht ihr, sozusagen ihr Gastronomen, welche Gebindegrößen, welche Abpackungen, wie weit im Vorlauf könnt ihr planen und von gastronomischer Seite her natürlich das Thema, was für eine Speisekarte habe ich, wie ist mein Vorlauf, wie schnell kannst du liefern, in welche Menge kannst du liefern und letztlich geht es natürlich auch um Preise, ne? Also wenn es schon teurer dann ist, wenn es regional ist vielleicht oder bio, wie kann ich das kommunizieren an Gast? Ich glaube, das ist das Entscheidende. Letztendlich entscheidet ja der Gast darüber, ob er das isst oder bestellt oder auch nicht.
6: In Chemnitz ist ein Mann bei einem Unfall mit einer Straßenbahn ums Leben gekommen. Wie die Polizei MDR Sachsen bestätigte, war der 30-Jährige gestern Nachmittag im Stadtteil Kappel nahe einer Haltestelle über die Gleise gelaufen. Dabei wurde er von einer Straßenbahn erfasst. Die Fahrgäste in der Bahn blieben unverletzt. Die Fahrerin wurde psychologisch betreut. Die Polizei geht von einem Unfall aus und sucht Zeugen. Das waren Nachrichten von MDR Sachsen. 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
2: Hier kommt der MDR Sachsen Verkehrsservice mit einer Meldung von der A72 Richtung Hof zwischen Penich und Niederfrohna. Da liegen zwei tote Rehe auf der Fahrbahn und wir haben einen Blitzer auf der A38 Richtung Göttingen zwischen Leuna und Merseburg Süd. Für mehr Tipps unsere kostenlose Verkehrshotline 0800 637 5637. Schnell und aktuell, das ist unser MDR Sachsen Verkehrsservice.
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2: Ja, guten Morgen.

0: Guten Morgen, hier ist der Sachsenradio und in den letzten Wochen war es ganz schön heiß. Genug trinken war angesagt, noch mehr als sonst. Und ich weiß nicht, wie es Ihnen geht, aber mir fällt das ja irgendwie immer so ein bisschen schwer mit diesem Trinken. Ja, ich habe so viele Getränke versucht, also kalter Tee, Wasser mit Geschmack. Am Ende, klar, ist das natürliche Wasser, aber ich brauche da immer so ein bisschen Sirup oder sowas drin. Wie ist denn das bei Ihnen? Trinken Sie gern Wasser und auch genug?
1: Ja, ich trinke sehr gerne Wasser. Ich trinke am liebsten Sprudelwasser und versuche mich da am Tag eigentlich direkt dran zu erinnern. Also jeden Morgen erstmal ganz viel Wasser trinken und ja, wenn Sprudelwasser gerade nicht da ist, dann wird es auch mal aus der Leitung getrunken. Aber ja, das ist so meine Devise, viel Wasser zu trinken.
2: Ich trinke gerne stilles Wasser. Ich trinke allgemein gern Wasser und meine Chefin bestellt immer Wasser für uns, deswegen hat man es leicht, immer genug zu trinken.
3: Ich trinke eigentlich auch gerne Wasser, aber meistens in der Schule kaufe ich mir was anderes. Ich bin fast immer zu Hause nach der Schule immer gleich und da trinke ich immer sehr, sehr viel.
4: Ich trinke schon immer sehr gerne Wasser, trinke das stille Wasser oder Leitungswasser. Und komme eigentlich gut auf meine 2 Liter im Tag.
0: Ja, Wasser ist auch heute Vormittag bei uns das Thema. Im Expertenrat ist André Uhlich zu Gast. Er ist Wassersommelier. Sowas gibt es wirklich, ja. Und wir wollen heute alles mal wissen von 10 bis 12 rund ums Wasser. Ja, also was macht ein Wassersommelier? Welches Wasser trinkt man denn zu welchem Anlass? Und vor allen Dingen schmeckt man wirklich Unterschiede? Das alles heute 10 bis 12 Uhr bei uns im Expertenrat.

0: Klassenradio 6:19 und es ist der zweite Schultag im neuen Schuljahr. Und das ohne Handy. Das Handyverbot gilt nämlich seit diesem Schuljahr für alle Schülerinnen und Schüler bis einschließlich Klasse 8 am Karl-Schmidt-Rottluff-Gymnasium in Chemnitz. Ist das nichts Neues? Da haben die Eltern und Lehrer schon seit letztem Schuljahr ein Handyverbot erwirkt für die gesamte Schule, also auch für die höheren Klassenstufen. Ausnahmen gibt es nur, wenn das Handy im Unterricht eingesetzt werden soll. Also ganz bewusst. Die Regelung ist ein voller Erfolg, sagt die Schulleiterin Michaela Böttger.
1: Ja. Wir haben im vergangenen Jahr, also mit dem ersten Schultag, dieses Handyverbot für alle Schülerinnen und Schüler in Kraft gesetzt. Und wir können beobachten, dass in den Pausen wieder mehr gespielt wird. Die Schüler nutzen mehr den Schulhof für sportliche Aktivitäten. Sie reden auch mehr miteinander. Und die Anzahl von Betrugsversuchen und an unerlaubte Nutzung von Hilfsmitteln, wozu das Handy ja quasi auch mit einlädt, ist wirklich stark zurückgegangen.
0: Also bessere Leistung, mehr Aktivitäten bei den Schülern. Die wollten zwar ganz gerne, dass die Handys ab Klasse 10 wieder erlaubt werden, das konnten sie aber nicht durchsetzen. Frieda und Annika sind zwei Schülerinnen, die sich mit dem Handyverbot arrangiert haben und inzwischen auch die Vorteile darin sehen.
2: Ich habe viel mehr mit meinen Freunden gemacht und ich war jetzt halt mehrmals draußen oder hab halt drin was mit mich unterhalten oder halt über Lehrer geredet. Das hat mir jetzt nicht geschadet, sag ich mal so.
3: Am Anfang waren wir jetzt alle nicht sonderlich begeistert davon, weil wir halt schon irgendwie das in der Schule auch einfach nutzen wollten und jetzt auch nicht unbedingt nur, um im Unterricht damit was zu machen. Aber ich finde es jetzt im Nachhinein eigentlich gar nicht so schlecht, weil ich dadurch das Gefühl habe, dass ich erstens weniger daran bin und halt mehr Zeit auch mit anderen Sachen verbringe. Und ich mich auch einfach besser beim Lernen konzentrieren kann.
0: Na Mensch, das klingt überhaupt nicht so schlecht, muss man sagen. Ne? Seit diesem Schuljahr sind Handys bis inklusive 8 bei Schülern an den Schulen in Sachsen komplett verboten. In einigen Schulen, wie eben dem Karl-Schmidt-Rottluff-Gymnasium in Chemnitz, hat sich ein Verbot schon bewährt.

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4: Mit Gabriela Wegner. In den Landkreisen Nordsachsen und Leipzig sowie in der Stadt Leipzig sind zum Start des neuen Ausbildungsjahres noch fast 1.400 Lehrstellen unbesetzt. Wie die Industriegewerkschaft Bauen Agrar Umwelt mitteilte, werden vor allem im Baugewerbe Nachwuchskräfte gesucht. In Sachsen-Anhalt geht heute das neue Technologiezentrum Drohnensicherheit an den Start. In Kochstedt werden künftig neue Technologien für die Drohnensicherheit erforscht und entwickelt. In Stuttgart soll heute das Urteil gegen drei mutmaßliche Russland-Agenten gesprochen werden. Die Ukrainer sollen Brandanschläge auf den Güterverkehr in Deutschland vorbereitet haben.
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5: Schönen guten Morgen. In Leipzig, Krostitz und Gaithain ist es bewölkt bei aktuell 15 Grad. Heute zeigt sich anfangs vereinzelt die Sonne, später ziehen immer mehr Wolken auf und ab dem Mittag kann es regnen bei maximal 21 Grad. Das Urteil gegen den Fahrer eines auf der A9 verunglückten Flixbusses ist rechtskräftig. Wie die LVZ schreibt, hat das Landgericht Leipzig die Berufung dagegen verworfen. Das Amtsgericht Eilenburg hatte den 64-Jährigen wegen fahrlässiger Tötung und fahrlässiger Körperverletzung zu 2 Jahren Haft auf Bewährung verurteilt. Nebenklägern war das zu wenig gewesen. Bei dem Unfall kurz vor dem Schkeuditzer Kreuz waren im März 2024 4 Menschen getötet und 46 verletzt worden. Wie schon in den Schlagzeilen vermeldet, sind in Leipzig und den Landkreisen Nordsachsen und Leipzig derzeit fast 1.400 Ausbildungsplätze unbesetzt. Darauf weist die Gewerkschaft IG BAU hin. Barbara Breller mit Einzelheiten.
6: Besonders gesucht werden demnach Nachwuchskräfte im Baugewerbe. Dort sind in Leipzig und im Landkreis Leipzig jeweils noch 28 Ausbildungsplätze frei, in Nordsachsen weitere 19. Auch Dachdeckerbetriebe und Malerfirmen suchen noch Auszubildende. Allerdings gibt es laut Gewerkschaft ein Problem. Rund 3/4 der Arbeitslosen unter 25-Jährigen haben keinen Berufsabschluss. Landesweit betrifft das zudem rund 78.000 junge Erwachsene zwischen 20 und 34 Jahren. Laut Gewerkschaft gibt es aber auch im Herbst noch Chancen auf einen Ausbildungsplatz. Unterstützung bieten die Jugendberufsagentur und die Arbeitsagentur.
5: Ein Gasleck in einem ehemaligen Möbelhaus hat gestern in Eilenburg für einen Großeinsatz der Feuerwehr gesorgt. Wie ein Feuerwehrsprecher der LVZ sagte, bestand zeitweise massive Explosionsgefahr. Verursacht wurde das Leck vermutlich durch Buntmetalldiebe, die Leitungen gestohlen hatten. Die Polizei Leipzig wollte sich nicht zu Details äußern, ermittelt aber wegen eines besonders schweren Falls des Diebstahls. Und noch diese beiden Tipps. Das Umweltinfozentrum in der Prager Straße in Leipzig gibt heute Tipps zum energiesparenden Bauen und Sanieren. Die Sprechstunde geht von 17 bis 18 Uhr. Und in der Sachsenklinik in Bad Lausick begrüßt Sie Ronny Kaiser zum Schlagerabend ab 19 Uhr.
7: Hier kommt der MDR Sachsen Verkehrsservice. Wir haben eine Meldung von der A4 Frankfurt Richtung Dresden. Zwischen Dreiknossen und Wilsdruf gibt es 3 Kilometer Stau an der Baustelle. Brauchen Sie eine Viertelstunde länger. Und Vorsicht auf der A72 Richtung Hof. Zwischen Penich und Niederfrohna liegen 2 tote Rehe auf der Fahrbahn. Blitzer auf der 38 Richtung Göttingen zwischen Leuna und Merseburg Süd. Auf der B107 in Bad Düben, auf der Muldebrücke Richtung Leipzig und in Frankenberg in der äußeren Freiberger Straße und das in beiden Richtungen. Für mehr Tipps unsere kostenlose Verkehrshotline 0800 637 5637. Schnell und aktuell unser MDR Sachsen Verkehrsservice. Guten Morgen!

0: Guten Morgen mit dem Sachsenradio und heute geht es in eine Gärtnerei, für mich aber anders, als Sie vielleicht denken.
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0: Ja, geht nämlich heute weiter. Und was könnte man in einer Gärtnerei tun? Ja, jetzt werden Sie wahrscheinlich alle sagen, naja, Pflanzen kaufen, gießen. Was halten Sie einfach davon? Wir machen Sport. Wirklich so, wir machen heute Sport in einer Gärtnerei. Und zwar hat mir eine Sporttruppe geschrieben und hat gesagt, die Gärtnerei Damme, das ist so eine tolle Gärtnerei in Sörnewitz. Immer freundlich und immer kompetent. Und die Chefin da ist eine Sportfreundin. Und immer in den Monaten Juli und August dürfen sie im Garten der Gärtnerei eben sporteln. So, und dann machen wir das da einfach. Und die Sportgruppe hat mir geschrieben, wer mitmachen will, wer mitkommen will, soll einfach heute mit vorbeikommen. Also, Gärtnerei, Damme, Sörnewitz, 15 Uhr bin ich da. Ich glaube, das wird echt spaßig. Hab noch nie Sport in der Gärtnerei gemacht. Obwohl, ich muss ja den Sport nicht machen. Ich bin ja ausschließlich für die Musik zuständig. Und da kommt es dann drauf an. Legen wir Balladen ein für ruhigen Sport oder doch sowas hier wie Coldplay, Viva la Vida. Ich freue mich auf den Nachmittag.

0: Guten Morgen mit dem Sachsenradio. 6:49 haben wir es, und so langsam wird die Ernte eingefahren oder ist schon eingefahren. Nach einem wirklich sehr heißen Sommer, vor allem in Süddeutschland, gab es herbe Ernteverluste. Und auch bei uns in Sachsen haben die Bauern mit den Folgen der Hitze und der Trockenheit zu kämpfen. Manche haben mehr, manche weniger Einbußen dabei gemacht, aber die Qualität von Getreide, die hat wohl bei allen gelitten. Oliver Goldbach, der ist Landwirt aus der Region Freiberg. Schönen guten Morgen Ihnen.
1: Schönen guten Morgen. Wir sind ein Morgenfruchtbetrieb und bauen Getreide, Ölsorten wie Raps und Mais an. Die Ernte dieses Jahr in Sachen Getreide und Raps ist abgeschlossen. Getreide und Raps waren in unserem Gebiet leicht unterdurchschnittlich. Vor allem qualitätstechnisch war der Weizen ein Problem,
0: okay,
1: so dass der Großteil Futtergetreide ist und leider nicht als Lebensmittel verwendet werden kann. Der Rapsanbau war auch leicht unterdurchschnittlich. Da sind die Qualitäten vom Ölgehalt okay. Ja, und auf den Mais hoffen wir jetzt noch, dass vielleicht eventuell doch noch ein paar Niederschläge kommen, dass wenigstens die Maisernte in unserem Gebiet, in unserer Höhenlage, doch noch recht gut ausfällt.
0: Okay, und da ist ja dann in diesem Jahr viel zusammengekommen.
1: Die Problematik dieses Jahr war die Hitzewelle und die geringen Niederschläge. Dazu kommen die extrem hohen Produktionskosten in Sachen Dünger und Diesel. Und auch in Hinsicht der neuen Ernte gestaltet sich es aktuell schwierig durch immer noch trockene Böden, hohe Kosten für Aussaat, Diesel und Dünger, was uns aktuell doch sehr angespannt in die Zukunft blicken lässt. Ja,
0: spricht da sicherlich für viele, viele andere Landwirte bei uns in Sachsen. Oliver Goldbach, besten Dank für diese kurze Bilanz für uns.

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1: Ach, das tut gut, wenn mal ein bisschen was von oben runterkommt. Ich meine den Regen, Ralf Verlentsche bei uns im MDR Sachsen-Wetterstudio. Ja, wie geht's denn da heute weiter?
6: Na, es gibt heute auf jeden Fall Nachschlag. Das heißt, wir starten jetzt zwar mit ein bisschen Sonne in den Tag hinein, die Wolken werden aber von Westen her dichter und dann zieht auch Regen durch. Temperaturen dann heute auch verhalten bei 18 bis 22 Grad.
1: Und wie geht's weiter?
6: Es geht unbeständig weiter, das heißt morgen auch Sonne und Wolken im Wechsel und etwas Regen. Höchstwerte morgen bei 21 bis 24 Grad. Für die zweite Wochenhälfte geht es mit den Temperaturen dann ein kleines bisschen wieder nach oben und es wird auch etwas trockener.
1: Gut, also wir haben noch Sommer, das wollen wir mal festhalten. Besten Dank an Ralf Verlentscher bei uns im MDR Sachsen Wetterstudio. Jetzt geht's rüber zu unseren Nachrichten des Morgens aus Sachsen, Deutschland und der Welt. Und die hat Gabriela Wegner für uns.
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7: Guten Morgen. In den Landkreisen Nordsachsen und Leipzig sowie in der Stadt Leipzig sind zum Start des neuen Ausbildungsjahres noch fast 1400 Lehrstellen unbesetzt. Darauf hat die Industriegewerkschaft Bauen, Agrar, Umwelt hingewiesen. MDR Sachsen-Reporterin Barbara Brähler erklärt, wo es klemmt.
8: Besonders gesucht werden demnach Nachwuchskräfte im Baugewerbe. Dort sind in Leipzig und im Landkreis Leipzig jeweils noch 28 Ausbildungsplätze frei, in Nordsachsen weitere 19. Auch Dachdeckerbetriebe und Malerfirmen suchen noch Auszubildende. Allerdings gibt es laut Gewerkschaft ein Problem. Rund 3/4 der Arbeitslosen unter 25-Jährigen haben keinen Berufsabschluss. Landesweit betrifft das zudem rund 78.000 junge Erwachsene zwischen 20 und 34 Jahren. Laut Gewerkschaft gibt es aber auch im Herbst noch Chancen auf einen Ausbildungsplatz. Unterstützung bieten die Jugendberufsagentur und die Arbeitsagentur.
7: In Sachsen-Anhalt geht heute das neue Technologiezentrum Drohnensicherheit an den Start. Es ist am Standort des Deutschen Zentrums für Luft- und Raumfahrt im Salzlandkreis angesiedelt. In dem Zentrum sollen neue Technologien für die Drohnensicherheit erforscht und entwickelt werden. Zudem können die Wissenschaftler diese unter realistischen Bedingungen erproben. Erst vor wenigen Tagen hatte es einen Vorfall mit einer Sprengstoffdrohne am Flughafen Leipzig-Halle gegeben. Die umgebaute Drohne wurde zwischen ukrainischen Frachtflugzeugen entdeckt. Im Anschluss forderten die Innenminister von Bund und Ländern mehr Tempo beim Aufbau der Drohnenabwehr. Das Oberlandesgericht Stuttgart will heute das Urteil gegen drei mutmaßliche Russland-Agenten sprechen. Die Ukrainer im Alter von 22, 25 und 30 Jahren sollen Brandanschläge auf den Güterverkehr in Deutschland vorbereitet haben. Die Bundesstaatsanwaltschaft geht davon aus, dass sie im Auftrag eines russischen Nachrichtendienstes agierten. Die Männer waren im Mai vergangenen Jahres in Köln, Konstanz und im Schweizer Kanton Thurgau festgenommen worden. Die Bundesanwaltschaft hat mehrjährige Haftstrafen für die Angeklagten gefordert. Die Verteidiger beantragten für ihre Mandanten einen Freispruch. In Chemnitz ist ein Mann bei einem Unfall mit einer Straßenbahn ums Leben gekommen. Wie die Polizei MDR Sachsen bestätigte, war der 30-Jährige gestern Nachmittag im Stadtteil Kappel nahe einer Haltestelle über die Gleise gelaufen. Dabei wurde er von einer Straßenbahn erfasst. Die Fahrgäste in der Bahn blieben unverletzt, die Fahrerin wurde psychologisch betreut. Die Polizei geht von einem Unfall aus und sucht Zeugen. Das waren Nachrichten von MDR Sachsen. 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
6: Und hier kommt der MDR Sachsen Verkehrsservice. Wir haben eine Meldung von der A4 Frankfurt Richtung Dresden reinbekommen. Zwischen Dreieck Nossen und Dreieck Dresden West haben wir 6 Kilometer Stau an der Baustelle. Da brauchen Sie 20 Minuten länger. Und im Landkreis Görlitz ist die Straße zwischen Großhennersdorf und Abzweig Mittelherwigsdorf nach einem Unfall gesperrt. In Dresden am Rathenauplatz ist die Ampelanlage außer Betrieb. Und wir haben Blitzer auf der A38 Richtung Göttingen zwischen Leuna und Merseburg Süd. Dann auf der B107 in Bad Düben auf der Muldebrücke Richtung Leipzig. In Frankenberg in der äußeren Freiberger Straße in beiden Richtungen und im Plauen in der Kobischwalder Straße stadteinwärts. Für mehr Tipps unsere kostenlose Verkehrshotline 0800 637 5637 schnell und aktuell der MDR Sachsen Verkehrsservice.
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6: Guten Morgen.

9.10 Uhr mit dem Sachsenradio und heute vor 60 Jahren, da war dieser Hit auf Platz 1 der britischen Charts und das schon 4 Wochen lang. Hätte ja eigentlich auch schief gehen können, denn es war die 13. Single, die sie veröffentlichen. Paul McCartney übrigens hat selber mal gesagt, dass er sehr abergläubig ist, aber die 13 hat in dem Sinne kein Unglück gebracht. Der Titel wurde wirklich ein Hit und es ist einer der ganz wenigen Songs, die Ringo Starr gesungen hat. Paul McCartney und John Lennon, die haben das Lied speziell für Ringo geschrieben und eigentlich hören wir da so ein kleines musikalisches Hörspiel, was die Beatles da nämlich noch an Geräuschen reingebastelt haben. Ja, Registrierkasse, Wasserplätschern, Glockenläuten. Vielleicht hat das ja zum Erfolg irgendwie beigetragen. Insgesamt hielt sich Yellow Submarine 15 Wochen auf Platz 1 der britischen Charts. Beatles, Yellow Submarine, jetzt hier bei uns beim Sachsenradio. 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

0: fahren Sie jetzt nach Tirna. Alle, die auf wunderschöne Süßigkeiten stehen, sind dort nämlich genau richtig. Denn seit letztem Jahr hat Sophie Schwarzenberger in Pirna ihren Laden Cupcake Floristry gelernt. Hat sie Rechtsanwaltsfachgestellte, weil Sophie Schwarzenberger dann zum Backen kam. Das kann sie uns jetzt erzählen. Sie ist bei uns am Telefon. Schönen guten Morgen.
1: Guten Morgen.
0: Wie und warum haben Sie sich denn überhaupt entschieden, so ein Unternehmen mit Cupcakes zu gründen?
1: Ich denke, das war eigentlich gar nicht so eine bewusste Entscheidung. Ich sage immer ganz liebevoll, das ist einfach passiert. So ein bisschen aus einer Leidenschaft entstanden und dann ein bisschen eskaliert.
2: Ein bisschen eskaliert ist auch schön. Es gibt ja viele Leute, die backen wirklich zur Beruhigung, um so ein bisschen runterzukommen. Ich glaube, das war so ähnlich, oder?
1: Ja, also du sprichst mir da total aus der Seele. Genau so war es bei mir auch. Das ging 2024 los, dass ich aus einer sehr stressigen Berufsphase meine Alltagsentspannung gesucht habe und die im Backen und Dekorieren und Verzieren gefunden habe. Und ja, da dachte ich, da muss irgendwie noch ein bisschen mehr gehen. Und dann habe ich diese schönen Blüten gemacht und dann ist das ja einfach alles passiert.
0: Das heißt, diese Cupcakes werden jetzt genommen und werden dann wirklich zu so einem Strauß zusammengebunden? Oder wie muss man sich das vorstellen?
1: Genau, es gibt auch einzelne Blumencupcakes, aber ich stecke die auch wahlweise als Blumenstraußband zusammen. Das ist so das perfekte Geburtstagsgeschenk.
0: Oh, das ist ja herrlich, oder?
2: Voll die gute Idee, aber wenn Sie sagen, vor 2 Jahren angefangen, da wurde dann aber viel geübt, oder? Also, weil um sowas Perfektes dann hinzukriegen?
1: Dankeschön, ja, also das war damals halt irgendwie meine Art der Meditation. Ich bin da total runtergefahren, so wie andere Mandalas malen, habe ich dann Cupcake-Blumen gemacht und ich habe das dann am Anfang immer an meine ganzen Arbeitskollegen und Freunde und Verwandte irgendwie verschenkt, weil mein Partner zu Hause selber, der isst gar keinen Kuchen.
0: Oh,
2: perfekt.
1: Und dann kamen halt irgendwann auch so Bestellanfragen rein und dann kam dann schnell der Gedanke, okay, ich brauche dann doch irgendwie, ich muss es anmelden, ich brauche eine Küche und ja, dann habe ich den wunderschönen Laden hier in Tirna gefunden.
2: Okay, und wenn man jetzt so einen Strauß bestellen möchte, wie viele Leute braucht man dann zum Aufessen?
1: Also der kleinste Strauß besteht aus 7 Blumen, kostet 50 Euro und ist so der Renner für Geburtstage.
0: Und wie lange dauert das, bis man so einen Strauß fertig gebunden, gebacken hat?
1: Mittlerweile dauert das nicht mehr so lange. Also das reine Backen, circa 30 Minuten, man kennt es vielleicht. Die Creme an sich, das ist eine italienische Buttercreme, die rührt erstmal eine 3/4 Stunde. Die richtige Konsistenz erreicht, das dauert schon eine Weile. Und dann das eigentliche Spritzen der Blüten, mittlerweile geht es schnell. Ich habe mal gemessen, für eine Rose brauche ich 45 Sekunden.

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13: Mit Gabriela Wegner. In Sachsen-Anhalt wird heute das neue Technologiezentrum Drohnensicherheit eröffnet. Wissenschaftler erforschen und entwickeln dort künftig neue Technologien für die Drohnensicherheit. In den Landkreisen Nordsachsen und Leipzig sowie in der Stadt Leipzig sind zum Start des neuen Ausbildungsjahres noch fast 1400 Lehrstellen unbesetzt. Wie die Industriegewerkschaft Bauen Agrar Umwelt mitteilte, werden vor allem im Baugewerbe Nachwuchskräfte gesucht. Autofahrer auf der A72 müssen ab heute mit Verkehrsbehinderungen rechnen. Zwischen den Anschlussstellen Zwickau Ost und Chemnitz Süd werden in beiden Richtungen Fahrstreifen gesperrt. Grund sind Vermessungsarbeiten.
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14: Schönen guten Morgen. Heute zeigt sich anfangs noch vereinzelt die Sonne, später ziehen immer mehr Wolken auf und ab dem Mittag kann es regnen bei maximal 21 Grad. Die AfD-Fraktion im Leipziger Stadtrat ist gegen eine geplante Erhöhung der Kita-Gebühren. Familien dürften wegen der angespannten Haushaltslage nicht zusätzlich belastet werden, sagt der familienpolitische Sprecher der Fraktion Christian Kriegel.
15: Wir haben ja schon mal so eine Beschlussvorlage auf dem Tisch gehabt. Es wird ja erneut der Versuch gemacht, auf Kosten der Familien. Familien, die Kinder haben und natürlich auch Träger unserer Gesellschaft sind. Und dann diese Beiträge zu erhöhen, ist nicht zu akzeptieren. Auch nicht hinter dem Vorwand, dass man jetzt sagt, naja, wir haben kein Geld. Dann muss man sich das woanders herholen. Und da haben wir schon gute Ideen, wo Ausgaben gemacht werden, die nicht aus unserer Sicht notwendig sind. Wir sollten uns als Stadt Leipzig lieber bei dem Land Sachsen stark machen, dass wir diese Elternbeiträge ganz abschaffen.
14: Auch CDU, Linke und BSW wollen die Erhöhung ablehnen. Die Grünen sind grundsätzlich dafür, die SPD will sich noch beraten. Die entscheidende Stadtratssitzung ist Ende September. Das Bürgerbegehren gegen die geplante Bebauung auf der Mole am Kap Zwenkau droht zu scheitern. Bürgermeister Holger Schulz will dem Stadtrat empfehlen, es wegen formeller und materieller Mängel für unzulässig zu erklären. Das geht aus einem Schreiben an die Initiatoren hervor, das der LVZ vorliegt. Das Bürgerbegehren richtet sich gegen den vom Stadtrat beschlossenen Bebauungsplan Seebad Zwenkau, der Häuser bis zu einer Höhe von 26 Metern zulässt. Die Initiative Kein Hochhaus auf der Mole sammelte dagegen bereits 1600 Unterschriften. Im Leipziger Osten ist nach einem Rohrschaden die Trinkwasserversorgung teilweise gestört. Betroffen sind die Ortsteile Alten, Engelsdorf, Paunsdorf und Zwenfurt sowie Borsdorf. Dort ist auch die neue Straße durch die Feuerwehr gesperrt worden. Die Leipziger Wasserwerke sind dabei, den Schaden zu reparieren. Und noch dieser Tipp für heute. Im Bach-Museum Leipzig erleben Sie heute wieder den Meister persönlich am Cembalo. Das Gesprächskonzert mit dem virtuellen Thomaskantor beginnt 16 Uhr. Und das waren die regionalen Meldungen aus dem Studio Leipzig.
1: Hier kommt der MDR Sachsen Verkehrsservice. Vorsicht auf der A4 Frankfurt Richtung Dresden zwischen Chemnitz-Ost und Frankenberg. Da liegen Fahrzeugteile auf der linken Fahrspur und A4 Frankfurt Richtung Dresden zwischen Dreieck-Nossen und Dreieck-Dresden-West. 7 Kilometer Stau in einer Baustelle. Brauchen Sie eine Dreiviertelstunde länger. Wegen einer Nachtbaustelle ist bis 8 Uhr nur eine Spur frei. Und in Dresden am Rathenauplatz ist die Ampelanlage außer Betrieb. Und wir haben Blitzer stehen auf der A38 Richtung Göttingen zwischen Leuna und Merseburg Süd. Dann auf der B107 in Bad Düben auf der Muldebrücke Richtung Leipzig und in Frankenberg in der äußeren Freiberger Straße in beiden Richtungen. In Plauen in der Kobitzschwalder Straße, habe ich noch nie gelesen tatsächlich, Kobitzschwalder Straße, okay, stadteinwärts. Und in Reichenbach in der Klinkhardtstraße und das Ganze stadteinwärts. Wenn Sie noch was entdeckt haben an Staus und Blitzern, 0800 6375 637, schnell und aktuell. Unser MDR Sachsen Verkehrsservice. Guten Morgen.

0: Morgen, hier ist das Sachsenradio. 7.41 Uhr haben wir es.
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0: So, und Ralf Valencia hat heute rausbekommen, es ist heute Tag der, was war das, schlechten Poesie,
2: Tag
0: oder?
2: Tag der schlechten Poesie, genau. Das heißt, man kann sich Gedichte ausdenken, okay, die sich dann am Ende nicht reimen.
0: So, und du hast die KI mal befragt, dir da zu helfen. Komm, haus raus.
2: Genau. Die Sonne scheint auf meinen Hut, das Wetter heute ist ganz gut. Mehr fällt mir leider nicht mehr ein, deshalb höre ich jetzt einfach auf.
0: Und deswegen gibt es heute Sonnenschein, oder? Ich weiß gar nicht, gibt es heute Sonnenschein? Wie sieht es heute aus beim Wetter?
2: Naja, ist ein bisschen schwierig. Aktuell haben wir noch ein bisschen Sonne. Es gibt noch ein paar Wolkenlücken so in der Grenze zwischen Sachsen und Brandenburg und dann Richtung Oberlausitz. Aber die Wolken, die werden schnell dichter und Regen gibt es auch schon auf dem Niederschlagsradar ganz gut zu sehen über Nordrhein-Westfalen und Hessen. Und das kommt von Westen her zu uns hereingezogen, zieht dann auch durch. Mhm. Und weil die Sonne heute nicht so großartig mit dabei ist und wir aus einer recht kühlen Nacht kommen, sind dann heute auch 18 bis 22 Grad das höchste der Gefühle.
0: Okay, wie geht's denn weiter?
2: Naja, morgen gibt es neben Wolken auch hier und da ein bisschen Sonne, aber im Laufe des Tages auch wieder ein bisschen Regen. 21 bis 24 Grad sind dann die Temperaturen für morgen. Mhm. Damit bleiben wir unter der Grenze für den Sommertag.
0: Okay, besten Dank, Ralf Valencia, bei uns im MDR Sachsen Wetterstudio.
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0: Guten Morgen. Hier ist das Sachsenradio. Stellen Sie sich das mal vor, für 5 Monate in einer ausländischen Stadt sein, dort die deutschen Spuren erforschen und einfach das Leben vor Ort kennenlernen. Das klingt nach einem kleinen Abenteuer, oder? Genau auf so eine Reise hat sich Stefanie Bose aus Leipzig begeben. Seit Mai ist sie Stadtschreiberin in Trentin. Mehr als die Hälfte der Zeit ist um und mit ihr wollen wir jetzt mal über Ihre Erfahrungen sprechen. Schönen guten Morgen Ihnen.
1: Guten Morgen.
0: Frau Bose, wie fällt denn Ihr bisheriges Fazit aus? Also warum sollte ich unbedingt mal nach Trentin fahren?
1: Lebendig ist die Stadt, wirklich eine schöne Stadt, sehr vielfältig. Für mich persönlich hat sie auch genau die richtige Größe, sie ist nicht zu groß. Man kann alles gut und schnell erreichen, auch mit dem Fahrrad oder zu Fuß. Und sie hat auch ein bisschen den Beinamen die Perle am Wagtal.
0: Okay.
1: Allein schon die Burg ist ja sehenswert, aber auch die Altstadt ist sehr schön, die Natur drumherum. Also ich empfehle jeden Mal, hier vorbeizukommen.
0: Sie schwärmen ja richtig, das ist ja Wahnsinn. Frau Bose, warum haben Sie sich denn überhaupt für dieses Programm beworben? Also warum?
1: Ich bin ja Übersetzerin, unter anderem aus dem Slowakischen und dadurch eben schon viele Jahre sehr eng mit der Slowakei im Austausch und habe früher auch mal im Osten der Slowakei gelebt. Aber den Westen kannte ich nicht so. Und für mich war die Möglichkeit, mich für dieses Stipendium zu bewerben, natürlich auch eine Möglichkeit, mal wieder in die Slowakei zu kommen, Kontakte aufzufrischen, aber auch so, wie Übersetzer sagen, gerne so ein Sprachbad zu nehmen, also wieder in meine Arbeitssprache so intensiv einzutauchen. Und das war eine tolle Sache, die ich mir nicht entgehen lassen wollte.
0: Wie lässt sich dieses Abenteuer denn überhaupt mit dem Kind vereinbaren?
1: Das ist eine gute Frage. Ich habe auch da natürlich überlegt, ob ich das überhaupt machen kann. Ich meine, meine Tochter, die war 15, ist jetzt 16, also nicht mehr so klein. Aber als Alleinerziehende guckt man doch, was kann man überhaupt machen. Und 5 Monate ist jetzt nicht wenig. Und habe das aber von Anfang an offen auch in der Bewerbung und immer kommuniziert und war sehr froh, dass ich trotzdem oder vielleicht auch gerade deshalb ausgewählt worden bin. Und die Menschen, die dahinter stehen, sowohl bei der deutschen Entsenderorganisation als auch in Trentin vor Ort, gesagt haben, ja, wir kriegen das irgendwie hin und finden da Möglichkeiten auch mit der Unterbringung und Unterstützung mit der Schule. Und da bin ich sehr glücklich, dass die so offen waren und das ermöglicht haben und natürlich auch mit der Unterstützung meiner Familie und Freunde, denn ich habe die Tochter nicht die ganzen 5 Monate hier dabei.
0: Okay, dann wünsche ich mal ganz viel Spaß in Trentin. Besten Dank an die Stadtschreiberin aus Leipzig, Stefanie Bose.

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9: Ich gucke aus dem Fenster, sehe trockene Straßenradverlände bei uns im MDR Sachsen-Wetterstudio. Das war die Nacht, aber dann anders. Wie sieht es denn heute in Sachsen aus?
10: Naja, aktuell gibt es hier und da noch ein paar Flächen Sonne, aber die Wolken, die werden wirklich jetzt relativ schnell dichter. Und dann zieht der Regen heran, der ist aktuell über Nordrhein-Westfalen, teilweise auch schon in Hessen angekommen. Und zieht dann von Thüringen hier nach Sachsen herein. Das heißt also, da wo es jetzt noch ein bisschen Sonne gibt, genießen im Laufe des Tages dann nicht mehr ganz so freundlich. Und es ist heute recht kühl mit Werten zwischen 18 und 22 Grad.
9: Okay, wie geht's weiter?
10: Es geht morgen auch mit relativ vielen Wolken weiter. Zwischendrin gibt es immer mal ein bisschen Sonne und auch morgen gehören Regenschauer mit dazu. Höchstwerte dann 21 bis 24 Grad.
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11: Mit Gabriela Wegner. Guten Morgen. In den Landkreisen Nordsachsen und Leipzig sowie in der Stadt Leipzig sind zum Start des neuen Ausbildungsjahres noch fast 1.400 Lehrstellen unbesetzt. Darauf hat die Industriegewerkschaft Bauen, Agrar, Umwelt hingewiesen. Besonders gesucht werden demnach Nachwuchskräfte im Baugewerbe. Dort sind in Leipzig und im Landkreis Leipzig jeweils rund 30 Ausbildungsplätze frei, in Nordsachsen knapp 20. Auch Dachdeckerbetriebe und Malerfirmen suchen noch Auszubildende. Laut Gewerkschaft haben rund drei Viertel der Arbeitslosen unter 25 Jahren keinen Berufsabschluss. In Sachsen-Anhalt geht heute das neue Technologiezentrum Drohnensicherheit an den Start. Es ist in Kochstedt im Salzlandkreis auf einem ehemaligen Flughafengelände entstanden, wie Max Hensch berichtet.
12: 1957 wurde er als Stützpunkt der sowjetischen Luftstreitkräfte angelegt. Nach der Wiedervereinigung scheiterten mehrere Versuche, den Flughafen mit Urlaubsflügen rentabel zu machen. Einen neuen Weg schlug der Flughafen Kochstedt drei Jahre später ein. Das Deutsche Zentrum für Luft- und Raumfahrt, kurz DLR, übernahm den Standort und baute dort ein nationales Erprobungszentrum für unbemannte Luftfahrsysteme, also Drohnen, auf, etwa zur Waldbranderkennung oder für Medikamententransporte. Kochstedt ist aber längst auch zu einem Standort für Drohnenabwehr geworden. Erst kürzlich testeten Polizeibeamte verschiedene Systeme. Als Reaktion auf die wachsende Bedrohung, etwa nach dem Fund einer sprengstoffbeladenen Drohne am Flughafen Leipzig-Halle, entsteht nun ein neues Technologiezentrum für Drohnensicherheit. Auch die Bundeswehr nutzte das DLR-Gelände in Kochstedt im Juni für Flugerprobungen und Systemtests bei Transportflugzeugen.
11: Das Oberlandesgericht Stuttgart will am Vormittag das Urteil gegen drei mutmaßliche Russland-Agenten sprechen. Die Ukrainer im Alter von 22, 25 und 30 Jahren sollen Brandanschläge auf den Güterverkehr in Deutschland vorbereitet haben. Die Bundesanwaltschaft geht davon aus, dass sie im Auftrag eines russischen Nachrichtendienstes agierten. Die Männer waren im Mai vergangenen Jahres in Köln, Konstanz und im Schweizer Kanton Thurgau festgenommen worden. Die Bundesanwaltschaft hat mehrjährige Haftstrafen für die Angeklagten gefordert. Die Verteidiger beantragten für ihre Mandanten einen Freispruch. Das Racing-Team der Westsächsischen Hochschule Zwickau ist ab heute beim Konstruktionswettbewerb Formula Student in Kroatien dabei. Wie die Hochschule mitteilte, haben die Zwickauer Studenten das leichteste Fahrzeug in der 20-jährigen Geschichte des Teams gebaut. Der Rennwagen der Nachwuchsingenieure wiegt nur 167 Kilogramm. Das Gewicht konnte unter anderem durch eine neue tragende Karosseriestruktur verringert werden. Der Konstruktionswettbewerb wird seit 2006 jährlich ausgerichtet. Teamarbeit entstehen dafür einsitzige Formelrennwagen. Nach Angaben der Hochschule gewinnt nicht das schnellste Auto, sondern das Gesamtpaket aus Konstruktion, Finanzplanung und Verkaufsargumenten. Das waren Nachrichten von MDR Sachsen. 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
9: Und hier kommt der MDR Sachsen Verkehrsservice mit den aktuellen Informationen von Sachsens Straßen. Da geht's los mit der A4 Frankfurt Richtung Dresden. Vorsicht, in der Abfahrt Glauchau West, da liegt ein toter Fuchs auf der Fahrbahn. Dann A4 Frankfurt Richtung Dresden, zwischen Limbach Oberfrohna und Chemnitz Mitte, Stau und stockender Verkehr wegen Bauarbeiten, dadurch auch Rückstau auf die A72. Und A4 Frankfurt Richtung Dresden, zwischen Dreieck Nossen und Dreieck Dresden West, 7 Kilometer Stau an einer Baustelle, brauchen Sie eine Stunde länger. A9 Richtung München, zwischen Hermsdorf Süd und Lederhose steht ein defektes Fahrzeug im Baustellenbereich. Und auf der B173 Richtung Dresden zwischen Herzogswalde und Grumbach Behinderungen durch einen brennenden PKW. In Dresden am Rathenauplatz ist die Ampelanlage außer Betrieb und wir haben noch eine Menge Blitzer. Los geht's mit der B107 in Bad Düben auf der Muldebrücke Richtung Leipzig. Dann in Plauen in der Kopitschwalder Straße stadteinwärts, in Reichenbach in der Klinkhardtstraße stadteinwärts und in Schopau in der Langen Straße. Für mehr Tipps unsere kostenlose Verkehrshotline 0800 637 5637. 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
9: Guten Morgen.

0: Uhr mit dem Sachsenradio und jetzt geht's auf die Piste. Ja, wir schauen jetzt auf den Ingenieurnachwuchs eines von vielen, vielen Teams in Sachsen, nämlich das Racing Team der Westsächsischen Hochschule Zwickau. Das ist aber heute beim internationalen Wettbewerb in Kroatien dabei. Eine Expertenjury bewertet den Rennwagen. Darüber haben wir mit Loris Büttner gesprochen. Er ist Projektleiter vom Team, das Auto der Saison. Das wiegt nur 167 Kilogramm und wir wollten mal wissen, wie konnten Sie dieses Gewicht denn so niedrig halten?
1: Ja, wir haben da an sehr vielen Stellen gleichzeitig schon angesetzt. Also ein großer Punkt war unsere tragende Karosseriestruktur, also das sogenannte Monocoque. Ja. Da haben wir in dieser Saison das leichteste in der Geschichte des Racing-Teams entwickelt. Und ein weiterer großer Schritt war dann die komplette Neuentwicklung unserer Umrichter. Das sind vereinfacht gesagt die Bauteile, die so unsere vier Elektromotoren ansteuern. Und allein dadurch konnten wir schon ungefähr 7 Kilogramm einsparen. Durch die ganzen kompakteren elektrischen Bauteile wie den Umrichter konnten wir anschließend das Heck des Fahrzeugs deutlich schmaler gestalten. Und da konnten wir zum Beispiel Fahrwerkskomponenten platzsparender anordnen. Und auch dort nochmal Gewicht sparen.
0: Jetzt heißt es ja auch, dass das, ich sag's mal, alles sehr umweltverträglich ist. Das heißt, welche Fahrzeugkomponenten wurden denn wiederverwendet?
1: Ja, wir hatten da in dieser Saison tatsächlich eine besondere Situation. Wir mussten zum ersten Mal in der Geschichte des Racing-Teams Teile aus einem alten Fahrzeug der Vorsaison verbauen, damit wir überhaupt ein neues Fahrzeug auf die Beine stellen konnten. Okay. Konkret haben wir da so die 4 Radnabenmotoren und die Stoßdämpfer der Vorder- und Hinterachse übernommen. Und das ist für uns war so ein bisschen schade, sag ich mal. Normalerweise versuchen wir eben unsere alten Rennwagen vollständig zu erhalten, weil in jedem Fahrzeug so ein Stück Teamgeschichte ist und einfach sehr viel Arbeit drin steckt. Und wenn man nach so einer Saison ein Auto auseinanderbauen muss, tut es schon ein bisschen weh. Mhm. Aber aufgrund der wirtschaftlichen Situation und ja auch der begrenzten finanziellen Mittel war es für uns einfach notwendig und wichtiger, wieder ein neues und konkurrenzfähiges Fahrzeug auf die Räder zu stellen, als unbedingt jedes alte Fahrzeug vollständig zu erhalten.
0: Jetzt ist das ja ein studentisches Racing-Team. So, das heißt, es gibt ja ständig einen Wechsel des Personals. Ich glaube, auch der Großteil des Teams ist ja selbst jetzt erst eine Saison dabei gewesen. Wie bekommt man das denn hin, diesen stetigen Wechsel, dass da immer wieder neue Leute dazukommen?
1: Ja, tatsächlich eine der größten Herausforderungen bei so einem studentischen Rennteam. Da werden die neuen Mitglieder einfach ja möglichst schnell bei uns in echte Aufgaben eingebunden. Das heißt, sie konstruieren zum Beispiel schon früh eigene Bauteile und arbeiten dann eng mit erfahrenen Teammitgliedern zusammen. Hm. Und das funktioniert einfach viel nach dem Prinzip, ja, man lernt einfach, indem man es ja selber macht. Dafür muss man halt bereit sein, sich neues Wissen anzueignen und auch die Zeit rein zu investieren. Und dabei helfen uns auch viele ehemalige Teammitglieder, die inzwischen längst im Berufsleben sind, aber die es auch nicht so wirklich loslässt und nach der Arbeit trotzdem noch bei uns im Büro und in der Werkstatt vorbeikommen und uns bei ja, so technischen Fragen und vor allem beim Wissen an die jüngeren Mitglieder einfach unterstützen. Und ich denke, das ist so ein Grund dafür, dass unser Team nach 20 Jahren immer noch so existiert.
0: Dann drücken wir die Daumen, dass der Wettbewerb erfolgreich verläuft. Bis zum Sonntag muss sich das Auto des Racing Teams in verschiedenen Disziplinen beweisen.
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0: Guten Morgen, hier ist das Sachsenradio um 8.21 Uhr. Kommen wir zu einem Thema, das beschäftigt alle, wenn es darum geht, trinken. Ja, wie oft hört man das? Du musst viel trinken, du musst 2 Liter, glaube ich, waren es, ne, die man da am Tag trinken sollte. Ja, die Frage ist ja nur mit dem Wasser. Ich bin so ein Mensch, ich komme so an reines Wasser nicht ran. Ich muss da immer so ein bisschen Sirup reinmachen. Es muss einfach so ein bisschen Süße haben. Wie ist denn das bei Ihnen? Trinken Sie gerne Wasser und auch wirklich genug am Tag?
1: Ich trinke meistens Leistungswasser tatsächlich. Also kriege schon, also jetzt vielleicht die 2 Liter, aber so ein bis eineinhalb pro Tag kriege ich schon hin. Wenn man Durst hat, dann trinkt man was.
2: Ich trinke ja gerne Wasser, aber lieber Sprudelwasser. Ich habe eine Sprudelmaschine, da machen wir abends, bereiten wir das vor in den Kühlschrank, damit es am nächsten Tag, wenn es heiß wird, dann fertig zum Trinken ist. Ob ich jetzt 2 Liter trinke, ich versuche es, aber ich bin da nicht so diszipliniert.
3: Ich trinke eigentlich am liebsten Sprudelwasser und eigentlich egal welche Marke oder von wo. Und ja, wenn es ganz dringend ist, dass ich richtig schlimm Durst habe, dann trinke ich auch einfach Wasser aus der Leitung. Oder wenn Mama mich halt erinnert einfach, dass ich noch mehr trinken soll.
0: Mensch, löblich, löblich mit dem Wasser aus der Leitung. Wasser ist heute auch unser Thema im Expertenrat. Das Ganze von 10 bis 12. Wassersommelier André Uhlig ist dazu Gast. Es gibt wirklich ein Sommelier zum Thema Wasser. Heute Vormittag hier beim Sachsenradio.

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9: Mit Gabriela Wegner. In Sachsen-Anhalt wird heute das neue Technologiezentrum Drohnensicherheit eröffnet. Wissenschaftler erforschen und entwickeln dort künftig neue Technologien für die Drohnensicherheit. Der Sozialverband VdK empfiehlt Pflegebedürftigen ohne Pflegegrad, diesen so schnell wie möglich zu beantragen. Wie der Verband mitteilte, wird die angekündigte Pflegereform die Bewilligung solcher Anträge deutlich erschweren. In Stuttgart wird heute das Urteil gegen drei mutmaßliche Russland-Agenten erwartet. Die Ukrainer sollen Brandanschläge auf den Güterverkehr in Deutschland vorbereitet haben.
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10: Schönen guten Morgen. Heute zeigt sich anfangs noch vereinzelt die Sonne, später ziehen immer mehr Wolken auf und ab dem Mittag kann es regnen bei maximal 21 Grad. Das Urteil gegen den Fahrer eines auf der A9 verunglückten Flixbusses ist rechtskräftig. Wie die LVZ schreibt, hat das Landgericht Leipzig die Berufung dagegen verworfen. Das Amtsgericht Eilenburg hatte den 64-Jährigen wegen fahrlässiger Tötung und fahrlässiger Körperverletzung zu 2 Jahren Haft auf Bewährung verurteilt. Nebenklägern war das zu wenig gewesen. Bei dem Unfall kurz vor dem Schkeuditzer Kreuz waren im März 2024 4 Menschen getötet und 46 verletzt worden. Seit dem Drohnenfund vor 2 Wochen am Leipziger Flughafen sind Anwohner der benachbarten Dörfer wie Radefeld und Freiroda zunehmend besorgt.
11: Eigentlich dürfte sowas für den Flughafen gar nicht passieren. Also Sicherheit, der Tower ist da hier in der Nähe und das müsste man ja eigentlich besser überwachen können. Da müsste man das ja eigentlich schon im Vorfeld sehen, wenn die Drohnen hier hochgehen.
12: Die Regierung müsste ein bisschen mehr tun, damit sowas nicht passiert. Und nicht die Bomben dahin liefern in die Ukraine, da würde das auch nicht passieren. Wir unterstützen ja den Krieg noch.
13: Ich wohne hier schon lange. Man kommt ja selbst am Zaun bis auf 30 Meter oder 50 Meter an die Maschinen ran. Ne? Und wenn man sich heute so sieht, was so mit Drohnen möglich ist, es war fast absehbar, ne? Dass mal irgendwann sowas passiert, eventuell. Ne? Es ist mehr als bedenklich, auf jeden Fall für alle.
14: Ich habe immer schon gesagt, wir sitzen hier wie auf einem Präsentierteller. Die Angst ist schon seit vielen Jahren. Was jetzt passiert ist, macht einem schon Angst.
10: Grimma ist bereit für den 21. Muldental-Triathlon am kommenden Sonntag. Laut Veranstalter haben sich dafür knapp 600 Sportlerinnen und Sportler angemeldet, ein neuer Rekord. Der Muldental-Triathlon wird veranstaltet von den Sportfreunden Neuseenland und gilt als das größte Sportevent im Landkreis Leipzig. Und hier noch einige Tipps für heute. Das Umweltinfozentrum in der Prager Straße in Leipzig gibt Tipps zum energiesparenden Bauen und Sanieren. Die Sprechstunde geht von 17 bis 18 Uhr. Welche Auswirkungen hatte die Sprengung des Kachowka-Staudamms in der Ukraine? Das zeigt eine neue Ausstellung im Leipziger Stadtbüro, zu sehen heute zwischen 13 und 18 Uhr.
0: Hier kommt der MDR Sachsen Verkehrsservice. Wir haben eine Meldung. Jetzt ist gerade der Bildschirm eingefroren, aber jetzt kommt sie wieder. Und zwar von der A4 Frankfurt Richtung Dresden. Zwischen Dreieck Nossen und Dreieck Dresden West, da gibt es 9 Kilometer Stau wegen Reinigungsarbeiten im Baustellenbereich. Eine Stunde brauchen sie ja länger. Hier ist Öle auf der Fahrbahn. Und A9 Richtung München, zwischen Hermsdorf Süd und Lederhose steht ein defektes Fahrzeug im Baustellenbereich. A17 Richtung Dresden, in der Abfahrt Dresden-Gorbitz steht ein defekter PKW. Und die B173 ist zwischen Herzogswalde und dem Abzweig Porsdorf wegen Löscharbeiten gesperrt. Zurzeit Stau, hier brennt ein PKW. In Dresden am Rathenauplatz ist die Ampelanlage außer Betrieb. Und wir haben Blitzer auf der B107 bei Düben auf der Muldebrücke Richtung Leipzig, in Plauen in der Kobitschwalder Straße stadteinwärts, in Reichenbach in der Klinkhardtstraße stadteinwärts und in Schkeuditz am Rathausplatz Richtung Bahnhofstraße. In Sebnitz in der Schandauerstraße in beiden Richtungen und in Schopau in der Langenstraße. Für mehr Tipps unsere kostenlose Verkehrshotline 0800 637 5637. 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

0: 1984. Da hat Herbert Grönemeyer eine sehr wichtige Frage gestellt.
1: Wann ist der Mann ein Mann?
0: Ja, wann ist ein Mann ein Mann? Und die bewegt wirklich bis heute. Wir wollten von Ihnen mal wissen, also wann ist denn ein Mann nun wirklich ein Mann?
2: Also wenn er Kinder hat, sich mit denen beschäftigt, sie ordentlich erzieht, ja, für seine Familie sorgt.
3: Nicht nur die Frau macht die Wirtschaft, sondern auch der Mann. Und umgedreht, also möglichst beide auf Augenhöhe agieren.
4: Für mich gehört irgendwie zur Männlichkeit Empathie. Finde ich irgendwie wichtig. Ich würde sagen, die ältere Generation ist schon sehr streng und sehr konservativ auch aufgewachsen. Wenn ich mir jetzt meine Eltern und Großeltern angucke, das ist schon ein deutlicher Unterschied zu mir. Ja, mein Vater würde jetzt vielleicht sagen, ich bin ein Weichei.
5: Ja, ich kann ja nur hinzufügen, der Mann ist ein Mann, wenn du selbst bist. Hör nicht auf so einen Quatsch, Weichei, sei du selbst, da bist du der Mann.
0: Es ist wirklich so herrlich. Ich sage, okay, wann ist ein Mann ein Mann? Und meine Redakteurin hier draus macht das mal gleich das Radio lauter, ja, um gleich zu hören. Okay, mal gucken, was die Männer so sagen. Deswegen der Tipp heute Abend, und zwar ZDF gucken im Film Alpha. Wann ist ein Mann, wird eben genau darauf geschaut, was es in der heutigen Zeit von Social Media bedeutet, ein Mann zu sein. Die Doku geht der Frage nach, die Botschaften von Influencern auf Social Media, wie wirken die und was macht das vor allen Dingen mit jungen Männern? ZDF, 22.15 Uhr. Heute Abend, und er beantwortet es jetzt schon. Herbert Grönemeyer. Männer hier bei uns beim Sachsenradio.

0: Ace of Base, Always Have, Always Will, 8 und 49.
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0: Holger Treutmann aus Dresden, hören Sie da.
2: Repetitio est mater studiorum. Wiederholung ist die Mutter allen Studierens. Schon in der frühen Menschheitsgeschichte war das ein Grundsatz des Lernens und Lehrens. Nicht jeder kann sofort ausüben, was er einmal verstanden hat. Der Ausübung geht die Übung voraus. Wer die Dinge mehrmals tut, der verinnerlicht Bewegungsabläufe oder Wissen und macht sie sich so zu eigen, dass sie fast automatisch abrufbar sind. Ähnliches gilt auch für den Glauben. Gottvertrauen braucht Einübung. Jesus hat einmal gesagt, betet ohne Unterlass. Nicht alles, was mir durch den Kopf geht, muss ich vor Gott ausplappern. Genau das wollte er nicht. Aber es geht wohl darum, sich jeden Tag eine Zeit zu nehmen, wo Worte oder auch nur Gedanken zum Himmel gehen. Die Wiederholung ist wichtig, um das Gottvertrauen zu festigen. Im großen Gebetbuch der Bibel, den Psalmen, wird das bis in die Worte hinein geübt. Es gibt das literarische Mittel der Wiederholung. Man nennt es den Parallelismus Membrorum. Der gleiche Inhalt wird im parallel gebauten Satz noch einmal mit anderen Worten gesagt. Herr, deine Güte reicht, soweit der Himmel ist, und deine Wahrheit, soweit die Wolken gehen. Solche Doppelaussagen finden sich in vielen Psalmen. Sie dienen der Vertiefung. Wiederholungen passen nicht so recht in die Welt der Effektivität. Für eine geistliche Stabilität sind sie aber unentbehrlich. So findet sich in der ganzen Bibel ein kurzer Satz immer wieder: Fürchte dich nicht. Von den Propheten der jüdischen Schriften bis hin zu Jesus, es ist fast immer das erste Wort, bevor Gott seine Botschaft verkündet. Ich habe gelesen, es käme 365 Mal in der Bibel vor, so viel wie die Tage eines Jahres. Wie wäre es also, jeden Tag mit diesen drei Worten als Zuspruch Gottes zu beginnen? Fürchte dich nicht, egal was kommt, ob Schönes auf dich wartet oder Schwieriges, Aufregendes oder Erfreuliches, nimm diesen Zuspruch mit in den Tag. Fürchte dich nicht. Furcht und Angst sollen dich nicht belasten, Ehrfurcht vor Gott aber ist wichtig. Ehrfurcht hat mit Angst nichts zu tun. Es ist der Respekt und das Staunen vor dem Wunder des Lebens selbst.

0: Tag 2 in den Schulen in Sachsen und das Smartphone ist zu Hause geblieben. Seit diesem Schuljahr gilt nämlich das Handyverbot auch für Schüler bis inklusive 8. Klasse. Offenbar ist das gar nicht so schlecht, zeigt ein Beispiel aus Chemnitz am Karl-Schmidt-Rottluff-Gymnasium in Chemnitz. Da gibt es nämlich schon seit über einem Jahr ein komplettes Handyverbot. Annika und Frieda, die haben sich mit der Zeit dran gewöhnt.
1: Also am Anfang fand ich das wirklich ein bisschen nervig, weil wir in den Pausen halt Spiele zum Beispiel auf dem Handy gespielt haben zusammen. Also im Nachhinein finde ich das überhaupt nicht mehr schlimm. Das stört mich jetzt nicht mehr so wirklich, da ich jetzt halt dann in den Pausen eher was mit meinen Freunden mache. Ich war jetzt halt mehrmals draußen oder habe halt drin was mich unterhalten oder halt über Lehrer geredet. Das hat mir jetzt nicht geschadet.
2: Ich finde es jetzt im Nachhinein eigentlich gar nicht so schlecht, weil ich dadurch das Gefühl habe, dass ich erstens weniger daran bin und halt mehr Zeit auch mit anderen Sachen verbringe und ich mich auch einfach besser beim Lernen konzentrieren kann. Und auch zu Hause habe ich gemerkt, dass ich jetzt seltener das Gefühl hatte, dass ich jetzt da drauf gucken muss oder das irgendwie benutzen will.
0: Also alles gar nicht so schlimm. Mit dem Handyverbot können sich die Eltern auch mal

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7: Mit Gabriela Wegner. Guten Morgen. Der Sozialverband VdK empfiehlt Pflegebedürftigen ohne Pflegegrad, diesen so schnell wie möglich zu beantragen. Wie der Verband mitteilte, wird die angekündigte Pflegereform die Bewilligung solcher Anträge deutlich erschweren. Demnach würden sich die Voraussetzungen für die Pflegegrade 1 bis 3 ab kommendem Jahr verschärfen. Aktuell gelte das alte Recht. VdK-Präsidentin Bendele rät Pflegebedürftigen und deren Angehörigen, dieses noch zu nutzen. Wer noch in diesem Jahr einen Pflegegrad erhalte, verliere diesen durch verschärfte Zugangsregeln nicht. In Sachsen-Anhalt geht heute das neue Technologiezentrum Drohnensicherheit an den Start. Angesiedelt ist es am Standort des Deutschen Zentrums für Luft- und Raumfahrt in Kochstedt im Salzlandkreis. In dem Zentrum sollen neue Technologien für die Drohnensicherheit erforscht und entwickelt werden. Zudem können die Wissenschaftler diese unter realistischen Bedingungen erproben. Vor wenigen Tagen hatte es einen Vorfall mit einer Sprengstoffdrohne am Flughafen Leipzig-Halle gegeben. Danach forderten die Innenminister von Bund und Ländern mehr Tempo beim Aufbau der Drohnenabwehr. In den Landkreisen Nordsachsen und Leipzig sowie in der Stadt Leipzig sind zum Start des neuen Ausbildungsjahres noch fast 1.400 Lehrstellen unbesetzt. Darauf hat die Industriegewerkschaft Bauen Agrar Umwelt hingewiesen. Besonders gesucht werden demnach Nachwuchskräfte im Baugewerbe. Dort sind in Leipzig und im Landkreis Leipzig jeweils rund 30 Ausbildungsplätze frei, in Nordsachsen knapp 20. Auch Dachdeckerbetriebe und Malerfirmen suchen noch Auszubildende. Laut Gewerkschaft haben rund 3/4 der Arbeitslosen unter 25 Jahren keinen Berufsabschluss. Das Racing-Team der Westsächsischen Hochschule Zwickau ist ab heute beim Konstruktionswettbewerb Formula Student in Kroatien dabei. Wie die Hochschule mitteilte, haben die Zwickauer Studenten das leichteste Fahrzeug in der 20-jährigen Geschichte des Teams gebaut. Der Rennwagen der Nachwuchsingenieure wiegt nur 167 Kilogramm. Dazu sagte Teamleiter Loris Büttner, MDR Sachsen.
8: Also ein großer Punkt war eigentlich so unsere tragende Karosseriestruktur, also das sogenannte Monocoque. Da haben wir in dieser Saison das leichteste in der Geschichte des Racing-Teams entwickelt. Und ein weiterer großer Schritt war dann die komplette Neuentwicklung unserer Umrichter. Das sind vereinfacht gesagt die Bauteile, die so unsere 4 Elektromotoren ansteuern. Und allein dadurch konnten wir schon ungefähr 7 Kilogramm einsparen. Durch die ganzen kompakteren elektrischen Bauteile wie den Umrichter konnten wir anschließend das Heck des Fahrzeugs deutlich schmaler gestalten. Und das hatte wieder viele Auswirkungen auf andere Bereiche. Da konnten wir zum Beispiel Fahrwerkskomponenten platzsparender anordnen und auch dort nochmal Gewicht sparen.
7: Das waren Nachrichten von MDR Sachsen. 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
9: Und wir schauen, was auf den Straßen los ist. Hier kommt unser MDR Sachsen Verkehrsservice. A4 Frankfurt Richtung Dresden. Zwischen Kreuz Chemnitz und Chemnitz Ost. Da gibt es Stau und stockenden Verkehr an einer Baustelle. Dadurch auch Rückstau auf die A72 bis Chemnitz Süd. Dann A4 Frankfurt Richtung Dresden. Zwischen Dreieck Nossen und Dreieck Dresden West. 7 Kilometer stockender Verkehr an einer Baustelle. Brauchen Sie 20 Minuten länger. Und in Dresden am Rathenauplatz ist die Ampelanlage außer Betrieb. Blitzer auf der B6 in Kossebaude Richtung Meißen, dann in Altmörbitz Richtung Frohburg, in Steuditz am Rathausplatz Richtung Bahnhofstraße und in Sebnitz in der Schandauer Straße in beiden Richtungen. Aber auch in Schopau in der Langenstraße wird geblitzt. Für mehr Tipps unsere kostenlose Verkehrshotline 0800 637 5637. 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
9: Guten Morgen.

toller, toller Titel. Simply Red, If You Don't Know Me By Now, hier bei uns beim Sachsenradio. 90 Jahre wird heute gefeiert, und zwar Gertraud Charlotte Hamann. Alles Gute heute, und die Liebe und Verehrung der drei Männer wird Ihnen auch zukünftig gewiss sein. So steht es hier nämlich geschrieben. Seit 57 Jahren sind Sie ja insgesamt verheiratet, und heute feiern Sie Ihren 90. Geburtstag. Arbeit, Arbeit, Arbeit, das hält Körper und Geist fit, so steht es hier geschrieben. Sie waren nie ernsthaft krank, und genauso soll es doch bitte weitergehen.

0: Schönen guten Morgen, hier ist das Sachsenradio, 9.18 Uhr und das wird heute wirklich sehr außergewöhnliches Musikmixmobil.
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0: Also wenn ich erstmal sage, ich bin in einer Gärtnerei, wird sich jetzt jeder sagen, boah, was ist denn daran außergewöhnlich? Gärtnerei, Sörnewitz, guckt er sich Pflanzen an, holt sich noch ein paar Pflanzentipps. Nee, wir machen heute zwischen 15 und 16 Uhr in der Gärtnerei Damme in Sörnewitz Sport. Ist wirklich so. Also es gibt eine Sportgruppe, die hat sich angemeldet und hat gesagt, die Chefin Jeanette Damme ist unsere Sportfreundin und wir dürfen in den Monaten Juli und August eben im Garten der Gärtnerei sporteln. So auch heute. Und das Herrliche ist auch, dass die Sportgruppe gesagt hat,

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2: Oh, das war mein Fehler, weil wir hätten noch eine Musik gemacht, und zwar 9.27 Uhr, aber guten Morgen.

0: herrlich. Es ist zwar erst Dienstag, aber gefühlt sollte doch vielleicht schon Freitag sein. So, jetzt aber zu unseren Schlagzeilen des Morgens hier beim Sachsenradio.
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2: Mit Gabriela Wegner. Der Sozialverband VdK empfiehlt Pflegebedürftigen ohne Pflegegrad, diesen so schnell wie möglich zu beantragen. Wie der Verband mitteilte, wird die angekündigte Pflegereform die Bewilligung solcher Anträge deutlich erschweren. In Sachsen-Anhalt wird heute das neue Technologiezentrum Drohnensicherheit eröffnet. Wissenschaftler erforschen und entwickeln dort künftig neue Technologien für die Drohnensicherheit. In Stuttgart wird heute das Urteil gegen drei mutmaßliche Russland-Agenten erwartet. Die Ukrainer sollen Brandanschläge auf den Güterverkehr in Deutschland vorbereitet haben.
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3: Guten Morgen. Heute zeigt sich anfangs noch vereinzelt die Sonne, später ziehen immer mehr Wolken auf und ab dem Mittag kann es regnen bei maximal 21 Grad. Der Leipziger Stromspeicherhersteller Senec stellt sein Neukundengeschäft ein. Von den knapp 400 Stellen in Leipzig sollen rund 300 wegfallen, das schreibt die LVZ. Senec ist eine Tochter des Energiekonzerns NBW und hatte erst vor einem Jahr im Leipziger Westen eine neue Zentrale bezogen. Gründe für die wirtschaftliche Schieflage seien unter anderem die chinesische Konkurrenz und die geplante Novelle des Erneuerbare-Energien-Gesetzes. Um an frisches Geld zu kommen, suchte das Unternehmen einen Investor, fand aber keinen. Die Stadt Oschatz erhält am Nachmittag 272.000 Euro Fördermittel für ein neues Feuerwehrfahrzeug. Das ist rund ein Drittel der Gesamtsumme. Geliefert wird das Fahrzeug allerdings erst Anfang 2028, dazu Oberbürgermeister David Schmidt.
4: Also das Fahrzeug ist natürlich sehr wichtig, aber wir haben ja immer eine gewisse Rotation. Also wir blicken ja immer ein paar Jahre voraus und wissen dann immer, welches Fahrzeug muss als nächstes neu Ersatz beschafft werden. Deshalb ist auch die längere Lieferzeit eingeplant, aber dieses Hilfeleistungsfahrzeug ist jetzt dran und ist natürlich wichtig, dass die Feuerwehr immer auf dem neuesten Stand der Technik ist und das Einsatzgeschehen der letzten Jahre zeigt ja auch, wie wichtig es ist, wie viele Einsätze wir haben und da müssen sie halt auch gut ausgerüstet sein.
3: Im Grünen Bogen in Leipzig-Paunsdorf ist ab heute die Brücke über den Bogensee gesperrt. Dort werden der verschlissene Holzbelag und die Geländer erneuert. Die Arbeiten dauern rund 3 Wochen und kosten etwa 15.000 Euro. Fußgänger und Radfahrer werden über die umliegenden Parkwege umgeleitet. Und im Leipziger Schreberbad informiert ab heute eine große Tafel über die Sonnenintensität und den richtigen Sonnenschutz. Hintergrund ist eine bundesweite Präventionskampagne gegen Hautkrebs. Laut Deutscher Krebshilfe ist es die bundesweit 1000. Tafel, die übergeben wird. Im Sommerbad Kleinschocher steht eine solche bereits seit Mitte Juni. Und noch dieser Tipp für heute. Beim Sommernachtskino an der Kulturbastion Torgau läuft heute die französische Komödie Olala 2. Einlass ist ab 19 Uhr.
0: Hier kommt der MDR Sachsen Verkehrsservice. A4 Frankfurt Richtung Dresden zwischen Dreieck Nossen und Dreieck Dresden West. 5 Kilometer stockender Verkehr an einer Baustelle, brauchen Sie eine Viertelstunde länger. Und A4 Görlitz Richtung Dresden zwischen Uist und Burkau ist die linke Fahrspur durch einen defekten PKW im Baustellenbereich blockiert. A14 Richtung Magdeburg, Vorsicht zwischen Nossen Ost und Nossen Nord. Da liegt ein toter Fuchs auf der linken Fahrspur. Und im Erzgebirgskreis in der Karlsbader Straße zwischen Rittersgrün und Ehrenzipfel befindet sich eine ungesicherte Unfallstelle im Kurvenbereich. Blitzer auf der B6 in Kossebaude Richtung Meißen, in Altmörbitz Richtung Frohburg, in Görlitz in der Reichertstraße stadteinwärts und in Schkeuditz am Rathausplatz und das Ganze Richtung Bahnhofstraße sowie in Sebnitz in der Schandauer Straße in beiden Richtungen. Für mehr Tipps unsere kostenlose Verkehrshotline 0800 637 5637. 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Guten Morgen! We'll

0: Die Prinzen sind überall hier bei uns beim Sachsenradio. Sowieso 9.41 Uhr haben wir es. Wunderschönen guten Morgen. Ja, es war ein extrem heißer Sommer mit teils sehr hohen Ernteverlusten, vor allem in Süddeutschland, aber auch bei uns in Sachsen haben die Bauern ganz schön zu kämpfen. Manche haben mehr, manche weniger Einbußen gemacht. Die Qualität von Getreide, die hat wohl bei allen gelitten. Das hat uns Oliver Goldbach heute gesagt. Landwirt aus der Region Freiberg. Er baut mit seinem Betrieb Getreide und auch Ölsaaten wie Raps und Mais an und ist bei der Ernte noch mit einem blauen Auge davon gekommen, wie er sagt.
1: Getreide und Raps waren in unserem Gebiet leicht unterdurchschnittlich. Qualitätstechnisch war der Weizen ein Problem, sodass der Großteil Futtergetreide ist und leider nicht als Lebensmittel verwendet werden kann. Der Rapsanbau war auch leicht unterdurchschnittlich und auf Mais hoffen wir jetzt noch, dass vielleicht eventuell doch noch ein paar Niederschläge kommen, dass wenigstens die Maisernte in unserem Gebiet, in unserer Höhenlage doch noch recht gut ausfällt.
0: Tja, alles in allem gerade keine leichte Zeit für die Landwirte. Da kommen Hitzewellen, Trockenheit zusammen mit der aktuellen schwierigen oder wirtschaftlichen Lage. Also die extrem hohen Produktionskosten zum Beispiel, sagt Oliver Goldbach.
1: Auch in Hinsicht der neuen Ernte gestaltet sich es aktuell schwierig durch immer noch trockene Böden, hohe Kosten für Aussaat, Diesel und Dünger, was uns aktuell doch sehr angespannt in die Zukunft blicken lässt.
0: Ja, und ich glaube, da spricht er vielen, vielen Landwirten bei uns in Sachsen aus der Seele. Oliver Goldbach, vielen Dank für diese erste Erntebilanz.

0: 12 Minuten noch, dann ist es 10. Haben Sie eigentlich schon mal was von der Formula Student gehört? Ja, es geht in die Richtung Motorensport oder Motorrennsport, aber dabei geht es jetzt nicht um die Rennfahrer, sondern um die Autos. Ein Konstruktionswettbewerb, bei dem sich der Ingenieursnachwuchs einfach mal misst. So auch das Racing Team der Westsächsischen Hochschule in Zwickau. Ab heute ist beim internationalen Wettbewerb in Kroatien genau dieses Team mit dabei und wir haben heute Morgen mal mit Loris Büttner gesprochen. Er ist der Projektleiter und er hat uns erzählt, was die größten Herausforderungen bei einem studentischen Racing-Team sind.
1: Es wechseln nach einer Saison viele Führungspositionen. Manche schließen eben ihr Studium ab oder gehen in ein Praxissemester in so ein Unternehmen oder haben einfach weniger Zeit fürs Team. Und gleichzeitig kommen dann eben auch immer viele neue Studenten dazu, die so ein Rennfahrzeug noch nicht entwickelt haben. Und dann müssen wir dann eben ja gleichzeitig zwei Dinge eigentlich schaffen, also ein neues Auto bauen und auch dafür sorgen, dass die nächste Generation lernt, wie man so ein Auto überhaupt baut. Und da werden die neuen Mitglieder einfach ja möglichst schnell bei uns in echte Aufgaben eingebunden. Das heißt, sie konstruieren zum Beispiel schon früh eigene Bauteile und arbeiten dann eng mit erfahrenen Teammitgliedern zusammen.
0: Ja, dieses Jahr feiert das Team 20-jähriges Bestehen. Das erste Highlight gab es bereits im Mai bei der Vorstellung des diesjährigen Rennwagens.
1: Dafür haben wir was gemacht, was es ja so noch nie gab. Wir haben quasi alle 19 Rennwagen zusammengesucht, die unser Team in den vergangenen 20 Jahren gebaut hat. Und diese für unsere Besucher und Unterstützer und auch ehemalige Teammitglieder ausgestellt. Und wenn man dann mal so diese Fahrzeuge nebeneinander sieht, merkt man erstmal, wie viel Geschichte dahinter steckt. Und an jedem Auto haben einfach viele Studenten unzählige Stunden gearbeitet. Und es war dann wirklich schön zu sehen, wie sich die Technik und vor allem auch das Team über die 20 Jahre entwickelt hat.
0: Ja, aber es war tatsächlich noch nicht alles. Im September geht es dann nämlich weiter.
1: Unsere ehemaligen Teammitglieder veranstalten jedes Jahr ein eigenes Event, das Zwickau Meets Friends heißt. Und dort kommen auch ehemalige Fahrzeuge anderer studentischer Rennteams zusammen. Dieses Jahr wird es dann besonders groß, weil wir gemeinsam mit den Teams aus Dresden und München feiern, die ebenfalls ein 20-jähriges Jubiläum dieses Jahr haben. Und das findet dann am 18. bis 20. September auf der Kartbahn in Losa statt. Dort werden auch wieder viele ältere Fahrzeuge auf die Strecke gehen, darunter auch Fahrzeuge aus der Zeit, als wir noch mit Verbrennungsmotoren gefahren sind. Und das wird wahrscheinlich ja das größte Treffen so dieser Art, das wir bisher hatten und wahrscheinlich ein sehr schöner Abschluss dieser Jubiläumssaison.
0: Ja, dann drücken wir die Daumen, dass der Wettbewerb wirklich erfolgreich verläuft. Bis zum Sonntag muss sich das Auto des Racing Teams in verschiedenen Disziplinen dann beweisen.

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8: Heute ist es meist stark bewölkt und ab dem Mittag zieht vom Westen her zeitweise schauerartiger Regen durch. Die Temperaturen, die pegeln sich heute ein bei 18 bis 22 Grad. Morgen. Neben Wolken gibt es gelegentlich auch ein bisschen Sonne und im Verlauf stellenweise etwas Regen mit Höchstwerten von 21 bis 24 Grad. Mäßig warm wird's. Ja, Donnerstag. Da schon wieder einige Schauer, die durchziehen und dann kommt immer mehr die Sonne raus, bleibt trocken, das Ganze bei maximal 26 Grad und Freitag, da gibt es tagsüber so eine freundliche Mischung aus Sonne und zum Abend kommen dann noch Schauer und Gewitter dazu. Temperaturen, die steigen noch ein bisschen mehr an. So, nach 10 geht es jetzt rund um das Thema Wasser. Wirklich, es gibt ein Wassersommelier. Musste ich auch erst lernen. Das alles heute nach 10 bei Anne Esmaim. Vorher aber noch unsere Nachrichten mit Gabriela Wegner.
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9: Guten Tag. Wegen teils schlechter Ernten durch Trockenheit hat Bundeslandwirtschaftsminister Rainer den Bauern Hilfe zugesichert. Das sagte er im ZDF-Morgenmagazin. Demnach wurde über die Landwirtschaftliche Rentenbank ein 200-Millionen-Euro-Sofortprogramm aufgelegt. Der Minister geht aber davon aus, dass diese Summe nicht ausreichen wird. Allerdings wolle er erst die amtlichen Erntedaten abwarten. Aufgrund der Witterung zeichnen sich deutliche Einbußen bei Getreide und Raps ab. Nach Branchenangaben kommt es vor allem in Süddeutschland zu kompletten Ertragsausfällen. Zum Teil gibt es auch Engpässe bei Tierfutter. Der Sozialverband VdK empfiehlt Pflegebedürftigen ohne Pflegegrad, diesen so schnell wie möglich zu beantragen. Wie der Verband mitteilte, wird die angekündigte Pflegereform die Bewilligung solcher Anträge deutlich erschweren. Demnach würden sich die Voraussetzungen für die Pflegegrade 1 bis 3 ab kommendem Jahr verschärfen. Aktuell gelte das alte Recht. VdK-Präsidentin Bentele rät Pflegebedürftigen und deren Angehörigen, dieses noch zu nutzen. Wer noch in diesem Jahr einen Pflegegrad erhalte, verliere diesen durch verschärfte Zugangsregeln nicht. In Sachsen-Anhalt wird zur Stunde das neue Technologiezentrum Drohnensicherheit eingeweiht. Entstanden ist es in Kochstedt im Salzlandkreis auf einem ehemaligen Flughafengelände. Max Hensch berichtet.
10: 1957 wurde er als Stützpunkt der sowjetischen Luftstreitkräfte angelegt. Nach der Wiedervereinigung scheiterten mehrere Versuche, den Flughafen mit Urlaubsflügen rentabel zu machen. Einen neuen Weg schlug der Flughafen Kochstedt 3 Jahre später ein. Das Deutsche Zentrum für Luft- und Raumfahrt, kurz DLR, übernahm den Standort und baute dort ein nationales Erprobungszentrum für unbemannte Luftfahrsysteme, also Drohnen, auf, etwa zur Waldbranderkennung oder für Medikamententransporte. Kochstedt ist aber längst auch zu einem Standort für Drohnenabwehr geworden. Erst kürzlich testeten Polizeibeamte verschiedene Systeme. Als Reaktion auf die wachsende Bedrohung, etwa nach dem Fund einer sprengstoffbeladenen Drohne am Flughafen Leipzig-Halle, entsteht nun ein neues Technologiezentrum für Drohnensicherheit. Auch die Bundeswehr nutzte das DLR-Gelände in Kochstedt im Juni für Flugerprobungen und Systemtests bei Transportflugzeugen.
9: Die in vielen Bundesländern gelockerten Sonntagsfahrverbote für Lkw haben bisher kaum zu mehr Verkehr geführt. Der Vorstandssprecher des Bundesverbands Güterkraftverkehr und Logistik, Dirk Engelhardt, sagte der Rheinischen Post, die zusätzlichen Möglichkeiten würden in überschaubarem Umfang genutzt. In der Branche gebe es viel Skepsis, zusätzliche Transporte am Sonntag zu übernehmen. Die Fahrverbote für Sonn- und Feiertage wurden wegen Problemen der Binnenschifffahrt aufgrund niedriger Pegelstände vorübergehend gelockert. Laut ADAC setzt Sachsen das Verbot bis Ende des Monats aus. Das waren Nachrichten von MDR Sachsen. 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
11: Dankeschön, Gabriela Wegener. Hier ist der MDR Sachsen Verkehrsservice. A4 Frankfurt Richtung Dresden, zwischen Dresden-Altstadt und Dresden-Hellerau. 6 Kilometer Stau an einer Baustelle, Sie brauchen 20 Minuten mehr. A4 Görlitz Richtung Dresden, zwischen Ohüst und Burkau. 3 Kilometer Stau durch einen defekten PKW im Baustellenbereich. Hier 15 Minuten mehr einplanen. Im Erzgebirgskreis, in der Karlsbader Straße zwischen Rittersgrün und Ehrenzipfel, befindet sich eine ungesicherte Unfallstelle im Kurvenbereich. Und jetzt alle 9 Blitzer für Sie. Die stehen auf der B6 in Kossebaude Richtung Meißen. In Altmörbitz wird geblitzt Richtung Frohburg. In Görlitz in der Reichardtstraße stadteinwärts. In Schreuditz am Rathausplatz Richtung Bahnhofstraße. Und in Sebnitz steht auch ein Blitzer in der Schandauer Straße. In beiden Richtungen. Für noch mehr Tipps gibt es unsere kostenlose Verkehrshotline. Rufen Sie gern an 0800 6375 637. Schnell und aktuell, das ist der MDR Sachsen Verkehrsservice. Ihnen eine gute und sichere Fahrt.
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11: Und mit Ihnen, schön, dass Sie mit dabei sind. Ich versuche mal, Ihnen heute das Wasser zu reichen. Denn wir haben heute im Expertenrat den Wassersommelier André Ohlig aus Dresden für Sie hier im Sachsenradio. Er beantwortet unsere und natürlich Ihre Fragen rund um das wichtigste Lebensmittel für uns alle. Nach 2 Titeln geht's los. Ich schenke Ihnen gleich Juliane Werding ein und los geht's mit einem Schluck. Gracie, Some Girls bei Ihrem Sachsenradio.

0: Sonne auf der Haut von Juliane Werding. Sie hören Ihr Sachsenradio. Ja, und wir trinken es jeden Tag ganz oft, selbstverständlich. Aber was wissen wir eigentlich über das, was da so aus dem Hahn kommt oder in der Flasche steckt? Ist teures Mineralwasser wirklich besser? Woran erkennt man eigentlich Qualität? Darüber sprechen wir heute mit einem Mann, der das Wasser nicht nur trinkt, sondern professionell verkostet. Er ist einer der wenigen Wassersommeliers in Deutschland und kommt aus Dresden. Herzlich willkommen, André Ohlich, bei mir im Studio. Hallo.
1: Hallo, einen schönen guten Morgen.
0: Schön, dass Sie da sind. Man kennt das ja vom Wein, ne? Diese Formulierungen hat so fruchtigen Abgang oder der hat zu viel Säure, etwas mineralisch. Was sagt man denn, wenn man Wasser verkostet?
1: Ja, Wasser gibt sich recht bescheiden, würde ich an dieser Stelle sagen. Also mit Aromen kann man da nicht rechnen, aber mit den vier Geschmacksrichtungen. Salzig, süß, sauer und bitter. Das sind die Leitplanken bei einer professionellen Verkostung. Textur und Volumen kommt noch dazu und das war's schon. Und ich traue jedem zu, dass er das kann. Also alles andere als Magie.
0: Bitter. Wasser kann bitter schmecken. Da kommen wir dann nochmal drauf wahrscheinlich, wie man das genau auseinanderklamüsert. Wie sind Sie denn zum Wasser gekommen?
1: Also ich denke, grundlegend 2003 habe ich gestartet in der Beobachtung dieses Phänomens, warum manches Wasser leichter reingeht und weniger leicht getrunken wird. Aber dann gab es einen Durchbruch mit meiner Arbeit als Tagesvater. Ich war also 8 Jahre Tagesvater. Wow. Und habe tatsächlich auch für die Kleinen gekocht. Und das Trinkverhalten von Kleinkindern ist besonders interessant, weil sie denen ja was erzählen können, aber die trinken oder trinken nicht. Und dort habe ich ganz viel verschiedene Wässer eingesetzt und habe gemerkt, da gibt es ein Wasser, was einfach süffiger ist. Und die Fünfe, die ich hatte, die tranken oder tranken nicht oder tranken mehr oder weniger. Und das war spannend.
0: Oh, und was, verraten Sie uns schon, was da der Unterschied war?
1: Naja, also auf jeden Fall variiere ich ja dann eben in der Wasserherkunft. Das heißt also, wir haben ja in Deutschland anerkannt Heilwässer und dann haben wir die Mineralwässer, übrigens 833 amtlich anerkannt. Und dann haben wir noch das Leitungswasser. Und dort konnte ich eben erkennen, über den Tag verteilt, wie die Kinder eben Wasser trinken. Natürlich variiert das dann auch mit den Jahreszeiten oder ob wir draußen eben rumgerannt sind. Wenn man dann schwitzt, will man natürlich mehr trinken. Aber das sind sehr, sehr viele Details. Das würde jetzt an dieser Stelle zu weit führen. Aber vielleicht konnte ich Ihnen schon mal einen kleinen Hinweis geben.
0: Ich muss nachhaken. Welches Wasser hat am besten abgeschnitten?
1: Ja, das war unterschiedlich. Also ich habe verschiedene Mineralwässer erlebt und da gab es ein Wasser aus Brandenburg. Da war ich ganz überrascht, weil ich den Eindruck hatte, dass die Kinder einfach deutlich mehr getrunken haben, es als süffiger empfunden haben, obwohl sie eben noch gar nicht draußen waren, obwohl sie nicht geschwitzt hatten in dem Maße, wie das eben bei einer körperlichen Betätigung der Fall gewesen wäre.
0: Es hat einfach besser geschmeckt anscheinend. Ganz. Was macht denn für Sie ein gutes Wasser aus?
1: Naja, erstmal ist für mich der Ursprung, woher kommt es denn? Das muss nicht von weit her kommen, aber ich arbeite gerne an dieser Stelle mit Blindverkostungen. Natürlich mir gegenüber nicht, ich greife schon gezielt zum Wasser, aber für mein Gegenüber. Und da geht es darum, dass jeder Mensch aus einer anderen Region kommt und von einem anderen Wasser geprägt wurde, von Kindesbein. Und entsprechend geht jedem Menschen das Wasser ganz unterschiedlich, je nachdem, wie er geprägt worden ist. Und das ist auch eben bei diesen feinen Unterschieden, die wir bei Wasser vermuten.
0: Mhm. Okay. André Ohlich ist einer der wenigen Wassersommeliers und heute bei uns im Expertenrat zum Thema Wasser. Und jetzt können Sie Ihre Fragen an ihn loswerden, kostenlos unter 0800 637 7272. 0800 637 7272. Und ich spiele uns in der Zwischenzeit Musik von Adé Kukrin hier bei MDR Sachsen.

0: heute im Expertenrat André Uhlig, Wassersommelier, einer der wenigen in Deutschland. Warum machen das eigentlich nicht so viele? Ist doch unser wichtigstes Lebensmittel.
1: Ich würde gar nicht sagen, dass es so wenige sind. Es werden immer mehr. Das sind Menschen, die das einfach für sich als Berufung empfinden. Oder eben es sind Angestellte auch von Mineralbrunnen, dass sie sprachfähiger werden zum köstlichen Nass aus der Flasche oder eben wie bei mir aus der Flasche und aus dem Hahn.
0: Aus dem Hahn, da kommen wir auch nochmal dazu. Vorhin haben Sie es schon angesprochen, es gibt 4 Geschmacksrichtungen beim Wasser. Es war süß, salzig, bitter
1: und sauer.
0: Wie kommt das?
1: Also die Mineralität, die ein Wasser mitbringt, und das zählt auch für unser Leitungswasser, also gerade Calcium, hat eine sensorische Prägung, die hinterlässt ein leichtes bitteres Gefühl. Wir dürfen das natürlich nicht so, ja, wie ein Feuerwerk an Geschmack deuten, sondern wir können da vielleicht auch in die Pastellmalerei gehen, also als Bild, dass die Verläufe in einem Pastellbild, wie zum Beispiel hier von Jean-Étienne Nitard, bei uns in der Gemäldegalerie Alte Meister, dort haben sie ja schöne Verläufe beim Schokoladenmädchen, und diese sind ungefähr vielleicht ein Paradigma dafür, wie wir auch in der sensorischen Welt feine Übergänge des Bitteren ins Süße oder umgekehrt vom Süßen ins Bittere im Verlauf beim Trinken eines Wassers erleben können.
0: Also es hat ja was auch mit den Geschmackszonen im Mund und auf der Zunge zu tun, nehme ich mal an.
1: Die Geschmacksrezeptoren.
0: Genau, wie das ausgebildet ist auch bei jedem, oder?
1: Ja, Sie sprechen die Konditionierung an. Ich denke, es ist, wenn wir unseren Fokus in der Achtsamkeit des Trinkens, und das ist auch ein ganz wesentliches Merkmal, dass wir bei uns lernen zu bleiben, in dem Moment, wo wir trinken, uns ernst zu nehmen. Diese Phänomene natürlich im Vergleich zu einem anderen Wasser, das empfehle ich unbedingt, denn Uni, also jetzt nur eins getrunken, da schnell was ableiten zu können sensorisch, ist schwierig. Mindestens ein zweites dazu nehmen und dann mal beobachten, was im Verlauf passiert.
0: Viele schwören ja auf das Leitungswasser von zu Hause, andere auf eine bestimmte, manche sogar auf teurere Marken. Worin unterscheiden sich denn prinzipiell gekauftes Wasser von dem aus der Leitung?
1: Prinzipiell unterliegen sie einem ganz anderen gesetzlichen Rahmen, also der Mineral- und Tafelwasserverordnung, die Mineralbrunnen. Und damit haben wir ein amtlich anerkanntes Lebensmittel. Bei unserem Leitungswasser haben wir es mit dem gesetzlichen Rahmen zu tun, der Trinkwasserverordnung. Und dort muss sozusagen der Nachweis erbracht sein, dass es rein und genusstauglich ist. Das unterscheidet sie im Wesentlichen, dass wir auch hier die Herkunft auch nochmal variieren müssen. Je nachdem, in welcher Region man sich befindet und den Wasserhahn auftritt, haben wir natürlich unterschiedliche Voraussetzungen. Bin ich in Berchtesgaden, beneidenswert, habe ich ein Wasser, was natürlich eine andere Aufbereitung erfahren hat, als ein Wasser aus Großballungszentren, Berlin, Düsseldorf, Dresden auch. Denn dort haben wir es ja mit vielen ursprünglichen Wässern im Grundwasser auch durch Verunreinigung zu tun. Das muss aufbereitet werden. Wir haben die Landwirtschaft, den Schadstoffeintrag der Landwirtschaft. Das sind alles enorme Aufgaben, die dort die Trinkwasserversorger zu leisten haben. Und deswegen, der große Unterschied zu den Mineralbrunnen ist, dass sie ein ursprünglich reines Produkt haben. Das heißt also, es darf kein Schadstoffeintrag nachweisbar sein. Eine Qualitätssicherung läuft täglich. Und dann war es das. Das sind sozusagen, wir sind nicht mehr im Grundwasser, sondern wir sind im tiefen Gestein. Und da ist die Filtration über die Gesteinsschichten. Aber auch die Gesteinsschichten liefern ja dann auch das Besondere der Mineralwässer, dass sie sich unterscheiden durch die Mineralstoffe, die dann den Geschmack auch prägen.
0: Alles klar. André Uhlig ist heute bei uns im Expertenrat zum Thema Wasser. Und jetzt ist er für Ihre Fragen am Telefon kostenlos unter 0800 637 7272, 0800 637 7272.

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6: Um 10.30 Uhr. Guten Morgen. Heute ist es meist stark bewölkt und ab dem Mittag kann es regnen bei maximal 21 Grad. Das Ofenkeramikwerk von Hafnertec in Mügeln muss Ende Oktober endgültig schließen. Ohne einen neuen Investor sei eine wirtschaftliche Fortführung des Betriebes nicht möglich, sagte Insolvenzverwalter Rüdiger Bauch, MDR Sachsen.
7: Dort ist einiges zusammengekommen. Es ist dort viele Jahre lang nicht in Gebäude und Technik investiert worden. Die Energieeffizienz ist nicht besonders groß. Der Markt, insbesondere für Ofenkeramik, ist in den letzten Jahren rückläufig. Dadurch musste die Entscheidung getroffen werden, in die Ausproduktion zu gehen. Die Mitarbeiter haben zunächst einmal die Kündigung erhalten und parallel versuchen wir natürlich weiterhin an einem Investorenprozess zu arbeiten. Das heißt, wenn sich jemand findet, der bereit ist, dort einzusteigen, ist das natürlich immer noch möglich.
6: Bei Hafnertec sind 25 Mitarbeiter beschäftigt. Der 1894 gegründete Traditionsbetrieb, in der Region besser bekannt als Ruka Ofenkeramik, war zuletzt spezialisiert auf Ofenkacheln und Waschbecken. Weil er mehrfach Polizisten beleidigt hat, muss sich ein Mann heute vor dem Amtsgericht Leipzig verantworten. Laut Anklage soll der 39-Jährige im August vorigen Jahres einen Polizisten als Kanacke und Dreckssohn beschimpft haben. Einen Monat später habe er einem Polizeibeamten dreimal ins Gesicht gespuckt und einen weiteren Polizisten behindert genannt. In Leipzig-Grünau ist in der Nacht zu gestern ein VW Polo ausgebrannt. Laut Polizei war das Fahrzeug aus noch ungeklärter Ursache in Brand geraten. Durch die Hitzeentwicklung wurde auch ein daneben geparkter VW Touran beschädigt. Die Höhe des Schadens kann noch nicht beziffert werden. Und mit Beginn des neuen Schuljahres haben auch die Schwimmhallen der Region wieder geöffnet. In Eilenburg investierte die Stadt in der Sommerpause rund 130.000 Euro. Davon wurden unter anderem die Duschanlage und die Beckenscheinwerfer erneuert sowie zwei Hauptpumpen ausgetauscht. Außerdem wurde mit der Erneuerung der Lüftungsanlage begonnen. Und das waren die regionalen Meldungen aus dem Studio Leipzig.
8: Dankeschön in unsere Regionalstudios. Hier ist der MDR Sachsen Verkehrsservice. A4 Richtung Görlitz zwischen Dresden Altstadt und Dresden Flughafen. 7 Kilometer Stau an einer Baustelle. Sie brauchen 30 Minuten mehr. A72 Richtung Hof zwischen Zwickau Ost und Zwickau West. Stockender Verkehr an der Baustelle. Hier ist nur eine Fahrspur frei. 10 Minuten mehr ein Plan. Im Erzgebirgskreis in der Karlsbader Straße zwischen Rittersgrün und Ehrenzipfel gibt es Behinderungen nach einem Unfall. In Leipzig ist die Delitzscher Straße stadteinwärts zwischen Koppistraße und Erlenstraße nach einem Unfall gesperrt. Und jetzt noch alle neuen Blitzer für Sie. Die stehen auf der A13 Richtung Berlin zwischen Radeburg und Thiendorf, auf der B6 in Kossebaude Richtung Meißen. In der B173 wird geblitzt in Kesselsdorf Richtung Freiberg, in Altmörbitz Richtung Frohburg, in Görlitz steht ein Blitzer in der Reichert Straße stadteinwärts und in Schkeuditz wird geblitzt am Rathausplatz Richtung Bahnhofstraße. Gerade noch reingekommen in Sebnitz, der Blitzer in der Schandauer Straße in beiden Richtungen. Für noch mehr Tipps gibt es unsere kostenlose Verkehrshotline. Rufen Sie gerne an 0800 6375 637. Schnell und aktuell, das ist der MDR Sachsen Verkehrsservice, auch mit Ihrer Hilfe. Vielen Dank und eine gute Fahrt.
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0: Guardian Angel von Masquerade hier bei ihrem Sachsenradio. Ja, so ein Schutzengel, den habe ich jetzt ja auch gerade bei mir im Studio. Bei mir ist nämlich Wassersommelier André Ohlich. Der kennt sich richtig gut mit Wasser aus. Was ist denn typisch für das sächsische Wasser eigentlich?
1: Das Typische für das sächsische Wasser ist, anders vielleicht als aus der Eifel, wir haben es mit niedrig bis gering mineralisierten Wässern zu tun, vielleicht auch mittelmineralisiert, aber gehen wir mal von Bad Brambach, Westsachsen bis nach Oppach, nach Ostsachsen. Da gibt es schon sensorisch gesehen auch in der Blindverkostung Unterschiede, die Sie schmecken werden.
0: Und was fällt da auf?
1: Also durch ein sehr niedrig mineralisiertes Wasser, was wir in Bad Brambach zum Beispiel haben, haben Sie erstmal so ein Mundgefühl, dass Sie also im ersten Moment sagen süß, aber dann der Verlauf, der verändert sich. Es wird also nach hinten raus mit einer leichten haptischen Bittere und es bleibt so ein gewisses, ich würde mal sagen, im Vergleich dann zu Oppacher ein trockenes Mundgefühl zurück. Das heißt also, Sie werden angeregt, noch einen Schluck
0: zu
1: nehmen.
0: Noch mehr zu trinken,
1: genau. So, und bei Oppacher haben Sie es, so wie ich es erlebe, dass die Bittere nur sehr gering ausgeprägt ist im Abgang. Man sagt eigentlich lieber Nachhall, denn Abgang klingt ja wie, als ob man auf die Toilette muss. Aber Oppacher hat eben eher auch vom Volumen, mittleres Volumen. Also Sie können ein Wasser als voll, als mittelvoll oder eben auch als, ja, vielleicht etwas adstringierend, als eher trocken, wie ich es vorhin beschrieben habe, wahrnehmen. Und das Volumen, würde ich sagen, ist ein mittleres Volumen. Es gibt noch Wässer, die sich voller im Mund anfühlen und glatter auch.
0: Okay. Und wie kommt dann dieses Wasser heutzutage aus all diesen Quellen, haben Sie jetzt ein paar auch genannt, in die Flasche? Die Zwischenschritte dazwischen, die sind doch bestimmt bemerkenswert.
1: Die sind erstmal, wenn man eben das Vorkommen des Mineralwassers gefunden hat, sehr aufwendig, dieser Prozess. Und dann, wenn man es gefunden hat, ist die Abfüllanlage mit das teuerste, ich sag mal so eine Zahl, 20 Millionen. Und dann brauchen Sie das Personal. Das heißt also auch, wir haben in, vielleicht auch in, ja, in Regionen, wo vielleicht nicht viel Industrie ist, dort auf jeden Fall einen Arbeitgeber, der sich ganz stark auch investiert eben in den Breitensport. Und wir haben dort bei der Abfüllung professionelle Maschinen. Wir haben eine professionelle Qualitätssicherung. Denn es ist das einzige amtlich registrierte Lebensmittel, womit wir zu tun haben. Und deswegen muss dort regelmäßig der Nachweis erbracht werden, dass die Werte konstant sind. Also aus dem Naturvorkommnis unter der Erde, das, was geschützt ist vor äußeren Umwelteinflüssen, liefert jeden Tag eine Konstante in den Mineralstoffen und in der Temperatur. Da darf es so gut wie keine Schwankungen geben. Also die sind hinterm Komma zu finden, weit hinterm Komma, aber ansonsten konstant, dass es keinen Schadstoffeintrag gibt.
0: Also es kommt aus der Quelle in die Aufbereitungsanlage. Dort wird immer kontrolliert, ob der Mineraliengehalt, ob die guten Stoffe oder vielleicht auch Schadstoffe drin sind. Und dann erst wird es in die Flaschen abgefüllt. Da gibt es also richtige Vorgänge und die sind auch wahrscheinlich geprüft, bestätigt.
1: Komplex.
0: Und, ja, sehr komplex. Okay.
1: Also. Sehr komplex. Und der Brunnen tut sehr viel daran, dass das Grundwasser sozusagen, also was ganz oben, also nachdem der Niederschlag auf die Erde getroffen ist, dass auch die Region, die dort ist, dass diese eben auch sauber bleibt. Das heißt also die Zusammenarbeit eben mit den Trinkwasserversorgern, die ja letztendlich die Obhut haben über diese Oberflächengewässer, ist ein wichtiges Anliegen. Und deswegen, glaube ich, klappt es in Zukunft, um die Lösung der Umweltproblematik zu stemmen, nur mit einem Füreinander.
0: Stichwort Wasserkreislauf. Wir haben eine Hörerfrage von Waltraud Horn aus Röther. Sie wollte wissen, ist Heilwasser wirklich gesünder, also das aus den Heilquellen?
1: Also da sprechen Sie nochmal eine Produktgruppe an, die es im Handel gibt. Das sind die freiverkäuflichen Medikamente. In dem Fall wurde eben der Nachweis erbracht, dass ein Heilwasser, und wir haben 23 davon in der Bundesrepublik, dass der Nachweis erbracht wurde, dass dieses Wasser nach dem Trinken, nach dem regelmäßigen Trinken, vorbeugt eine bestimmte Erkrankung und lindert eine bestimmte Erkrankung. Diese Faktoren mussten nachgewiesen werden mit Probanden. Das ist sehr aufwendig. Ich kann mir nicht vorstellen, dass noch ein neues Heilwasser dazukommt in Deutschland, weil es so aufwendig ist, dass der Nachweis erbracht wird. Und dort haben wir ähnlich die Konstante wie beim Mineralwasser, nur eben, dass hier speziell in dieser Produktgruppe es unter das Arzneimittelgesetz gehört und nicht unter die Mineralwasser- und Tafelwasserverordnung. Und dann kann eben, wenn Sie das hinten umdrehen, das Etikett, das ist also ganz klein geschrieben, weil da muss eine Menge draufpassen, das ist sozusagen der Beipackzettel. Und der befindet sich auf jedem Heilwasser drauf.
0: Und das ist quasi dann durch diese Untersuchung nachgewiesen, dass das förderlich ist in bestimmten Situationen.
1: So ist es. Mhm. Und kein anderer darf sich so nennen. Und wenn er sich so nennt, dann gibt es eine Abmahnung.
0: Alles klar. Also Sie wissen, sehen schon, seien Sie hören es, ich sehe es nur. André Wohlig kennt sich aus mit Wasser. Er ist Wassersommelier aus Dresden und Ihre Fragen an ihn können Sie jetzt kostenlos loswerden am Hörertelefon unter 0800 637 7272. 0800 637 7272.

Hier ist der MDR Sachsen Verkehrsservice mit einer Meldung von der A4 Richtung Frankfurt. Zwischen Wilsdruff und Dreiecknossen liegt ein Holzteil auf der mittleren Fahrspur. Vorsicht auf der A4 Richtung Frankfurt. Zwischen Wilsdruff und Dreiecknossen liegt ein Holzteil auf der mittleren Fahrspur.

0: The Eagles. Die nehmen es leicht. Take it easy. Hier ist MDR Sachsen, ihr Sachsenradio. Heute bei mir im Expertenrat André Ohlig, ein Wasserexperte, Wassersommelier, jetzt muss ich es auch richtig aussprechen. Haben denn Menschen über 50 einen anderen Flüssigkeitsbedarf als jüngere Hüpfer?
1: Ich glaube, dass es den Leuten plus 50 einfach bewusster wird, dass sie mehr Wasser trinken müssten. Den jungen Hüpfern, wie sie so schön sagen, denen fällt es nicht auf, wenn die mal 12 Stunden nichts trinken. Die haben auch noch Reserven. Dort funktioniert auch vieles einfach noch. Naja, die können auf Kosten ihres Körpers eben mal aufs Wasser trinken verzichten. Empfehle ich nicht, sondern eben schon früh empfehle ich, dass die Wassersensorik auch spielerisch den Kindern beigebracht wird, den Jugendlichen. Und natürlich für die plus 50, die es so in der Form noch nicht hatten, vielleicht auch sagen, was soll denn das? Bitte ausprobieren. Mhm. Blindverkostung mit der Familie macht Riesenspaß.
0: Kann man auch zu viel Wasser trinken?
1: Ja, aber das ist, also das können wir, das ist verschwindend. Das kommt so gut wie gar nicht vor. Wenn es vorkommt, dann wirkt das eruptiv in der Nachrichtenberichterstattung, weil es eben dann auch unschöne Folgen hat.
0: Mhm. Und die sind dann?
1: Also ich sag mal so, sie werden wahrscheinlich nicht versuchen, 10 Liter am Tag Wasser zu trinken. Nee. Also das sind eher, ich weiß nicht, welche Situationen das sind. Das können auch Leute, die sind vielleicht von der Psyche her irritiert und trinken dann und trinken und trinken und müssen vielleicht auch was essen mal zwischendurch. Mhm. Sowas in der Richtung.
0: Mhm. André Ohlig ist Wassersommelier und jetzt wieder für Ihre Fragen am Hörertelefon. Sie rufen schon fleißig an 0800 637 7272, kostenlos. 0800 637 7272, André Ohlig beim Sachsenradio für Sie.

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8: Heute viele Wolken und ab Mittag ziehen dann von Westen auch schauerartige Regengüsse durch, das Ganze bei 18 bis 22 Grad. Morgen gibt es dann neben Wolken gelegentlich auch etwas Sonne und im Verlauf stellenweise etwas Regen. Mit Höchstwerten bei 21 bis 24 Grad sind wir morgen dabei. Es ist also dann nur so mäßig warm. Ab Donnerstag wird es ein bisschen wärmer, aber es ziehen auch weiter die Schauer durch. Es gibt ein bisschen mehr Sonne am Nachmittag. Später bleibt es trocken.
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9: Mit Gabriela Wegner. Guten Tag. Die Getreideernte in Deutschland fällt in diesem Jahr voraussichtlich 7% niedriger aus als im Vorjahr. Das geht aus der heute veröffentlichten Erntebilanz des Deutschen Bauernverbandes hervor. Aus Berlin berichtet Eva Huber.
10: Dass wegen der Ernteeinbußen jetzt sofort auch Brot, Fleisch oder andere Lebensmittel teurer werden, davon geht Bundeslandwirtschaftsminister Alois Rainer nicht aus. Die Lebensmittelpreise hängen von vielen Faktoren ab, sagt der CSU-Politiker im Morgenmagazin von ARD und ZDF. Die Situation für die Landwirte habe er genau im Blick, sagt der Agrarminister und verspricht den Bauern, Zitat, so gut es geht und so schnell es geht, passgenaue Hilfe anzubieten. Dafür will er aber erstmal die amtlichen Erntedaten abwarten, die Ende August kommen sollen. Der Bauernverband geht davon aus, dass die Ernte beim Getreide, vor allem beim Weizen, unterdurchschnittlich wird. Auch bei Kartoffeln, Gemüse und Zuckerrüben rechnet der Bauernverband mit deutlichen Ertragseinbußen. Er fordert deshalb mehr finanzielle Hilfen.
9: Der Sozialverband VdK empfiehlt Pflegebedürftigen ohne Pflegegrad, diesen so schnell wie möglich zu beantragen. Wie der Verband mitteilte, wird die angekündigte Pflegereform die Bewilligung solcher Anträge deutlich erschweren. Demnach würden sich die Voraussetzungen für die Pflegegrade 1 bis 3 ab kommendem Jahr verschärfen. Aktuell gelte das alte Recht. VdK-Präsidentin Bentele rät Pflegebedürftigen und deren Angehörigen, dieses noch zu nutzen. Wer noch in diesem Jahr einen Pflegegrad erhalte, verliere diesen durch verschärfte Zugangsregeln nicht. In Dresden haben die Elbfähren nach den notwendigen Niederschlägen ihren Dienst wieder aufgenommen. Die Dresdner Verkehrsbetriebe teilten mit, dass die Fähren in Johannstadt und Laubegass die Elbe wieder queren. Das sei früher als von Fachleuten vorhergesagt. An den beiden Stellen mussten die Boote seit Sonnabend wegen des Niedrigwassers eine Zwangspause einlegen. Die in vielen Bundesländern gelockerten Sonntagsfahrverbote für Lkw haben bisher kaum zu mehr Verkehr geführt. Der Vorstandssprecher des Bundesverbandes Güterkraftverkehr und Logistik, Dirk Engelhardt, sagte der Rheinischen Post, die zusätzlichen Möglichkeiten würden in überschaubarem Umfang genutzt. In der Branche gebe es viel Skepsis, zusätzliche Transporte am Sonntag zu übernehmen. Die Fahrverbote für Sonn- und Feiertage wurden wegen Problemen der Binnenschifffahrt aufgrund niedriger Pegelstände vorübergehend gelockert. Laut ADAC setzt Sachsen das Verbot bis Ende des Monats aus. Das waren Nachrichten von MDR Sachsen. 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
8: Dankeschön, Gabriela Wegner. Hier ist der MDR Sachsen Verkehrsservice. A4 Richtung Görlitz zwischen Dresden-Altstadt und Dresden-Flughafen. 6 Kilometer Stau an einer Baustelle. Sie brauchen 20 Minuten mehr. Vorsicht auch auf der A4 Richtung Frankfurt zwischen Wilsdruff und Dreieckgenossen. Da liegt ein Holzteil auf der mittleren Fahrspur. A72 Richtung Hof zwischen Zwickau-Ost und Zwickau-West. 4 Kilometer Stau an einer Baustelle. Hier ist nur eine Fahrspur frei. Sie brauchen 15 Minuten mehr. Im Vogtlandkreis ist die Straße zwischen Eichig und Süßebach nach einem Unfall gesperrt. In Leipzig ist die Delitzscher Straße stadteinwärts zwischen Koppistraße und Erlenstraße nach einem Unfall ebenfalls gesperrt. Und jetzt noch die Blitzer. Die stehen auf der A13 Richtung Berlin zwischen Radeburg und Thiendorf. Auf der B6 in Kossebaude wird geblitzt Richtung Meißen. Auf der B173 in Kesselsdorf Richtung Freiberg. In Altmörbitz steht ein Blitzer Richtung Frohburg. In Görlitz in der Reichertstraße stadteinwärts. In Schkeuditz am Rathausplatz Richtung Bahnhofstraße. In Schönbach in der Löbauer Straße. Und in Sebnitz wird geblitzt in der Schandauer Straße. Dort in beiden Richtungen. Für noch mehr Tipps gibt's unsere kostenlose Verkehrshotline. Sie erreichen uns unter 0800 6375 637. Schnell und aktuell, das ist der MDR Sachsen Verkehrsservice. Ihnen eine gute und vor allem sichere Fahrt.
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8: Einen schönen Dienstag uns allen. Wir sind mittendrin im Expertenrat rund um das Thema Wasser. André Ulich, Wassersommelier aus Dresden, beantwortet heute unsere und natürlich Ihre Fragen rund um das Lebenselixier. Nach zwei Titeln geht's schon weiter. Eddie Rabbit hören wir gleich und vorher die Rolling Stones hier bei Ihrem Sachsenradio.

0: Eddie Rabbit, der mag eine regnerische Nacht. Ja, das mögen einige jetzt nach den heißen Tagen sozusagen. Hier ist MDR Sachsen, ihr Sachsenradio. Heute mit dem Expertenrat zum Thema Wasser. André Ohlig ist bei mir, Wassersommelier aus Dresden. Wir hatten vor ein paar Minuten das Thema, dass man zu viel Wasser trinken kann, dass das auch wirklich nicht gut ist für den Körper. Dazu haben sie jetzt ganz viel reagiert und uns geschrieben. Es gab Berichte darüber, dass eine Frau bei 4 Liter Mineralwasser in kürzester Zeit sich wirklich schlecht gefühlt hat, schwummrig war, sie nicht mehr Auto fahren konnte. Oder auch ein Mann, der sich bei uns gemeldet hat und auf dem Bau arbeitet und bei großer Hitze mal 12 Liter Wasser getrunken hat und dann auch es ihm richtig schlecht ging danach. Das ist dann das, was sie meinten. Es gibt dann diese extremen Situationen, in denen man vielleicht extrem viel trinkt und gar nicht weiß, was das mit dem Körper anrichten kann, oder?
1: Mhm. Ja, also ich würde hier beiden empfehlen, das mal ihrem Allgemeinmediziner zu erzählen. Warum? Weil der Allgemeinmediziner von Ihnen das Spektrum kennt. Also er kennt Ihren Körper, so hoffe ich, und er kann eben die anderen Faktoren, die eben auch mit Einfluss nehmen auf das Wohlbefinden, besser einschätzen. Das ist eine Summe an Faktoren. Und wenn wir tatsächlich nur durch das regelmäßige Wasser trinken keine Probleme mehr hätten, das wäre ja fantastisch. Mhm. Aber das wäre zu leicht. Das heißt also, allein die Bausituation, wir hatten Temperaturen, die waren so ungewohnt. Das kann hier in dem Fall den stärksten Mann umhauen. Und das kriegt man dann auch mit dem Wasserkonsum dann auch nicht hin. Und dort wäre ich vorsichtig. Also hier haben wir eine Extremsituation. Er verliert vielleicht sehr, sehr viel Wasser. Aber nehmen wir mal den Einfall des Sonnenlichts sehr intensiv. Hat er genügend gegessen? Hat er genügend geschlafen am Tag zuvor? Alles solche Faktoren, die das Wohlbefinden ganz wesentlich beeinflussen. Mhm. Nur mal so, also diese kleine Stelle.
0: Also es können mehrere Faktoren gewesen sein.
1: Auf jeden Fall.
0: Und dann war es vielleicht der überlaufende Tropfen sozusagen, ja, in dem vollen Fass. Aber wie viel Wasser sollen wir denn nun eigentlich trinken? Also für mich auch gefühlt wird diese empfohlene Menge jedes Jahr irgendwie angehoben. Wie viel Wasser ist denn nun wirklich gut?
1: Ich würde sagen, dass die empfohlene Trinkmenge variiert, je nachdem, welchen Kanal Sie haben. Mhm. Ich tendiere dazu, dass die Trinkmenge vor allen Dingen auch erstmal prinzipiell erhöht wird, weil wir mit routiniert Wasser trinken unsere Probleme haben. Wenn wir das gefunden haben für uns, geht es darum, mit welchem Wasser komme ich auf Trinkmenge? Habe ich das gefunden, dann streben Sie doch mal diese 1,5 Liter, 2 Liter erstmal an. Und dann hören Sie oder spüren Sie in sich hinein, das ist wirklich eine Achtsamkeitsübung, spüren Sie mal in sich hinein, ob Ihnen das gut tut. Wenn es Ihnen gut tut, variieren Sie auch mal. Dann wählen Sie mal ein anderes Wasser. Wir haben ja eine Riesenauswahl. 833 Mineralwasser sind amtlich gelistet, laut Amt für Verbraucherschutz. Die haben wir nicht alle mit einmal im Handel zu finden, das könnte kein Handel stemmen. Aber wir haben eine Auswahl plus eben zu dem Wasserhahn, den Sie zu Hause haben.
0: Also Sie sagen, es ist sehr individuell. Es wäre gut, wenn man mindestens auf 1,5 Liter kommt. Und was da drüber einem noch gut tut, soll man ruhig versuchen. Und welche Trinktemperatur empfehlen Sie? Also meine Tochter, die trinkt das immer eiskalt, aber die ist auch so der Typ eiskalt. Die mag das eher, wenn sie schön gekühlt ist. Ich mag es lieber lau. Gibt es denn so einen, wo man sagt, Pi mal Daumen, das ist auch wirklich gut für den Körper?
1: Ja, das ist interessant, weil auch wiederum bei den jüngeren Menschen verzeiht so ein Organismus das immer noch mal, wenn man so einen Kältekick macht. Mhm. Wenn Sie wie ich plus 50, also mein Körper signalisiert, nee, das war jetzt zu kalt. Dort eben im besten Fall natürlich, das weiß ich aus Studien, ist die Trinktemperatur, wenn sie nah am Körper ist, muss der wenig hoch und runter regulieren. Mhm. Das heißt also die Trinktemperatur wie die Körpertemperatur. Und dann haben Sie so 37 Grad plus irgendwas. Und wenn Sie diese Temperatur haben, geht es schnell ein. Also das ist für den Körper dann weniger Arbeit.
0: Mhm. Okay, also lau, sagen wir einfach mal.
1: Ja,
0: ne?
1: Genau.
0: Und so, dass es sich nicht fremdkörperhaft anfühlt, wenn man...
1: Genau.
0: Ja.
1: Bei dieser Temperatur können Sie vor allen Dingen auch sensorische Feinheiten deutlich besser wahrnehmen und eben unterscheiden.
0: Da kommt der Geschmack ganz anders zur Geltung.
1: Genau.
0: Guter Tipp. André Ohlig, der hat noch mehr Tipps für Sie. Beantwortet jetzt Ihre Fragen kostenlos am Hörertelefon. Rufen Sie an. Wann bekommen Sie schon mal einen Wassersommelier an Hörer? 0800 637 7272. 0800 637 7272.

0: Robert Tennant, these are the good old days, die guten alten Tage. Hier ist MDR Sachsen, ihr Sachsenradio. Bei mir im Studio ist Wassersommelier André Uhlich aus Dresden. Und wir haben die nächste Hörerfrage von Frau Raffelt aus Moritzburg bekommen. Sie hat geschrieben, dass sie sich Keramikpipes, also so kleine Keramikstäbchen ins Wasser, ins Leitungswasser legt und der Meinung ist, dass sie jetzt besser trinken kann, leichter trinken kann. Ist das so oder bildet sie sich das ein, ist ihre Frage.
1: Also prinzipiell Grüße nach Moritzburg. Ich freue mich ja, dass Sie damit auf Trinkmenge kommen. Also, dass es einen Unterschied macht, dass es leichter eingeht, das Wasser. Das können Sie so handhaben. Ich kann natürlich nicht sagen, welche Wirkung tatsächlich dann eben im Wasser passiert. Das ist dann ja eine Untersuchung, wäre notwendig. Aber wissen Sie, es gibt auch Menschen, die tun sich jetzt, wenn so die Blütenpracht draußen ist, eine Blüten ins Wasser oder andere Sachen, also damit es einfach schöner, einladender wirkt. Dass, wenn das auch die Trinkmenge steigert, mehr zum Glas zu greifen, freue ich mich. Das kann ja dann auch jeder nachvollziehen.
0: Ja, ist ja immer was ein individuelles Empfinden sozusagen.
1: Das Auge trinkt mit.
0: Das Auge macht, trinkt mit, der Geschmack trinkt auch mit sozusagen. Und wenn es ihr gut tut, ist es wahrscheinlich genau das Richtige für sie. Es gibt ja jetzt auch spezielles Wasser für Babys oder Schwangere. Warum eigentlich? Das ist doch nun alles schon so ganz dolle kontrolliert, wenn das abgefüllt wird.
1: Das lediglich das Kriterium nach. Natriumarm. Also wenn Sie ja dann auf die Mineralstoffe schauen, auf die Kation, Anion, haben Sie dort eben recht wenig Natriumchlorid enthalten. Und darum geht es einfach, dass das bei vor allen Dingen Babys, wenn da zu viel getrunken werden würde davon, von diesem Stoff, also von dieser Mineralie, das wäre wohl ungünstig. Und das hat man herausgefunden. Entsprechend gibt es eben für Baby Nahrung bzw. zum Trinken für Babys geeignet, besser geeignet. Hier aber mein Appell natürlich als ehemaliger Tagesvater, muss man aber auf jeden Fall das Essen auch mit berücksichtigen, dass man das nicht übersalzt.
0: Genau, also Natriumchlorid ist quasi eine Salzverbindung und dann kann man bei Babys oder Schwangeren halt schnell dazu führen, dass die übersalzen sozusagen im Körper und dann bekommt man noch mehr Durst. Naja. Das ist ja dann wahrscheinlich alles klar. Jetzt kommen wir mal noch zum Thema Kohlensäure. Viele Wässer sind ja auch mit Kohlensäure versetzt. Die einen mögen es sprudeliger, die anderen weniger spritzig. Wie stehen Sie da so als Wassersommelier zu diesem Thema Kohlensäure?
1: Ursprünglich, denke ich, bei der Natur abgeguckt. Weil gerade wenn wir die Wässer aus der Eifel nehmen, dort haben wir eine Quellkohlensäure, die ist ganz feines Musee. Und die löst natürlich sehr viele Mineralstoffe heraus und befindet sich dann eben auch noch mit im Wasser. Manchmal mehr empfunden, manchmal weniger. So, und dann hat man sich das, was man in der Natur erlebt hat, einfach abgeguckt und hat gesagt, Mensch, das wirkt erfrischender. Und weil es eben vielen Menschen als erfrischender geht, ohne dass sie die Temperatur verändern, sind Leute mehr auf Trinkmenge gekommen. Also sie variieren sozusagen in der Sensorik. Und diese Variation, die hat sich beliebt gemacht und die finden wir neben naturell, was eben dann still ist, finden wir eben sanft, medium oder klassik. Das ist die Auslobung, die also bekannteste Auslobung für den Sprudelgehalt, den Kohlensäuregehalt im Wasser.
0: Mhm. Also es hat aber keinen Einfluss auf den Geschmack dann sozusagen?
1: Doch, doch. Also vehement hat es geschmackliche, also Sie können vor allen Dingen auch mit einem Wasser, was hochmineralisiert ist, wenn Sie das jetzt mal 2 Tage stehen lassen würden und die Kohlensäure verflüchtigt sich, dann fallen auch die Mineralstoffe aus, weil die bleiben durch Kohlensäure auch länger gebunden im Wasser. Aber wenn Sie mehr Kohlensäure drin haben, wirkt das, ich würde mal jetzt sagen, das ist sensorisch nicht ganz sauber, aber ein bisschen schärfer.

0: tiefer oder kantiger. Dagegen, wenn Sie ein sanftes Musee haben, das ist eine leichte Perlage, die sich da über die über den Mundraum dann ausbreitet. Natürlich ist das nicht so intensiv.
1: Herrlich, wie Sie über Wasser reden. Also könnt ihr euch mir auch eine Wanne mit einlassen. Wir reden gleich noch weiter mit Ihnen, André Ulich, Wassersommelier aus Dresden. Ihr beantwortet jetzt Ihre Fragen kostenlos am Hörertelefon unter 0800 637 7272. 0800 637 7272.

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3: Um 11.30 Uhr, schönen guten Tag. Heute ist es meist stark bewölkt und ab dem Mittag kann es regnen bei Höchstwerten um 21 Grad. Der Leipziger Stromspeicherhersteller Senec stellt sein Neukundengeschäft ein. Von den knapp 400 Stellen in Leipzig sollen rund 300 wegfallen, das schreibt die LVZ. Senec ist eine Tochter des Energiekonzerns NBW und hatte erst vor einem Jahr im Leipziger Westen eine neue Zentrale bezogen. Gründe für die wirtschaftliche Schieflage seien unter anderem die chinesische Konkurrenz und die geplante Novelle des Erneuerbare-Energien-Gesetzes. Um an frisches Geld zu kommen, suchte das Unternehmen einen Investor, fand aber keinen. Der Gemeinderat von Liebschützberg soll am Abend den Doppelhaushalt beschließen. Dieser umfasst 6,5 Millionen Euro pro Jahr. Dazu Bürgermeister Sebastian Sommer.
4: Grundsätzlich sind Investitionen in den Straßenbau geplant. Einmal Kosten für den Straßenbau, der aktuell läuft, in der Ortslage Burna. Und dann noch ein paar kleinere Baumaßnahmen. Wir wollen einen Kinder- und Jugendplatz in der Ortslage Terbitz herrichten. Aber auch Straßenbaumaßnahmen für die Ortslage in Sauswitz. Die haben wir eingeplant und dafür müssen gegebenenfalls auch Kredite aufgenommen werden, die wir jetzt auch hier in den Haushalt so verankert haben.
3: So will die Gemeinde im kommenden Jahr einen Kredit von 500.000 Euro aufnehmen, um die Straße im Ortsteil Sauswitz zu sanieren. Außerdem auf der Tagesordnung der Sitzung steht die Abschaffung der Vergnügungssteuersatzung. Die Satzung ist überflüssig, da es keine Spielautomaten mehr in der Gemeinde gibt. Ein Gasleck in einem ehemaligen Möbelhaus hat gestern in Eilenburg für einen Großeinsatz der Feuerwehr gesorgt. Wie ein Feuerwehrsprecher der LVZ sagte, bestand zeitweise massive Explosionsgefahr. Verursacht wurde das Gasleck vermutlich durch Buntmetalldiebe, die Leitungen gestohlen haben. Die Polizei ermittelt wegen eines besonders schweren Falls des Diebstahls. Und noch diese beiden Tipps. Im Malaise Center in Leipzig-Grünau geht es auf eine Reise durch den menschlichen Körper. Die Ausstellung Faszination Mensch hat heute noch bis 19 Uhr geöffnet. Und beim Sommerkabarett der Akademik St. Paulaner Innenhof gibt es heute wieder Sex on the Beach ab 20 Uhr. Und das waren die regionalen Meldungen aus Leipzig.
5: Vielen Dank an unsere Regionalstudios. Hier ist der MDR Sachsen Verkehrsservice. A4 Richtung Görlitz zwischen Dresden-Neustadt und Dresden-Flughafen. 4 Kilometer Stau an einer Baustelle. Sie brauchen 15 Minuten mehr. Vorsicht auch auf der A4 Richtung Frankfurt zwischen Wülstorf und Dreieck Nossen liegt ein Holzteil auf der mittleren Fahrspur. A72 Richtung Hof zwischen Zwickau Ost und Zwickau West. 6 Kilometer Stau an einer Baustelle. Hier ist nur eine Fahrspur frei. Sie brauchen 20 Minuten mehr. Im Vogtlandkreis ist die Straße zwischen Eichigt und Süßebach nach einem Unfall gesperrt. In Leipzig ist die Delitzscher Straße stadteinwärts zwischen Koppistraße und Erlenstraße nach einem Unfall gesperrt. Und jetzt alle neuen Blitzer für Sie. Die stehen auf der A13 Richtung Berlin zwischen Radeburg und Thiendorf. Auf der B173 in Kesselsdorf Richtung Freiberg. Geblitzt wird auch in Alt-Mörbitz Richtung Frohburg. Am Ortsausgang Löbeln Richtung Roßwein. In Görlitz in der Reichardtstraße stadteinwärts. In Schönbach steht ein Blitzer in der Lübauer Straße. Haben wir was vergessen? Dann melden Sie es gern nach. Die Verkehrshotline ist kostenlos. 0800 6375 637. Schnell und aktuell, das ist der MDR Sachsen Verkehrsservice. Auch mit Ihrer Hilfe. Ihnen eine gute Fahrt und herzlichen Dank.
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5: Und jetzt mit Musik von Supertramp. Give a little bit.

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0: Falco mit Out of the Dark. Fulminant geht's Richtung Dienstagmittag hier mit Ihrem Sachsenradio. Ja, unser Wassersommelier, der André Ulich, ist auch wieder reingeschnipst ins Studio. Der kommt heute gar nicht mehr vom Telefon los. Wir kommen noch zu ein paar anderen Hörerfragen, die Sie uns auch geschickt haben. Wie wird man denn Wassersommelier? Wir haben schon gehört, Sie haben vorher einen ganz anderen Beruf gehabt. Aber was muss man denn alles machen? Gibt es eine Prüfung? Gibt es irgendwelche Abläufe, um Wassersommelier zu werden?
1: Zum Glück muss man nicht diese vielen Berufe vorher lernen, die ich gelernt habe und das Studium, sondern Sie können tatsächlich bei sich in zwei etablierten Bildungsträgern melden. Das ist einmal der Heil- und Mineralwasserverband in Wiesbaden. Dort kann man den Mineralwassersommelier erlernen. Das ist so wie eine Weiterbildung im Prinzip vom Format. Geht, glaube ich, über 2 Wochen. Über 3 Wochen geht es in Münchelkrefelfingen bei der Dömens Genussakademie bei Dr. Peter Schropp, dem Lebensmittelchemiker. Und die haben das herausgearbeitet, diese Spezialisierung aus der Bierbrauerei heraus. Also die haben Bierbrauer regelmäßig, machen sie heute noch. Hauptsächlich bilden sie aus und natürlich spielt ja für Bier Wasser eine immense Rolle. Dieses Wissen und noch viel mehr bekommen sie dort vermittelt.
0: Ah, der Ursprung liegt also in der Brauerei. Gut zu wissen, dass man da noch was fürs Wasser abgekupfert hat. Noch mehr Hörerfragen kamen zum Thema Filter. Viele bereiten ja ihr Leitungswasser inzwischen zu Hause auf. Ich gehöre auch dazu mit so speziellen Filtersystemen. Das geht auch manchmal gern ins Geld. Ne? Mehrere 100 bis 1.000 Euro kann man da locker liegen lassen. Ist das eine gute Marketingmasche oder können diese Filter und Filterbehälter wirklich sinnvoll sein? Und wenn ja, welche?
1: Also Leitungswasser, je nachdem in welcher Region sie sind, haben ja auch geschmackliche Toleranzen. Ich spreche mal nur die Huminsäure an. Das sind so erdig-laubige Noten, ganz fein, dezent. Die sind Toleranzen. Das heißt also, wem das schmeckt, so erdig-laubig, das Wasser, alles gut. Aber ich will natürlich gerade für Kaffee und Tee das nicht haben. Ich will es eben neutral haben, wenn es geht neutral. Neutral gibt es für mich sehr selten beim Wasser. Und dann empfiehlt es sich tatsächlich auch, wie die Trinkwasserversorger, also der Großteil der Trinkwasserversorger am Ende der Filter, der mechanischen Filtration, der chemischen Filtration, eben dann über die Aktivkohle zu gehen. Mhm. Ein ganz altbewährtes Mittel, was überhaupt nicht, wie Sie vorhin sagten, eben in die Tausende gehen muss. Mhm. Also ja, es gibt Missbrauch, aber wie so alles, was gut ist, gibt es Missbrauch. Aber deswegen muss man den rechten Gebrauch ja nicht auflösen oder in Frage stellen.
0: Wenn man das Wasser zu Hause zum Beispiel mit Aktivkohlefilter filtert, was filtert man denn da alles raus? Also es gibt ja wirklich so auch in dieser Werbeindustrie solche Bilder von ganz braunen Rückständen und sowas. Ist das dann wirklich in dem Wasser drin oder ist da gemogelt worden bei der Werbung?
1: Also bei so einer Form von Werbung, das ist schon, boah, das ist schon sehr, sehr krass. Also über die Bad News dann auf einmal eben was zu verkaufen, bin ich ganz, also da wird mir schlecht. Nee, das sollte man, also dann würde ich schon sagen, nee, mit dem will ich nichts zu tun haben. Aber was verändern wir damit? Also wir machen also nichts anderes. Der Trinkwasserversorger liefert das Wasser rein und genusstauglich nach Trinkwasserverordnung bis zum Haus. Und ab dem Haus sind Sie verantwortlich, beziehungsweise der Mieter kann dann nochmal individuell drauf einwirken. Und auch hier gilt, wenn es Ihnen möglich ist, dann vielleicht ein Wasser abgefüllt von diesem Trinkwassersystem. Es gibt auch aus Deutschland eben und aus der Schweiz sehr gute Trinkwasserfilter, seriös, wo Sie dann eben auch ein Datenblatt haben, wer denn jetzt hier auch garantiert für das was eben auch noch gebunden wird.
0: Ja, genau. Es können ja auch Rückstände in den Rohrsystemen in dem jeweiligen Haus sein, was dann vielleicht doch gefiltert werden
1: soll. Ist ein Kinderspiel. Für die Aktivkohle ist es ein Kinderspiel. Da achten Sie auf die Körnung und der Durchlauf ist entscheidend. Also ich bevorzuge eher, wenn das Wasser eine längere Verweildauer hat im Filtermedium, denn je länger es da verweilt, ist die Absorptionsfähigkeit umso größer.
0: Also Riesentipp heute nochmal, Filterkohle. Kohlefilter.
1: Aktivkohlefilter,
0: ja. So rum heißt es richtig, genau. André Ulich hat uns nochmal diesen Tipp fürs Wasserfiltern zu Hause gegeben. Ja, wir reden gleich nochmal weiter über Mineralwasser, ob das überhaupt schlecht werden kann. Jetzt flitzen Sie nochmal zum Telefon. Unsere Hörer erreichen Sie wieder unter 0800 637 7272. Kostenlos 0800 637 7272.

0: 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Hier ist MDR Sachsen, ihr Sachsenradio, heute ihr Wasserradio, denn wir sind am Ende des Expertenrats zum Thema Wasser mit Wassersommelier André Ulich. Herr Ulich, kann Mineralwasser schlecht werden?
1: Ja, wenn Sie es offen stehen lassen, ist wie mit jedem Lebensmittel, dann haben Sie in Ihrem Umfeld einfach Bakterien, das ist normal. Und dann kann so ein Wasser auch kippen. Aber bei einem Mineralwasser, gerade eben wenn es mit Kohlensäure versetzt ist, das dauert dann schon sehr lange. Da kommt es wenn Sie ein Leitungswasser, das können wir einen Test machen, also Sie haben Leitungswasser daneben, ein Glas und ein Glas Mineralwasser und dann kosten Sie mal nach 2 Tagen und dann werden Sie schon wissen, was geht.
0: Und wenn die Flasche geschlossen ist?
1: Das ist also mir so fast noch nie vorgekommen. Das Einzige, es flockt vielleicht aus.
0: Mhm. Also die Kohlensäure, die trägt auch ein bisschen dazu bei, dass das...
1: Die hält das gebunden, genau.
0: Mhm. Also, und was würden Sie sagen, Glas, PET oder Dose, macht die Verpackung auch geschmacklich oder vielleicht sogar für die Inhaltsstoffe einen Unterschied?
1: Die größte Herausforderung ist hier, wie wenn Sie Fleisch kaufen am Tresen und es mit nach Hause nehmen, das werden Sie wahrscheinlich mit einem Kühlakku transportieren. Da geht es um die Kälte-Wärmebrücke.
0: Ja.
1: Und das ist, wenn Sie im Auto, bei den Temperaturen, die wir jetzt zuletzt hatten, Sonneneinstrahlung im Auto, eine PET-Flasche oder ein Sechserpack, 2 Stunden, 3 Stunden drin liegen lassen, das ist aus meiner Sicht, das darf man nicht machen. Also es muss dunkel, kühl gelagert sein und Kälte-Wärmebrücke muss beachtet werden. Dann haben Sie eine für mich sensorisch unbedenkliches Wasser mit nach Hause transportiert. Ansonsten mit der Glasflasche, ich würde es jetzt auch nicht ewig im Auto liegen lassen, aber das ist die Herausforderung. Mit der PET haben Sie einfach, müssen Sie einfach beim Lagern dunkel, kühl, wenn Sie darauf Rücksicht nehmen, dann habe ich bisher auch viel Spaß gehabt mit PET.
0: Okay, also wirklich die Lagerung ist hier das Zauberwort zu sagen. Jetzt vielleicht noch als Fazit, woran erkenne ich denn nun ein gutes, qualitatives, gutes Wasser? Was macht das für Sie aus, kurz und knapp?
1: Tja, ausprobieren. Ausprobieren. Blind mit der Familie, mit Freunden, das macht einen Riesenspaß. Ja, finden Sie einfach Ihr Wasser, indem Sie auf sich hören.
0: Also weg vom Champagner- und Gin-Tasting, was manche machen für Familienfeiern oder so, sondern einfach mal ein Wassertasting machen.
1: So ist es. Und wenn Sie es angeleitet haben wollen, einfach in der Aquathek in Dresden anrufen. Da lässt sich was einrichten.
0: Ach, toll. André Ulich war heute bei uns zu Gast. Wassersommelier aus Dresden. Schön, dass Sie bei uns waren. Ich glaube, wir müssen einen Podcast machen mit Ihnen.
1: Sehr gern.
0: Sie sind auch noch eine Weile jetzt da für unsere Hörer am Servicetelefon erreichbar unter 0800 637 7272. 0800 637 7272. André Ulich, vielen Dank und bis zum nächsten Mal.
1: Bis zum nächsten Mal.
2: Sorry.

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7: Heute ist es meist stark bewölkt und ab Mittag zieht von Westen her zeitweise schauerartiger Regen durch. Das Ganze bei 18 bis 22 Grad. Morgen gibt es dann neben den Wolken gelegentlich auch etwas mehr Sonne als heute, aber im Verlauf wieder stellenweise Regen. Höchstwerte morgen 21 bis 24 Grad, also nur so mäßig warm. Am Donnerstag ist der Schirm auch wieder ein guter Begleiter. Anfangs ziehen noch einige Schauer durch, dann gibt es aber immer mehr Sonne und es bleibt dann auch zum Nachmittag hin trocken. Wird auch wieder wärmer, maximal 26 Grad am Donnerstag, Freitag dann tagsüber ein freundlicher Mix aus Sonne und Wolken. Und abends kommen dann wieder Schauer und Gewitter bei uns zu Besuch.
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8: Mit Gabriela Wegner. Guten Tag. Die Getreideernte in Deutschland fällt in diesem Jahr voraussichtlich 7% niedriger aus als im Vorjahr. Das geht aus der heute veröffentlichten Erntebilanz des Deutschen Bauernverbandes hervor. Dieser schätzt die eingefahrene Menge auf knapp 42 Millionen Tonnen und spricht von einer unterdurchschnittlichen Ernte. Sorgen macht auch die Apfelernte. Wie das Statistische Bundesamt mitteilte, fällt sie in diesem Jahr deutlich geringer aus. Die Betriebe erwarteten eine Ernte von 934.000 Tonnen, 5,4% weniger als im 10-Jahres-Durchschnitt. Ein junger Ukrainer ist wegen Agententätigkeit in Deutschland verurteilt worden. Das Oberlandesgericht Stuttgart verhängte eine Freiheitsstrafe von 1 Jahr und 3 Monaten. Laut Anklage hatte der Mann im Auftrag Russlands Brandanschläge vorbereitet. 2 weitere angeklagte Ukrainer sprach das Gericht frei. Nach den Ermittlungen der Bundesanwaltschaft sollen sie Teil eines Sabotageplans gewesen sein. Dieser zielte auf Transportwege eines Paketdienstleisters ab. Allerdings flogen sie bereits bei der Vorbereitung der Anschläge auf. Sachsen unterstützt Oschatz bei der Beschaffung eines neuen Feuerwehrfahrzeugs. Nordsachsens Landrat Kai Emanuel übergibt am Nachmittag einen Fördermittelbescheid über 272.000 Euro. Geliefert wird das Fahrzeug erst Anfang 2028. Einsatzbereit sei die Feuerwehr aber dennoch, sagte Oschatz-Oberbürgermeister David Schmidt, MDR Sachsen.
9: Das Fahrzeug ist natürlich sehr wichtig, aber wir haben ja immer eine gewisse Rotation. Also wir blicken ja immer ein paar Jahre voraus und wissen dann immer, welches Fahrzeug muss als nächstes neue Ersatz beschafft werden. Deshalb ist auch die längere Lieferzeit eingeplant, aber dieses Hilfeleistungsfahrzeug ist jetzt dran und ist natürlich wichtig, dass die Feuerwehr immer auf dem neuesten Stand der Technik ist und das Einsatzgeschehen der letzten Jahre zeigt ja auch, wie wichtig es ist, wie viele Einsätze wir haben und da müssen sie halt auch gut ausgerüstet sein.
8: Insgesamt kostet das neue Feuerwehrauto bis zu 740.000 Euro. Sobald es einsatzbereit sei, soll das 18 Jahre alte Vorgängerfahrzeug versteigert werden. In Dresden haben die Elbfähren nach den notwendigen Niederschlägen ihren Dienst wieder aufgenommen. Die Dresdner Verkehrsbetriebe teilten mit, dass die Fähren in Johannstadt und Laubegast die Elbe wieder queren. Das sei früher als von Fachleuten vorhergesagt. An den beiden Stellen mussten die Boote seit Sonnabend wegen des Niedrigwassers eine Zwangspause einlegen. Das waren Nachrichten von MDR Sachsen. 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
7: Dankeschön in unser Nachrichtenstudio. Hier ist der MDR Sachsen Verkehrsservice. A4 Richtung Görlitz zwischen Dresden-Neustadt und Dresden-Flughafen. Stau und stockender Verkehr an einer Baustelle. Sie brauchen 10 Minuten mehr. A4 Görlitz Richtung Dresden zwischen Salzenforst und Oest. 4 Kilometer Stau an einer Wanderbaustelle. 10 Minuten mehr mitbringen. A72 Richtung Hof zwischen Hartenstein und Zwickau West. 5 Kilometer Stau an einer Baustelle. Hier 15 Minuten mehr einplanen. Im Vogtlandkreis ist die Straße zwischen Eichigt und Süßebach nach einem Unfall gesperrt. In Leipzig ist die Delitzscher Straße stadteinwärts zwischen Koppistraße und Erlenstraße nach einem Unfall gesperrt. Und jetzt alle neuen Blitzer. Die stehen auf der A13 Richtung Berlin zwischen Radeburg und Thiendorf, auf der B173 in Kesselsdorf Richtung Freiberg, am Ortsausgang Löbeln Richtung Roßwein. In Görlitz wird geblitzt in der Reichertstraße stadteinwärts. In Leipzig in der Wodanstraße in beide Richtungen. Dann in Schönbach steht noch ein Blitzer in der Löbauer Straße. Für noch mehr Tipps erreichen Sie unsere kostenlose Verkehrshotline unter 0800 6375 637. Schnell und aktuell, das ist der MDR Sachsen Verkehrsservice. Ihnen eine gute und vor allem sichere Fahrt.
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7: Eine schöne Mittagszeit. Ich hoffe, Sie können mal ein bisschen durchatmen. Ja, die Ferien, die sind zu Ende, aber die Erinnerung, die ist noch nicht verblasst. Und vor allem ist das Smartphone bei vielen voll. Ja, voller schöner Urlaubserinnerungen. Aber die wollen auch erstmal sortiert werden, ne? In ein Album. Und wie man das am besten macht, das erklärt Christina Richter vom Medienkulturzentrum in Dresden.
10: Ein Album auf dem Smartphone, das ist quasi wie ein digital Ordner, in der man so eine thematische Auswahl von Bildern reinlegen kann. Also klickt man das Bild an und dann kommt je nach Smartphone, je nach Betriebssystem zum Beispiel zum Album hinzufügen oder Album erstellen. Und da kann man dann auch am Ende nochmal durchgucken, sind da wirklich alle wichtigen drin? Ist vielleicht ein Motiv zweimal drin, das brauchen wir ja dann nicht. Sind die auch wirklich schön scharf, gut belichtet? Haben alle Menschen die Augen offen? Sowas.
7: Ja, und wie man dieses digitale Album dann in ein analoges Album, also zum Anfassen, umwandeln kann, darum geht's hier in der nächsten halben Stunde beim Sachsenradio. Nach zwei Titeln werden wir alle schlauer.

0: La Cumbia von Seele sorgt für ein bisschen Urlaubsgefühl hier bei MDR Sachsen. Und damit sind wir auch schon beim Thema Urlaubsfotos. Ja, so ein echtes Fotoalbum, das ist wirklich was anderes, als sich alles nur so digital am Smartphone anzusehen und hin und her zu schieben. Die schönsten Urlaubsfotos zum Anfassen und Blättern. Ja, das lässt sich mit so ein paar Kenntnissen inzwischen auch ganz gut alleine umsetzen. Grundsätzlich muss man sich erstmal entscheiden, ob es ein Fotobuch werden soll oder ein ganz klassisches Fotoalbum. Ob also die Fotos einzeln vom Smartphone ausgedruckt werden sollen, um sie dann irgendwo einzukleben. Dieses Ausdrucken, das geht ganz einfach, wenn man seine Auswahl vorher getroffen hat und dann in der Fotofachabteilung oder in der Drogerie vorbeischaut. Mit dabei haben sollte man dann das Smartphone mit den Fotos und das Ladekabel, sagt Christina Richter vom Medienkulturzentrum in Dresden.
1: Dann muss man oft noch die Fotos freigeben. Das ist ein fremdes Gerät. Da muss man auf dem Telefon erlauben, dass dieser Fotoautomat die Bilder sehen und anzeigen darf. Muss man erlauben und dann werden die angezeigt und dann kann man die auswählen. Und je nachdem, wie gut man das eben zu Hause vorbereitet hat, geht es ganz schnell. Wenn man das nicht gemacht hat, sieht man vielleicht alle Bilder und muss durch alle durchgucken und dann eben ein paar auswählen. Also das dauert wenige Minuten, dann kommt das Foto fertig raus. Und das ist trocken, man muss es nicht trocken lassen. Das ist auch relativ unempfindlich gegen Fingerabdrücke. Also das ist für den Alltag ziemlich gut nutzbar und auch eine ordentliche Qualität.
0: Ja, und die zweite Variante ohne die einzeln ausgedruckten Bilder, das ist dann das Fotobuch.
1: Das wird dann sowas wie ein Bildband. Also da gestaltet man schon jede einzelne Seite. Man kann Bilder unterschiedlich groß machen, kann Collagen machen mit den eigenen Fotos eben.
0: Ja, und das Fotobuch, das bekomme ich dann übers Internet. Zunächst muss ich mich dann aber für einen Anbieter entscheiden. Es gibt richtig viele, auch einige Discounter bieten das online an.
1: Das heißt, man muss auf diese Webseite gehen. Und dort sagen, ich möchte ein Fotoalbum, so und so dick. Ne, da muss man ein bisschen entscheiden, wie viele Fotos will ich dann unterbringen. Man kann es aber auch erstmal probieren und wenn es nicht passt, das Fotobuch erweitern. Und dort gibt es dann verschiedene Unterstützungsmöglichkeiten. Da gibt es zum Beispiel so einen Assistenten, der arbeitet mit KI. Da kann man einfach den ganzen Bilderordner hochladen, reinkopieren und der Assistent sortiert dann, sortiert die besten Bilder aus und platziert die so, dass es gut aussieht, nach gängigen Kriterien. Ne? Schöne Bilder, also es guckt vor allem nach Schärfe und Belichtung und kombiniert die dann gut.
0: Ja, und dann kann man immer noch selber korrigieren, wenn dann einem doch was nicht so gut gefällt. Ja, wer sich zutraut, der kann natürlich die Sortierung und Gestaltung auch selber übernehmen. Und wenn dann alles fertig ist, dann schickt man das Ganze los und es kommt als fertiges Buch nach Hause per Post.
1: Das dauert ein bisschen, das wird richtig gedruckt. Also es gibt da zum Beispiel, ne, bei Büchern unterscheidet man ja ein Softcover, Hardcover. Da sind verschiedene Produktionsaufwände auch. Aber meistens so nach 5 Werktagen ist das dann da.
0: Ja, 10 bis 15 Euro kosten die günstigsten. Nach oben hin ist natürlich wie immer viel möglich. Christina Richter vom Medienkulturzentrum in Dresden war das. Vielen Dank. Fotos vom Smartphone in ein Album zu bekommen, ist also dank KI recht einfach geworden. Und auf den Webseiten der Anbieter sind die Anleitungen auch wirklich gut zu verstehen. Und wer doch ein bisschen Schwierigkeiten hat, vielleicht einfach mal den Enkel anrufen und das Projekt Fotoalbum dann gemeinsam machen. Hier bei MDR Sachsen geht's jetzt weiter mit Musik von Dawn. Knock 3 times.

Hier ist MDR Sachsen und das waren die Pudis mit Lebenszeit. Ja, schon 50 Jahre hat der Titel auf dem Buckel. Und damit kommen wir zu einer anderen Zahl, zu unserem Tageshit von heute. Vor 42 Jahren, am 18. August 1984, ganz oben in den britischen Charts, Careless Whisper von

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7: Um 12.30 Uhr, guten Tag. Es ist heute meist stark bewölkt. Hier und da gibt es etwas Regen, bei Höchstwerten bis 21 Grad, dazu mäßiger Wind. In der Nacht gibt es dann stellenweise Schauer, Tiefstwerte dann bis 14 Grad. Und morgen ist es ähnlich wie heute, aber etwas wärmer. Seit dem Drohnenfund vor 2 Wochen am Leipziger Flughafen sind Anwohner der benachbarten Dörfer wie Radefeld und Freiroder zunehmend besorgt. MDR Sachsen hat mit einigen von ihnen gesprochen.
8: Eigentlich dürfte sowas für den Flughafen gar nicht passieren. Also Sicherheit, der Tower ist da hier in der Nähe und das müsste man ja eigentlich besser überwachen können. Da müsste man das ja eigentlich schon im Vorfeld sehen, wenn die Drohnen hier hochgehen.
9: Die Regierung müsste ein bisschen mehr tun, damit sowas nicht passiert. Und nicht die Bomben dahin liefern in der Ukraine, da würde das auch nicht passieren. Wir unterstützen ja den Krieg noch.
10: Ich wohne hier schon lange. Man kommt ja bis auf, selbst am Zaun, bis auf 30 Meter oder 50 Meter an die Maschinen ran. Ne? Und wenn man sich heute so sieht, was so mit Drohnen möglich ist, es war fast absehbar, ne, dass mal irgendwann sowas passiert, eventuell. Ne? Es ist mehr als bedenklich, auf jeden Fall für alle.
11: Ich habe immer schon gesagt, wir sitzen hier wie auf einem Präsentierteller. Die Angst ist schon seit vielen Jahren. Was jetzt passiert ist, macht einem schon Angst.
7: Die Freiwillige Feuerwehr Behrendorf bei Delitzsch bekommt separate Umkleideräume für Frauen. Nach Angaben der Stadt sollen deshalb im Spätherbst die bestehenden Garagen neben dem Gerätehaus abgerissen werden. Noch in diesem Jahr sollen die Bodenplatten und die Streifenfundamente für den Anbau gegossen werden. Anschließend entsteht ein neuer Sozialtrakt in Containerbauweise mit Umkleiden, Duschen und Sanitäranlagen. Der Anbau soll Mitte nächsten Jahres fertig sein. Er kostet 120.000 Euro und wird vom Freistaat und der Stadt Delitzsch finanziert. In Leipzig gründet sich eine neue Selbsthilfegruppe zum Problem der Schulvermeidung. Sie richtet sich an Familien, deren Kinder aus Angst, Überforderung oder wegen Konflikten nicht mehr regelmäßig zur Schule gehen. Bei dem Elterntreff können sich Betroffene austauschen, Unterstützung finden und gemeinsam neue Wege für den Alltag entwickeln. Weitere Informationen dazu gibt's bei der Selbsthilfekontaktstelle im Gesundheitsamt der Stadt Leipzig. Soweit die Meldungen aus dem Studio Leipzig. Jetzt der Blick auf die Straßen.
12: Dankeschön in unsere Regionalstudios. Hier ist der MDR Sachsen Verkehrsservice. A4 Richtung Görlitz. Zwischen Dresden-Neustadt und Dresden-Flughafen Stau und stockender Verkehr an einer Baustelle. Sie brauchen 10 Minuten mehr. A72 Richtung Hof. Zwischen Hartenstein und Zwickau West. 5 Kilometer Stau an der Baustelle. Hier 20 Minuten mehr einplanen. Im Vogtlandkreis ist die Straße zwischen Eichigt und Süßebach nach einem Unfall gesperrt. In Leipzig ist die Delitzscher Straße stadteinwärts zwischen Koppistraße und Erlenstraße nach einem Unfall gesperrt. Und jetzt alle neuen Blitzer für Sie. Die stehen auf der A13 Richtung Berlin zwischen Radeburg und Thiendorf. Auf der B173 wird in Kesselsdorf Richtung Freiberg geblitzt, am Ortsausgang Döbeln Richtung Roßwein, in Görlitz in der Reichertstraße stadteinwärts, in Leipzig steht ein Blitzer in der Wodanstraße in beiden Richtungen und in Schönbach in der Löbauer Straße. Für noch mehr Tipps erreichen Sie unsere kostenlose Verkehrshotline unter 0800 6375 637. Schnell und aktuell, das ist der MDR Sachsen Verkehrsservice, auch mit Ihrer Hilfe. Herzlichen Dank und gute Fahrt!
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Hier ist der MDR Sachsen-Verkehrsservice mit einer Meldung von der A72. Vorsicht, A72 Richtung Hof. Zwischen Geithain und Rochlitz liegt eine Schaufel auf der linken Fahrspur. Vorsicht auf der A72 Richtung Hof. Zwischen Geithain und Rochlitz liegt eine Schaufel auf der linken Fahrspur.

0: Aha, mit The Sun Always Shines on TV hier bei MDR Sachsen. Ja, über Wasser haben wir heute Vormittag schon ausführlich gesprochen. Das Interview mit Wassersommelier André Ohlig aus Dresden, das gibt's zum Nachhören im Internet unter mdrsachsenradio.de und in unserer MDR Sachsen App. Und ein anderes sehr beliebtes Getränk ist das Bier. Auch jetzt zur Mittagszeit wird es bei manchen schon mal zum Bierchen gegriffen, wenn es gut zum Essen passt. Und dabei ist auch die alkoholfreie Variante sehr beliebt. Fast jede Brauerei hat da so ihre eigene Version. Wiebke Nielsen aus unserer Verbraucherredaktion, können die alkoholfreien denn mit den herkömmlichen Bieren überhaupt mithalten?
1: Ja, das wollten wir auch wissen und haben einen Braumeister aus der Vielanker Brauerei in Mecklenburg-Vorpommern und seinen Geschäftsführer eine Blindverkostung machen lassen. Ja, mit 4 alkoholfreien Bieren, nämlich einmal dem von Klaus Thaler, von Störtebeker, von Bitburger und das Jever Fun. Und ja, besonders gut gefallen hat da das sogenannte Freibier von Störtebeker. Hatte wenig Restsüße, hatte ein schönes Prickeln und auch eine goldgelbe Farbe. Ja, und das war der Favorit von einem der beiden Tester, nämlich von dem Vielanker Geschäftsführer. Und der Braumeister, der hat dagegen das Jever Fun am besten gefunden. Das hätte, so sagte er, eine gute Rezenz, das heißt ein prickelndes Mundgefühl. Die Hopfenblume, die käme auch durch und es komme letztlich einem echten Bier sehr nah. Das sehen offenbar auch viele Alkoholfreitrinker so, denn Jever Fun ist in Deutschland auch der Marktführer in diesem Bereich.
0: Und ihr hattet ja auch das Bitburger 0,0 dabei. Hatten die anderen Biere denn, also die alkoholfreien, nicht 0,0% Alkohol drin, sondern wirklich mehr?
1: Ja, das stimmt. Alkoholfreie Biere in Deutschland, die dürfen bis zu 0,5 Volumenprozent Restalkohol enthalten. Also der Unterschied zwischen 0,0 Bier und normalem alkoholfreien Bier mit wenig Restalkohol, der liegt im Herstellungsprozess. Bier mit Restalkohol nämlich, da wird die Temperatur während der Gärung so weit gesenkt, dass der Gärprozess frühzeitig gestoppt wird. Und bei 0,0 Bieren, da wird der Alkohol erst nach dem Gärprozess entfernt in einem Vakuumverfahren mit einem Entgaser. Das heißt, das CO2 wird rausgetrieben. Danach gelangt das Bier in spezielle Kolonnen und unter Vakuum wird das dann dort bei 40, 45 Grad entalkoholisiert. Also kurzum, wer wirklich komplett alkoholfreies Bier trinken möchte oder muss, so wie Schwangere, der sollte auf die 0,0 Aufschrift achten bei Bieren.
0: Ja, das ist wichtig. Und es gibt auch noch was zu beachten, den Zuckergehalt im alkoholfreien Bier. Ne?
1: Da liegen die Biere in unserer Stichprobe weit auseinander. Manche enthalten bis zu 4,5 Gramm auf 100 Milliliter. Und ja, pro Tag soll man ja maximal 25 Gramm Zucker zu sich nehmen. Das fällt dann schon buchstäblich ins Gewicht. Und der Effekt ist übrigens bei alkoholfreien Radlern mit Brause noch stärker.
0: Oh nein, ausgerechnet das leckere alkoholfreie Radler. Vielen Dank, Wiebke Nielsen aus unserer Verbraucherredaktion. Und Ihnen jetzt Prost und Mahlzeit. Dazu serviere ich Ihnen The Crystals mit Da Du Ron Ron hier bei Ihrem Sachsenradio.

0: Veronika Fischer mit Sehnsucht nach dir hier bei ihrem Sachsenradio. Das passt jetzt wie die Faust aufs Auge, denn ich bin sehr froh, dass er da ist. Wir haben es gleich 13 Uhr. Das heißt Radioreportzeit. Mario Hille ist bei mir. Was habt ihr denn heute alles in der Pipeline?
1: Wir schauen unter anderem auf eine aktuelle Jobstudie. Über 2000 Menschen zwischen 14 und 34 wurden da mal befragt, wie sie auf Arbeit so ticken. Und dabei kam heraus, dass jeder Dritte mit einem unguten Gefühl auf Arbeit geht, also so richtig Bauchschmerzen hat, weil das Betriebsklima einfach nicht stimmt. Oh. Ja. Und was sich die jungen Leute neben einer positiven Arbeitskultur und einer fairen Bezahlung natürlich noch wünschen und ob die viel zitierte Work-Life-Balance wirklich vielen so wichtig ist. Das erzählen wir gleich.
0: Oh, das ist ja ein spannendes Thema. Also ich komme gern zu dir, zu uns auf Arbeit, wenn ich dich sehe früh. Das ist immer schön. Danke, Mario. Jo. Mehr von dir und deinen Kollegen gleich 13 Uhr im Radioreport hier bei MDR Sachsen. Kommen Sie gut informiert in den Nachmittag.

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12: Hat ein bisschen was von Aprilwetter. Ja, heute 18 bis 24 Grad, viele Wolken und am Nachmittag ziehen von Westen her immer mal Regenschauer durch. Morgen wolkig, etwas Sonne, ab und zu Regen. Ja, bei 21 bis 24 Grad am Donnerstag gibt es dann auch wieder Schauer. Am Nachmittag kommt mehr Sonne dazu. Es wird etwas wärmer, maximal 26 Grad und freitags tagsüber freundlich, abends dann aber wieder nass. Nach dem Radioreport freut sich schon Heike Leschner auf Sie. Ihnen einen schönen Nachmittag.
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13: Vom Provinzflughafen zum Sicherheitslabor, neues Drohnenzentrum in Kochstedt eröffnet und aktuelle Jobstudie über junge Menschen. Jeder Dritte geht mit Bauchschmerzen zur Arbeit. Vor rund zwei Wochen wurde am Leipziger Flughafen eine Drohne entdeckt, die mit Sprengstoff bestückt war und offenbar nur durch glückliche Umstände nicht explodierte. Bei einigen Anwohnern in den kleinen Orten nahe des Airports löst das größere Besorgnis aus. Sylvia Stadler hat sich in Radefeld und Freiroda umgehört.
14: Guido Diekmann hat sein Haus zur Straße hin mit einem ziemlich hohen Schiebetor abgeschirmt. Der Drohnenvorfall jetzt hat sein Sicherheitsgefühl dennoch deutlich verändert.
15: Ich wohne hier schon lange, aber dass sie zum Beispiel, was jetzt rauskam, sag mal, Munition in Frankreich holen, ne? Dann die Maschinen hier irgendwo stehen über Nacht und dann nächsten Tag in die Ukraine fliegen, ist schon bedenklich, oder? Muss man schon sagen. Man kommt ja bis auf, selbst am Zaun, bis auf 30 Meter oder 50 Meter an die Maschinen ran, ne? Und wenn man sich heute so sieht, was so mit Drohnen möglich ist, es war fast absehbar, ne? Dass mal irgendwann sowas passiert, eventuell, ne?
14: Dass über den Flughafen Leipzig-Halle auch Militärgüter geflogen werden, sei schon länger bekannt, sagt Sabine, 65, ein paar Häuser weiter.
16: Ich habe immer schon gesagt, wir sitzen hier wie auf einem Präsentierteller. Die Angst ist schon seit vielen Jahren, dass hier mal was passiert. Macht einem schon Angst. Kann alles dahinter stecken. Und gleich auf Russland zu zeigen, finde ich verkehrt. Weil können Leute gewesen sein, die gerade diesen Verdacht pflegen wollen. Aber es kann auch aus dem näheren Umfeld jemand sein, ein Sympathisant oder irgendwas.
14: Nicht anders hört es sich in Radefeld an.
17: Eigentlich dürfte sowas für den Flughafen gar nicht passieren. Also Sicherheit, der Tower ist da hier in der Nähe und das müsste man ja eigentlich besser überwachen können.
18: Die Regierung müsste ein bisschen mehr tun, damit sowas nicht passiert und nicht die Bomben dahin liefern und so weiter. Da würde das auch nicht passieren. Wir unterstützen ja den Krieg noch.
14: Etliche Anwohner wollen zu dem Vorfall lieber nichts sagen. Nur wenige nehmen die Situation eher gelassen.
19: Man macht sich vielleicht Gedanken, aber Das kann aber auch passieren.
14: Und manche Anwohner fühlen sich auch einfach schlecht informiert.
16: Wir wohnen hier, aber kriegen auch keine Information. Ob da stärkere Kontrollen sind, das erfahren wir nicht. Deswegen ist für mich alles nach wie vor problematisch.
15: Man sieht es auch jetzt, dass einfach genauer überall geguckt wird, ne? Bundespolizei oder auch dieser Wachschutz, der hier immer rumfährt, ne? Dass die überall auch jetzt an Brücken und überall genauer gucken, ist mir auch schon aufgefallen. Aber ob das letztendlich ausreichend ist, ich habe keine Ahnung.
13: Ja, und wir bleiben noch beim Thema. Nach dem Fund der Drohne in Leipzig versprach Innenminister Dobrindt, die Forschung zur Drohnensicherheit auszubauen. Und das wird heute konkret. Am Testflughafen des Deutschen Zentrums für Luft- und Raumfahrt in Kochstedt in Sachsen-Anhalt wird eine Forschungseinrichtung für Drohnensicherheit errichtet. Frage an Birte Sönnigsen, worum genau geht es bei dem Zentrum?
20: Hier sollen neue Technologien erforscht und entwickelt und dann auch unter realistischen Bedingungen erprobt werden. Da geht es also auch gezielt darum, Abwehrmöglichkeiten für neueste Drohnentechnik zu verbessern. Denn Drohnen haben sich auch durch den Krieg Russlands gegen die Ukraine extrem weiterentwickelt. Sie können inzwischen teilweise Abwehrsysteme überwinden. KI-gesteuerte Drohnen können teilweise auch Ziele anfliegen, selbst wenn man versucht, sie mit einem Störsender davon abzuhalten. Es wird auch immer komplizierter, die unterschiedlichen Drohnentypen durch Sensoren zu erkennen. Das hatte der Innenminister Alexander Dobrindt ja nach dem Anschlag auf den Leipziger Flughafen auch angedeutet. Da hat er gesagt, diese Drohne sei gezielt so konzipiert gewesen, dass sie bestehende Drohnenabwehrmaßnahmen hätte umgehen können. Er spricht denn da auch von einem technischen Wettrüsten. Und um dabei Schritt halten zu können, soll eben dieses neue Forschungszentrum helfen.
13: Danke, Birte Sönnigsen. Und weitere Meldungen jetzt kurz und kompakt mit Gabriela Wegner.
21: Die Getreideernte in Deutschland fällt in diesem Jahr voraussichtlich 7% niedriger aus als im Vorjahr. Das geht aus der heute veröffentlichten Erntebilanz des Deutschen Bauernverbandes hervor. Dieser schätzt die eingefahrene Menge auf knapp 42 Millionen Tonnen und spricht von einer unterdurchschnittlichen Ernte. Der Sozialverband VdK empfiehlt Pflegebedürftigen ohne Pflegegrad, diesen so schnell wie möglich zu beantragen. Wie der Verband mitteilte, wird die angekündigte Pflegereform die Bewilligung solcher Anträge deutlich erschweren. Demnach würden sich die Voraussetzungen für die Pflegegrade 1 bis 3 ab kommendem Jahr verschärfen. Aktuell gelte noch das alte Recht. Ein junger Ukrainer ist wegen Agententätigkeit in Deutschland verurteilt worden. Das Oberlandesgericht Stuttgart verhängte eine Freiheitsstrafe von 1 Jahr und 3 Monaten. Laut Anklage hatte der Mann im Auftrag Russlands Brandanschläge vorbereitet. 2 weitere angeklagte Ukrainer sprach das Gericht frei. Sie sollen sich laut Anklage an einem Sabotageplan beteiligt haben.
13: Danke, Gabriela. Eine neue Studie vom Institut für Markt- und Sozialforschung und dem WDR zeigt, was jungen Menschen im Job wichtig ist. Torben Wiedenhaupt hat die Details. Welche Prioritäten setzen die unter 35-Jährigen beim Thema Arbeit?
22: Ja, wir können uns jetzt offiziell von diesem total ausgelutschten Klischee verabschieden, dass angeblich alle unter 35 nur noch in die Lifestyle-Teilzeit flüchten wollen. Schaut man sich die aktuellen Ergebnisse an, zählen im Job ganz andere, viel härtere und ja fast schon klassischere Dinge. Wichtig ist, dass eine faire Bezahlung im Fokus steht, ein starkes, unterstützendes Klima im Unternehmen herrscht und die absolute Gewissheit da ist, dass der Arbeitsplatz auch für lange Zeit sicher ist. Ob eine Firma ein ultramodernes Image hat oder digital in Sachen KI und Co. super aufgestellt ist, das spielt im Arbeitsalltag dagegen für die Befragten eine eher untergeordnete Rolle.
13: Ein Großteil der Studie dreht sich um das gesundheitliche Wohlbefinden. Wie groß ist denn das Stresslevel im Berufsalltag für diese Gruppe?
22: Ja, das ist mit Abstand der heftigste und auch alarmierendste Teil der ganzen Studie. Das zeigt, dass extremer Leistungsdruck und die Angst vor Überforderung den Alltag von vielen Teilnehmern scheinbar massiv prägen. Viele spüren eine so krasse emotionale und körperliche Belastung im Job, dass fast jeder Dritte mindestens einmal im Monat mit Bauchschmerzen, also einem unguten Gefühl, zur Arbeit geht. Ein toxisches Betriebsklima oder fehlende Anerkennung macht gesundheitlich einfach fertig. Bei dem Teil, in dem die Befragten frei antworten können, wird echte Wertschätzung auf Augenhöhe und gegenseitiger Respekt und eine absolut transparente Kommunikation im Team ganz oft genannt. damit man eben auch langfristig gesund bleibt.
13: Wie reagieren die Befragten bei der Jobwahl auf aktuelle Krisen und welche Rolle spielen Themen wie Digitalisierung?
22: Ja, da geht man mittlerweile auf Nummer sicher und sucht gezielt nach Jobs, die fast jede Krise überstehen können. Deswegen ziehen gerade Branchen wie das Gesundheitswesen oder direkte öffentliche Dienst. Das sind Berufe, in denen echte Menschen und Empathie im Mittelpunkt stehen. Bereiche also, in denen die künstliche Intelligenz einen eben nicht so einfach ersetzen kann. Reine Schreibtischtätigkeiten verlieren da direkt so ein bisschen den Reiz. Spannend ist dabei der Blick auf das Thema Digitalisierung, ob das eigene Unternehmen jetzt gut aufgestellt ist beim Einsatz moderner Technologien oder super in Sachen künstlicher Intelligenz drauf ist, das wird gar nicht so sehr gefragt. Was wirklich zählt, sind gutes Gehalt, Sicherheit und ein stabiles Arbeitsklima.
13: Danke für diese Hintergründe, Torben Wiedenhaupt. Tja, und da war dann noch das denkmalgeschützte Theater in Bocholt. Das wird derzeit saniert. Unter anderem sollten die Klappsessel originalgetreu restauriert werden. Eine lokale Polsterei bekam den Zuschlag und holte die Stühle ab. Tja, doch plötzlich brach der Kontakt ab. Ja, und jetzt, Leschi, sind alle 650 Plüschsessel verschwunden.
0: Naja, da war der Auftraggeber beim Ausgucken der Firma wohl ein bisschen plüschig.
13: Das könnte sein, ja.
0: Schauen wir mal auf, was unterwegs so los ist. Der MDR Sachsen Verkehrsservice A4 Richtung Görlitz. Zwischen Dresden-Neustadt und Flughafen stockt der Verkehr wegen eines defekten Fahrzeugs. Das steht direkt in der Baustelle, 10 Minuten jeder Zeitverlust. A14 Richtung Magdeburg, Vorsicht, in der Abfahrt Schkeuditz ein defekter LKW. A72 Richtung Hof, zwischen Hartenstein und Zwickau West. 5 Kilometer stockender Verkehr an der Baustelle bedeutet für Sie 15 Minuten Zeit weg. B169 Richtung Aue, zwischen Falkenstein und Rebesgrün, Behinderungen wegen Baumfällarbeiten. In Leipzig ist die Delitzscher Straße stadteinwärts zwischen Koppi und Erlenstraße nach einem Unfall gesperrt. Gibt's Blitzer? Klar, den ersten auf der A13 Richtung Berlin zwischen Radeburg. Gibt's Blitzer? Klar, den ersten auf der A13 Richtung Berlin zwischen Radeburg und Thiendorf. B173 hier in Kesselsdorf Richtung Freiberg, das Tempo scharf im Auge behalten. Außerdem Amortsausgang von Döbeln Richtung Roßwein, in Leipzig in der Wodanstraße in beiden Richtungen und ein Blitzer in Schönbach in der Löbauer Straße. Und jetzt noch die Bitte, falls Sie Neuigkeiten mitbekommen, uns das zu melden, kostenfrei unter 0800 637 5637. Haben Sie eine gute Fahrt, schnell und aktuell, der MDR Sachsen Verkehrsservice.
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0: Und falls Sie heute früh beim Anziehen gemerkt haben, dass Ihre Hosenbeine irgendwie zu kurz sind, kein Problem. Schlagen Sie die unten einfach noch zweimal um, dann passt es nämlich. Heute ist Tag des hochgekrempelten Hosenbeins. Ja, und gegen Abend soll es regnen, da ist man also mit seinen Hochwasserhosen auch fein aus. Also, dann watscheln wir mal los durch den Nachmittag.

Und schon ist es wieder Zeit für eine neue Meldung aus dem MDR Sachsen Verkehrsservice. Vorsicht, falls Sie auf der A4 Richtung Frankfurt fahren. Zwischen Wüstrow und dem Dreieck Nossen liegen mehrere Reifen auf der rechten und mittleren Fahrspur. Oh,

0: ich vermute mal, der Vogel der Nacht wird jetzt gerade so in seinem Nest vor sich hin schlummern. Ja, aber Ornithologie soll jetzt auch gar nicht unser Thema sein. Zum Start ins neue Schuljahr kramen wir mal wieder ein bisschen Schulwissen aus unseren Hinterköpfen hervor. Welche Schublade, das erzähle ich Ihnen gleich.
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0: Geschichte fand ich so mittelprächtig. Mir war die ganze Jahreszahlenlernerei irgendwie nichts. Wer brauchte das? Konnte sich auch keiner so richtig merken. Aber die Ereignisse selber dahinter, die waren ja zum Teil wirklich spannender als ein Krimi. In unserer kleinen geschichtlichen Leistungskontrolle heute hier beim Sachsenradio soll es um die Antike gehen. Ne? Einige der Regelungen und Gesetzlichkeiten gelten ja heute immer noch so als Vorbild und waren in der damaligen Zeit überaus fortschrittlich. Aber war die antike Zeit, waren die antiken Zeitgenossen auch in Sachen der Rechte von Frauen so weit vorne, egal ob nun in der römischen oder der griechischen Antike? Wir behaupten, Frauen durften bei wichtigen Angelegenheiten, bei Wahlen oder auch großen Entscheidungen durchaus mitbestimmen. Wahr oder falsch? Schicken Sie uns gerne eine Sprachnachricht in der MDR Sachsen-App, eine Mail über mdrsachsenradio.de oder erzählen Sie uns gleich am Telefon, was Sie von dieser Behauptung halten. Die Telefonnummer 01375 800 800 für 14.

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14: Um 13.30 Uhr, guten Tag. Es ist heute stark bewölkt. Hier und da gibt es Regen bei Höchstwerten bis 21 Grad. Das Ofenkeramikwerk von Hafnertec in Mügeln muss Ende Oktober endgültig schließen. Ohne einen neuen Investor sei eine wirtschaftliche Fortführung des Betriebs nicht möglich, sagte Insolvenzverwalter Rüdiger Bauch, MDR Sachsen.
15: Dort ist einiges zusammengekommen. Es ist dort viele Jahre lang nicht in Gebäude und Technik investiert worden. Die Energieeffizienz ist nicht besonders groß. Der Markt, insbesondere für Ofenkeramik, ist in den letzten Jahren rückläufig. Dadurch musste die Entscheidung getroffen werden, in die Ausproduktion zu gehen. Die Mitarbeiter haben zunächst einmal die Kündigung erhalten und parallel versuchen wir natürlich weiterhin an einem Investorenprozess zu arbeiten. Das heißt, wenn sich jemand findet, der bereit ist, dort einzusteigen, ist das natürlich immer noch möglich.
14: Bei Hafnertec sind 25 Mitarbeiter beschäftigt. Der 1894 gegründete Traditionsbetrieb ist in der Region besser bekannt als Ruka Ofenkeramik.
16: Also das.
14: Die Stadt Oschatz erhält am Nachmittag 272.000 Euro Fördermittel für ein neues Feuerwehrfahrzeug. Das ist rund ein Drittel der Gesamtsumme. Geliefert wird das HLF 20 allerdings erst Anfang 2028. Dazu Oberbürgermeister David Schmidt.
16: Also das Fahrzeug ist natürlich sehr wichtig, aber wir haben ja immer eine gewisse Rotation. Also wir blicken ja immer ein paar Jahre voraus und wissen dann immer, welches Fahrzeug muss als nächstes neue Ersatz beschafft werden. Deshalb ist auch die längere Lieferzeit eingeplant, aber dieses Hilfeleistungsfahrzeug ist jetzt dran und ist natürlich wichtig, dass die Feuerwehr immer auf dem neuesten Stand der Technik ist und das Einsatzgeschehen der letzten Jahre zeigt ja auch, wie wichtig es ist, wie viele Einsätze wir haben und da müssen sie halt auch gut ausgerüstet sein.
14: Im grünen Bogen in Leipzig-Paunsdorf ist ab heute die Brücke über den Bogensee gesperrt. Laut Stadt werden der verschlissene Holzbelag und die Geländer erneuert. Die Arbeiten dauern rund 3 Wochen. Fußgänger und Radfahrer werden über die umliegenden Parkwege umgeleitet. Soweit die Meldungen.
17: Ja, vielen Dank, liebe Kollegen. Ich sag nur A4. Ne? A4 Richtung Görlitz zwischen Dresden-Neustadt und Flughafen stockt der Verkehr an der Baustelle. 10 Minuten und Sie müssen nicht mehr drüber nachdenken. Vorsicht dann nochmal auf der A4 Richtung Frankfurt zwischen Wölsdruf und dem Dreieck Nossen liegen mehrere Reifen auf der rechten und mittleren Fahrspur. A14 Richtung Magdeburg. Vorsicht bitte in der Abfahrt Schkeuditz. Hier steht ein defekter LKW. zur A17 Richtung Dresden. Zwischen Grenzübergang Breitenau-Schönwald und Bad Gottleuba Stau und stockender Verkehr. 15 Minuten Zeitverlust. A72 Richtung Hof zwischen Hartenstein und Zwickau West. Ein 5 Kilometer langer Stau mit stockendem Verkehr an der Baustelle. Hier eine Viertelstunde. Und B169 Richtung Aue zwischen Falkenstein und Rebesgrün ist wegen Baumfällarbeiten mit Behinderungen zu rechnen. In Leipzig ist die Delitzscher Straße stadteinwärts zwischen Koppi und Erlenstraße nach einem Unfall gesperrt. Ja, wo haben wir Blitzer? Auf der A13 Richtung Berlin zwischen Radeburg und Thiendorf, auf der B173 in Kesselsdorf Richtung Freiberg. Am Ortsausgang von Döbeln, hier wird Richtung Roßwein geblitzt und in Leipzig in der Wodanstraße in beiden Richtungen. Ja, so viele Blitzer, da hatte natürlich eine Sofortmeldung noch locker Zeit, sich ranzuhängen. B115 zwischen Kodersdorf und Kunersdorf, Sperrung nach einem Unfall. Sollte es was geben, Sie können kostenfrei durchrufen 0800 637 5637. Schnell und aktuell, der MDR Sachsen Verkehrsservice.
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0: So, Reiterstoff ist jetzt nicht unterwegs, aber in Sachen Sport wird es trotzdem jetzt gerade richtig hochspannend.
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0: Einst so ein Cowboy, ja. Grüß dich, Freddy.
2: Doch.
0: Ja. Es hat jetzt gerade erst angefangen und es könnte schon wieder bald vorbei sein. Was für ein schönes Rätsel, ne? Das ist der Tipp, den ich von dir gekriegt habe, Patrick Fatsche. Von was reden wir denn? Vom Sommer?
2: Das wahrscheinlich leider auch. Oder vom Sportblock, ja. Das ist auch leider Teil der Wahrheit. Aber ich muss sagen, es gibt auch sportlich ein Thema, denn seit Samstag läuft ja die Hockey-Weltmeisterschaft der Männer und der Frauen in den Niederlanden und in Belgien. Und für die Frauen, da ist es schon wieder fast vorbei.
0: Und das heißt, es läuft nicht nach Plan, oder?
2: Naja, nicht komplett. Also es ging gut los. Sieg im ersten Gruppenspiel gegen Schottland, damit eine gute Ausgangslage geschaffen in der Vorrundengruppe. Also es gibt 4 Gruppen, jeweils 4 Teams. Die ersten beiden ziehen dann in die Hauptrunde ein.
0: Ja, aber das klingt doch bisher nach Plan.
2: Ja, bis gestern, ne? Und dann gab es eben diesen Dämpfer im Spiel gegen den Vizeweltmeister von 2022, das ist Argentinien. Da gab es eine 2-3 Niederlage, trotz einer kämpferischen Aufholjagd nach einem 0-2 Rückstand und dann eben zum zwischenzeitlichen Ausgleich. Und dann ist Argentinien dann doch noch der Siegtreffer gelungen. Und das ist einfach auch eine Mannschaft, die zurzeit den Deutschen überhaupt nicht liegt. Den Danas, wie das Nationalteam heißt, nur 2 Siege gegen Argentinien gab es da in den letzten 7 Spielen. Und jetzt muss man eben gegen die USA schon morgen 14 Uhr gewinnen. Mhm. Sonst ist Deutschland bei den Frauen ausgeschieden und würde weiter warten müssen auf die erste WM-Medaille seit 1998.
0: Ah, gut, bisher ist das ja alles nur konjunktiv. Das lassen wir auch erstmal dort auf dieser Seite. Und wie sieht es denn bei den Männern aus? Wie läuft's da?
2: Da läuft es wesentlich besser. Nach dem Auftaktsieg da gegen Malaysia, da hat Deutschland gestern den Co-Gastgeber Belgien mit 1-0 besiegt und steht damit eben sicher in der nächsten Runde, in der Zwischenrunde. Und bei den Herren ist Deutschland auch amtierender Welt- und Europameister. Also da sieht es aktuell gut aus mit der Mission Titelverteidigung.
0: Ja, das ist doch mein Plan, ne? Plan A. Er möge aufgehen.
2: Immer Plan A.
0: Genau.

0: Kleine Aufmerksamkeiten sind meistens die Dinge, die uns glücklicher machen als große Geschenke. Egal, ob man sie nun bekommt oder verschenkt. Blumen und Süßigkeiten sind da oft besonders beliebt, aber es geht auch beides in einem, sozusagen als kreative Kombination. Die Sophie Schwarzenberger, die beherrscht das in absoluter Perfektion. Sie backt nämlich in ihrem kleinen Laden Cupcake-Blumensträuße. Das sind ganz leckere Cupcakes natürlich, aber in Blütenform. Und die stellt sie dann zu einem zauberhaften Strauß zusammen. Zu klein oder auch zu richtig gewaltig groß. Vor 2 Jahren hat die gelernte Rechtsanwaltsfachangestellte erst damit angefangen.
1: Das war damals halt irgendwie meine Art der Meditation. Ich habe da, bin da total runtergefahren, so wie andere Mandalas malen, habe ich dann einen Cupcake-Blumen gemacht. Und ich habe das dann am Anfang immer an meine ganzen Arbeitskollegen und Freunde und Verwandte irgendwie verschenkt, weil mein Partner zu Hause selber, der isst gar keinen Kuchen. Dann kamen halt irgendwann auch so Bestellanfragen rein und dann kam dann schnell der Gedanke, okay, ich muss es anmelden, ich brauche eine Küche und... Ja, dann habe ich den wunderschönen Laden hier in Zunna gefunden.
0: Ja, dann kommt die Sache ins Laufen. Cupcake Floristry heißt er und ist mittlerweile ein echter Geheimtipp. Was man ja schon kennt, sind die Tulpen aus Amsterdam. Und jetzt werden die Cupcake-Blumen aus Pirna ganz bestimmt noch richtig berühmt.

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4: Die Sonne kämpft, die Wolken halten dagegen, stellenweise schauert es ein bisschen und das bei angenehmen 18 bis 22 Grad. Und morgen könnte es hier und da neben Wolken und Sonne auch wieder ein paar Regenschauer geben. Auch da ist es weiter mäßig warm bei bis zu 24 Grad. Und der Donnerstag, der ändert sich dann so ein bisschen. Wir haben anfangs noch einige Schauer zu erwarten, dann wird es aber immer freundlicher. Bei bis zu 26 Grad bleibt es dann auch nachmittags trocken. Und am Freitag geht es recht freundlich mit viel mehr Sonne, abends aber wieder ein paar Schauern und Gewitter. Und etwas wärmer aufs Wochenende zu.
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5: Mit Andreas Schrock. Schönen guten Tag. In Kochstedt in Sachsen-Anhalt ist ein neues Technologiezentrum für Drohnensicherheit eröffnet worden. In den kommenden Jahren sollen 10 Millionen Euro in den weiteren Ausbau fließen. Geplant sind bis zu 40 neue Arbeitsplätze. Über die Aufgaben des Zentrums informiert Max Hensch.
6: Hybride Angriffe, auch mit Drohnen, mit dem Ziel, Deutschland zu destabilisieren. Davor warnte Innenminister Dobrindt heute erneut am Flughafen Kochstedt. Man müsse Schritt halten mit der rasanten Entwicklung bei Drohnen, hieß es heute. Diese können mit geringen Kosten und überschaubarem personellen Aufwand großen Schaden anrichten, etwa wenn sie kritische Infrastruktur treffen. Der Russland- und Ukraine-Krieg hat es bereits gezeigt. Am Flughafen Kochstedt soll man künftig eng die Entwicklung beobachten und Abwehrmöglichkeiten für Drohnen suchen. Im vorigen Jahr liefen hier am Flughafen bereits an 200 Tagen Tests der Forscher für Transport- und Suchdrohnen, aber auch mit der Waffenindustrie. Das soll nun weiter hochgefahren werden. Es gibt hier auf dem ehemaligen Verkehrsflughafen auch gute Möglichkeiten zur Simulation von Angriffen. Auch Hangar und ein Containerdorf sollen für Testzwecke genutzt werden.
5: Die Getreideernte in Deutschland fällt in diesem Jahr voraussichtlich 7% niedriger aus als im Vorjahr. Das geht aus der heute veröffentlichten Erntebilanz des Deutschen Bauernverbandes hervor. Dieser schätzt die eingefahrene Menge auf knapp 42 Millionen Tonnen und spricht von einer unterdurchschnittlichen Ernte. Sorgen macht auch die Apfelernte. Wie das Statistische Bundesamt mitteilte, erwarteten die Betriebe eine Ernte von 934.000 Tonnen, 5,4% weniger als im 10-Jahres-Durchschnitt. Gegen den Freiberger Oberbürgermeister Philipp Preißler läuft jetzt offiziell ein Disziplinarverfahren. Das teilte das Landratsamt Mittelsachsen mit. Damit untersucht die Kommunalaufsicht den Vorfall in einem Leipziger Hotel. Bei diesem soll Preißler Anfang des Monats mit der Polizei aneinander geraten sein. Bei der Untersuchung durch die Kommunalaufsicht würden sowohl belastende als auch entlastende Faktoren geprüft. Das Landratsamt hatte nach Bekanntwerden der Vorwürfe Konsequenzen gezogen. Demnach darf Preißler bis auf Weiteres nicht als Oberbürgermeister arbeiten. Immer mehr Kinder in Sachsen starten mit Entwicklungsdefiziten ins Schulleben. Wie aus dem aktuellen Barmer Kinderatlas hervorgeht, litt 2024 fast jedes vierte Kind zwischen 2 und 5 Jahren an einer Sprachstörung. Das seien 20% mehr als 2005. Rund 8% der Kinder zeigten motorische Entwicklungsprobleme, ein Plus von 26%. Dabei seien Jungen häufiger von Entwicklungsdefiziten betroffen als Mädchen. Zu Sprachproblemen gehörten etwa mangelnde Lautbildung, ein geringer Wortschatz oder ein fehlerhafter Satzbau. Motorische Defizite äußerten sich mit Unsicherheiten beim Gehen, Gleichgewichtsproblemen oder Schwierigkeiten beim Malen und Basteln. Das waren Nachrichten von MDR Sachsen. 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
4: Zum MDR Sachsen Verkehrsservice. A4 Frankfurt Richtung Dresden. Zwischen Chemnitz Ost und Frankenberg steht ein defekter PKW. Und aufpassen, hier wird gerade auf der Fahrbahnseite ein Rad gewechselt. A14 Richtung Magdeburg. Vorsicht, in der Abfahrt Schkeuditz steht ein defekter LKW. A72 Richtung Hof zwischen Hartenstein und Zwickau West. 5 Kilometer stockender Verkehr an der Baustelle. Hier dauert es etwa 20 Minuten. Und die B115 ist zwischen Kodersdorf und Abzweig Kunersdorf nach einem Unfall gesperrt. Blitzerei. A13 Richtung Berlin zwischen Radeburg und Thiendorf, am Ortsausgang von Döbeln Richtung Roßwein. In Leipzig einer in der Löbauer Straße stadtauswärts, in der Wodanstraße in beiden Richtungen und ein Blitzer in Schönbach in der Löbauer Straße. Egal ob kleine Störung oder lange Stau, Sie können kostenfrei durchrufen 0800 637 5637. Wenn nichts ist, umso besser. Gute und entspannte Fahrt. 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
4: Und gleich nach dem Verkehrsüberblick ist es mir ein Herzensbedürfnis, in sämtliche Brummis und kleinen LKW auf unseren Straßen herzliche Grüße zu schicken. Das ist nämlich heute für Sie und euch wie ein gemeinsamer Geburtstag. Vor 130 Jahren hat Daimler in Cannstatt den ersten motorisierten Lastkraftwagen vorgestellt. Der Stau auf der Autobahn, der ist dann kurz danach in Sachsen erfunden worden.

0: Whitney Houston, die Unvergleichliche, singt und ich denke an eine Barbie-Puppe, obwohl die eigentlich überhaupt nicht so mein Ding sind, diese Barbie-Puppen. Aber jetzt habe ich die neue Whitney Houston Barbie gesehen und die sieht genauso aus wie die echte Whitney, so wie wir sie in Erinnerung haben, einfach hinreißen mit ihren langen, braun glänzenden Locken. So, und wer war jetzt Sister Golden Hair? Seit über 50 Jahren zerbrechen sich ja die Fans der Band America schon den Kopf darüber, aber dahinter steckt, man muss es so sagen, eine kleine Enttäuschung, denn Gary Beckley, der den Song einst geschrieben hat, der meinte, och, er habe diese Figur nur aus vielen Merkmalen der ganz verschiedenen Frauen, die er selber kannte, zusammengebastelt. So eine Frau wäre wahrscheinlich der absolute Hit und der Song, der ist ja dann auch einer geworden. Ja? Vielleicht sogar gemacht für die Ewigkeit. America, Sister Golden Hair.
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0: Ob er mit den wilden Jahren auch seine Schulzeit meint, der Peter Maffay? Für viele war es ja bestimmt so. Aber schauen wir doch mal, wie gut Sie sich noch an das vor Jahren oder Jahrzehnten vermittelte und erworbene Wissen erinnern.
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0: Geschichte. In unserer kleinen Auffrischungslektion geht's da zurück in die aufregende Zeit der Antike. Ja, lesen kann man ja ohne Ende aus dieser Zeit. Philosophisch Kluges, politische Abhandlungen, spannende Theaterstücke. Aber nehmen wir mal nur den kleinen Fakt, dass Frauen damals schon bei wichtigen Entscheidungen mitreden durften. So ganz selbstverständlich. Ja, würden Sie sagen, dass das so war oder ist das fake, also falsch? Lassen Sie uns gerne wissen, wo Sie die Behauptung einordnen unter wahr oder stimmt nicht. Unsere Telefonnummer 01375 800 800, wie immer für 14 Cent. Sie können aber auch ganz kurz per E-Mail schreiben, was Sie von dieser Behauptung halten, über mdrsachsenradio.de oder unsere mdrsachsen-App nutzen, schriftlich oder mit einer kleinen Sprachnachricht. Das ist fix erledigt. Ja, und am Ende der kleinen Leistungskontrolle gibt es einen limitierten mdrsachsen-Thermobecher als kleinen Schlaupreis im Losverfahren. Also, wie ist es? Durften die Frauen damals in der Antike bei politischen und gesellschaftlichen wichtigen Entscheidungen schon mitreden?
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3: 14.30 Uhr, guten Tag. Es ist stark bewölkt hier und da gibt es Regen bei Höchstwerten bis 21 Grad. Der Drohnenvorfall am Flughafen Leipzig-Halle hängt nach Einschätzung von Bundesinnenminister Alexander Dobrindt mit anderen Anschlagsplänen zusammen. Dobrindt sagte, das sei kein Einzelfall, sondern Teil eines größeren Gebildes. Das werde gerade untersucht. Berichte, nach denen Russland für den Drohnenvorfall verantwortlich sein soll, wollte Dobrindt aber nicht bestätigen. Er sagte, seine Aufgabe als Innenminister sei es, Beweise zu erbringen. Allein anhand von Verdächtigungen könne er niemandem die Schuld zuweisen. Die Polizei sucht einen Mann, der in Leipzig-Wiederitzsch Fahrerflucht begangen haben soll. Nach Angaben der Behörde hatte der Unbekannte gestern mit seinem Auto einer Radfahrerin die Vorfahrt genommen. Die 63-Jährige stürzte und verletzte sich, der Mann fuhr aber weiter. Zeugen des Unfalls wurden jetzt gebeten, sich bei der Verkehrspolizei zu melden. Bei einem Benefizturnier der Schachgemeinschaft Leipzig sind am Wochenende gut 1.300 Euro zusammengekommen. Der Verein steckt aktuell in Schwierigkeiten und muss bis Ende des Jahres rund 90.000 Euro aufbringen. Bislang hat er 45.000. Um weitere Spenden zu akquirieren, gibt es in 2 Wochen ein Trainingslager.
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3: Grüner Wasserstoff ist eine große Hoffnung im Rahmen der Energiewende. Als Sachsen 2021 die Ansiedlung der Hindko GmbH in Leipzig verkündete, da war die Euphorie groß. Die Wirtschaftsförderung sprach von einem Ritterschlag für Sachsen. Leipzig sollte Sitz des weltweit ersten Wasserstoffhändlers werden. Aber jetzt, 5 Jahre später, zeigt eine MDR-Recherche, die Firma ist in Leipzig nie wirklich angekommen. Ilka Wild berichtet.
4: Meine Recherche beginnt am Leipziger Markt. Dort soll sich, laut Hindko-Website, der offizielle Firmensitz befinden. An der Adresse angekommen, ist weder ein Firmenschild noch ein Briefkasten zu finden. Auf der Internetseite gibt es nur ein Kontaktformular, keine Telefonnummer. Dank Internetsuche mit KI finde ich aber eine Nummer, und zwar in Hamburg. Die Frau, die sich dort meldet, ist ziemlich überrascht, als ich nach einem Ansprechpartner in Leipzig frage und verweist mich an den Geschäftsführer Timo Bollerhai in Hamburg. Auch er ist irritiert, als ich ihn auf ein Büro und Mitarbeiter in Leipzig anspreche.
5: Im Moment haben wir keine Mitarbeiter in Leipzig, sondern wir haben die Ressourcen hier gerade in Hamburg noch konzentriert.
4: Laut Website beschäftigt Hindko derzeit rund 13 Mitarbeitende. Dass man in Leipzig keinen Mitarbeiter vor Ort hat, ist aus Sicht von Geschäftsführer Bollerhai kein Bruch früherer Zusagen.
5: Es war nie angedacht oder avisiert, dass sie hier großartig Personal und Arbeitsplätze schaffen werden.
4: Damit steht die heutige Realität im deutlichen Kontrast zum Jubel von 2021. Damals galt Hindko als wichtiger Baustein für den Wasserstoffstandort Sachsen. Auf der Internetseite der Sächsischen Staatskanzlei heißt es am 2. November 2021:
6: Heute wurde in Leipzig das Unternehmen Hydrogen Intermediary Network Company, kurz Hindko, gegründet. In den kommenden Monaten erfolgt der Aufbau des Unternehmens Hindko in Leipzig. Schon im nächsten Jahr soll der internationale Handel mit Wasserstoff in Leipzig starten.
4: Wirtschaftsminister Martin Dulich hatte sich 2021 für die Ansiedlung stark gemacht. Sachsen hält eine stille Beteiligung am Unternehmen und hat für Hindko eine Bürgschaft übernommen. Weder das Wirtschaftsministerium noch die Wirtschaftsförderung Sachsen positionieren sich dazu, dass es momentan weder ein Büro noch Mitarbeiter in Leipzig gibt. Dies werde auch nicht geprüft, teilen beide Stellen schriftlich mit. Aus Sicht des Leipziger Wirtschaftswissenschaftlers Rüdiger Wink fehlt im Fall Hindko bislang alles, was eine erfolgreiche Ansiedlung ausmacht.
7: Also im Grunde spricht man von einer geglückten Ansiedlung, wenn tatsächlich die Bevölkerung innerhalb der Region geglückt ist. Vor allen Dingen entsprechende Verknüpfungen mit Netzwerkpartnern zustande gekommen sind.
4: Heißt konkret, von der gefeierten Ansiedlung des weltweit ersten Wasserstoffhändlers in Leipzig ist bislang vor allem eins geblieben: ein Eintrag im Handelsregister.
3: Soweit die Informationen aus Leipzig.
8: Danke an die Kollegen und gleich, ja, ich habe schon ein bisschen gewartet, denn ich habe eine Sofortmeldung für Sie von der A9 Richtung München. Ganz wichtig, zwischen Schkeuditz und Großkugel befindet sich eine ungesicherte Unfallstelle auf der linken Fahrspur. Hier schön aufpassen. A17 Richtung Dresden zwischen Grenzübergang Breitenau-Schönwald und Bad Gottleuba, Stau mit stockendem Verkehr. Eine Viertelstunde brauchen Sie länger. A72 Richtung Hof, auch hier eine Viertelstunde ein Mehr einplanen zwischen Hartenstein und Zwickau-West durch 5 Kilometer stockenden Verkehr an der Baustelle. B115 zwischen Kodersdorf und Abzweig Kunnersdorf, Behinderungen, da laufen gerade Bergungsarbeiten. Und neue Blitzer sind auf der A9 Richtung Berlin zwischen Halle und Bitterfeld-Wolfen aufgebaut, am Ortsausgang von Döbeln Richtung Roßwein, in Leipzig in der Löbauer Straße stadtauswärts und in Merane in der Forststraße, da wird in beiden Richtungen geblitzt. In unsere Richtung geht's, wenn Sie noch eine Info haben von unterwegs. Sie können kostenfrei melden unter 0800 637 5637. Danke vorab, gute Fahrt, schnell und aktuell, der MDR Sachsen Verkehrsservice.
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0: Hello, Lionel Richie hier beim Sachsenradio, kurz vor 3:45. Ja, es ist weitgehend trocken bisher, der Dienstag. Wassersommeliers mögen solche Tage ja gar nicht. Ne? Aber sie sind, was diese wohl wichtigste Ressource betrifft, wirklich mit allen Wassern gewaschen. Und das hat auch Vorteile. Das haben wir heute am Vormittag und Sie haben das auch hier beim Sachsenradio live miterlebt. Denn Wassersommelier André Ullich, der hatte bei Anne Espenhain auf jede noch so neugierige und ausgefallene Frage eine Antwort. Auch auf diese: Wie unterschiedlich kann Wasser denn überhaupt schmecken?
1: Ja, Wasser gibt sich recht bescheiden. Also mit Aromen kann man da nicht rechnen, aber mit den Geschmacksrichtungen. Salzig, süß, sauer und bitter. Textur und Volumen kommt noch dazu und das war's schon. Also die Mineralität, die ein Wasser mitbringt und das zählt auch für unser Leitungswasser, die hinterlässt ein leichtes, bitteres Gefühl. Wir dürfen das natürlich nicht so, ja, wie ein Feuerwerk an Geschmack deuten, sondern feine Übergänge des Bitteren ins Süße oder umgekehrt vom Süßen ins Bittere, also alles andere als Magie.
0: Ja, nichts Magisches am guten Wasser. Trotzdem muss man schon sehr, sehr gut auf seine Geschmacksknospen achten, was sie so von sich geben. Vielen geht es aber auch einfach nur darum, ob das Wasser auch wirklich sauber ist und gesund. Filtersysteme bis in die Tausende Euro versprechen ja genau das. Kann das sinnvoll sein? Ja, sagt Wassersommelier André Ullich. Es geht aber auch wirklich deutlich günstiger.
1: Dann empfiehlt es sich tatsächlich auch, wie die Trinkwasserversorger, über die Aktivkohle zu gehen. Ein ganz altbewährtes Mittel, was überhaupt nicht eben in die Tausende gehen muss. Da achten Sie auf die Körnung und der Durchlauf ist entscheidend. Also ich bevorzuge eher, wenn das Wasser eine längere Verweildauer hat im Filtermedium, denn je länger es da verweilt, ist die Absorptionsfähigkeit umso größer.
0: Also wenn Sie nochmal reinhören wollen in die Infos von André Ullich, muss ja nicht erst viel Wasser die Elbe runterfließen. Rauschen Sie gerne vorbei auf mdrsachsenradio.de. Da wird Ihr Wissensdurst ums Wasser gestillt. Ganz sicher.

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7: Tja, wenn man die Wolken mal so anguckt, die scheinen zu signalisieren, nee, wir rühren uns heute mal nicht vom Fleck. Ja, aber stellenweise geben sie ein bisschen was an Regenwasser frei. Und das bei durchaus angenehmen 18 bis 22 Grad. Hier und da könnte der Wind ein bisschen mäßig wehen. Ja, auch morgen wieder Wolken, aber die Sonne darf schon wieder öfter hindurchfinden. Und später hier und da auch noch etwas Regen mit dabei bei 21 bis 24 Grad. Am Donnerstag dann anfangs noch ein bisschen regnen, aber dann wird es endlich Regen, aber dann wird es endlich freundlicher. Die Wolken lockern immer weiter auf und es wird wärmer. Wir spüren das bis zu 26 Grad. Das ist dann doch schon wieder absolut sommerlich. Am Freitag erwartet uns kurz vorm Wochenende dann eine sehr freundliche Mischung aus Sonne zum Abend, dann etwas Schauer und Gewitter. Für die Natur ist auch also etwas dabei und es wird wieder ein bisschen wärmer.
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8: Mit Andreas Schrock. Guten Tag. Sachsens Kultusminister Clemens und Justizministerin Geiert haben einen Aktionsplan gegen extremistische Tendenzen bei Schülern vorgestellt. Er umfasst 15 zusätzliche Maßnahmen, die vor allem auf Vorbeugung abzielen. So soll Gemeinschaftskunde auch in der 10. Klasse ein Pflichtfach sein und die Medienkompetenz der Schüler gestärkt werden. Für Lehrer sind mehr Fortbildungen geplant und außerdem sollen Schulen zu Schutzkonzepten beraten werden. Laut Clemens ist die Zahl sogenannter besonderer Vorkommnisse an den Schulen in Sachsen stark gestiegen, von 55 im Jahr 2014 auf zuletzt mehr als 1600. Darunter waren im vergangenen Jahr 335 politisch motivierte Straftaten, zwei Drittel davon rechtsextrem. Der Drohnenvorfall am Flughafen Leipzig-Halle steht offenbar mit anderen Anschlagsplänen in Deutschland in Verbindung. Das sagte Bundesinnenminister Dobrindt bei der Eröffnung eines Technologiezentrums für Drohnensicherheit in Kochstedt in Sachsen-Anhalt. Der CSU-Politiker verwies auf Festnahmen von Verdächtigen in Berlin und an der serbischen Grenze, die offenbar Anschläge mit Sprengstoff und Waffen geplant hätten. Derzeit werde zu Zusammenhängen ermittelt. Am Leipziger Flughafen war Anfang August eine mit Sprengstoff bestückte Drohne in der Nähe ukrainischer Frachtflugzeuge entdeckt worden. In dem Technologiezentrum in Kochstedt sollen Abwehrmöglichkeiten für solche hybriden Angriffe entwickelt werden. Gegen den Freiberger Oberbürgermeister Philipp Preisler läuft jetzt offiziell ein Disziplinarverfahren. Wie das Landratsamt Mittelsachsen mitteilte, untersucht die Kommunalaufsicht den Vorfall in einem Leipziger Hotel Anfang dieses Monats. Dabei soll Preisler mit der Polizei aneinander geraten sein. Bei der Untersuchung würden sowohl belastende als auch entlastende Fakten geprüft, betonte das Landratsamt. Es hatte nach Bekanntwerden der Vorwürfe den Freiberger Oberbürgermeister bis auf Weiteres von seinen Amtsgeschäften freigestellt. Sachsen unterstützt Oschatz bei der Beschaffung eines neuen Feuerwehrfahrzeuges. Nordsachsens Landrat Kai Emanuel übergibt zur Stunde einen Fördermittelbescheid über 272.000 Euro. Geliefert wird das Fahrzeug Anfang 2028. Einsatzbereit sei die Feuerwehr aber dennoch, sagte Oschatz Oberbürgermeister David Schmidt, MDR Sachsen.
9: Das Fahrzeug
1: Fahrzeug ist natürlich sehr wichtig, aber wir haben ja immer eine gewisse Rotation. Also wir blicken ja immer ein paar Jahre voraus und wissen dann immer, welches Fahrzeug muss als nächstes neue Ersatz beschafft werden. Deshalb ist auch die längere Lieferzeit eingeplant, aber dieses Hilfeleistungsfahrzeug ist jetzt dran und ist natürlich wichtig, dass die Feuerwehr immer auf dem neuesten Stand der Technik ist, und das Einsatzgeschehen der letzten Jahre zeigt ja auch, wie wichtig es ist, wie viele Einsätze wir haben, und da müssen sie halt auch gut ausgerüstet sein.
8: Insgesamt kostet das neue Feuerwehrauto bis zu 740.000 Euro. Das waren Nachrichten von MDR Sachsen. 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
7: Und gleich eine Sofortmeldung aus dem MDR Sachsen Verkehrsservice. Bitte auf der A9 Obacht geben Richtung München. Zwischen Triptis und Dittersdorf liegt ein PKW-Rad auf der linken Fahrspur. A72 in Richtung Hof, noch 5 Kilometer Stau an der Baustelle zwischen Hartenstein und Zwickau West. 20 Minuten hier der Zeitverzug. In Scheibenberg ist die B101 zwischen Kreisverkehr und Am Wind nach einem Unfall gesperrt. Und Blitze haben wir zu melden auf der A9 Richtung Berlin zwischen Halle und Bitterfeld-Wolfen. Am Ortsausgang von Döbeln Richtung Rosswein. Geblitzt wird auch am Ortsausgang von Kotitz Richtung Bautzen und in Merane in der Forststraße in beiden Richtungen. So, das bleibt natürlich nicht so festgeruckelt hier, da wird sich irgendwann was tun. Sollten Sie Störungen mitbekommen, neue Blitzer, bitte rufen Sie kurz an, es ist kostenfrei, 0800 637 5637. Schnell und aktuell, der MDR Sachsen Verkehrsservice.
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7: So, alle Antworten auf die Frage, ob Frauen in der Antike mitbestimmen konnten, abgegeben. Gut, dann lösen wir unsere kleine Leistungskontrolle auch gleich auf.
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0: Er singt, dass er auf der Stelle tritt und doch vor sich hin hüpft. Elton John, I'm Still Standing. Ja, alles begann 800 Jahre vor unserer Zeitrechnung und endete dann im 5. Jahrhundert nach Christi. 1300 Jahre, die heute als die Hochkultur der römischen und griechischen Antike bekannt ist.
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0: Ja, war wirklich eine ganz spannende Zeit und die Schriftgelehrten und Philosophen, die haben ja unendlich viel aus dieser Zeit hinterlassen. Bei mir am Sachsenradio-Telefon ist die Andrea Gamka aus Niesky. Andrea, seien Sie gegrüßt.
2: Ich grüße Sie, Frau Leschner.
0: Es geht ja in unserer kleinen Geschichtsstunde heute um die Behauptung, dass Frauen damals politisch und gesellschaftlich durchaus mitbestimmen durften. Und Sie haben uns eine kleine Sprachnachricht über die MDR Sachsen-App geschickt. Ja. Wollen wir mal hören, was Sie da gesagt haben?
3: Mhm. Mhm. Also, wenn in Deutschland die Frauen 1918, 1919 das erste Mal mitwählen durften, glaube ich nicht daran, dass in der Antike die Frauen da schon so ein Recht hatten. Also, die Behauptung stimmt nicht.
0: Sie haben es mit Logik versucht, ne? Okay. Griechenland, die Wiege der Demokratie. Sie meinen also, es ist trotzdem Schwindel, oder?
2: Ja, natürlich. Das ist nicht wahr.
0: Es ist nicht wahr und das stimmt wirklich. Im Athen im 5. Jahrhundert vor Christus zum Beispiel oder auch im republikanischen Rom hatten Frauen kein Wahlrecht. Da nicht und da nicht. Ne? Mhm. Das heißt aber immer noch nicht, dass sie nicht unter dem Radar da mitgemischt und gesteuert haben und durchaus gute Ideen hatten. Das war nämlich so.
2: No.
0: Okay. Also, spannendes Thema. Man könnte mal wieder was lesen. Aber liebe Andrea, unseren limitierten MDR Sachsen Thermobecher schicken wir raus.
2: Super, da freue ich mich sehr.
0: Danke fürs Mitspielen. Na. Und
2: ich sage Ihnen auch, Frau Leschner, Geschichte war überhaupt nicht mein Fach.
0: Meinst du auch nicht so?
2: Das
0: habe ich ja vorhin eingangs auch gesagt. Bei mir waren es auch die Zahlen, dieses blöde Zahlengebüffel.
2: Furchtbar. Ja. Schrecklich.
0: Das, was dahinter gesteckt hat, das war ja manchmal richtig spannend. Aber dann, welches Jahr war das?
2: Genau, so
0: und
2: ist es.
0: Der Lehrer war jetzt auch nicht so mitreißend, sag ich mal. Ne?
2: Der war langweilig.
0: Ich glaube, wir hatten den gleichen.
2: Bewusstsein.
0: Andrea, danke fürs Mitmachen. Ich weiß, Sie sind auch morgen in der nächsten Unterrichtsstunde wieder mit dabei. Ich freue mich schon drauf.
2: Natürlich.
0: Bis dahin.
2: Ich wünsche Ihnen auch einen schönen Nachmittag. Tschüss.
0: Na, aber klar. Tschüss.
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0: Auch im August wunderschön. Der Junimond von Rio Reiser. Aber nichts ist vorbei. Gar nichts ist vorbei. Sogar Andreas Frebe vom Sachsenspiegel kommt sozusagen mit der Simson hier rein ins Studio. Hallo Andreas. Ja, wir haben heute Nachmittag auch so ein bisschen das Thema, weil es sind ja so ein paar technische Parameter, die sich da ändern, was die Geschwindigkeit angeht. Ne? Früher durfte man mal 45 km/h fahren. Und jetzt
1: bei Reimportierten, ja genau.
0: Richtig, genau. Und da waren es 60.
1: Jetzt sind es 60. 60. Früher, also wer hier immer im Osten seine Simson hatte, der durfte durchgehend 60 fahren.
0: Ganz und ganz ist es so. Also Sie können uns natürlich weiter Ihre Simson-Geschichten schicken über die MDR Sachsen-App per Sprachnachricht. Freuen wir uns riesig drüber. Ja, fast jeder kennt ja so eine Geschichte dazu. Egal, ob er jetzt selber so ein legendäres S50 oder S51 hat. Und ihr habt heute Abend im Sachsenspiegel noch so eine Geschichte. Na, erzähl mal.
1: Ja, denn wir haben einen Mann getroffen, dessen Heimat ursprünglich Syrien ist. Seit 11 Jahren lebt er aber in Deutschland. Ja, und inzwischen wohnt er in Großenhain, beziehungsweise hat da seine Firma gegründet. Er repariert und verkauft nämlich inzwischen dieses Kult-Moped, die Simson aus Suhl.
2: Ich finde Simson ein schönes Moped, also von optisch. Nicht Plastik so viel und nicht so Kunststoff. Richtiges Metall, starkes Moped.
1: Ja, starkes Moped, genau. Der 36-Jährige hat also seine Liebe zur Simson entdeckt. Wie das Ganze kam, das verrät er uns heute ab 19 Uhr im Sachsenspiegel.
0: So, ich muss meine Liebe zur A4 noch entdecken, ehrlich gesagt. Also nach dem Stau heute früh wieder. Aber ihr seid heute bei einem Brückentest an der A4 dabei.
1: Ja, zum Stau könnte ich auch was sagen. Fahr auch jeden Tag von Weißwasser nach Dresden. Okay. Und wie oft ich dort gar nicht durch Bautzen komme, weil Stau ist fürchterlich. Aber egal. Gut, du hast gesagt, A4 ist das Stichwort. Genau, wir waren bei einem Brückentest dabei. Das Thema ist ja seit der Carola-Brücke noch mehr ins Gedächtnis gerückt. Da schaut man genau drauf, wie die Brücken denn so aussehen, was da passiert. Und die Autobahn GmbH, die hat gesagt, allein in Sachsen testet man pro Jahr etwa 370 Brücken in Zusammenhang mit der Autobahn. Also statistisch gesehen wird jeden Tag eine Brücke geprüft. Und wir waren heute mal auf der A4 bei Siebenläden und haben dort die Prüfer mal so begleitet. Und die waren tatsächlich oder sind mit dem Hammer unterwegs und bewegen sich dann klopfend von einem Ende der Brücke bis zum anderen.
0: Da klopfen wir mal auf Beton, dass es da keine bösen Überraschungen gibt. Ne? Dieser Brückentest und noch einiges mehr dann 19 Uhr im Sachsenspiegel zu sehen. Darf es wieder abknattern.
1: Danke. Tuck, tuck, tuck, tuck.

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5: 15.30 Uhr, guten Tag. Es ist heute stark bewölkt. Hier und da gibt es Regen bei Höchstwerten bis 21 Grad. Nach einem Rohrschaden an einer Hauptwasserleitung im Leipziger Osten ist die Trinkwasserversorgung wieder gesichert. Nach Angaben der Leipziger Wasserwerke wird das Trinkwasser aktuell über andere Leitungen umgeleitet. Dadurch haben die betroffenen Haushalte in Alten, Engelsdorf, Paunsdorf, Zwenfurt und Borsdorf wieder Wasser. Warum das Rohr in der Nacht geplatzt ist, ist noch unklar. In Leipzig gründet sich eine neue Selbsthilfegruppe zum Problem der Schulvermeidung. Sie richtet sich an Familien, deren Kinder aus Angst, Überforderung oder wegen Konflikten nicht mehr regelmäßig zur Schule gehen. Bei dem Elterntreff können sich Betroffene austauschen, Unterstützung finden und gemeinsam neue Wege für den Alltag entwickeln. Weitere Informationen dazu gibt es bei der Selbsthilfekontaktstelle im Gesundheitsamt. In Grimma-Hunstedt werden Ende August restaurierte historische Grabplatten offiziell der Öffentlichkeit übergeben. Sie erinnern an den früheren Rittergutsbesitzer Theodor Alexander Platzmann und seine Frau. Nach Angaben der Ortschronisten war die Restaurierung nur durch zahlreiche Spenden möglich. Als Abschluss der Spendenaktion gibt es Ende August ein Konzert in der Kirche Hunstedt. Es erklingen unter anderem Werke von Felix Mendelssohn Bartholdy.
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5: Sie werden es letzte Woche wahrscheinlich gehört haben, die asiatische Hornisse ist in Leipzig angekommen. Leider, sagen Imker und Landwirte, denn für sie kann die invasive Art zum Problem werden. Der Freistaat, die Stadt Leipzig und der Naturschutzbund NABU wollen die Ausbreitung deshalb eindämmen und bitten dafür um Hilfe aus der Bevölkerung. Wie genau die aussehen könnte, weiß Sabrina Rötsch vom NABU. Sie ist Sachverständige für Hautflügler und ich habe heute Mittag mit ihr gesprochen. Frau Rötsch, eigentlich würde ich ja versuchen, mich von Hornissen möglichst fernzuhalten. Sie schlagen jetzt sogar vor, dass man die Insekten gezielt anlockt. Warum denn das?
6: Ja, genau, das ist richtig. Wir schlagen vor, sogenannte Dochttöpfe aufzustellen, um die asiatische Hornisse zu finden. Die kommt dann eben an diese Dochttöpfe und wir brauchen eben den Nachweis, wir brauchen die Tiere an einem konkreten Ort, um dann eben zu schauen, wo fliegen die hin und dann entsprechend das Nest zu finden. Aktuell ist davon auszugehen, dass es ein Nest in Leipzig gibt, sozusagen in Grünau. Wenn wir das finden, bevor sich die Tiere reproduzieren, dann vermeiden wir, dass nächstes Jahr mehrere hundert Nester möglicherweise in Leipzig vorhanden sind.
5: Jetzt haben Sie eben den Dochttopf schon angesprochen, den man sich bauen soll. Wie funktioniert denn das?
6: Genau, das kann praktisch jeder selber machen. Man macht eine Dreiermischung aus Weißwein, Sirup und einem dunklen Bier. Mischt man zu gleichen Teilen zusammen, füllt das in ein Glas, ein Gurken-Marmeladenglas, macht oben in den Deckel einen Schlitz rein mit einem Lappen. Dann saugt sich dieser Lappen voll. Die Tiere kommen nicht zu Schaden, weil die nicht reinfallen können. Und dann werden ganz gezielt eben Wespenarten angelockt. Ich selber habe einen auf dem Fensterbrett, da reichen auch zwei, drei Tage. Die Hornissen finden sich relativ schnell ein. Günstig wäre natürlich der Schwerpunkt Grünau, weil da haben wir eben diese Sichtungen. Und wenn die asiatische Hornisse dabei ist, dann ist es günstig, ein Foto zu machen und ans Landesamt zu schicken. Das würde sozusagen die Nestfindung enorm erleichtern.
5: Jetzt sind die Dochttöpfe eine Methode. Eine weitere Methode sind kleine Peilsender, die zum Einsatz kommen sollen. Was bringt das und wie bekommt man so einen Sender überhaupt auf eine Hornisse? Also die hält ja nicht still.
6: Wenn man fängt grundsätzlich dieses Tier, kühlt das runter, dann dann wird es sozusagen träge und schläfrig und dann kann man das bekleben mit beispielsweise einem sehr kleinen Sender oder einer anderen Markierung. Und dann nähert man sich eben diesem Nest an. Oder wenn man einen Sender hat, dann kann man wirklich schauen ganz genau, wo das Nest liegt.
5: Was mache ich denn jetzt, wenn ich selber glaube, ich habe das Nest in meinem Garten gefunden von dieser asiatischen Hornisse? Soll ich das sofort zerstören?
6: Nee. Also wenn Sie es finden, dann sind Sie auf jeden Fall der Held für uns, weil wir suchen, wie gesagt, das ist relativ schwer, so ein Nest zu finden. Also gerne die Augen aufhalten, aber günstiger ist es tatsächlich, das Nest zu melden, damit es professionell entfernt werden kann, weil das ist tatsächlich nochmal eine Art, die das Nest auch stark verteidigt.
5: Sagt Sabrina Rötsch vom NABU. Soweit die Meldung aus Leipzig.
7: Es ist 15.34 Uhr, der MDR Sachsen Verkehrsservice. Vorsicht bitte auf der A9 in Richtung München. Zwischen Triptis und Dittersdorf liegt ein PKW-Rad auf der linken Fahrspur. A72 in Richtung Leipzig, zwischen Stolberg Nord und Chemnitz Süd. 7 Kilometer Stau mit stockendem Verkehr. Hier laufen gerade Vermessungsarbeiten, dauert etwa 20 Minuten. A72 Richtung Hof, 5 Kilometer Stau an der Baustelle zwischen Hartenstein und Zwickau West, hält sie etwa 15 Minuten auf. B169 in Richtung Döbeln, Behinderungen nach einem Unfall zwischen den Abzweigen Reichenbach und Littdorf. Zu den Blitzern, A9 Richtung Berlin, zwischen Halle und Bitterfeld-Wolfen. Auf der A17 eine Richtung Dresden, zwischen Bad Gottleuber und Bahre. Amortsausgang von Kotitz Richtung Bautzen aufs Tempo gucken. In Leipzig in der Wodanstraße in beiden Richtungen und auch in Merane in der Forststraße wird in beiden Richtungen geblitzt. Ja, falls noch was ist, Sie wissen, wie Sie uns erreichen. Kostenfrei unter 0800 637 5637. Gute Fahrt weiter. 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

0: gab tatsächlich Zeiten, da waren wir im Osten schneller unterwegs als der Westen. Wenn wir nämlich auf unserer Simson durchs Land geknattert sind und während unsere Mopeds mit bis zu 60 km/h unterwegs waren, da durften die Westdeutschen maximal 50 fahren. Ja, mittlerweile gilt EU-weit maximal 45 Stundenkilometer. Und nach der Wende galten deswegen Sonderregelungen für unsere geliebten Simsons, die ja in der DDR zugelassen waren. Das ist nun erweitert worden. Jetzt gilt bundesweit, auch Reimporte dürfen ab sofort 60 km/h fahren. Also gute Nachrichten, wo die Simson gerade bei Jugendlichen immer beliebter wird. Wir haben auch ganz viele Nachrichten bekommen von Großeltern, deren Enkel jetzt und Enkelinnen umgestiegen sind auf das beliebte Moped. Ja, und da haben wir uns gefragt, wie steht es denn nun um Ihre Simson? Volker Rausch aus Plauen, der hat uns eine Sprachnachricht geschickt.
1: Ich besitze 3 Simson SR, davon sind 2 SR2 und 1 SR1 und letzteres ist aus dem Jahr 1956. Es ist mein Lieblingsmoped. Ich fahre damit kleine Touren am Wochenende, mal alleine, aber auch mal mit Freunden. Und glauben Sie mir, dieses SR2-Gefühl, das ist unbeschreiblich. Jeder, der ein SR1 oder SR2 gefahren ist, weiß, was er unter dem Popst mit sich führt, weil es ist wunderbar, wenn man durch die Gegend fährt, wenn man diesen SR2-Motorklang hört, wenn man das Benzingemisch förmlich in den Adern spürt und wenn man Luft, Sonne und einfach die Frische um die Nase gewindet bekommt. Das ist eine wunderbare Erfahrung.
0: Glaube ich sofort. Ach, so schön erzählt der Rausch. Vielen, vielen Dank. Und da hört man wirklich die wahre Liebe zur Simson raus. So, wie sieht es jetzt bei Ihnen aus? Haben Sie auch noch eine in der Garage oder Scheune stehen? Fahren Sie regelmäßig? Machen Sie vielleicht ab und zu auch Spritztouren, um der guten alten Zeiten willen oder des Windes um die Nase? Welchen emotionalen Wert hat oder hatte für Sie Ihre Simson? Erzählen Sie uns noch davon gerne. Wir freuen uns auf Ihre Sprachnachricht bei uns in der MDR Sachsen-App.

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8: Ja, die Wolken halten noch dicht heute Nachmittag. Sonne schafft es eher seltener mal durchzudringen, aber es ist schon etwas milder geworden, wenn auch noch durchwachsen mit 18 bis 22 Grad. Stellenweise lassen sich auch noch mal ein paar Schauer nieder. Ansonsten geht es morgen auch wieder mit Wolken und nur ein bisschen Sonne. Später auch etwas Regen weiter bei 21 bis 24 Grad. Und dann sollte es so langsam wieder bergauf gehen. Am Donnerstag noch ein paar Schauer, dann wird es allmählich freundlicher, sonniger und bis zu 26 Grad warm. Auch der Freitag kommt dann mit einer freundlichen Mischung aus Sonne, ein paar Wolken, abends wieder Schauern und Gewittern daher und vor allem ein paar Grad mehr am Thermometer.
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9: Mit Andreas Schrock, guten Tag. Der Drohnenvorfall am Flughafen Leipzig-Halle steht offenbar mit anderen Anschlagsplänen in Deutschland in Verbindung. Derzeit liefen entsprechende Ermittlungen, sagte Bundesinnenminister Dobrindt. Am Flughafen Leipzig-Halle war Anfang August eine mit Sprengstoff bestückte Drohne in der Nähe ukrainischer Frachtflugzeuge entdeckt worden. Nun soll moderne Abwehrtechnik stationiert werden. Zum Zeitpunkt sagte Sachsens Innenminister Armin Schuster:
10: Was ich jetzt sagen kann, ist, dass Leipzig einer der 8 prioritären Flughäfen sein wird, die jetzt ausgestattet werden. Das wird nicht so lange dauern, wie man jetzt normalerweise bei Beschaffungen annimmt. Gehe mal davon aus, das ist eine Frage von Monaten, aber nicht länger. Das hat hohe Priorität. Leipzig ist unter den 8 dabei und ich arbeite jetzt daran, dass es auch unter den 8 prioritär behandelt wird.
9: Sachsens Kultusminister Clemens und Justizministerin Gayat haben einen Aktionsplan gegen extremistische Tendenzen bei Schülern vorgestellt. Er umfasst 15 zusätzliche Maßnahmen, die vor allem auf Vorbeugung abzielen. So soll Gemeinschaftskunde auch in der 10. Klasse ein Pflichtfach sein und die Medienkompetenz der Schüler gestärkt werden. Für Lehrer sind mehr Fortbildungen und geplant und Schulen sollen zu Schutzkonzepten beraten werden. Laut Clemens ist die Zahl sogenannter besonderer Vorkommnisse an den Schulen in Sachsen stark gestiegen. Von 55 im Jahr 2014 auf zuletzt mehr als 1600. Darunter waren im vergangenen Jahr 335 politisch motivierte Straftaten. In Deutschland sind in den vergangenen beiden Jahren rund 1100 Baudenkmale verloren gegangen. Das geht aus dem neuen Schwarzbuch der Deutschen Stiftung Denkmalschutz hervor. Stiftungsvorstand Skudelny beklagte, viele weitere Fälle seien gar nicht erfasst, da die Gebäude zuvor aus den Denkmallisten gestrichen worden seien. Für Sachsen listet das Schwarzbuch 9 Beispiele für den Abriss denkmalgeschützter Bauwerke auf. Dazu zählen eine Villa in Glauchau und ein Kulturhaus in Bobritsch-Hilbersdorf, aber auch die teileingestürzte Carola-Brücke in Dresden. Als gefährdet eingestuft wird unter anderem die Vogelfreiflughalle im Zoo Leipzig. Immer mehr Vorschulkinder in Sachsen haben Entwicklungsdefizite. Laut dem aktuellen Barmer Kinderatlas litt 2024 fast jedes vierte Kind zwischen 2 und 5 Jahren an einer Sprachstörung. Das seien 20% mehr als 2005. Rund 8% der Kinder zeigten motorische Probleme, ein Plus von 26%. Zu Sprachproblemen gehörten etwa mangelnde Lautbildung, ein geringer Wortschatz und ein fehlerhafter Satzbau. Motorische Defizite zeigen sich durch Unsicherheit beim Gehen, Gleichgewichtsprobleme oder Schwierigkeiten beim Malen und Basteln. Jungen sind häufiger betroffen als Mädchen. Das waren Nachrichten von MDR Sachsen. 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
8: Und zum MDR Sachsen Verkehrsservice A72 in Richtung Leipzig. 7 Kilometer Stau zwischen Stolberg Nord und Chemnitz Süd. Hier laufen immer noch Vermessungsarbeiten. Diese 7 Kilometer bedeuten für Sie eine halbe Stunde an Zeitverzug. Weiter A72 in Richtung Hof. Hier 5 Kilometer Stau an der Baustelle zwischen Hartenstein und Zwickau West. Auch da dauert es eine halbe Stunde. B169 in Richtung Döbeln zwischen den Abzweigen Reichenbach und Littdorf. Behinderungen nach einem Unfall. Es wird geblitzt auf der A17 Richtung Dresden zwischen Bad Gottleuba und Baretal. In Bernstadt auf dem Eigen in der Ostritzer Straße Richtung Ostritz. Weiter Amortsausgang von Kotitz Richtung Bautzen ein Blitzer. In Merane in der Forststraße in beiden Richtungen und auf der B96 Amortsausgang von Eibau in Richtung Oderwitz. Sollte sich noch was tun, was es mit Sicherheit wird, jetzt im Berufsheimfahrverkehr, dann können Sie uns kostenfrei informieren. 0800 637 5637. Guten Weg für Sie, wohin auch immer es geht. 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
8: Zwei Stars beim Snookerspielen an einem Abend im Jahr 1979. Jeff Lynne von ILO und der britische Fußballstar Trevor Francis hatten beide richtig Spaß und plötzlich rennt Jeff Lynne in sein Studio nach nebenan, spielt ein paar Akkorde, hat irgendwann den Rhythmus und den Anfang für einen Welthit. Was für eine Inspiration ein begnadeter Fußballprofi doch sein kann. Confusion.

0: Da kommen heute Nachmittag aber wirklich drei richtig gute Dinge zusammen. Eine Blumenoase, ein Sporttreff und eine Sommerparty.
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0: Ja, das erste Mal ist es diese Woche zu seinem Termin gestartet. Heute Nachmittag wird es deswegen dufte und sportlich bei unserer nachmittäglichen Party. Ja, Silvio Czarga hat sein Musikmixmobil nämlich in eine Gärtnerei im Coswiger Ortsteil Sörnewitz gesteuert und dort abgestellt. Silvio, und da gibt es heute sozusagen Medizin nach Noten, oder wie?
2: Heike, es ist so, so herrlich. Wir machen hier wirklich Sport. Also nicht wir, sondern ich lasse Sport machen von der Andrea. Und Andrea turnt hier gerade vor und alle machen es mit, oder?
3: Ja, wie immer.
2: Was macht ihr so alles für Übungen?
3: Ja, Ausdauer, Kondition, Bauch.
2: Und machen die alle gut mit?
3: Alle.
2: Aber das sind ja nicht alles eure Truppen sonst, ne? Das haben jetzt einfach Leute hier.
3: Olympia ist auch dabei, aus Coswig.
2: Wie Olympia?
3: Nur hier Sportmädels aus dem Olympia.
2: Herrlich. Und jetzt wollen wir mal ganz kurz lernen, warum macht ihr das eigentlich in der Gärtnerei im Sommer?
3: Also, weil in der Halle in Brockwitz, die ist ja ziemlich warm. Ja.
2: Und deswegen und macht er das draußen.
3: Hier, das ist so schön. Wir treffen uns 19.30 bis 20.30 und dann geht so herrlich die Sonne unter.
2: Das ist ja genau das die richtige Zeit eigentlich, schön, um Party zu machen und Geburtstage zu feiern. Da wird auch kein Sport gemacht.
3: Nee, das gibt's bei uns nicht. Montagssport ist Sport.
2: Echt, ist sie da wirklich so?
4: Dass ja, wir da passt sie auf. Aber sie organisiert dann auch immer zweimal im Jahr zwei ganz tolle Events. Da gehen wir dann auch mal ein Weinchen trinken in unserer schönen Umgebung.
2: Ja. Das heißt, ihr dürft wirklich
4: wir
2: während des Sports
4: froh,
2: nicht quatschen und gar nichts machen?
4: Nee, mach mal eigentlich nicht.
5: Und uns zu sehr an, dass wir gar nicht zum Reden kommen.
2: Herrlich. Und das inmitten von Pflanzen. Da müssen wir mal die Chefin selber fragen. Das heißt, ihr macht das im Grunde komplett mitten in der Gärtnerei. Merkt man irgendwie, dass die Pflanzen dann besser wachsen?
6: Ja, natürlich. Denen gefällt das richtig gut.
2: Ja, die Tomaten werden?
6: Die werden ordentlich rot, ja, und der Paprika und auch die Blumen, also wächst.
2: So, Andrea, braucht ihr eigentlich noch Leute? Sollen jetzt noch mehr Leute kommen? Das heißt, es wird schon genickt. Das heißt, wer es so in Zukunft führt, wir haben nämlich, Heike, das muss ich auch verraten, wir haben hier ganz, ganz viele, die einfach nur wirklich rumsitzen und nur Weinchen trinken und tatsächlich Kaffee und Kuchen hier genießen. Andrea, du darfst jetzt gerne mal in diese Richtung gucken und dann deine Einladung aussprechen, wer mitmachen möchte in Zukunft.
3: Also, wer mitmachen will, montags von 20 bis 21 Uhr in Brockwitz in der Halle, der ist herzlich willkommen.
2: Ohne Wein?
3: Ohne Wein.
2: Ohne Kuchen?
3: Ohne Kuchen.
2: Ohne Kaffee. So, pass auf, ich mache jetzt mal die Gegenfrage. Wer hat denn jetzt noch Lust zu Sport? Ich habe es mir vorgestellt, nicht ein einziger hat die Hand gehoben. Also Heike, wirklich einen wunderschönen Tag, den wir heute hier haben. Hier direkt an der Gärtnerei Damme in Sörnewitz. Sensationell.
0: Toller Vorturner, ehrlich. Dann noch viel Spaß beim Sporteln im Grün. Und morgen lässt Silvio dann mit seinem Musikmixmobil in Lugau die Puppen tanzen.
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0: Das war echt lustig. Am Wochenende bei mir in der Nachbarschaft, ich dachte, ich höre es knattern. Das war tatsächlich eine gute alte Simson und mit der ist kein Oldie meines Jahrgangs irgendwie vom Hof gefahren. Nee, das war ein ganz junger Kerl, ganz deutlich unter 20. Ja, die Simson ist ja auch wirklich nie aus der Mode gekommen und heute wieder richtig hip, gerade bei den jungen Leuten. Wer seine weggegeben hat, der bereut es ganz oft. Wir lesen das heute auch in den Sprachnachrichten, die sie uns schicken. Andere sind aber umso froher, das Kult-Moped noch in der Garage zu haben und nie weggegeben zu haben. Immerhin, mittlerweile dürfen wir ja auch mit Reimporten bundesweit schneller fahren, bis 60 km/h. Für die meisten haben die Mopeds aber noch eine ganz, ganz wichtige andere Seite, nämlich sie sind verbunden mit ganz, ganz vielen emotionalen Geschichten und Erlebnissen und überhaupt Erinnerungen. Franzi aus Langläuber-Niederhain hat sich per App gemeldet.
1: Hallo ihr Lieben. Hallo. Und zwar steht meine Rosinante, also mein Moped, bei uns in der Garage. Und gelegentlich fährt das sogar mein Mann auf die Arbeit. Aber in 2 Jahren, da wird unsere große Tochter 15. Ja, und dann wird das wahrscheinlich jeden Tag genutzt, weil wir leben auf dem Dorf und bei uns auf dem Dorf braucht man das Moped. Und ja, da freue ich mich, dass Rosinante dann wieder täglich gefahren wird.
0: Rosinante, herrlich. Eine Perle, die Generationen überdauert. Und diese Sprachnachricht hier, die kommt aus Taura.
2: Mit meinem Simson SL1 fahre ich gelegentlich noch bei gutem Wetter. Zudem habe ich auch noch 2 MZ-Fahrzeuge, eine ES und eine TS 125. Das eine Fahrzeug wird jetzt momentan noch aufgearbeitet, aber ansonsten sind alle 3 regelmäßig im Betrieb.
0: Da höre ich doch dreifachen Stolz raus, aber völlig berechtigt. Es gibt sie also, die Simson-Fans und Hobby-Schrauber und Schrauberinnen. Und was ist es, dass sie noch mit ihrer guten alten Simson verbindet? Sie können uns gerne ihre Simson-Geschichte schicken als Sprachnachricht in der MDR Sachsen-App. Dann klingt es zu schön, wenn wir auch mal von Ihnen hören.

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2: Um 16.30 Uhr, guten Tag. Am Abend gibt es stellenweise Regen bei 17 Grad, in der Nacht dann Tiefstwerte bis 14 Grad und morgen ist es ähnlich wie heute, aber etwas wärmer. Nach einem Rohrschaden an einer Hauptwasserleitung im Leipziger Osten ist die Trinkwasserversorgung inzwischen wieder gesichert. Nach Angaben der Leipziger Wasserwerke wird das Wasser aktuell über andere Leitungen umgeleitet. Dadurch haben die betroffenen Haushalte in Alten, Engelsdorf, Paunsdorf, Zwenfurt und Borsdorf wieder Wasser. Warum die Hauptleitung in der Nacht geplatzt ist bislang noch nicht bekannt. Sie wird jetzt repariert. Vor dem Rathaus in Taucher können jetzt durchgehend die Deutschlandflagge, die Europaflagge und die Stadtflagge wehen. Wie die Stadtverwaltung mitteilte, wurde dafür ein dritter Flaggenmast errichtet. Das hatte der Stadtrat im vergangenen Jahr beschlossen. Anlass war die Forderung der AfD, dauerhaft die schwarz-rot-goldene Bundesflagge zu zeigen. Auf Drängen der anderen Fraktionen sind nun auch die beiden anderen Flaggen dauerhaft zu sehen. Bei einem Benefizturnier der Schachgemeinschaft Leipzig sind am Wochenende gut 1.300 Euro zusammengekommen. Der Verein steckt aktuell in Schwierigkeiten und muss bis Ende des Jahres rund 90.000 Euro aufbringen. Bislang hat er 45.000.
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2: In gut 4 Wochen ist Grimma mal wieder Nabel der Welt. Für Freunde leidenschaftlicher Blasmusik sowohl am Instrument als auch im Publikum. Das internationale Musikantentreffen erlebt seine 11. Auflage mit Gästen aus Japan, Brasilien, Ungarn und natürlich Deutschland. Die Vorbereitungen laufen, Dirk Henze stimmt uns ein.
3: Es ist wie so ein großes Klassentreffen, sage ich mal, mit alten Bekannten, aber eben auch neue Freunde, wo man noch nicht weiß, dass es dann Freunde werden.
4: André Ramlow hat dieses Glitzern in den Augen. Für den Leiter des Jugendblasorchesters Grimma ist da kein Zweifel, das internationale Musikantentreffen krönt das Jahr. Nicht nur seins.
3: Auch für Mitteldeutschland ist es eines der größten Festivals, sage ich mal, in dem Genre mit Orchestern, Spielmannszügen, Schalmeien, das gibt es eigentlich nirgendwo anders.
4: Das internationale Musikantentreffen hat sich eingepegelt auf einen 4-Jahres-Rhythmus. Entsprechend hat die Vorfreude Zeit zu wachsen.
3: Ich bin ja schon seit dem ersten Musikantentreffen dabei im Orchester. Vorher habe ich Trompete gespielt im Orchester und war Tontechniker. Aber die Sehnsucht ist schon immer da.
4: Doch gerade weil das Treffen keine Meisterschaft unter Profis ist, braucht es viel freiwillige Leidenschaft, um das Treffen zum Treffer zu machen.
3: 30 Musikformationen aus 8 Ländern. Die meisten, die werden hier in den Schulen und in den Turnhallen in Grimma untergebracht. Und die jetzt aus Übersee kommen, die bringen wir in Gastfamilien unter.
4: Und die finden sich nicht automatisch, auch wenn es bei Werner und Birgit Joppich aus Dorna so scheint.
5: Vom ersten Musikantentreffen haben wir schon immer welche untergebracht und haben dann auch bei uns im Dorf und weiterum Werbetrommel gerührt. Unser Dorf waren ja nur noch Brasilianer.
4: Die beiden ziehen das bis heute durch, nicht weil sie so musikalisch sind.
5: Wenn ich singe, ist der Saal leer.
4: Sondern Musik einfach verbindet.
6: Ja, das ist für uns wie eine Familie und mir macht das immer wieder Spaß und ich brauche das auch.
4: Natürlich lassen sie sich auch die Konzerte nicht entgehen und schon gar nicht die große Musikparade zum Stadion der Freundschaft.
5: Weil das jedes Mal ist ja andere Musik dabei. Aber ist ja nicht, dass es bloß runtergenudelt wird. Die zeigen schon, was sie können.
4: Reaktionen, die André Ramlow gern hört. Es ist schön, das Publikum überraschen zu können.
3: Vorurteile, okay, da ist ein Blasorchester, das ist bloß Bumsblas und Marsch und so weiter, ne? Ist es eben nicht. Das ist halt das Tolle.
4: Und all die A's und O's, die das hervorbringt, entschädigen für den Aufwand drumherum.
3: Dieses Jahr haben wir natürlich mit dem ganzen Sicherheitskonzept und so weiter ein bisschen mehr zu tun als wie die anderen Male. Und dann natürlich ist halt alles teurer geworden. Finanziell kann man immer noch unterstützen.
4: So startet das Jugendblasorchester aktuell noch ein Crowdfunding, um Geld einzusammeln für das Rahmenprogramm der Gastmusiker an deren freien Tagen. Ausflüge, Grillabend, alles, was man braucht für gute Harmonien.
2: Und los geht es in Grimma am 11. September. Soweit die Meldung aus Leipzig.
7: Wie schaut's aus im Feierabendverkehr für Sachsen? Zunächst die A4, klar, mal wieder Görlitz Richtung Dresden. Zwischen Uist und Burkau steht ein defektes Fahrzeug auf der linken Fahrspur im Baustellenbereich. Gut aufpassen, dann zur A72, einmal Richtung Leipzig, zwischen Stolberg Nord und Chemnitz Süd. 6 Kilometer Stau mit stockendem Verkehr wegen der anhaltenden Vermessungsarbeiten. Eine halbe Stunde immer noch hier der Zeitverlust. Und A72 Richtung Hof, auch zwischen Hartenstein und Zwickau West, immer noch 5 Kilometer Stau an der Baustelle. Hier dauert es eine Viertelstunde, bis sie vorbei sind. B169 Richtung Döbeln, zwischen den Abzweigen Reichenbach und Littdorf, Behinderungen nach einem Unfall. Blitzer A9 Richtung Berlin zwischen Halle und Bitterfeld-Wolfen. B96 am Ortsausgang von Eibau Richtung Oderwitz. In Bernstadt wird auf dem Eigen Richtung Ostritz geblitzt. Am Ortsausgang von Kotitz Richtung Bautzen und in Niederau in der Meißner Straße Richtung Meißen. Sollte sich noch was tun, Sie können kostenfrei jederzeit vorbeirufen unter 0800 637 5637 und die Info bei uns abgeben. Guten Heimweg. 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

Das ist die Version knapp 20 Jahre nach dem Original. Das war nämlich schon 58 ein weltweiter Nummer 1-Hit, damals für die US-amerikanischen Kalin Twins. Im gleichen Jahr kam dann noch eine deutschsprachige Version raus, gesungen von einem Duo, zu dem auch der große Peter Kraus damals gehörte. Ja, in der dritten Version hatten dann Show Waddy Waddy eben 1977 dann nochmal gepfeffert Energie reingesteuert. Und die spürt man auch fast 50 Jahre später noch. So, und jetzt was Neues von Unheilig vom Comeback-Album Liebe, Glaube, Monster, das Fotobuch.

0: Also das sieht man auch selten, wenn man in Sachsen in einem Berufsschulzentrum vorbeikommt. Da stehen sie, viele, viele Simsons, aufgereiht und in voller Pracht nebeneinander. Das Kultmoped aus der DDR ist seit Jahren wieder im Kommen. Das Besondere daran, 60 Kilometer pro Stunde darf man damit fahren, wenn die Simson zu DDR-Zeiten auch hier zugelassen worden war. Ja, aber auch Reimporte sollen künftig diese Geschwindigkeit fahren dürfen. Und das freut natürlich die Bastler und Schrauber, wie auch unsere Kollegen Monika Di Carlo heute bei einem Besuch der Firma Simson Leasing Chemnitz mitbekommen hat.
1: Das ist Musik in den Ohren von Jakob Wild und seinem Team. Vor rund 7 Jahren hat sich der junge Chemnitzer mit seiner Idee, Simson Mopeds aufzubauen und zu verleihen, selbstständig gemacht. Mittlerweile ist sein Team auf insgesamt 7 Mitarbeiter angewachsen. 4 davon sind fest angestellt.
2: Ja, also wir haben wirklich gut zu tun. Wir sind personell gewachsen und haben auch unseren eigenen Fahrzeugbestand erhöhen können. Wir haben jetzt an die 75 Leasingfahrzeuge, die in unserer Flotte sind, die Kunden nutzen können. Dann haben wir noch Mietfahrzeuge, die von Wochenende mal rausgehen. Sind auch gut ausgebucht mit Reparaturen von Kunden, die einfach mit ihren eigenen Fahrzeugen zu uns kommen. Ja, wo es um Service geht, wo es mal um einen Defekt geht, wenn die Zündung kaputt ist oder der Reifen platt ist. Solche Sachen sind unser tägliches Geschäft.
1: Und das Geschäft könnte wachsen. Mit der Genehmigung des Bundesverkehrsministeriums, dass auch Reimporte jetzt 60 Kilometer pro Stunde fahren dürfen, könnten es mehr Kultmopeds auf den Straßen werden. Reimporte, das sind Simson 2-Räder, die zu DDR-Zeiten nach Polen, Ungarn oder in die Tschechoslowakei verkauft worden sind. Auch der 30 Jahre alte Geschäftsführer bekommt solche Reimporte immer wieder angeboten.
2: Es ist halt immer die Frage, handelt es sich wirklich um ein Reimportfahrzeug oder ist es ein Fahrzeug, was ursprünglich für die DDR gebaut wurde, dann ins Ausland gegangen ist und wieder zurückkommt. Das muss man immer im Einzelfall prüfen. Und das ist natürlich auch für uns als Händler und auch für die Zulassungsstelle eine Aufgabe, da rauszufinden, ist es ein Reimport, ist es kein Reimport, darf 60 fahren, darf es nicht 60 fahren.
1: Unternehmer Jakob Wild verspricht sich durch die Genehmigung eine Entlastung für sein Geschäft, aber auch für die Zulassungsbehörden. Diese müssen zum Beispiel für Simsons ohne Papiere eine Betriebserlaubnis ausstellen. Und das könne wegen der Frage, ob Reimport oder nicht, auch schon mal ein halbes Jahr dauern.
2: Wir erleben das immer wieder, dass wir bei Fahrzeugen, die bei uns zur Reparatur kommen, die wir annehmen, feststellen müssen, dass eben die Betriebserlaubnis fehlt. Und das stellt natürlich auch für den Fahrer am Ende ein deutliches Risiko dar und ist eigentlich auch nicht okay so. Und deswegen freue ich mich über eine behördliche Veränderung dahingehend.
1: Jetzt müssen nur noch sämtliche Zulassungsbehörden über die neue Genehmigung in Kenntnis gesetzt werden. Und dann heißt es Chancengleichheit für alle Simsons.
0: Ja, wird schon rollen, ne? Haben Sie aber auch noch so ein Schätzchen daheim? Was stellen Sie denn damit noch an und welchen Wert hat Ihr Maschinchen, die Simson, für Sie? Können uns gerne eine Sprachnachricht vorbeischicken bei uns in der MDR Sachsen-App. Und wir freuen uns sehr auf Ihre Simson-Anekdote, Ihre Geschichte und Ihre kleine Erinnerung.

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2: Und tatsächlich ziehen von Westsachsen nochmal Regenschauer und einzelne Gewitter auf heute Abend. Es wird ein bisschen windig bei 15 bis 17 Grad und auch nachts regnet es hier und da bei kühlen 16 bis 10 Grad. Ja, morgen lassen die Wolken schon wieder mehr Sonnenstrahlen vorbei. Gebietsweise regnet es auch und noch ist es auch morgen dann mit 21 bis 24 Grad für August eher mäßig warm. Am Donnerstag auch anfangs nochmal ein bisschen Regen, erst in der Oberlausitz und im Vogtland, später dann im Gebirge, wo es dann übrigens auch gewittern kann. Aber allmählich hält es auf und fühlt sich dann mit bis zu 26 Grad schon wieder mehr nach Sommer an. Auch der Freitag macht dann auf sonniges Gemüt, warm und trocken. Erst abends kann es dann stellenweise wieder ein bisschen regnen.
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3: Mit Andreas Schrock, guten Tag. Die angekündigte Drohnenabwehrtechnik für den Flughafen Leipzig-Halle soll in wenigen Monaten installiert werden. Sachsens Innenminister Armin Schuster sagte, der Airport sei einer von 8, die entsprechend aufgerüstet würden. Er setze sich dafür ein, dass Leipzig-Halle auf dieser Liste möglichst weit vorn stehe. An dem Flughafen war Anfang August eine mit Sprengstoff bestückte Drohne entdeckt worden. Der Bund hat heute zudem in Kochstedt in Sachsen-Anhalt ein Technologiezentrum für Drohnensicherheit eröffnet. Dort sollen neue Abwehrmöglichkeiten für solche Angriffe entwickelt werden. Sachsens Kultusminister Clemens und Justizministerin Geiert haben einen Aktionsplan gegen extremistische Tendenzen bei Schülern vorgestellt. Er umfasst 15 zusätzliche Maßnahmen, die vor allem auf Vorbeugung abzielen. So soll Gemeinschaftskunde auch in der 10. Klasse ein Pflichtfach sein und die Medienkompetenz der Schüler gestärkt werden. Für Lehrer sind mehr Fortbildungen geplant und Schulen sollen zu Schutzkonzepten beraten werden. Laut Clemens ist die Zahl sogenannter besonderer Vorkommnisse an den Schulen in Sachsen stark gestiegen, von 55 im Jahr 2014 auf zuletzt mehr als 1600. Darunter waren im vergangenen Jahr 335 politisch motivierte Straftaten. In Annaberg-Buchholz ist heute mit mehreren Monaten Verzögerung ein neuer Einkaufsmarkt eröffnet worden. Grund für die Verzögerung war ein zuvor unbekannter historischer Bergwerksstollen, der während der Bauarbeiten entdeckt worden ist. Das sei für Annaberg-Buchholz kein ungewöhnliches Problem, sagte Oberbürgermeister Rolf Schmidt, MDR Sachsen.
4: Wir sind eine Werkstatt, die auf dem Revier draufgebaut wurde und das fällt uns natürlich jetzt manchmal wortwörtlich ein. Und ebenso war das hier, als wir das alte Gebäude abgerissen haben, tauchte auf einmal ein Stollen auf, der die Bauarbeit natürlich erstmal gestoppt hat. Dort mussten wir erstmal gucken, wie tief ist das, wie umfangreich ist das, was müssen wir sichern, können sie überhaupt weiterbauen. Es wurde ziemlich unkompliziert gelöst mit allen Beteiligten, ob das Oberbergamt war, ob das die Bauordnung bei uns in der Stadtverwaltung war und auch der Investor. Die haben das hervorragend gelöst, konnte recht zügig weitergebaut werden und ist immer froh, dass es so zu Ende ging.
3: Der Dirigent Herbert Blomstedt hat 3 für September geplante Konzerte im Leipziger Gewandhaus aus gesundheitlichen Gründen abgesagt. Wie das Gewandhausorchester mitteilte, bedauere man die Absage sehr. Blomstedt war von 1998 bis 2005 Gewandhauskapellmeister. Seinen 100. Geburtstag im kommenden Jahr will er mit dem Orchester im Leipziger Gewandhaus begehen. Bei den 3 jetzt geplanten Konzerten am 17., 18. und 20. September übernimmt Marek Janowski die Leitung. Das waren Nachrichten von MDR Sachsen. 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
2: Verkehr für Sachsen, A4 Görlitz Richtung Dresden. Zwischen Uist und Burkau ist die linke Fahrspur in der Baustelle von einem defekten Fahrzeug blockiert. A72 Richtung Leipzig zwischen Stolberg Nord und Chemnitz Süd. 6 Kilometer Stau und stockender Verkehr wegen Vermessungsarbeiten. Hier dauert es 20 Minuten länger. A72 Richtung Hof zwischen Hartenstein und Zwickau West. 5 Kilometer Stau an der Baustelle mit 20 Minuten Verzug. B169 Richtung Döbeln zwischen den Abzweigen Reichenbach und Littdorf. Behinderungen nach einem Unfall. Und Blitzer. A9 A17 Richtung Dresden zwischen Bad Gottleuba und Baretal. B96 am Ortsausgang von Eibau Richtung Oderwitz. Ein Blitzer auch am Ortsausgang von Kotitz Richtung Bautzen. Und in Niederau wird in der Meißner Straße Richtung Meißen geblitzt. Sonst noch irgendwas? Na, einmal her mit der Info, kostenfrei 0800 637 5637. 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
2: Also irgendwie rollt's heute, ne? LKWs feiern den 130. Geburtstag des ersten ihrer Art. Und durch Sachsenradio knattert ein Kult-Moped, die Simson, auf dem Rücksitz jede Menge ihrer Erinnerungen. Und damit dreht sie auch gleich noch eine zünftige Runde durch den Feierabend. Ist klar.

0: die Gypsy Kings. Frambolé, oder es schreit nach Sommer.
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0: Ja, wollen wir erstmal nicht so laut machen, sondern ein bisschen leiser auf Renato Bodenburg zugehen, damit er nicht verschreckt wird. Lieber Renato, angenehmer Tag heute. Irgendwo schon Regen unterwegs?
2: Ja, also wir haben eine richtige Zweiteilung, nicht so eine ganze Zweiteilung, aber wir müssen Drittel teilen. Ein Drittel hat Sonne, und das ist die Oberlausitz. Da sieht es noch freundlich bis an die Neiße raus, über die Muskauer Heide. Und ansonsten ist es aber schon eher stark bewölkt. Und der Regen, der ist im Grunde genommen von Süden der Region Leipzig und dann über den gesamten Westen runter bis ins Zwickauer Land, Vogtland, den Raum Chemnitz und so langsam auch auf dem Weg nach Dresden unterwegs. Und das arbeitet sich ganz langsam dann auch Richtung Oberlausitz. Also da wird es dann auch noch grauer. Aber zumindest dauert es jetzt noch eine ganze Weile. Da wird wahrscheinlich der Abend noch länger freundlich sein. Die Schauer gibt es dann auch noch weiter in der Nacht.
0: Morgen dann wieder so wie heute?
2: Naja, also es zieht zumindest dann erstmal über die Oberlausitz raus. Aha. Dann kann es mal ein bisschen, ja, Sonnenschein vielleicht mal geben. Es wird nicht allzu viel sein, aber trotz allem kann es mal ein bisschen freundlicher aussehen, bevor dann aber wieder ein paar Schauer mit auftreten. Also so ganz trocken bleibt es eben nicht den Tag über. Und temperaturmäßig kommen wir bis auf 24 Grad, also bleibt es weiter nur mäßig warm.
0: Das Mäßige können wir doch dann hoffentlich so gegen Donnerstag, Freitag rausnehmen, oder?
2: Ja, da wird es mal wieder ein Sommertag werden. Also das heißt, wir kommen über 25 Grad. Das sind dann 26 Grad wieder die Höchstwerte. Das ist für viele wieder angenehmer. Vielleicht so ein bisschen sommerlicher fühlt es sich dann auch an. Die Sonne kommt zwar auch mit raus, aber es sind auf alle Fälle auch immer wieder Wolken mit dabei. Mhm. Gerade so am Donnerstagnachmittag dann wieder Quellwolken. Dann kann es auch wieder ein paar Schauer geben. Und auch zum Freitag bis zum Abend wahrscheinlich weitgehend trocken. Auch dann wieder ein bisschen Regen. Naja, und zum Wochenende geht es dann eigentlich mit wechselnder Bewölkung, das heißt mit ein paar Sonnenstrahlen, aber auch einzelnen Schauern weiter. Dann wird es aber wieder kühler.
0: Du klingst so als 30 Grad Freak natürlich arg schaumgebremst jetzt, aber ich finde so 25, 26 Grad, das hört sich für uns alle doch richtig schön angenehm an.
2: Ich freue mich auch, dass es ein bisschen Regen gibt, weil es ja tatsächlich die Waldbrandgefahr wirklich etwas gemildert hat.
0: Kann momentan nicht genug Nachschub geben, um die Defizite erstmal aufzuholen. Genau. Renato, vielen Dank. Wir haben ja einen gemeinsamen Nenner. Das ist das Allerschönste. Ja? Damit geht's in den Feierabend.
2: Tschüss, mach's gut.
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Hatten Sie heute Rückenwind oder haben Sie doch mal wieder gegen so imaginäre Windmühlenflügel gekämpft? Da geht er den Menschen wie den Leuten. Bob Seger, der hat übrigens vor ganz, ganz langer Zeit, das war 1980, eine sehr emotionale, poetische Ballade aus dieser Tatsache gemacht, dass man immer denkt, man muss gegen die Widerstände ankämpfen. Ja, und er erinnert sich da aber an eine Zeit, da war er als Geländeläufer noch auf der Highschool im Training und da musste er auch immer wieder gegen kräftigen Gegenwind anlaufen. Immer wieder und irgendwann ist ihm dann klar geworden, ja, diese Läufe sind irgendwie wie das Leben. Man versucht vorwärts zu kommen und kämpft, hat ständig irgendwie Widerstände und die Kunst ist, sich dabei einfach treu zu bleiben. Against the Wind.

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1: Um 17.30 Uhr, guten Abend. Heute Abend gibt es stellenweise Regen bei 17 Grad und auch in der Nacht kann es regnen. Die Tiefstwerte liegen dann bei 14 Grad. Morgen ist es ähnlich wie heute, aber etwas wärmer. Die Polizei sucht einen Mann, der gestern in Leipzig-Wiederitzsch Fahrerflucht begangen haben soll. Nach Angaben der Behörde hatte der Unbekannte mit seinem Auto einer Radfahrerin die Vorfahrt genommen. Die 63-Jährige stürzte und verletzte sich, der Mann fuhr aber weiter. Zeugen werden jetzt gebeten, sich bei der Verkehrspolizei zu melden. Mit Beginn des neuen Schuljahres haben auch die Schwimmhallen in der Region wieder geöffnet. In Eilenburg investierte die Stadt in der Sommerpause rund 130.000 Euro. Davon wurden unter anderem die Duschanlage und die Beckenscheinwerfer erneuert, sowie zwei Hauptpumpen ausgetauscht. Der Dirigent Herbert Blomstedt hat drei für September geplante Konzerte im Leipziger Gewandhaus aus gesundheitlichen Gründen abgesagt. Der Sprecher des Gewandhausorchesters teilte mit, man bedauere die Absage sehr. Der 99 Jahre alte Blomstedt war von 1998 bis 2005 Gewandhauskapellmeister. Bei den drei Leipziger Konzerten am 17., 18. und 20. September springt Marek Janowski ein.
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1: Gut zwei Wochen ist es her, dass am Flughafen Leipzig-Halle eine mit Sprengstoff ausgestattete Drohne gefunden wurde. Durch einen glücklichen Zufall kam es nicht zur Explosion. Der Vorfall hängt aber nach Einschätzung von Bundesinnenminister Dobrindt mit anderen Anschlagsplänen zusammen. Das sagte er in Kochstedt, wo heute ein neues Forschungszentrum zur Drohnenabwehr eröffnet wurde.
2: Leipzig ist kein singulärer Fall, sondern Leipzig ist Teil eines größeren Gebildes, mit dem wir es zu tun haben. Die Bedrohungslage, sie ist schärfer geworden.
1: Wie blicken die Anwohner rund um den Airport auf den Vorfall? Silvia Stadler hat sich umgehört.
3: Guido Diekmann hat sein Haus zur Straße hin mit einem ziemlich hohen Schiebetor abgeschirmt. Der Drohnenvorfall jetzt hat sein Sicherheitsgefühl dennoch deutlich verändert.
4: Ich wohne hier schon lange, aber dass die zum Beispiel, was jetzt rauskam, sag mal Munition in Frankreich holen, ne? Dann die Maschinen hier irgendwo stehen über Nacht und dann nächsten Tag in die Ukraine fliegen, ist schon bedenklich, oder? Muss man schon sagen. Man kommt ja selbst am Zaun bis auf 30 Meter oder 50 Meter an die Maschinen ran, ne? Und wenn man sich heute so sieht, was so mit Drohnen möglich ist, es war fast absehbar, ne? Dass mal irgendwann sowas passiert, eventuell. Ne?
3: Dass über den Flughafen Leipzig-Halle auch Militärgüter geflogen werden, sei schon länger bekannt, sagt Sabine, 65, ein paar Häuser weiter.
5: Ich habe immer schon gesagt, wir sitzen hier wie auf einem Präsentierteller. Die Angst ist schon seit vielen Jahren, dass hier mal was passiert. Macht einem schon Angst. Kann alles dahinter stecken. Und gleich auf Russland zu zeigen, finde ich verkehrt. Weil können Leute gewesen sein, die gerade diesen Verdacht pflegen wollen. Aber es kann auch aus dem näheren Umfeld jemand sein, ein Sympathisant oder irgendwas.
3: Nicht anders hört es sich in Radefeld an.
6: Eigentlich dürfte sowas für einen Flughafen gar nicht passieren. Also Sicherheit, der Tower ist da hier in der Nähe und das müsste man ja eigentlich besser überwachen können.
7: Die Regierung müsste ein bisschen mehr tun, damit sowas nicht passiert und nicht die Bomben dahin liefern und so weiter. Da würde das auch nicht passieren. Wir unterstützen ja den Krieg noch.
3: Etliche Anwohner wollen zu dem Vorfall lieber nichts sagen. Nur wenige nehmen die Situation eher gelassen.
8: Man macht sich vielleicht Gedanken, aber das kann aber auch passieren.
3: Und manche Anwohner fühlen sich auch einfach schlecht informiert.
5: Wir wohnen hier, aber kriegen auch keine Informationen. Ob da stärkere Kontrollen sind, das erfahren wir nicht. Deswegen ist für mich alles nach wie vor problematisch.
4: Man sieht es auch jetzt, dass einfach genauer überall geguckt wird, ne? Ob Bundespolizei oder auch dieser Wachschutz, der hier immer rumfährt, ne? Dass die überall auch jetzt an den Brücken und überall genauer gucken, ist mir auch schon aufgefallen. Aber ob das letztendlich ausreichend ist, ich habe keine Ahnung.
1: Silvia Stadler war das mit Stimmen aus Radefeld und Freiroda. Soweit die Meldungen aus Leipzig.
9: Und der Feierabendverkehr für Sachsen, A4 Görlitz Richtung Dresden. Zwischen Uist und Burkau ist die linke Fahrspur im Baustellenbereich durch ein defektes Fahrzeug noch blockiert. A72 Richtung Leipzig, zwischen Stolberg Nord und Chemnitz Süd, 6 Kilometer Stau wegen Vermessungsarbeiten. A72 Richtung Hof, zwischen Hartenstein und Zwickau West immer noch 5 Kilometer Baustellenstau und 20 Minuten sind hier vom Feierabend weg. Und Blitzer bitte beachten, auf der A4 Richtung Frankfurt zwischen Gera-Langenberg und Rüdersdorf, dann auf der B2 zwischen Tornau und Bad Düben. Auf der B96 wird am Ortsausgang von Eibau Richtung Oderwitz geblitzt, in Bernstadt auf dem Eigen Richtung Ostritz und in Merane in der Forststraße in beiden Richtungen. Soll es gewesen sein, sobald sich hier dran was ändert, können Sie uns kostenfrei helfen, das so ein bisschen mit noch zu aktualisieren. Sie können anrufen unter 0800 637 5637. 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

0: den Feierabend hier beim Sachsenradio. Ja, sie sind immer noch gut in Schuss. Sie werden gehegt und gepflegt und mittlerweile auch an die nächste Generation wieder weitergegeben, die guten alten Simson Mopeds. Schnittig sind sie, cool und ziemlich fix unterwegs und längst Kult, klar. Viele haben uns heute Nachmittag von ihren Simson-Schätzchen erzählt. Manche sind auch traurig, ihre weggegeben zu haben. Andere sind damit aber auch heute noch unterwegs.
1: Ja, ich habe eine Schwalbe. Mein Name ist Andreas Jochmann, wohne in Klausthede. Ich fahre mit der Schwalbe, wenn das Wetter zulässt, wenn es nicht regnet, jeden Tag auf Arbeit. Und die Schwalbe habe ich nämlich geerbt von meinem Vati und fahre auch so übers Land.
0: Ja, da haben wir es schon vom Papa geerbt, ne? Ein Hauch von Nostalgie und Abenteuer. Aber so eine Fahrt mit Kult-Moped, die kann auch mal richtig romantisch sein, so wie bei Viola Dagmar aus Seifernersdorf.
2: Also meine alte Simmel, die existiert nimmer. Ich hatte noch ein S50 mit Buckeltank und zwar wurde die mir gestohlen. Mein Papa hatte dann später noch eine Simmel, ein S51. Das durfte ich dann fahren, aber es war halt nicht mehr meins. Aber mit der zweiten Simmel habe ich dann mit 17 Jahren meinen späteren Ehemann kennengelernt. Er mit dem Fahrrad. Und als ich dann stehen geblieben war, sprang mein Moped nicht mehr an. Und da war ich natürlich total cool, weil ich hatte ja immer schon den Kerzenschlüssel in der Jackentasche stecken. Jo, und dann bin ich natürlich dann so ganz lässig mit einem Sprung auf das Moped gesprungen. Und das hat wohl meinen Mann damals sehr beeindruckt. Und irgendwie waren wir dann uns ständig nah, bis wir uns ganz nah gekommen sind. Ja, das ist die Geschichte von meiner Simmel.
0: Sehr, sehr schön, die Simson als knatternder Amor. Also vielen Dank für all die vielen Nachrichten mit ihren Geschichten. Es macht immer wieder Spaß, so ein paar Erinnerungen herauszukramen und dann miteinander zu teilen. Und der Weg der Simson-Mopeds, da bin ich ganz sicher, der ist noch lange nicht zu Ende gefahren.

Lonnie und Sunday Girl. Ja, eins habe ich heute Nachmittag, ehrlich gesagt, die ganze Zeit bei den Wettermeldungen, na, ich will jetzt nicht sagen, unterschlagen. Es ist mir jetzt erst so richtig eingefallen und aufgefallen. Bei allen Wolken, Regenschauerchen und Gewittern taucht nämlich auch noch ein verträumtes Nebelmeer auf heute Abend. Lokal allerdings sehr, sehr begrenzt. Und zwar auf dem Gelände des Schlossparks am Elbschloss Übigau in Dresden. Dort lässt sich nämlich an diesem Sommerabend der Wanderer auf über dem Nebelmeer blicken. Ah ja, den kennt man von Caspar David Friedrich, dem berühmten Maler. Ja. Und um seine Lebensgeschichte wird es da auch gehen. Wie dazu allerdings die fetzigen Songs der Band Silbermond passen, das erleben launige Sommergäste heute Abend, wenn sie hingehen. 19.30 Uhr in einem sehr, sehr poetischen, emotionalen Musical. Übrigens auch morgen und übermorgen nochmal, wenn Sie ein bisschen planen wollen. Ja, aber der Schlosspark von Übigau ist damit heute mein romantisch vernebelter Ort des Abends in Sachsen.

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2: Immer her mit dem Regen, zu lange hat die Hitze gedauert und auch heute Nacht kommt hier und da noch ein bisschen Nachschub. Im Tiefland, da kühlt es auf etwa 16 Grad, im Gebirge auf 10 Grad ab. Morgen lassen die Wolken dann langsam wieder die Sonne durch, es ziehen bei 21 bis 24 Grad aber auch noch Regenschauer durch und auch am Donnerstag kommt dann noch was von oben. Erst in der Oberlausitz und im Vogtland, dann auch im Gebirge und davor und danach ist es bei schon wärmeren bis 26 Grad weitgehend trocken. So, Freitag noch, es geht freundlich und sommerlich warm Richtung Wochenende.
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3: Mit Andreas Schrock und diesen Themen. Sachsen will extremistische Tendenzen an Schulen eindämmen. Verwaltungsgerichte müssen sich verstärkt mit Corona-Hilfen beschäftigen und Oberlandesgericht Stuttgart urteilt über 3 Wegwerfagenten. Die Staatsregierung will Schulen im Umgang mit Extremismus stärker unterstützen. Der Grund: im vergangenen Jahr gab es dort 335 politisch motivierte Straftaten und eine Vielzahl von Vorkommnissen, die nicht zu einer Anzeige führten. Ein neuer Aktionsplan soll dafür sorgen, dass es erst gar nicht dazu kommt. Kultusminister Konrad Clemens stellte ihn heute vor und MDR Sachsen-Reporter Daniel Schrödel hat zugehört.
4: Ob das Zeigen des Hitlergrußes oder Darstellungen des Hakenkreuzes, beides ist verfassungsfeindlich, beides ist immer noch Realität an sächsischen Schulen, beides extremistische Vorfälle und solche, besonders Rechtsextreme, würden zunehmen, mahnt Kultusminister Konrad Clemens.
5: Die Schulen sind mit dieser Entwicklung nicht allein, sie sind ein Spiegelbild der Gesellschaft und die Lehrerinnen und Lehrer müssen auch nicht all diese besonderen Vorkommnisse alleine lösen.
4: Helfen soll dabei der neue Aktionsplan gegen Extremismus an Schulen. Gelistet sind darin 15 Maßnahmen wie mehr Fortbildungsangebote für Lehrer, Handreichungen für die Schulen.
5: Wenn ich jetzt sehe, das war eben doch nicht nur ein Streich, sondern da ist irgendwie eine Gruppe in meiner Schule, die macht immer wieder etwas. Da ist eine Struktur dahinter, die mir Sorgen bereitet und wo ich glaube, dass es vielleicht mehr ist als nur, ich habe das mal ausprobiert, mal sehen, was passiert. Dann kann ich mir die Unterstützung holen. Und dafür wollen wir sensibilisieren.
4: Bei der Frage, was strafrechtlich relevant ist, sollen neben den regional zuständigen Staatsanwaltschaften auch das polizeiliche Terrorismus- und Extremismusabwehrzentrum beratend zur Seite stehen, sagt Innenminister Armin Schuster.
6: Auch Lehrer und Schulleitungen haben uns signalisiert, dass sie Probleme haben damit zu identifizieren, was hat welche Relevanz polizeilich, was hat welche Relevanz juristisch. Und da wollen wir auf einem E-Mail-basierten Direktkontakt den Lehrern die Möglichkeit geben, uns ihre Verdachtsfälle unmittelbar barrierefrei zuzuschicken und wir beraten dann. In einer möglichst kurzen Reaktionszeit mit einer klaren Bewertung und eventuell auch unmittelbaren Konsequenzen.
4: Zudem spricht sich Kultusminister Clemens für eine stärkere Demokratievermittlung aus. Der CDU-Politiker befürwortet daher etwa, dass Gemeinschaftskunde an Oberschulen in der 10. Klasse in Zukunft nicht mehr abwählbar ist. Bereits beschlossen, schulartenübergreifend soll ab dem Schuljahr 2028/29 eine Klassenstunde eingeführt werden, erst einmal in der Grundschule.
5: Eine ganze Stunde, die für mehr Mitbestimmung, tatsächliches Demokratie erleben an Schule gedacht ist. Im Stundenplan, anrechnungsfähig auch für Lehrkräfte.
4: Und bereits ab diesem Schuljahr sollen Schüler ab der 5. Klasse in speziellen Unterrichtsmodulen für Desinformation und Hassrede sensibilisiert werden.
3: Wenn Bürger sich mit staatlichen Behörden streiten, sind in der Regel die Verwaltungsgerichte zuständig. In Sachsen gibt es 3 und das in Leipzig berichtete heute, welche Themen die Richter hauptsächlich beschäftigen. MDR Sachsen-Reporterin Silvia Stadler fasst zusammen.
7: An den Verwaltungsgerichten kommt die Beschäftigung mit den Corona-Hilfen jetzt erst so richtig in Fahrt. Allein im ersten Halbjahr gingen in Leipzig 72 Verfahren dazu ein, obwohl die Antragsjahre 2020 bis 2022 lange zurückliegen, Gerichtssprecher Dirk Tolk mit.
8: Das wirkt in der Tat im ersten Moment etwas kurios. Da wird im Einzelfall um viele Details gestritten, ob jemand überhaupt die Hilfen in Anspruch nehmen konnten, ob er ein entsprechendes Unternehmen geführt hat und so weiter. Da geht es um sehr viel Geld im Einzelfall und die Leute akzeptieren zumeist diese Rückforderungen nicht und suchen um Rechtsschutz bei den Verwaltungsgerichten nach.
7: Rund 70.000 Anträge zu Corona-Soforthilfen wurden damals in Sachsen gestellt. In der Regel 9.000 oder 15.000 Euro. Das Geld wurde meist schnell und nahezu automatisiert innerhalb weniger Tage bewilligt. Das hat, wie es unter der Hand heißt, auch zu Mitnahmeeffekten geführt. Es gab Anträge für Unternehmen, die gar nicht existierten oder nicht mehr existierten. Ein zwischenzeitlich von der Landesregierung verkündetes Moratorium betrifft erstmal nur die Vollstreckung, so Richter Tolk mit.
8: Das bedeutet aber nicht, dass in allen übrigen Verfahren nicht kontrolliert werden dürfte, ob die Förderung zu Recht ergangen ist. Das wird also weiterhin durchgeführt durch die Sächsische Aufbaubank.
7: In etwa 5.000 Fällen gibt es nun Rückforderungen vom Freistaat. Selbst wenn sich die Klagen dagegen auf die drei Verwaltungsgerichte in Leipzig, Dresden und Chemnitz verteilen, dürften sie den Richtern in den nächsten Monaten viel Arbeit bescheren. Aber auch Anwaltskanzleien haben sich auf das Thema spezialisiert.
3: Das Oberlandesgericht in Stuttgart hat heute sein Urteil im Prozess gegen drei sogenannte Wegwerfagenten verkündet. So werden Menschen ohne geheimdienstliche Ausbildung und Erfahrung bezeichnet, die für einfache Spionageaufgaben angeworben werden. Die Entlohnung ist meist gering und dass sie auffliegen, hat der Auftraggeber einkalkuliert. In diesem Fall traf es drei junge Ukrainer, die in Deutschland leben und sich von Russland einspannen ließen. Gerichtsreporterin Deborah Kölz informiert.
9: Die Bundesanwaltschaft hatte den drei Ukrainern vorgeworfen, als Agenten im Auftrag eines russischen Nachrichtendienstes von Köln aus Pakete mit GPS-Trackern in Richtung Ukraine geschickt zu haben. Damit sollten Versandrouten ausgekundschaftet werden, um später auf diese Weise Pakete mit Brandsätzen zu verschicken, so der Vorwurf. Das Gericht geht davon aus, dass nur einer der Angeklagten tatsächlich wusste, dass der Versand zugunsten einer russischen staatlichen Stelle durchgeführt werden sollte. Damit hat er sich der Agententätigkeit zu Sabotagezwecken schuldig gemacht, sagte der Richter. Der Mann wurde zu einer Freiheitsstrafe von 1 Jahr und 3 Monaten verurteilt. Die beiden anderen Angeklagten sprach der Richter frei. Obwohl auch sie am Versand der Pakete beteiligt waren, haben die ausgewerteten Chatverläufe gezeigt, dass ihnen der Russlandbezug nicht bewusst war. Sie hätten also nicht vorsätzlich gehandelt. Weiterhin geht das Gericht aber davon aus, dass konkrete Sabotageakte, zum Beispiel das tatsächliche Verschicken von Brandsätzen, von keinem der drei Angeklagten geplant wurden.
3: Das war der Radioreport mit Andreas Schrock. 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
10: MDR Sachsen Verkehrsservice, A4 Görlitz Richtung Dresden, zwischen Salzenforst und Burkau Stau und stockender Verkehr wegen eines defekten Fahrzeugs im Baustellenbereich. Das dauert hier eine halbe Stunde länger. Wir kommen zu den aktuellen Blitzern. Ganz schön was los, 9 Stück an der Zahl. Es geht los. Sie stehen auf der A4 Richtung Frankfurt zwischen Gera Langenberg und Rüdersdorf. Auf der A17 Richtung Dresden zwischen Bad Gottleuba und Barretal. Auf der B2 zwischen Tornau und Bad Düben. Außerdem auf der B96 am Ortseingang Eibau aus Richtung Oderwitz. Geblitzt wird in Bernstadt auf dem Eigen Richtung Ostritz. Am Ortsausgang Kotitz Richtung Bautzen und in Niederau in der Meißner Straße Richtung Meißen. Wenn Sie noch was entdeckt haben, bitte sagen Sie Bescheid. 0800 637 5637. Unsere kostenlose Verkehrshotline. 0800 637 5637. Schnell und aktuell, weil Sie mitarbeiten. Dankeschön. Der MDR Sachsen Verkehrsservice. Gute Fahrt wünschen wir.
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10: Schönen guten Abend und wir werden in 10 Minuten an einen deutschen Schauspieler erinnern, der zur Musik gefunden hat, doch dem Theater und dem Film stets treu geblieben war zu Lebzeiten. Und an den Start geht's jetzt mit Billy Joel und hier ist sein Titel My Life. Ja.

0: 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Er war ein vielseitiger Mann, dieser Volker Lechtenbrink. Texter, Sänger, Synchronsprecher, Intendant, Regisseur. Heute wäre er 82 Jahre alt geworden. Er war natürlich Schauspieler und hat ganz jung angefangen beim Radio.
1: Ich müsste Schularbeiten machen und darum werde ich jetzt erstmal ein bisschen pennen.
0: So klingt Kleinvolker 1954. Das war in einem Kinderhörspiel beim Nordwestdeutschen Rundfunk. Dort hatte er sich selbst beworben.
2: Ich bin schon mit 7 Jahren zum damals noch NWDR nach Hamburg gegangen, habe denen geschrieben, ich höre immer eure Sendungen, ich würde wahnsinnig gerne bei euch mitmachen.
0: Mit 15 Jahren erlebt Volker Lechtenbrink seinen Durchbruch im Kino mit dem preisgekrönten Antikriegsfilm Die Brücke. Oscar nominiert und mit einem Golden Globe ausgezeichnet. Darin spielt er einen Hitlerjungen, der mit seinen Freunden in den letzten Kriegstagen eine unwichtige Dorfbrücke verteidigen soll.
3: Wir sind Soldaten und wir haben den Befehl, die Brücke zu halten.
4: Ich gehe mit meinen Panzerfäusten nach da vorne hin.
3: Achtung, da, dort drüben, die Flieger, Fliegeralarm! Hilfe!
2: Wie besonders das Ganze war, das wussten wir erst, als wir in Hamburg in der Barke, diesem Erstaufführungskino, rausgingen. Alle gingen wir raus aus diesem Kino und es war mucksmäuschenstill und Menschen hatten Tränen in den Augen und waren weiß im Gesicht und wir haben gewusst, dieser Film muss wohl was Besonderes sein.
0: Nach der 10. Klasse macht sich Volker Lechtenbrink auf an eine Theaterschule in Hamburg. Es folgen viele Theaterengagements, später arbeitet er auch als Regisseur und wird sogar Intendant. Film- und Fernsehrollen gehören auch zu seinem Leben.
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0: In den 70er Jahren entdeckt Volker Lechtenbrink seine Talente als Sänger und Songtexter. Er ist begeistert von Country-Star Kris Kristofferson, lässt sich dessen Songs übersetzen.
2: Da habe ich erst gemerkt, was für gute Geschichten das sind. Über Ehebruch, über Alkohol, über Homosexualität, über Einsamkeit, alles richtig wahnsinnig tolle Geschichten. Und das müsste man doch eigentlich im deutschen Lied auch machen können.
0: Gesagt, getan. 1976 erscheint die LP Der Macher. Lechtenbrink singt Kristofferson.
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0: Am Rande einer ZDF-Fernsehshow kommt Volker ins Gespräch mit Peter Maffay.
2: Wir haben uns getroffen bei der Starparade von Rainer Holbe, damals moderiert. Und da war auch Peter. Peter und ich kamen ins Gespräch und ich habe ihm gesagt, dass mir seine Lieder immer recht gut gefallen. Und sagte, ja, und ich finde deine Texte gut. Hättest du nicht Lust, für mich Texte zu schreiben?
0: Und er hat Lust, lässt sich Texte für Maffays Album Steppenwolf einfallen.
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0: Auch für sich selbst textet Volker Lechtenbrink einen Ohrwurm.
7: 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Kinder mit Gefühl, Freunde mit Verstand und ganz doll dich.
0: Erinnerungen an Volker Lechtenbrink heute vor 82 Jahren geboren. Und hier ist er jetzt mit dem Country-Song Tulsa Time im Original von Don Williams mit seiner eigenen Variante. Er hat den deutschen Text geschrieben dafür. Volker Lechtenbrink, Leben so wie ich es mag.
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3: Guten Abend. Es gibt stellenweise Regen bei 17 Grad und auch in der Nacht kann es regnen. Die Tiefstwerte liegen dann bei 14 Grad. Morgen ist es ähnlich wie heute, allerdings etwas wärmer. Der Gemeinderat von Liebschützberg soll am Abend den Doppelhaushalt beschließen. Er umfasst 6,5 Millionen Euro pro Jahr. Dazu Bürgermeister Sebastian Sommer.
4: Grundsätzlich sind Investitionen in den Straßenbau geplant. Einmal Kosten für den Straßenbau, der aktuell läuft, in der Ortslage Burna. Und dann noch ein paar kleinere Baumaßnahmen. Wir wollen einen Kinder- und Jugendplatz in der Ortslage Terbitz herrichten, aber auch Straßenbaumaßnahmen für die Ortslage in Sauswitz. Die haben wir eingeplant und dafür müssen gegebenenfalls auch Kredite aufgenommen werden, die wir jetzt auch hier in den Haushalt so verankert haben.
3: Die Gemeinderatssitzung beginnt in einer Stunde im Sportlerheim Klötitz. Auf der Tagesordnung steht auch die Abschaffung der Vergnügungssteuersatzung. Die Satzung ist überflüssig, da es keine Spielautomaten mehr in der Gemeinde gibt. Beim Leipziger Stromspeicherhersteller Senec stehen offenbar massive Stellenstreichungen bevor. Nach Angaben des Unternehmens arbeiten derzeit knapp 400 Menschen am Standort Leipzig. Im künftigen Geschäft soll nach aktuellem Planungsstand nur etwa ein Viertel, also 100 Stellen, erhalten bleiben. Derzeit laufen Gespräche mit dem Betriebsrat. Senec betont, so viele Arbeitsplätze wie möglich erhalten und notwendige Maßnahmen sozialverträglich umsetzen zu wollen. Zugleich bestätigt das Unternehmen, sich künftig auf seine rund 186.000 Bestandskunden zu konzentrieren und kein Neukundengeschäft mehr zu betreiben. Als Gründe nennt Senec ein schwieriges Marktumfeld, starken internationalen Wettbewerbsdruck und einen gescheiterten Investorenprozess. Für Bestandskunden sollen Service, Garantien und technischer Support bestehen bleiben. Die Filmnächte Leipzig haben in diesem Jahr einen Besucherrekord verzeichnet. Nach Veranstalterangaben kamen seit Mitte Juli mehr als 20.000 Menschen zu den Freiluftvorführungen auf der Galopprennbahn Scheibenholz. Das waren 2.000 mehr als im Vorjahr. Besonders beliebt sei auch in diesem Jahr wieder die Soko Leipzig-Nacht gewesen, hieß es. Soweit die Meldungen aus dem Regionalstudio Leipzig. Jetzt der Blick auf die Straßen in Sachsen.
1: MDR Sachsen Verkehrsservice, A4 Görlitz Richtung Dresden zwischen Uist am Taucher und Burkau stockender Verkehr an der Baustelle. Es dauert jetzt 10 Minuten länger. Wir sind bei den Blitzern. Aktuell befinden die sich auf der A4 Richtung Frankfurt zwischen Gera Langenberg und Rüdersdorf. Auf der A17 Richtung Dresden zwischen Bad Gottleuber und Barretal. Auf der B2 zwischen Tornau und Bad Düben. Dann auf der B96 am Ortseingang Eibau aus Richtung Oderwitz. In Bernstadt auf dem Eigen Richtung Ostritz am Ortsausgang Kruttitz Richtung Bautzen sowie in Niederau in der Meißner Straße Richtung Meißen. Sie haben noch was entdeckt? Staus, Blitzerbehinderungen? Bitte sagen Sie Bescheid. Kostenfrei möglich unter 0800 637 5637. Die Verkehrshotline 0800 637 5637. Schnell und aktuell dank Ihrer Mithilfe der MDR Sachsen Verkehrsservice. Wir wünschen Ihnen eine gute Fahrt.
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1: Mit den Musikgeschichten, ich bin Frank-Michael Bauer und hier ist ein Mann, der ist Anfang August, der ist in Deutschland aufgetreten. Das heißt, er ist immer noch aktiv und geht gerne auf Konzertreise. Rick Astley, Together Forever.

0: Emerson, Lake & Palmer beim Sachsenradio mit Lucky Man. In jungen Jahren, im August 1960, sind ja die Beatles aus Liverpool nach Hamburg gekommen. Haben Sie bei uns schon gehört. Deutsch haben Sie dabei auch ganz nebenbei ein bisschen gelernt. Wie lange wart ihr ab August 60 auf der Reeperbahn, Paul?
1: Vier Monate.
2: Im Star Club und Top Ten und Kaiser Keller.
1: Ja.
2: Fräuleins.
1: Die sind sehr gut.
2: Ja,
1: wunderbar. Modern. Und gute Kleidung. Viel Geld. Sehr gut. Wunderbar. Ja, Schaschlik und Cornflakes mit Milch.
2: Und ein Tasse Tee, bitte.
1: Glas-Tee.
2: Ein Glas-Tee, ja. Entschuldigen Sie, bitte.
1: Dankeschön und Wiedersehen, meine Damen und Herren.
0: Jawohl, Sie haben das ganz gut gemacht. Ja, und die Deutschkünste konnten die Beatles dann auch bei ihren beiden deutschen Songs einsetzen. Camillo Felden aus Luxemburg, Chefsprecher damals bei Radio Luxemburg, musste die Texte schreiben, als die gerade in Paris weilten.
3: Und da hat mich der Produzent dringend angerufen, Camillo, kannst du rüberkommen und schnell zwei Texte für die Beatles schreiben, die sind nicht mit dem vorliegenden Texten einverstanden. Und da habe ich ihm gesagt, wenn ich das übersetzen soll, dann heißt das in Deutsch, sie liebt dich. Hat er gesagt, you're right, okay for sie liebt dich. Und so kamen wir hin, nachts um zwei war alles fertig, die kamen von der Veranstaltung nach einem guten Abendessen, haben die Gitarren ausgepackt und haben das Lied in deutscher Sprache probiert zu singen, zum großen Protest der Gäste im Hotel, im Georges V. Die haben diesen Riesenkrach, die haben dann Türen geklopft und gesagt, das muss aufhören mit dem Krach und so. Naja, Viertelstunde war es dann vorbei, da hatten sie die beiden Titel einmal geprobt. Komm, gib mir deine Hand, das war dann die deutsche Version von I Want to Hold Your Hand und Sie liebt dich, die deutsche Version von She Loves You.

Amanda Lear und Queen of Chinatown beim MDR Sachsen Radio. Heute ist der 18. August und es war am 18. August 1984. Damals landet das Lied Careless Whisper von George Michael auf Platz 1 der britischen Single Charts. Die Spitze schafft der Song aber auch in der eigenen Heimat, nicht nur auch in der Schweiz oder in den USA. In Deutschland ist er auf Platz 3 angekommen und der Titel, der war zunächst auf dem Wham-Album drauf und sollte aber nicht als Single ausgekoppelt werden, weil der Titel, sagte die Plattenfirma, passt überhaupt nicht zu Wham. Und deswegen ist er solo erschienen mit dem Namen George Michael. Andrew Ridgeley wurde da nicht erwähnt und die Soloplatte hat es eben geschafft. Später ist der Name Wham dann auch zu Careless Whisper wieder zurückgekehrt. Ist ja doch ein Werk der beiden gewesen. Careless Whisper mit Wham, Nummer 1 Hits in einigen Staaten.

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1: Und jetzt schauen wir mal auf die Aussichten.
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1: In der Nacht gibt es weitere Schauer. Die Tiefstwerte 16 bis 10 Grad. Etwas windig. Morgen zeigt sich etwas Sonne. Es ziehen auch weiter ein paar Schauer durch. Maximal 21 bis 24 Grad. Am Donnerstag, da haben wir es auch mit Schauern und ein paar Gewittern zu tun. Vor allem über die Oberlausitz wird es die geben und im Vogtland. Und ansonsten heiter. Und wir haben Werte dann zu erwarten von 23 bis 26 Grad. Wird wieder ein bisschen wärmer.
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3: Mit Andreas Schrock, guten Abend. Die Kontrollen an den deutschen Grenzen sollen um ein weiteres halbes Jahr verlängert werden. Bundesinnenminister Dobrindt hat die Verlängerung bei der EU-Kommission angemeldet. Sie gilt laut einer Ministeriumssprecherin bis Ende März 2027, wenn die EU-Kommission nicht widerspricht. In Sachsen gibt es seit 2023 wieder Grenzkontrollen zu Polen und Tschechien. Seitdem sank die Zahl illegaler Einreisen laut Bundespolizei von 32.000 pro Jahr auf knapp 5.000. Sachsens Staatsregierung will Schulen im Umgang mit Extremismus stärker unterstützen. Der Grund: im vergangenen Jahr gab es dort 335 politisch motivierte Straftaten und eine Vielzahl von Vorkommnissen, die nicht zu einer Anzeige führten. Ein neuer Aktionsplan soll dafür sorgen, dass es erst gar nicht dazu kommt. MDR Sachsen-Reporter Daniel Schrödel berichtet.
4: Geplant sind mehr Fortbildungsangebote für Lehrkräfte. Dazu sollen Schulen Handreichungen für den Umgang mit extremistischen Vorfällen bekommen. Diese sind laut Polizeistatistik an sächsischen Schulen überwiegend rechtsmotiviert. Kultusminister Clemens spricht sich zudem für eine stärkere Demokratievermittlung aus. Der CDU-Politiker befürwortet daher, dass Gemeinschaftskunde an Oberschulen in der 10. Klasse in Zukunft nicht mehr abwählbar ist. Bereits feststeht, im Rahmen einer Klassenstunde sollen erst einmal Grundschüler ab dem Schuljahr 2028/29 zusätzlich lernen, Konflikte konstruktiv zu lösen. Im aktuellen Schuljahr sollen Schüler ab der 5. Klasse in speziellen Unterrichtsmodulen für Desinformation und Hassrede sensibilisiert werden.
3: In Deutschland sind in den vergangenen beiden Jahren rund 1.100 Baudenkmale verloren gegangen. Das geht aus dem neuen Schwarzbuch der Deutschen Stiftung Denkmalschutz hervor. Für Sachsen listet das Schwarzbuch 9 Beispiele für den Abriss denkmalgeschützter Bauwerke auf. Dazu zählen eine Villa in Glauchau und ein Kulturhaus in Bobritsch-Hilbersdorf, aber auch die teileingestürzte Carola-Brücke in Dresden. Als gefährdet eingestuft wird unter anderem die Vogelfreiflughalle im Zoo Leipzig. Der Dirigent Herbert Blomstedt hat 3 für September geplante Konzerte im Leipziger Gewandhaus aus gesundheitlichen Gründen abgesagt. Wie das Gewandhausorchester mitteilte, bedauere man die Absage sehr. Blomstedt war von 1998 bis 2005 Gewandhauskapellmeister. Seinen 100. Geburtstag im kommenden Jahr will er mit dem Orchester im Leipziger Gewandhaus begehen. Bei den 3 jetzt geplanten Konzerten am 17., 18. und 20. September übernimmt Marek Janowski die Leitung. Das waren Nachrichten von MDR Sachsen. 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
1: MDR Sachsen Verkehrsservice, A4 Görlitz Richtung Dresden. Zwischen Uist und Burkau stocken der Verkehr an einer Baustelle. Hier dauert es etwa 10 Minuten länger. Und damit zu den Blitzern. Aktuell befinden die sich auf der A4 Richtung Frankfurt zwischen Gera Langenberg und Rüdersdorf, auf der A17 Richtung Dresden zwischen Bad Gottleuber und Barretal, auf der B2 zwischen Tornau und Bad Düben, auf der B96 am Ortseingang Eibau aus Richtung Oderwitz, dann in Bernstadt, auf dem Eigen Richtung Ostritz, in Leipzig in der Nauenhofer Straße stadtauswärts sowie in Niederau in der Meißner Straße Richtung Meißen. Für noch mehr Tipps hier unsere kostenlose Verkehrshotline 0800 6375 637. Schnell und aktuell, der MDR Sachsen Verkehrsservice. Kommen Sie gut an.
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1: Schön, dass Sie dabei sind. Hier haben wir die Village People mit YMCA und gleich danach Percy Sledge.

0: Das war Adel Tawil hier bei uns beim Sachsenradio mit Weinen. Und wir haben Sommer, ganz klar, die große Hitze ist erstmal weg, aber Eis schmeckt ja trotzdem gut. Und einen Eishit, der sich seinen Weg auf eine Platte und damit in die Charts gebahnt hat, umdrehen, dreht sich jetzt die folgende Geschichte mit Dirk Henze.
1: Ein Sommerhit entsteht durchaus auch am Arbeitsplatz, so paradox das klingen mag. Der deutsche Musiker Holger Julian Kopp hat's erlebt. Als junger Mann in den 70ern wollte auch er noch unbedingt die Hitparaden anführen und komponierte fleißig vor sich hin. Sein größter Wurf, dieses Lied für Jürgen Drews.
2: Ich sagte, wir ziehen heute Abend aufs Dach.
1: Auf dem Dach wurde es dann aber doch irgendwann frisch und Holger Julian sehnte sich nach einer soliden Stube. Schluss mit dem Trällern auf dem Balkon und der Suche nach der Gunst des Publikums, erging in die Werbung. Mit einem Partner gründete er die Beagle Music GmbH und produzierte Jingles für alles, was man kaufen konnte. Süßstoff, Katzenfutter, Schuhe, Waschmittel und Eis am Stiel. Langnese wollte 86 ein Lied für seine Kinospots und bekam das hier.
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1: Der Werbeclip war 2 Minuten lang und lief vor jedem Film. Zu so einer Medienpräsenz kam in den deutschen Anfangsjahren von MTV nicht mal Michael Jackson. Strand war auch genug im Video und schon war das Lied unaufhaltsam. Um auch was zeigen zu können, machte Holger Julian Kopp aus seiner GmbH eine Band. Beagle Music Limited. Sämtliche Gesellschafter standen auf der Bühne und erhöhten ihr Einlagekapital. Holger wurde unschlüssig. Doch wieder Hitparade, die tägliche Suche nach einem Ohrwurm. Einen fand er noch während eines Tagtraums. Danach machte er wieder Werbung.

Middle of the Road beim MDR Sachsen Radio aus Schottland mit Samson and Delilah. In Schottland selber hatten sie erstmal keinen Erfolg, sind nach Italien gegangen und da stellte der Erfolg sich ein und plötzlich waren sie auch zu Hause in Großbritannien und insbesondere in Schottland gefragt. Das war Musik aus den 70ern und wir wechseln nun in das Jahr 1981 und richten den Blick auf das 9. Studioalbum vom Electric Light Orchestra. Das Werk trägt den Titel Time und ist als Konzeptalbum gestaltet, das eine durchgehende Science-Fiction-Geschichte erzählt. Im Mittelpunkt der Handlung steht ein Mann aus den frühen 80er Jahren, der unvorhergesehen in das Jahr 2095 katapultiert wird. Die nachfolgenden Lieder des Albums beschreiben seine Erlebnisse, die technologischen Veränderungen und seine emotionale Isolation in dieser fremden Umgebung. Und eben auf diesem Album ist der Titel 21st Century Man, der Mann des 21. Jahrhunderts. Der Text, der beschreibt die Diskrepanz einerseits technologischer Fortschritt vielfach und andererseits große Einsamkeit. Musikalisch kombiniert die Band um Songwriter Jeff Lynne bei diesem Stück traditionelle Rockinstrumente und natürlich das Ganze kombiniert mit elektronischen Synthesizern. Das Album selbst erreichte nach seiner Veröffentlichung in mehreren europäischen Ländern, darunter Großbritannien und Deutschland, Platz 1 der LP-Charts. Hier ist ELO und 21st Century Man.

0: Die Hooters beim MDR Sachsenradio mit Johnny B. Und jetzt geht's um einen großen Erfolg, ein Pina Colada-Song quasi. Und die Geschichte dazu erzählt uns Markus Luhn und nimmt uns mit ins Jahr 1979.
1: Der Hamburger SV wird deutscher Fußballmeister und Rupert Holmes bringt Escape the Pina Colada Song heraus. If you like Pina Coladas, getting caught in the rain. Rupert Holmes ist ratlos. Derzeit produziert er in den Plaza Sound Studios in New York sein neues Studioalbum, doch irgendwie steckt bei einem seiner Titel so richtig der Wurm drin. Schon bei der Produktion läuft alles schief, beim Einspielen der Instrumente sind die Studiomusiker viel zu unkonzentriert, am Ende wird einer der Schlagzeuger auch noch bewusstlos, sodass die Session abrupt beendet werden muss. Aus der Not heraus nutzt Holmes einen Studiotrick, dupliziert die besten Parts dieser Aufnahme einfach und schneidet sie so oft aneinander, bis er eine brauchbare Basis für seinen Song beisammen hat. Doch schon steht er vor dem nächsten Problem. Ihm fällt einfach kein vernünftiger Text ein. Tagelang zerbricht er sich den Kopf. In seiner Verzweiflung blättert er im New Yorker Stadtmagazin The Village Voice, durchforstet die Kontaktanzeigen und hat plötzlich die zündende Idee. Innerhalb kürzester Zeit schreibt er die eher skurrilen Zeilen auf. Am nächsten Tag muss dann im Studio alles ganz schnell gehen. Noch 5 Minuten vor der Gesangsaufnahme ändert er den Text, integriert die Pina Colada-Zeile und singt danach die Nummer in einem Rutsch durch. Und tatsächlich wird gerade dieser eher improvisierte Song ein Riesenhit und der größte Erfolg für Rupert Holmes.
2: Der Text
1: handelt von der skurrilen Geschichte eines Mannes, der unglücklich mit seiner derzeitigen Liebesbeziehung ist, spontan auf eine auffällige Kontaktanzeige antwortet, nur um später festzustellen, dass es sich dabei um seine derzeitige Freundin handelt. 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

Ronan Keating beim MDR Sachsenradio. Und jetzt kommen die Ärzte mit dem Lied Ein Schwein namens Männer. Der Song wurde als Vorab-Single des Studioalbums 13 veröffentlicht. Der Text setzt sich auf satirische Weise mit gängigen Rollenklischees ja der schlechter Beziehungen und dem männlichen Paarungsverhalten auseinander. Das Lied brachte großen Erfolg. Über 1 Million Mal verkaufte sich die kleine Single und bescherte der Band ihren allerersten Platz 1 in den Singlecharts von Deutschland, Österreich und der Schweiz. 8 Wochen am Stück übrigens bei uns in Deutschland auf 1. Jetzt sind die Ärzte. Wir kriegen unser Fett weg. Männer sind

Tja, diese Version von Blowing in the Wind wurde 1969 von der britischen Popband The Hollies für ihr Tribute-Album Hollies Sing Dylan eingespielt. Der von Bob Dylan stammende Folk-Klassiker wurde von der Gruppe in ihrem typischen Stil mit diesem wunderbaren mehrstimmigen Gesang interpretiert. Das Stück verdeutlicht die Vielseitigkeit der Hollies, ja, und dieser Band, die dem bekannten Protestsong eine ganz eigene Note verpasst hat. Nach den 20 Uhr Nachrichten geht es bei uns weiter mit dem ARD-Abend und der kommt aus Magdeburg. Ich bin Frank-Michael Bauer und übergebe dann gleich an meinem Namensvetter Hanno Bauer und wünsche Ihnen einen schönen Abend, viel Spaß und hier noch Paul Young mit Every Time You Go Away für unsere Nachrichten mit Andreas Schrock.

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1: Um 20 Uhr mit Andreas Schrock. Die Kontrollen an den deutschen Grenzen sollen um ein weiteres halbes Jahr verlängert werden. Bundesinnenminister Dobrindt hat die Verlängerung bei der EU-Kommission angemeldet. Sie gilt laut einer Ministeriumssprecherin bis Ende März 2027, wenn die EU-Kommission nicht widerspricht. In Sachsen gibt es seit 2023 wieder Grenzkontrollen zu Polen und Tschechien. Laut Bundespolizei sank seitdem die Zahl illegaler Einreisen von 32.000 pro Jahr auf knapp 5.000. Die angekündigte Drohnenabwehrtechnik für den Flughafen Leipzig-Halle soll in wenigen Monaten installiert werden. Sachsens Innenminister Armin Schuster sagte, der Airport sei einer von 8, die entsprechend aufgerüstet würden. Er setze sich dafür ein, dass Leipzig-Halle auf dieser Liste möglichst weit vorn stehe. An dem Flughafen war Anfang August eine mit Sprengstoff bestückte Drohne entdeckt worden. Der Bund hat heute zudem in Kochstädt in Sachsen-Anhalt ein Technologiezentrum für Drohnensicherheit eröffnet. Dort sollen neue Abwehrmöglichkeiten für solche Angriffe entwickelt werden. Die Junge Union Sachsen und Niederschlesien unterstützt die Rentenpläne des Bundes. Der CDU-Nachwuchs im Freistaat teilt damit nicht die Kritik von Landesparteichef und Ministerpräsident Kretschmer an den Reformvorschlägen. Er hatte vor allem den Fortbestand der sogenannten Rente mit 63 gefordert. Die Junge Union in Sachsen erklärte dagegen, man solle zwar Härtefälle berücksichtigen, dürfe aber nicht die Gesamtfinanzierung in Frage stellen. Gerade weil die gesetzliche Rente für viele Ostdeutsche die zentrale Säule der Altersvorsorge sei, müsse ihre Finanzierung langfristig gesichert werden. Genau hier setze die Reform an. Nach den mutmaßlichen Schüssen vor einem Supermarkt in Dresden vor einem Monat ist der Beschuldigte vorerst wieder auf freiem Fuß. Laut Staatsanwaltschaft geht von ihm keine Gefahr mehr aus. Der 41-Jährige liege wegen der erlittenen Schussverletzungen bei seiner Festnahme weiter im Krankenhaus. Dort werde auch seine schwere psychische Erkrankung behandelt. Die Ermittlungen liefen aber weiter. Der Türke hatte Mitte Juli in Dresden mit einer Art Muskete auf Menschen gezielt. Als er auch Polizisten ins Visier nahm, setzten diese ihn mit 2 Schüssen außer Gefecht. Bislang ist unklar, ob der Mann ebenfalls schoss oder nur Schussgeräusche imitierte. Das Wetter in Sachsen. In der Nacht ist es wechselnd bewölkt und regnerisch, Tiefstwerte 16 bis 10 Grad. Morgen wechseln sich Sonne, Wolken und Regenschauer ab, Höchstwerte 21 bis 24 Grad. Am Donnerstag Sonne und Regenschauer, etwas wärmer, 23 bis 26 Grad. Und am Freitag bleibt es bis zum Abend warm und trocken, dann gibt es stellenweise etwas Regen. Damit die Zeit, 20 Uhr und 3 Minuten.
2: Dankeschön für die aktuellen Nachrichten von mir. Der Blick auf die Straßen. Hier ist der Verkehrsservice für den ARD-Abend. Die A7 Würzburg Richtung Hannover ist zwischen Göttingen-Nord und Nörten-Hardenberg nach einem Unfall gesperrt. Und die Bundesstraße 176 ist zwischen Döllstedt und Gräfentonner wegen Reinigungsarbeiten aktuell gesperrt. Und damit fahren Sie weiter gut und sicher durch den Abend.
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2: Hanno Bauer ist hier in Magdeburg. Ich grüße schön und los geht's mit einem Kämpfer für die amerikanische Demokratie und die amerikanischen Demokraten als Partei an sich. Einer, der Trump und seinesgleichen derzeit auf Protestkonzerten gegen ICE-Agenteneinsätze Feuer macht. Bruce Springsteen mit seinem Born in the USA.

0: Bruce Springsteen. Ja, derzeit ist er auf Live-Tournee, feiert Erfolge rund um sein eigenes Film-Biopic Deliver Me From Nowhere über sein Leben. Ja, der Film Springsteen Deliver Me From Nowhere, der kommt auch zu uns ins Kino und startet dann am 23. Oktober in den deutschen Kinos. Und dabei spielt er sich nicht mehr selbst. Also er singt sich natürlich selbst, aber gespielt wird Bruce Springsteen da von einem Schauspieler, von Jeremy Allen White. Scheint ganz interessant zu sein und ist in den USA furios gestartet.
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0: Sei schon mal erwähnt, falls Sie im Oktober planen, mal einen schönen Kinoabend zu erleben. Hier ist der ARD-Abend. Jetzt mit Musik von Sascha.

0: Reality. Hören wir gerade von Lost Frequencies. Und was ist die Realität dieser Tage? Ja, wir kommen langsam in herbstliche Temperaturen. Juhu, werden die einen sagen, die gestöhnt haben unter den heißen Sommertemperaturen der Hitzewellen. Und draußen glaube ich langsam auch, dass der Sommer zumindest seinen Zenit überschritten hat. Also, das ist die Zeit, wo die Kleingärtner eigentlich die besten Ernten an Zucchini und Kürbissen nach Hause schleppen, oder? So Mitte August. Wie sieht's denn in diesem Jahr bei Ihnen aus? Wenn Sie einen Garten haben, was sind denn so Ihre Ernteerfolge? Oder haben Hitze und wenig Wasser die Erwartungen zunichte gemacht und das Gemüse klein bleiben lassen? Und ich freue mich natürlich über echte Gartenfreunde, die heute mal mitmachen. Oder vielleicht auch ganz stolz sind auf die extra bewässerten Kürbisse, die dann ganz besonders groß geworden sind auf dem Kompost. Oder natürlich auch über Landwirte, die mir etwas zu ihrem Anbau sagen, zu Kartoffeln und Mais zum Beispiel. Und das alles unter ard-abend@mdr.de per E-Mail oder Sie rufen an und sprechen auf unseren Anrufbeantworter. 0800 80 80 110 ist die Telefonnummer.
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0: Und was für Wunder in Ihrem Gemüsegarten so geschehen sind, das können Sie mir dort erzählen. Nena hören wir jetzt mit Wunder geschehen.

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7: Es ist 20.31 Uhr und damit Zeit für den Verkehrsservice im ARD-Abend. B101 Ludwigsfelde Richtung Berlin. In der Abfahrt Großbären Süd steht ein defektes Fahrzeug im Kurvenbereich. Ansonsten nichts Seriöses weiter und damit weiter gute Fahrt durch den Abend.
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7: Mit Hanno Bauer in Magdeburg und bei uns geht's heute um Ihre Erntewunder oder nicht? Ja. Können Sie uns gerne erzählen, was Sie so im Garten geerntet haben, worauf Sie stolz sind oder ob denn alles der Hitze und der Trockenheit zum Opfer gefallen ist. 0800 80 80 110.

entspannt durch den Abend mit dem ARD-Abend. Und wir hatten gerade Christel Birk mit The Words I Love You und machen weiter mit einem ganz ruhigen Sound, dem Sound of Silence, nämlich Simon und Garfunkel jetzt

0: Hier ist der ARD-Abend. Und unter der Überschrift Garten hat mich die erste E-Mail erreicht von Michael aus Kolmen, der geschrieben hat, hallo Hanno, wir hatten gefräßige Schnecken und mit ihnen zu kämpfen, da ist nicht viel geworden im Garten. Unser kleiner Versuch ist aber bald erntereif. Siehe Foto mit freundlichen Grüßen. So, und dann öffne ich das Foto und sehe eine schöne kleine, was ist es? Wassermelone doch, oder? Oder habe ich mich da vertan? Also ich gehe jedenfalls davon aus. Ich würde es so interpretieren, aber das ist ja dann wirklich eine ganz kleine. Vielleicht habe ich mich auch wirklich da getäuscht. Aber dann bitte ruhig nochmal einfach schreiben, wenn das nicht so stimmt. Aber lecker sieht es auf jeden Fall aus. Und auch noch mit Wasser besprüht, also wahrscheinlich extra bewässert, damit es überhaupt was wird. Herzlichen Dank, Michael in Kolmen.
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0: 20.45 Uhr ist es, hier ist der ARD-Abend. Ernteabend hätte ich ja beinahe gesagt. Na, wunderbar. Auf jeden Fall ist Astrids E-Mail mit Kürbisse und Zucchini überschrieben und sie schreibt, liebes Team vom MDR, Zucchini bringen ja schon zeitig üppige Ernte, spätestens im Juli protzen dicke Früchte. Bei den Butternut-Kürbissen ist das sehr viel schwieriger, da es im Frühjahr langen Nachtfrost gab, dieses Jahr, und die Keimlinge immer wieder im Haus übernachten mussten, ist die Blüte spät und von Früchten noch nicht viel zu sehen. Wenn jetzt zeitig Nachtfröste kämen, dann wäre die ganze Mühe für die Katz. Vielen Dank für die tolle Musik und die Beiträge. Ich bin Astrid und wohne in Plauen im Vogtland. Herzliche Grüße auch ans gesamte MDR-Team. Astrid, ich drücke die Daumen, dass auch noch die Butternut-Kürbisse kommen. Musikalische Unterstützung und vor allem Durchhalteaufmerksamkeit gibt es jetzt von Lenny Kravitz.
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0: Lenny singt nämlich It Ain't Over, Till It's Over. Also es ist noch nicht vorbei, bis es vorbei ist.

0: Hier ist der ARD-Abend. Und immer um diese Zeit werden jetzt bei uns intelligente Fragen gestellt und von drei Supergenies beantwortet. Also mal mehr, mal weniger. Sie wissen, Hauptsache es kommt was zum Schmunzeln dabei raus.
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3: Ja, was ist Intelligenz, kann man ja erstmal fragen. Also ne, ja. Ist es jetzt einfach Anhäufung von Wissen oder ist es auch intelligent, wenn man weiß, dass man nicht schlau ist? Ein Freund hat mir mal eine Frage gestellt und das war die Frage, eine Seerose verdoppelt ihr Wachstum jeden Tag. Nach 30 Tagen ist der Seerosenteich komplett zugewachsen. An welchem Tag ist der Seerosenteich zur Hälfte zugewachsen?
4: Am vorletzten.
3: Genau, am 29. Ja. Und da ärgere ich mich heute noch drüber, dass ich da nicht drauf gekommen bin.
5: Ärgere dich lieber, dass er es einfach sofort beantworten konnte.
3: Das sowieso.
5: Das ist viel schlimmer.
3: Ja. Das sowieso. Aber
4: was hast du gesagt?
3: Ja, ich habe sogar ja, in der Mitte vielleicht.
5: Es wäre schon ein Zeichen von Intelligenz, die Frage gar nicht zu beantworten letztendlich.
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1: Um 21 Uhr mit Andreas Schrock. Die angekündigte Drohnenabwehrtechnik für den Flughafen Leipzig-Halle soll in wenigen Monaten installiert sein. Sachsens Innenminister Armin Schuster sagte, der Flughafen sei einer von 8, die entsprechend aufgerüstet würden. Er setze sich dafür ein, dass Leipzig-Halle auf dieser Liste möglichst weit vorn stehe. An dem Flughafen war Anfang August eine mit Sprengstoff bestückte Drohne entdeckt worden. Der Bund hat heute zudem in Kochstedt in Sachsen-Anhalt ein Technologiezentrum für Drohnensicherheit eröffnet. Dort sollen neue Abwehrmöglichkeiten für solche Angriffe entwickelt werden. Die Kontrollen an den deutschen Grenzen sollen um ein weiteres halbes Jahr verlängert werden. Bundesinnenminister Dobrindt hat die Verlängerung bei der EU-Kommission angemeldet. Sie gilt laut einer Ministeriumssprecherin bis Ende März 2027, wenn die EU-Kommission nicht widerspricht. In Sachsen gibt es 2023 wieder Grenzkontrollen zu Polen und Tschechien. Laut Bundespolizei sank die Zahl illegaler Einreisen von 32.000 pro Jahr auf knapp 5.000. Die Getreideernte in Deutschland fällt in diesem Jahr voraussichtlich 7% niedriger aus als im Vorjahr. Das geht aus der heute veröffentlichten Erntebilanz des Deutschen Bauernverbandes hervor. Dieser schätzt die eingefahrene Menge auf knapp 42 Millionen Tonnen und spricht von einer unterdurchschnittlichen Ernte. Sorgen macht auch die Apfelernte. Wie das Statistische Bundesamt mitteilte, erwarteten die Betriebe eine Ernte von 934.000 Tonnen. Das sind 5,4% weniger als im 10-Jahres-Durchschnitt. Nach den mutmaßlichen Schüssen vor einem Supermarkt in Dresden vor einem Monat ist der Beschuldigte vorerst wieder auf freiem Fuß. Laut Staatsanwaltschaft geht von ihm keine Gefahr aus. Der 41-Jährige liege wegen der erlittenen Schussverletzungen weiter im Krankenhaus. Dort werde auch seine schwere psychische Erkrankung behandelt. Die Ermittlungen liefen weiter. Der Türke hatte Mitte Juli in Dresden mit einer Art Muskete auf Menschen gezielt. Als er auch Polizisten ins Visier nahm, setzten diese ihn mit 2 Schüssen außer Gefecht. Bisher ist unklar, ob der Mann ebenfalls schoss oder nur Schussgeräusche imitierte. Das Wetter in Sachsen. In der Nacht ist es wechselnd bewölkt und regnerisch, Tiefstwerte 16 bis 10 Grad. Morgen wechseln sich Sonne, Wolken und Regenschauer ab, Höchstwerte 21 bis 24 Grad. Am Donnerstag Sonne und Regenschauer, es wird etwas wärmer, 23 bis 26 Grad. Am Freitag dann warm und trocken, Freitagabend regnet es aber stellenweise etwas. Am Sonnabend wechselnd bewölkt mit Sonne, einzelnen Schauern, dann sinkt die Temperatur wieder und die weiteren Aussichten. Es bleibt unbeständig bei Werten zwischen 20 und 30 Grad.
2: Dankeschön fürs 3-Minuten Nachrichten-Update. Von mir jetzt der Blick auf die Straßen. Hier ist der Verkehrsservice für den ARD-Abend. Die A2 Hannover Richtung Dortmund ist zwischen Kamener Kreuz und Lünen Süd wegen Bergungsarbeiten gesperrt und das Ganze wird wohl dauern bis morgen früh. In der Gegenrichtung ist die A2 zwischen Dortmund Nordost und Kamen Bergkamen gesperrt. Und dann noch die Bundesstraße 101, Ludwigsfelde, Richtung Berlin. In der Abfahrt Großbären Süd steht ein defektes Fahrzeug im Kurvenbereich. Damit weiter gute Fahrt durch den Abend.
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2: Mit Hanna Bauer in Magdeburg einen schönen Abend wünsche ich.

0: Honey Honigmelone.
1: Quatsch.
0: Mini Wassermelone wollte ich sagen. Thema heute im ARD-Abend. Ihre Anbauerfolge oder schlechtestenfalls Misserfolge im eigenen Garten, im Vorgarten und auf dem Gemüsebeet oder am Pflaumenapfel-Birnenbaum. Wir hatten schon Michael aus Kolmen, der mir ein süßes Babyfrüchtchen als Bild ins ARD-Abendstudio gemeldet hat. Noch ganz klein und niedlich und unschuldig, sodass ich erstmal fragen musste, nanu, was ist denn das? Wird das eine Wassermelone? Und ja, ich habe mich nicht getäuscht, schreibt Michael. Und dann wünsche ich natürlich, dass er das Baby auch wirklich durchbekommt und groß bekommt, bevor die Schnecken sich drüber stürzen, die ja seinen restlichen Garten ruiniert haben. Na, die hatten eben auch Durst. Die wollen Laub. Und zwar nicht so knapp. Und Regen soll ja ab morgen sowieso kein Problem mehr sein. Sonne bekommen wir bestimmt auch noch im Restsommer. Und wie sieht's bei Ihnen aus? Was wächst bei Ihnen oder gedeiht? Und was ist vielleicht nicht so gekommen, wie Sie es erwartet hätten? Sagen Sie es uns unter 0800 80 80 110 oder schreiben Sie es mir an ard-abend@mdr.de.
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0: Sagen Sie mir, wie es ist. Tell it like it is. Hier ist Don Johnson.

0: All good things sind bei Manfred und Irene aus Hildburghausen offensichtlich die Gurken, denn für die war es ein perfektes Jahr.
1: Manfred und Irene aus Hildburghausen. Wir hatten bei den Gurken einen Riesenerfolg. Wir haben 420 Gurken geerntet.
0: Boah, Wahnsinn.
1: Von acht Pflanzen. Dankeschön.
0: Schön, dass Manfred sich nochmal eingeklinkt hat. Von acht Pflanzen nur. Wow, so viele Gurken. Da muss es ja bei euch quasi die idealen Bewässerungsbedingungen gegeben haben. Ich freue mich auf jeden Fall mit. Dankeschön und ganz liebe Grüße nach Hildburghausen, wo meine Tante herkommt.
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0: Mitmachen unter 0800 80 80 110 oder Sie schreiben mir ard-abend@mdr.de.

Unter der Überschrift Gartenerfahrung hat sich unser Arzt der Sendung gemeldet, unser Dr. Jürgen, der in Goch Radio hört und auch mit seinen Erfahrungen in der Sendung dabei sein wird. Und zwar mit dieser E-Mail. Hallo Hanno, meine selbstgezogenen Humboldt-Tomaten kommen gerade so richtig in Fahrt. 10 Liter Wasser täglich, alle 14 Tage Tomatendünger. Und man will es nicht glauben, aber diese uralte Sorte schmeckt nach Tomate. Mit besten Grüßen. Ah ja, das ist das Allerwichtigste, dass sie so richtig schön fruchtig und tomatig schmecken. Genau. Wunderbare Sorte also. Ich habe von der Humboldt-Tomate noch nichts gehört, aber ich werde sie mir mal merken. Dankeschön für den Tipp auf jeden Fall, lieber Jürgen.

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3: Uhr ist es. Zeit für den Verkehrsservice im ARD-Abend. A2 Hannover Richtung Berlin. Am Kreuz Hannover Ost ist die Überfahrt zur A7 Richtung Kassel wegen eines Schwertransportes gesperrt. Und dann nochmal die Autobahn 2 Hannover Richtung Dortmund. Diesmal hier ist zwischen dem Kamener Kreuz und Lünen Süd wegen Bergungsarbeiten gesperrt. Das Ganze dauert wohl bis morgen früh. In der Gegenrichtung ist die A2 zwischen Dortmund Nordost und Kamen Bergkamen gesperrt. Ihnen eine gute Fahrt durch den Abend.
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3: Mit Hanno Bauer in Magdeburg. Schön, dass Sie dabei sind.

Der frechhüpfende Cyndi Lauper-Sound ist das hier im Radio. Mädels wollen nur Spaß. Girls just want to have fun. Aber springt mal bitte nicht zu sehr auf den Herzen eurer Jungs herum, denn ein Herz kann man nicht reparieren.

Yvonne in Gera, die hat ja richtig eine Ernte hinter sich. Sie hat geschrieben, hallo Hanno, wir haben eine super Tomatenernte. Außerdem auch noch Salat, Radieschen und auch Zucchini und Sellerie. Viele Grüße aus Gera, Yvonne. Mensch, stopp uns hier einen richtigen Salat schmackhaft zu machen, wenn man alles zusammenschnippelt. Also außer vielleicht den Sellerie. Aber ganz liebe Grüße. Dankeschön, Yvonne.

0: 21.45 Uhr ist es und hui. Da hat Brigitte in Bischofsheim aber sofort noch einen nachgelegt zur Tomatensorte unseres Radioarztes von Jürgen in Goch. Der hatte uns ja die Humboldt-Tomate empfohlen, ja. Und dass die so wunderbar schmeckt. Also ich finde ja, es gibt sowieso viele Tomaten, die sind einfach nur rote Wasserbeutel. Also, das ist für mich auch ganz wichtig, dass der Geschmack stimmt. Und Michael hat erstmal nachgelegt, hatte gesagt, ich musste natürlich gleich mal nach der Tomate googeln. Hört sich sehr interessant an. Vielleicht bekomme ich ja irgendwo ein paar Samen fürs nächste Jahr her. Mit freundlichen Grüßen. Michael nochmal aus Kolmen. Ja, und Brigitte hat mir jetzt geschrieben, dass diese Humboldt-Tomate dann tatsächlich vom Südamerika Naturentdecker Alexander Humboldt erst beschrieben worden ist und deswegen als venezolanische Tomatenart seinen Namen trägt. Überschnittlich große Kirschtomaten. Hey Jürgen, das klingt echt so lecker und so fruchtig. Da würde ich mich auch mal anmelden für ein paar Samen. Einfach mal schon zurücklegen für mich fürs nächste Jahr. Und nicht nur, dass es lecker und fruchtig klingt, nein, da liegt bestimmt dann auch ganz besonderer Reggaeton-Schwung in jeder Frucht.
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Michael, in Kolmen, hey, wir werden beliefert. Unser Radioarzt schneidet als Chirurg nämlich ein paar Humboldt-Tomatensamen für uns raus aus der Frucht. Er hat geschrieben, gerade eben machbar, ich zweige jedes Jahr einige Samen ab. Genial, ich freue mich drauf, ehrlich.

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1: Um 22 Uhr mit Andreas Schrock. Schönen guten Abend. Die Kontrollen an den deutschen Grenzen sollen um ein weiteres halbes Jahr verlängert werden. Bundesinnenminister Dobrindt hat die Verlängerung bei der EU-Kommission angemeldet. Sie gilt laut einer Ministeriumssprecherin bis März 2027, wenn die EU-Kommission nicht widerspricht. In Sachsen gibt es seit 2023 wieder Grenzkontrollen zu Polen und Tschechien. Laut Bundespolizei sank die Zahl illegaler Einreisen von 32.000 pro Jahr auf knapp 5.000. Innenminister Armin Schuster hält mit Blick auf mögliche Drohnenattacken eine Risikoanalyse in Sachsen für unverzichtbar. Relevante Ziele seien etwa Talsperren, Energieanlagen, die Wasserinfrastruktur und die Dresdner Chipfabriken, sagte er. Man könne Drohnen mit stationären oder mobilen Anlagen abwehren. Beides werde man brauchen, sagte Schuster. Eine stationäre Anlage koste demnach 2 bis 3 Millionen Euro, eine mobile etwa 9 Millionen. Für die Drohnenabwehr an Flughäfen sei hingegen der Bund zuständig. Die angekündigte Drohnenabwehrtechnik für den Flughafen Leipzig-Halle soll in wenigen Monaten installiert sein. Die Junge Union Sachsen und Niederschlesien unterstützt die Rentenpläne des Bundes. Der CDU-Nachwuchs im Freistaat teilt damit nicht die Kritik vom Landesparteichef und Ministerpräsident Kretschmer an den Reformvorschlägen. Er hatte vor allem den Fortbestand der sogenannten Rente mit 63 gefordert. Die Junge Union in Sachsen erklärte dagegen, man solle zwar Härtefälle berücksichtigen, dürfe aber nicht die Gesamtfinanzierung in Frage stellen. Gerade weil die gesetzliche Rente für viele Ostdeutsche die zentrale Säule der Altersvorsorge sei, müsse ihre Finanzierung langfristig gesichert werden. Genau hier setze die Reform an. Der Dirigent Herbert Blomstedt hat 3 für September geplante Konzerte im Leipziger Gewandhaus aus gesundheitlichen Gründen abgesagt. Wie das Gewandhausorchester mitteilte, bedauere man die Absage sehr. Blomstedt war von 1998 bis 2005 Gewandhauskapellmeister. Seinen 100. Geburtstag im kommenden Jahr will er mit dem Orchester im Leipziger Gewandhaus begehen. Bei den 3 jetzt geplanten Konzerten am 17., 18. und 20. September übernimmt Marek Janowski die Leitung. Das Wetter in Sachsen. In der Nacht ist es wechselnd bewölkt und regnerisch, Tiefstwerte 16 bis 10 Grad. Morgen wechseln sich Sonne, Wolken und Regenschauer ab, Höchstwerte 21 bis 24 Grad. Am Donnerstag Sonne, Wolken und Regenschauer 23 bis 26 Grad, etwas wärmer. Und am Freitag viel Sonne, am Abend stellenweise Regen. Die weiteren Aussichten, es bleibt unbeständig bei Werten zwischen 20 und 30 Grad.
2: Dankeschön für die aktuellen Nachrichten. Damit sind wir auf dem neuesten Stand und schauen jetzt noch auf die Straßen im Lande. Hier ist der Verkehrsservice im ARD-Abend. Die A2 Dortmund Richtung Hannover ist zwischen Dortmund Nordost und Bergkamen nach einem Unfall gesperrt. Die A2 Hannover Richtung Dortmund ist zwischen Kamener Kreuz und Lünen Süd nach einem Unfall gesperrt. Der nächste Blick geht auf die Autobahn 3 Oberhausen Richtung Köln. Hier ist im Kreuz Hilden nach einem Unfall gesperrt. A4 zwischen Gotha-Boxberg und Waltershausen gab es einen Wildunfall. Und Achtung bitte, hier sind auch noch Wildschweine auf beiden Fahrbahnen. Also Achtung bitte zwischen Gotha-Boxberg und Waltershausen. Beiderseits Wildschweine auf der Fahrbahn. Die A6 Nürnberg Richtung Pilsen ist zwischen Vohenstrauß Ost und Pleinstein nach einem Unfall gesperrt. Und dann noch A9 zwischen Dittersdorf und Schleiz in beiden Richtungen Gefahr durch Schafe auf der Fahrbahn. Ihnen unterwegs eine entspannte Fahrt durch den Abend.
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2: Hanno Bauer ist hier in Magdeburg. Ich grüße schön.

0: zum Schrein hier mit George McRae. Das rockt doch den Gemüseanbau, unsere Sendung. Ihre Erfolge vor allem, die rocken den Gemüseanbau. Auch die Misserfolge zwischen Mini-Melone, sage ich jetzt mal, üppigen Gurken und venezolanischen Urtomaten pendelt heute hier bei uns in der Sendung. Und ja, das ist ja ein richtiger bunter Salat mit den Mini-Melonen dann noch drin. Das ist bestimmt interessant vom Geschmack her. Und in Dortmund wurden jetzt auch Mini-Tomaten oder Cocktailtomaten zum Erfolg. Und zwar von, wen habe ich denn dran?
1: Na? Ja, hallo, hallo, hallo Magdeburg. Hier ist der Christopher aus Dortmund. Ja, ich habe tatsächlich auf meinem kleinen Balkon mal Cocktailtomaten angebaut. Ne? Mhm. Die konnte man richtig essen und sie waren sehr lecker. Ne? Ich wohne hier in der Großstadt. Da sind so kleine Anbaumöglichkeiten also auch gegeben. Ne? Alles Gute, ja, Christopher aus Dortmund.
0: Wunderbar.
1: Bye-bye.
0: Bye-bye. Christopher hat auch auf unseren Anrufbeantworter gesprochen unter 0800 80 80 110. Dankeschön.
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0: Celine Dion mit einem herrlichen Liebeslied Because You Loved Me im ARD-Abend. So, und bisher hat Monika auch ihren Gemüsegarten geliebt, aber so klagt sie gerade auf unserem Anrufbeantworter, dieses Jahr ist die Liebe nun wirklich auf eine harte Probe gestellt worden.
1: Ja, hier ist Monika. Ich hatte dieses Jahr eine ganz schlechte Ernte. Die Mohrrüben haben die Ameisen gefressen, den Salat die Schnecken. Der Kohlrabi war geplatzt und die weißen Fliegen hatten ihn befallen. Die Bohnen sind gar nicht aufgegangen und jetzt beim zweiten Mal ernte ich ein paar grüne Bohnen. Es war keine schöne Gartenernte. Tschüss.
0: Ja, verstehe, da war wenig zu holen. Na, wenigstens haben die grünen Bohnen jetzt noch mitgespielt. Und toi, toi, toi, dass die dann auch noch genügend Ertrag abliefern. Gekocht mit schönem Reibekäse überstreuselt. Ist sehr lecker. Hauptsache, es wird was mit dem grünen Daumen von Monika.
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0: Na, hier klingt sehr lecker. Bei der nächsten E-Mail, die von Hermann aus Beutzenburg reingekommen ist, und der schreibt: Moin Hanno, bisher haben wir 37 Gläser Gewürzgurken eingeweckt und x Beutel Bohnen eingefroren. Der alte Wein an unserem Südgiebel hat dieses Jahr mal wieder selten viele schöne Trauben dran. Deshalb will ich mich jetzt an die Weinherstellung wagen. Wenn es gelingt, lade ich dich zur Verkostung ein. Liebe Grüße ins Studio und an alle anderen Gartenfreunde. Hermann aus Beutzenburg. Hermann, ich komme auch wegen der Gewürzgurken, wenn es sein soll.
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0: Liebe Gewürzgurken. Sollte aber keine Bettelei sein. Wir hören jetzt hier Spandau Ballet im ARD-Abend. Mit ihrem Erntegold. Oder ist es vielleicht sogar schon das Hüftgold? Nein.
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8: 22.30 Uhr, Zeit für den Verkehrsservice im ARD-Abend. Die A2 Dortmund Richtung Hannover ist zwischen Dortmund Nordost und Kamen-Bergkamen nach einem Unfall gesperrt. Dann A2 Hannover Richtung Dortmund, hier ist zwischen Kamener Kreuz und Lünen Süd nach einem Unfall gesperrt. A3 Oberhausen Richtung Köln, am Kreuz Hilden, Stau nach einem Unfall, dort ist nur eine Fahrspur frei. Die A7 Hamburg Richtung Hannover ist zwischen Bispingen und Schneverdingen nach einem Unfall gesperrt. Die Umleitung führt Richtung Hannover über Bispingen und die B3. Dann weiter der Blick auf die Autobahn 9, Berlin Richtung München. Zwischen Naumburg und Treusig ist die linke Fahrspur nach einem Unfall blockiert. Und auf der Autobahn 28 Oldenburg Richtung Bremen ist die Ausfahrt Oldenburg-Reienbrück wegen Markierungsarbeiten bis 5 Uhr gesperrt, also die ganze Nacht. Damit weiter gute Fahrt durch den Abend.
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8: Mit Hanno Bauer hier in Magdeburg noch eine halbe Stunde. Hello.

0: Ja, Roxette pfeifen hier. Und Patricia muss wohl auch auf ihr Gemüse pfeifen, teilweise jedenfalls. Sie schreibt, bei uns in Vorpommern war es zu trocken. Vieles wuchs gar nicht richtig. Es gibt zu viele Ameisen, die in Hochbeeten alles, was Wurzeln hieß, zerfressen. Schnecken fressen meinen zarten Grünkohl an oder weg. Tomaten hängen allerdings voll. Ich hatte mir dieses Mal hier unbekannte Sorte aus Polen mitgebracht. Meine Gurkenpflanzen blühen, aber es gibt kaum Gürkchen. Einzig Porree, Pflücksalat, Kohlrabi und grüne Bohnen sind reichlich.
1: Na, das hört sich doch gut an. Immerhin.
0: Und Kartoffeln sind viele, aber eher kleine Knollen, hat sie weitergeschrieben. Naja, es gibt nicht jedes Jahr ein Schlemmerparadies im Garten. Liebe Grüße von Patricia. Patricia, ist doch einiges gekommen, oder? Für die Sterneküche daheim reicht's bestimmt. Und wir sehen jetzt den Sternenhimmel. Danke fürs Schreiben. Mit dir.

0: Hubert K. und der Sternenhimmel, Stichpunkt Sternenküche, ja, gerade erwähnt, aus eigenem Anbau. Das hier, das lässt mir doch tatsächlich den Zahn tropfen.
1: Hallo, guten Abend. Ich rufe aus dem hintersten Zipfel vom Saarland an, Südwest, direkt an der französischen Grenze. Hinter mir fließt die Blies. Und ich wollte Ihnen gerne erzählen, wie es bei uns im Garten aussieht. Also ich habe dieses Jahr kein so Glück gehabt, aber ich habe mir heute Abend was Gutes gegönnt. Und zwar hatte ich eine Zucchini, gelbe Paprika, kleine roten Tomaten. Davon habe ich mir eine wunderbare Gemüsesoße gemacht, Zooligne. Und ich habe mir doch tatsächlich, was ich ganz, ganz selten mache, eine Flasche Wein aufgemacht und Rotwein dazu getrunken. Schön mit Pecorino abgedeckt und ja. Im Garten habe ich natürlich nicht so viel Glück gehabt. Ich musste einiges wegwerfen. Vor allen Dingen die feinen Gemüse, die ich sonst so gerne esse. Kohlrabi, Weißkohl, Spitzkohl, Wirsing ist nichts geworden. Bohnen sind nicht viel. Aber ansonsten gibt es doch noch einiges, von dem ich also gut leben kann. Viele Grüße. Und ja, es geht mir gut. Ich sitze auf meiner Terrasse und freue mich des Lebens. Bis dann. Ciao, ciao.
0: Ja, nach so einem Genuss an der deutsch-französischen Grenze, da zeigt sich mal wieder, es kommt nicht immer auf die Quantität an, sondern oft sehr auch auf die Qualität, was man dann draus macht. Französische Musik jetzt von Ingrid gleich dazu, serviert von uns. Merci ins Saarland.

0: Dancing into Danger. Gibt's doch nur im Gemüsegarten, wenn das Wasser ausgeht, oder? Und Carsten hat geschrieben, guten Abend, jeder gute Gärtner hat einen Regenwasservorrat in ausreichender Menge im Garten. Deshalb sind solche heißen Sommertage, wie wir hatten, kein Problem, um eine gute Ernte zu gewährleisten. Ich habe mal wieder einen Überschuss und bin eifrig am Verschenken. Nur die Kartoffeln sind dieses Jahr in der Mini-Version. Danke für euer super Programm. Viele Grüße, Carsten.
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Achtung bitte, ein Falschfahrer auf der Autobahn 21 zwischen Wahlstedt und Bad Segeberg Nord ist ein Falschfahrer gesehen worden. Bitte ganz rechts fahren, nicht überholen. Achtung, Falschfahrer auf der Autobahn 21 zwischen Wahlstedt und Bad Segeberg Nord ist ein Falschfahrer unterwegs. Vorsicht, in beiden

Abend nochmal die Warnung vor dem Falschfahrer. Achtung bitte auf der Autobahn 21 zwischen Wahlstedt und Bad Segeberg Nord ist ein Falschfahrer unterwegs. So, den besten Rat am Ende der Sendung hat Marlies noch für uns geschrieben. Sie hat nämlich hier in ihrem E-Mail diese Empfehlung. Hanno, Hanno, unsere Ernte war gut. Große Kartoffel, rote Gurken, Zucchini. Ein Tipp von mir, Ringelblumen um den Gemüsegarten sehen. Im Frühjahr, dann hat man auch keine Schnecken. Liebe Grüße Marlies und Katze Renate. Oh gut, damit schließt sich auch der Gartenerfolgabend mit Hanno Bauer. Hanno Bauer sagt Tschüss und bis bald. Nein.

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1: Um 23 Uhr mit Petra Mittermeier. SPD-Vizekanzler Klingbeil hat die jüngste Äußerung des israelischen Sicherheitsministers Ben-Gvir scharf verurteilt und Konsequenzen gefordert. Es müssten auf europäischer Ebene Sanktionen geprüft werden, sagte der SPD-Politiker auf Sat.1. Aus Berlin Bianca Schwarz.
2: Ich stehe in Solidarität zum Staat Israel, aber ich stehe nicht in Solidarität zu solchen Ministern, so Klingbeil wörtlich. Der rechtsextreme Polizeiminister Ben-Gvir hatte in einem Podcast unter anderem gezielte Tötungen von Palästinensern gefordert. Es gäbe im Gazastreifen Menschen, die es nicht verdient hätten zu leben. Ben-Gvir ist mehrfach verurteilt wegen Hetze und Terrorunterstützung. Mehrere europäische Staaten haben schon früher Sanktionen gegen ihn verhängt. Die offizielle Linie der israelischen Regierung vertritt er mit seiner Aussage nicht.
1: In den USA hat ein Prozess gegen den Meta-Konzern begonnen, in dem es um die Nutzung seiner Apps durch Kinder und Jugendliche geht. Mehrere Bundesstaaten werfen dem Unternehmen vor, Minderjährige bewusst abhängig von Facebook und Instagram zu machen. Eltern und Öffentlichkeit würden über die Nutzungsrisiken im Unklaren gelassen. Die Kläger fordern, dass Meta bestimmte Funktionen seiner Apps beschränkt, etwa das Endlos-Scrollen oder den Gefällt-mir-Zähler. Außerdem droht dem Konzern eine milliardenschwere Geldstrafe. Mit einem Urteil wird Anfang Oktober gerechnet. Mitarbeitende des Toilettenbetreibers Sanifair haben schwere Vorwürfe gegen das Unternehmen erhoben. Nach Recherchen des ARD-Politikmagazins Report Mainz kommt es bei Arbeitszeiten und Löhnen immer wieder zu Verstößen. Aus Mainz David Mailänder.
3: 12-Stunden-Schichten an 7 Tagen die Woche ohne einen Tag Pause und das an mehreren Raststätten. Das belegen die Recherchen von Report Mainz. Die Reporter hatten Arbeitszeiten von Reinigungskräften bundesweit dokumentiert. Mitarbeiterinnen und Mitarbeiter hatten sich an das Politikmagazin gewandt und auch von Stundenlöhnen weit unter dem für Gebäudereiniger geltenden Mindestlohn berichtet. Sanifair erklärte gegenüber Report Mainz, man nehme die Hinweise ernst. Sie seien aber zu pauschal, um sie prüfen zu können.
1: Frank Beard, langjähriger Schlagzeuger der US-Rockband ZZ Top, ist tot. Der 77-Jährige starb auf seiner Ranch im Bundesstaat Texas im Beisein seiner Familie. Das teilte sein Pressesprecher mit. ZZ Top hat weltweit mehr als 50 Millionen Tonträger verkauft. Zu den größten Hits der Band zählen Sharp Dressed Man, Legs und Gimme All Your Lovin'. Das waren die Nachrichten. Das Wetter in Deutschland. Nachts meist trocken, noch letzte Schauer, Tiefstwerte 19 bis 11 Grad. Morgen gebietsweise Schauer, aber auch trockene Phasen, 19 Grad im Norden bis 32 Grad im Süden. Am Donnerstag teils trocken, teils Schauer, 20 bis 27 Grad. Am Freitag zeitweise sonnig, im Nordwesten und Süden Schauer, 19 bis 26 Grad. Es ist 23.03 Uhr.
4: Und hier der Verkehrsservice in der ARD-Hitnacht. Achtung, der Falschfahrer auf der A21 Kiel-Bagdeheide zwischen Wallstedt und Bad Segeberg Nord. Kommt Ihnen ein Falschfahrer entgegen, fahren Sie bitte äußerst rechts und überholen Sie nicht. Und in diesem Moment kam schon die Auflösung, also kein Falschfahrer mehr auf der A21 Kiel-Bagdeheide zwischen Wallstedt und Bad Segeberg Nord haben Sie wieder freie Fahrt. Wenn es nur immer so schnell gehen würde, oder? Ja, aber dafür jetzt eine Gefahrenmitteilung für Monschau, Simmerath und Rüttgen. Wegen des Waldbrandes im Hohen Venn kommt es momentan zu erheblicher Geruchsbelästigung und möglicher Schadstoffbelastung der Luft. Gesundheitliche Gefahren können hierbei nicht ausgeschlossen werden. Bitte Fenster und Türen schließen sowie Lüftung und Klimaanlagen abschalten. Zurück auf die Autobahn, die A2 Dortmund Richtung Hannover ist zwischen Dortmund Nordost und Kamenberg-Kamen nach einem Unfall gesperrt. Die A2 Hannover Richtung Dortmund ist zwischen Kamener Kreuz und Lünen Süd nach einem Unfall gesperrt. Und die A7 Hamburg Richtung Hannover ist zwischen Bispingen und Schneverdingen nach einem Unfall gesperrt. Nutzen Sie hier bitte die Umleitung in Richtung Hannover über Bispingen und der B3. Allen unterwegs eine gute und sichere Fahrt.
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4: Entspannung ist angesagt für alle, die ihr Tagwerk längst vollbracht haben und auf die wohlverdiente Nachtruhe warten. Andere wiederum brauchen Musik zum Motivieren, um einfach gut durch ihre Nachtschicht zu kommen. Für alle haben wir etwas dabei, hier aus dem MDR-Studio in Dresden mit Heiko Rasch im Studio. Ich grüße Sie, schönen guten Abend.

0: Christopher Cross hier in der ARD-Hitnacht. Im Mai ist er 75 geworden und gibt ja immer noch jede Menge Konzerte. Ride Like the Wind, gerade gehört. Der Song brachte ihm Anfang der 80er Jahre eine gute Chartplatzierung in Amerika. Hat er auch gleich auf seinem Debütalbum veröffentlicht und in den 80ern hat er ja auch seine erfolgreichsten Songs rausgebracht. Und seit den 70er Jahren aktiv ist Billy Joel, der Piano-Man, wie er auch genannt wird. Schon im Kindesalter war er ja Fan klassischer Musik und lernte Klavier spielen, nicht immer mit Lust und Laune.
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2: Manchmal war es ein Kampf mit diesem Ding. Ich sehe dieses gigantische schwarze Biest mit 88 Zähnen, das versucht, meine Hand abzubeißen.
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0: Ja, schließlich hat er es dann doch mit Pop- und Rockmusik zu Weltruhm gebracht. In den 80ern gelang ihm ja dann auch dieser Hit mit The Longest Time, Billy Joel.
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Bei dem Song passt auch einfach alles, oder? Den Song hat sie den Bee Gees zu verdanken, Woman in Love, der erfolgreichste in der Karriere von Barbra Streisand. Und die Bee Gees haben ihr ein ganzes Album produziert, ihr Guilty-Album von 1980, über 20 Millionen Mal verkauft. Das hat sie mit keinem weiteren Album nur annähernd erreichen können. Und mit nur einem Mega-Hit hat es auch Scott McKenzie in die Musikgeschichtsbücher geschafft. Und das schon damals in den 60er Jahren mit einer Hymne der Hippie-Bewegung. Also steht dieser Song auch für eine ganze Epoche. San Francisco übrigens, heute jährt sich der Todestag von Scott McKenzie auch schon zum 14. Mal. Und der Song, der macht ihn unvergesslich.

0: Kurz nach 11:30 hier der Verkehrsservice in der ARD Hitnacht. Zuerst eine Gefahrenmitteilung für Monschau, Simmerath und Röttgen. Wegen des Waldbrandes im Hohen Venn kommt es momentan zu erheblichen Geruchsbelästigungen und möglicher Schadstoffbelastung in der Luft. Gesundheitliche Gefahren können hierbei nicht ausgeschlossen werden. Bitte Fenster und Türen schließen sowie Lüftung und Klimaanlagen abschalten. Die A2 Dortmund Richtung Hannover ist zwischen Dortmund Nordost und Kamenberg-Kamen nach einem Unfall nach wie vor gesperrt. Die A2 Hannover Richtung Dortmund ist zwischen Kamener Kreuz und Lünen Süd nach einem Unfall gesperrt. Die A7 Hamburg Richtung Hannover ist zwischen Bispingen und Schneferdingen nach einem Unfall gesperrt. Nutzen Sie hier bitte die Umleitung in Richtung Hannover über Bispingen und der B3. Und noch ein Blick auf die A9 Nürnberg Richtung Halle Leipzig. Die A9 ist zwischen Schneitach und Hommersdorf gesperrt. Der Grund ein defekter LKW. Vollsperrung zwischen Schneitach und Hommersdorf. Allen unterwegs eine gute und hoffentlich auch entspannte Fahrt.
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0: Joris gerade gehört, hier in der ARD-Hitnacht. Vor reichlich 10 Jahren hat der Musiker aus Niedersachsen diesen, seinen erfolgreichsten Song bisher auf Platte gebracht. Für sein erstes Album hat er ja auch gleich Gold kassiert. In Schweden, da haben ja auch so einige Bands eine Weltkarriere machen können. Alle denken da sofort an ABBA. Ist ja auch richtig, ihre Hits haben an Popularität ja bis heute nichts verloren. Aber da stehen sie nicht allein in Schweden. Roxette wäre da unbedingt auch zu nennen. Oder auch Ace of Base. Ihr Karriereauftakt mit dem ersten Album verlief ja damals sogar noch erfolgreicher als das von ABBA. Ihr Debütalbum bescherte ihnen einen Eintrag im Guinness-Buch der Rekorde. Und ich habe einen Song von ihrem dritten Album, Life is a Flower. Hier ist Ace of Base.
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0: Ein Dankeschön an dieser Stelle schon mal für die zahlreichen E-Mails, die Sie schon wieder geschickt haben. Und da hat uns auch wieder Stammhörer sind wieder dabei. Ralf, Lea und Diana zum Beispiel. Hitnacht beginnt, mitsingen ist angesagt. Jawohl. Und Jenny aus Paderborn. Sie hat uns geschrieben, gerade aus dem Urlaub zurück, und am letzten Urlaubstag hat sie doch tatsächlich einen alten Schulfreund wieder getroffen. Über 20 Jahre haben wir uns nicht gesehen und es blieb viel zu wenig Zeit, um über die guten alten Zeiten in der Schule zu plaudern und was danach alles im Leben so passierte. Aber das Treffen ist sicher der Anfang von weiteren Treffen, denn wir wohnen nur 20 Minuten Autofahrt voneinander entfernt. Liebe Jenny, vielen Dank. Und umso bemerkenswerter finde ich ja, dass es ausgerechnet heute bei Ihnen zu dieser Begegnung kam. Heute am Tag des glücklichen Zufalls. Sozusagen ein doppelter Zufall, oder? Oder vielleicht gar kein Zufall? Alles vorbestimmt? Na, da würde mich ja mal Ihre Meinung interessieren. Gibt es denn einen glücklichen Zufall überhaupt oder ist es immer das, was wir daraus machen? Also ich finde das Erlebnis von Jenny ja schon als einen glücklichen Zufall. ard-hitnacht@mdr.de. Ihr Schlüssel in unser Studio, ard-hitnacht@mdr.de.
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1: Um 0 Uhr mit Ronald Lessig. Vizekanzler Klingbeil hat nach der jüngsten Äußerung des israelischen Sicherheitsministers Ben-Gvir politische Konsequenzen gefordert. Deutschland dürfe bei aller Solidarität mit dem Staat Israel nicht schweigen, sagte der SPD-Politiker bei Sat.1. Gvir hatte dazu aufgerufen, im Gazastreifen mindestens 30 Palästinenser pro Nacht zu töten. Zu den möglichen Konsequenzen Matthias Deiß aus Berlin.
2: Nun, Vizekanzler Klingbeil fordert, Sanktionen gegenüber Ben-Gvir auf europäischer Ebene nun sehr ernsthaft zu prüfen. Er macht also einerseits Druck, greift dem Außenminister und dem Bundeskanzler dabei gleichzeitig aber auch nicht vor. Denn geprüft werden diese Sanktionen auf europäischer Ebene schon länger. Das ist also nichts Neues. Entscheidend ist, ob Kanzler und Außenminister dies nun anders als bisher mit Nachdruck verfolgen. Und das wissen wir möglicherweise erst, wenn der Kanzler seinen Urlaub beendet hat.
1: In den USA hat ein Prozess gegen den Meta-Konzern begonnen, in dem es um die Nutzung seiner Apps durch Kinder und Jugendliche geht. Mehrere Bundesstaaten werfen dem Unternehmen vor, Minderjährige bewusst abhängig von Facebook und Instagram zu machen. Die Kläger fordern, dass Meta bestimmte Funktionen seiner Apps beschränkt, etwa das Endlos-Scrollen oder den Gefällt-mir-Zähler. Außerdem droht dem Konzern eine milliardenschwere Geldstrafe. Zu wenig Regen und wochenlange Hitze machen den Landwirten in Deutschland zu schaffen. Sie konnten in diesem Sommer schätzungsweise nur 42 Millionen Tonnen Getreide ernten, 7% weniger als im vergangenen Jahr. Aus München, Eva Lell.
3: Bauernpräsident Ruckwied sprach heute davon, dass es für viele Betriebe angespannt ist und für manche toxisch. Dazu muss man sehen, dass die Landwirte zu kämpfen haben mit hohen Energiepreisen, mit steigenden Preisen für Dünger, für Pflanzenschutzmittel. Und dazu kommt jetzt, dass sie zum Teil Einbußen haben bei dem, wofür sie das ganze Jahr gearbeitet haben. Und sicher ist auch, die Landwirte werden sich darauf einstellen müssen, dass es noch mehr solche trockenen Sommer geben wird in Zukunft.
1: Frank Beard, langjähriger Schlagzeuger der US-Rockband ZZ Top, ist tot. Der 77-Jährige starb auf seiner Ranch im Bundesstaat Texas im Beisein seiner Familie. Das teilte sein Pressesprecher mit. ZZ Top hat weltweit mehr als 50 Millionen Tonträger verkauft. Zu den größten Hits der Band zählen Sharp Dressed Man, Lex und Gimme All Your Lovin'. Das waren die Nachrichten. Das Wetter in Deutschland. Häufig trocken, noch letzte Schauer bei 19 bis 11 Grad. Tagsüber gebietsweise Schauer, selten Gewitter, teilweise auch trocken bei bis zu 19 Grad im Norden und 32 Grad im Süden. Am Donnerstag teilweise trocken, teilweise Schauer und einige Gewitter bis 27 Grad. Am Freitag zeitweise sonnig bis 26 Grad. Es ist 0:03 Uhr.
4: Und hier der Verkehrsservice in der ARD-Hitnacht. Zuerst eine Gefahrenmitteilung für Monschau, Simmerath und Röttgen. Wegen des Waldbrandes im Hohen Venn kommt es momentan zu erheblicher Geruchsbelästigung und möglicher Schadstoffbelastung der Luft. Gesundheitliche Gefahren können hierbei nicht ausgeschlossen werden. Bitte schließen Sie Fenster und Türen und Lüftung und Klimaanlagen ab. Die A2 Hannover Richtung Hannover, noch einmal, die A2 Dortmund Richtung Hannover ist zwischen Dortmund Nordost und Kamenberg-Kamen nach einem Unfall gesperrt. Die A2 Hannover Richtung Dortmund ist zwischen Kamener Kreuz und Lünen Süd ebenfalls nach einem Unfall gesperrt. Die A7 Hamburg Richtung Hannover ist zwischen Wispingen und Schneverdingen nach einem Unfall gesperrt. Nutzen Sie hier bitte die Umleitung in Richtung Hannover über Wispingen und die B3. Und die A9 Nürnberg Richtung Halle-Leipzig ist zwischen Schneitach und Hommersdorf wegen eines defekten LKW gesperrt. Hier führt die Umleitung über die U65. Allen unterwegs eine gute und sichere Fahrt. Kommen Sie gut an Ihr Ziel.
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4: Allen Nachtschwärmern willkommen aus dem MDR-Funkhaus in Dresden. Ich bin Heiko Rasch. Schön, dass Sie dabei sind, dass wir gemeinsam durch diese Nacht ziehen, begleitet von zahlreichen Hits, die auch wieder für jede Menge Erinnerung sorgen. Ich grüße Sie.

0: Annette Humpe und Adel Tawil mit ihrer genialen Musikidee, mit ihrer Karriere. Und diese Idee, die sie als Duo Ich und Ich so hervorragend auch umgesetzt haben. Und ich denke auch, sie haben sich so hervorragend ergänzt. Mit 3 Alben, über 3 Millionen Platten verkauft, das ist schon beachtlich. Und auch nach 15 Jahren Pause haben sie doch immer noch eine beachtliche Radiopräsenz. Und ich würde es ja begrüßen, wenn beide wieder mal gemeinsam ins Studio gehen würden und ihrer Zusammenarbeit eine Fortsetzung geben. Und da denke ich, da stehe ich nicht allein mit diesem Wunsch. Viele Wünsche haben sich ja auch für Bruce Hornsby erfüllt. Mit seiner Musik hat er auch für bleibende Erinnerungen gesorgt. Sein Debütalbum feiert auch schon 40-jähriges Jubiläum. Und hier habe ich den Titelsong The Way It Is. Bruce Hornsby.
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0: Gibt es den glücklichen Zufall oder gibt es ihn nicht? Ich denke schon, dass es manchmal glückliche Zufälle gibt, schreibt uns hier Franz aus Dresden. Vielleicht sind es ja auch die Dinge, mit denen man gar nicht gerechnet hat, die einen dann doch überraschen. So entstehen manchmal ganz neue Wege und Perspektiven. Und am Ende hat man dann das Gefühl, dass es vielleicht doch gerade so passieren sollte, warum auch immer. Ob nun vorbestimmt oder auch nicht, nicht alles können wir beeinflussen, aber doch aus allem versuchen, etwas zu machen und daraus ein bisschen Positives zu gewinnen. Also schöner konnte er es nicht schreiben. Danke, Franz, für die Zeilen. Und ja, mit solchen Gedanken den Tag zu beschließen und in die Nachtruhe starten, das kann doch noch nur eine gute Nacht werden, oder?
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0: Kurz nach halb eins, hier der aktuelle Verkehrsservice in der ARD-Hitnacht. Zuerst eine Gefahrenmitteilung für Monschau, Simmerath und Röttgen. Wegen des Waldbrandes im Hohen Venn kommt es momentan zu erheblicher Geruchsbelästigung und möglicher Schadstoffbelastung in der Luft. Gesundheitliche Gefahren können hierbei nicht ausgeschlossen werden, deshalb bitte schließen Sie Fenster und Türen und schalten Sie Lüftung und Klimaanlagen ab. Die A2 Dortmund Richtung Hannover ist zwischen Dortmund Nordost und Kamen-Bergkamen nach einem Unfall gesperrt. Die A2 Hannover Richtung Dortmund ist zwischen Kamener Kreuz und Lünen Süd ebenfalls nach einem Unfall gesperrt. Die A9 Nürnberg Richtung Halle-Leipzig ist zwischen Schneidach und Hormersdorf gesperrt. Hier steht ein defekter LKW. Nutzen Sie auch hier eine Umleitung, die führt über die U65. Allen unterwegs eine gute und hoffentlich auch entspannte Fahrt.
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0: Alphaville, Sie haben es gehört, natürlich unverkennbar, dieser Sound, auch so eng mit den 80ern verbunden. Schließlich gelang den drei Musikern von Alphaville auch schon mit ihrer ersten Platte ein internationaler Erfolg bis nach Amerika. Auch dort konnten sie sich in den Charts platzieren und von dem Erfolg damals Mitte der 80er Jahre, da wurden sie ja so ziemlich überrollt, weil gerechnet haben sie ja damit wohl kaum.
1: Wir waren einfach nicht gut genug. Wir konnten nicht gut genug spielen, um auf der Bühne bestehen zu können. Im Studio konnten wir unsere Musik realisieren, weil da hattest du alle Zeit der Welt und wenn du irgendwie einen Take eingespielt hattest, dann hast du eben irgendwie so lange gespielt, bis er einigermaßen tight irgendwie auf dem Band war. Also die andere Möglichkeit wäre gewesen, also mit dem Studio-Equipment auf die Bühne zu gehen. Das war aber zum damaligen Zeitpunkt einfach viel zu aufwendig, viel zu teuer. Ging nicht.
0: Aber im Studio haben sie ja dann mit ihrem Debütalbum Bleibendes geschaffen. Und noch heute bringen sie ja die großen Hits auch auf die Bühne. Und jetzt ein Klassiker aus den 70ern, When Will I See You Again von The Three Degrees. Einer ihrer größten Fans, zumindest damals, war ja Prinz Charles. Da hat er keine Mühe und Kosten gescheut und sie zu seinem 30. Geburtstag eingeladen. Alles lange her. Und doch war es sicher auch für das Frauentrio ein bleibendes Erlebnis.
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0.45 Uhr hier der Verkehrsservice mit einer aktuellen Meldung, betrifft die A3 Passau Richtung Nürnberg. Die A3 ist zwischen Passau Mitte und Passau Nord nach einem Unfall gesperrt. Sollte es Stau entstehen, bitte bilden Sie eine Gasse für die Rettungsfahrzeuge. Zwischen Passau Mitte und Passau Nord Vollsperrung nach einem Unfall.

0: aus den 90ern. Katrina and the Waves, Love Shine a Light. Das ist doch Sommerfeeling pur, oder? Und war sicher auch der Höhepunkt ihrer 20-jährigen Karriere. Mit dem Song gewann sie für Großbritannien den Eurovision Song Contest. Das war damals 1997 in Dublin. Bis zu den Nachrichten gleich noch Prinz mit dem Song, der ihn sozusagen unsterblich gemacht hat. Eines der erfolgreichsten Kapitel der in den Musikgeschichtsbüchern, Purple Rain, auch als Album und Film erfolgreich, und ich habe den Titelsong. Und vor Prinz hier noch The Twins.
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1: Um 1 Uhr mit Ronald Lessig. SPD-Vizekanzler Klingbeil hat die jüngste Äußerung des israelischen Sicherheitsministers Ben Gvir scharf verurteilt und Konsequenzen gefordert. Es müssten auf europäischer Ebene Sanktionen geprüft werden, sagte der SPD-Politiker auf Sat.1. Aus Berlin Bianca Schwarz.
2: Ich stehe in Solidarität zum Staat Israel, aber ich stehe nicht in Solidarität zu solchen Ministern, so Klingbeil wörtlich. Der rechtsextreme Polizeiminister Ben Gvir hatte in einem Podcast unter anderem gezielte Tötungen von Palästinensern gefordert. Es gebe im Gazastreifen Menschen, die es nicht verdient hätten zu leben. Ben Gvir ist mehrfach verurteilt wegen Hetze und Terrorunterstützung. Mehrere europäische Staaten haben schon früher Sanktionen gegen ihn verhängt. Die offizielle Linie der israelischen Regierung vertritt er mit seiner Aussage nicht.
1: In den USA hat ein Prozess gegen den Meta-Konzern begonnen, in dem es um die Nutzung seiner Apps durch Kinder und Jugendliche geht. Mehrere Bundesstaaten werfen dem Unternehmen vor, Minderjährige bewusst abhängig von Facebook und Instagram zu machen. Die Kläger fordern, dass Meta bestimmte Funktionen seiner Apps beschränkt, etwa das Endlos-Scrollen oder den Gefällt-mir-Zähler. Außerdem droht dem Konzern eine milliardenschwere Geldstrafe. Mitarbeiter des Toilettenbetreibers Sanifair haben schwere Vorwürfe gegen das Unternehmen erhoben. Nach Recherchen des ARD-Politikmagazins Report Mainz kommt es bei Arbeitszeiten und Löhnen immer wieder zu Verstößen. Aus Mainz David Mailänder.
3: 12-Stunden-Schichten an 7 Tagen die Woche ohne einen Tag Pause und das an mehreren Raststätten. Das belegen die Recherchen von Report Mainz. Die Reporter hatten Arbeitszeiten von Reinigungskräften bundesweit dokumentiert. Mitarbeiterinnen und Mitarbeiter hatten sich an das Politikmagazin gewandt und auch von Stundenlöhnen weit unter dem für Gebäudereiniger geltenden Mindestlohn berichtet. Sanifair erklärte gegenüber Report Mainz, man nehme die Hinweise ernst. Sie seien aber zu pauschal, um sie prüfen zu können.
1: In Belgien, in der Nähe der deutschen Grenze, kämpfen Einsatzkräfte weiter gegen das große Feuer im Naturschutzgebiet Hohenfenn. Zuletzt haben sich die Flammen auch aufgrund von Regen nicht weiter ausgebreitet. Die Feuerwehr versucht nun, den Brand einzukreisen. Gelingt das, besteht die Hoffnung, das Feuer unter Kontrolle zu bringen, hieß es. Weil der Boden größtenteils aus Torf besteht, könnte es Wochen oder Monate dauern, bis der Brand komplett gelöscht ist. Das waren die Nachrichten. Das Wetter in Deutschland. Häufig trocken, noch letzte Schauer bei 19 bis 11 Grad. Tagsüber gebietsweise Schauer, selten Gewitter, teilweise auch trocken, bei bis zu 19 Grad im Norden und 32 Grad im Süden. Am Donnerstag teilweise trocken, teilweise Schauer, gebietsweise Gewitter, 20 bis 27 Grad. Es ist 1.03 Uhr.
4: Und hier der Verkehrsservice in der ARD-Hitnacht. Zuerst eine Gefahrenmitteilung für Monschau, Simmerath und Röttgen. Wegen des Waldbrandes im Hohenfenn kommt es momentan zu erheblicher Geruchsbelästigung und möglicher Schadstoffbelastung der Luft. Gesundheitliche Gefahren können hierbei nicht ausgeschlossen werden, deshalb bitte möglichst Fenster und Türen schließen sowie Lüftung und Klimaanlagen abschalten. Schauen wir auf die Autobahn. Die A2 Dortmund Richtung Hannover ist zwischen Dortmund Nordost und Kamen-Bergkamen nach einem Unfall gesperrt. Die Gegenrichtung, die A2 Hannover Richtung Dortmund, ist zwischen Kamener Kreuz und Lünen Süd nach einem Unfall gesperrt. Die A3 Passau Richtung Nürnberg ist zwischen Passau Mitte und Passau Nord nach einem Unfall gesperrt. Die A9 Nürnberg Richtung Halle-Leipzig ist zwischen Schneitach und Hommersdorf gesperrt. Hier steht ein defekter LKW. Nutzen Sie hier bitte die Umleitung über die U65. Und die A40 Dortmund Richtung Essen ist zwischen Bochum-Harpen und Stadion wegen eines Feuerwehreinsatzes vorübergehend gesperrt. Allen unterwegs eine gute und sichere Fahrt. Kommen Sie gut an Ihr Ziel.
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4: Weil Musik Spaß macht, und da lese ich doch so einige Klassiker auch für diese Stunde, wie zum Beispiel Summer Wine mit Leib und Seele, Big Big World, Mr. Tambourine Man und. Schlendern wir also weiter durch einige Jahrzehnte der Musikgeschichte live aus dem MDR-Studio in Dresden. Ich bin Heiko Rasch. Kommen Sie weiter gut durch die Nacht.

20 Jahre ist das her, als Wille Valo und Natalie Abelong diesen Klassiker erneut aufgenommen haben, Summer Wine. Doch tatsächlich haben sie das wieder geschafft, diesen Song in die Charts zu bringen. Schon in den 60ern wurde der Song ja ein Hit, damals von Lee Hazelwood im Duett mit Nancy Sinatra. Und es haben ja viele andere Künstler an diesem Song auch Gefallen gefunden. Mehr als 2 Dutzend Coverversionen sind aus diesem Hit aus den 60er Jahren entstanden. Und jetzt bei uns hier in der ARD-Hitnacht. Schöne

1:19, hier der Verkehrsservice mit einer Gefahrenmeldung. Achtung, ein Falschfahrer auf der B277 Herborn-Wetzlar. Zwischen Aslar und der B49 Wetzlar-Dahlheim kommt Ihnen ein Falschfahrer entgegen. Fahren Sie bitte äußerst rechts und überholen Sie nicht. Auf der B277 Herborn-Wetzlar zwischen Aslar und B49 Wetzlar-Dahlheim ist ein Falschfahrer unterwegs. Vorsicht in beiden Richtungen.

0: George Michael und Andrew Ridgeley. In ihren 4 aktiven Jahren als Duo haben sie eine Menge erreicht. 10 Top-10-Hits und das in Großbritannien. Und dabei sind auch 5 Spitzenpositionen und immerhin über 25 Millionen Platten verkauft. Also, das kann sich doch sehen und hören lassen. Kommen wir zurück nach Deutschland und bleiben in den 80ern mit Heinz-Rudolf Kunze, der Rockpoet, wie er auch genannt wird, der vor allem auch mit seinen Texten glänzt. Textideen, die im Augenblick entstehen, immer ein bisschen Zeitzeuge und was die Menschen einfach bewegt. Heinz-Rudolf Kunze hat dieses Talent, seine Gedanken in kurze Textzeilen zu verfassen und auf Platte zu bringen. Und er ist ja auch meistens gleich mit mehreren verschiedenen Konzertprogrammen unterwegs.
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0: Und da habe ich davor noch diese Verkehrsmeldung, die Gefahrenmeldung der Falschfahrer auf der B277 Herborn-Wetzlar. Zwischen Aslar und der B49 Wetzlar-Dahlheim kommt Ihnen ein Falschfahrer entgegen. Fahren Sie bitte äußerst rechts und überholen Sie nicht. Auf der B277 Herborn-Wetzlar zwischen Aslar und B49 Wetzlar-Dahlheim ist ein Falschfahrer unterwegs. Vorsicht in beiden Richtungen.

1:29, gute Nachricht aus der Verkehrsredaktion. Eine Entwarnung auf der B 277 Herborn-Wetzlar. Zwischen Aslar und der B 49

0: Kurz nach 14:30 hier der aktuelle Verkehrsservice in der ARD Hitnacht. Zunächst eine Gefahrenmitteilung für Monschau, Simmerath und Röttgen. Wegen des Waldbrandes im Hohen Venn kommt es momentan zu erheblichen Geruchsbelästigung und möglicher Schadstoffbelastung der Luft. Gesundheitliche Gefahren können dabei nicht ausgeschlossen werden. Deshalb bitte schließen Sie Fenster und Türen sowie Lüftung und Klimaanlagen abschalten. Schauen wir auf die Autobahn. Die A2 Dortmund Richtung Hannover ist zwischen Dortmund Nordost und Kamenberg-Kamen nach einem Unfall gesperrt und die A2 Hannover Richtung Dortmund ist zwischen Kamener Kreuz und Lünen Süd nach einem Unfall gesperrt. Die A3 Passau Richtung Nürnberg ist zwischen Passau Mitte und Passau Nord ebenfalls nach einem Unfall gesperrt. Allen unterwegs eine gute Fahrt, jetzt mit AHA.
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erste Single-Hit von The Byrds. Mitte der 60er Jahre entstanden Mr. Tambourine Man. Und so schlendern wir weiter durch die 80er Jahre jetzt mit Men and Work. Und danach geht's in die 90er. 30-jähriges Jubiläum dieser Song Unbreak My Heart.

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1: Um 2 Uhr mit Ronald Lessig. Vizekanzler Klingbeil hat nach der jüngsten Äußerung des israelischen Sicherheitsministers Ben Gvir politische Konsequenzen gefordert. Deutschland dürfe bei aller Solidarität mit dem Staat Israel nicht schweigen, sagte der SPD-Politiker bei Sat.1. Ben Gvir hatte dazu aufgerufen, im Gazastreifen mindestens 30 Palästinenser pro Nacht zu töten. Zu den möglichen Konsequenzen Matthias Deiß aus Berlin.
2: Nun, Vizekanzler Klingbeil fordert, Sanktionen gegenüber Ben Gvir auf europäischer Ebene nun sehr ernsthaft zu prüfen. Er macht also einerseits Druck, greift dem Außenminister und dem Bundeskanzler dabei gleichzeitig aber auch nicht vor. Denn geprüft werden diese Sanktionen auf europäischer Ebene schon länger. Das ist also nichts Neues. Entscheidend ist, ob Kanzler und Außenminister dies nun anders als bisher mit Nachdruck verfolgen. Und das wissen wir möglicherweise erst, wenn der Kanzler seinen Urlaub beendet hat.
1: In den USA hat ein Prozess gegen den Meta-Konzern begonnen, in dem es um die Nutzung seiner Apps durch Kinder und Jugendliche geht. Mehrere Bundesstaaten werfen dem Unternehmen vor, Minderjährige bewusst abhängig von Facebook und Instagram zu machen. Die Kläger fordern, dass Meta bestimmte Funktionen beschränkt, etwa das Endlos-Scrollen oder den Gefällt-mir-Zähler. Auch drohte eine milliardenschwere Geldstrafe. Das Oberlandesgericht Stuttgart hat einen Ukrainer wegen Agententätigkeit in Deutschland zu einer Haftstrafe von 1 Jahr und 3 Monaten verurteilt. Die Richter sahen es als erwiesen an, dass der Mann im Auftrag Russlands Brandanschläge vorbereiten wollte. 2 weitere Angeklagte wurden freigesprochen. Aus Stuttgart Deborah Kölz.
3: Die Bundesanwaltschaft hatte den 3 Ukrainern vorgeworfen, als Agenten im Auftrag eines russischen Nachrichtendienstes von Köln aus Pakete mit GPS-Trackern in Richtung Ukraine geschickt zu haben. Damit sollten Versandrouten ausgekundschaftet werden, um später auf diese Weise Pakete mit Brandsätzen zu verschicken, so der Vorwurf. Das Gericht geht davon aus, dass nur einer der Angeklagten tatsächlich wusste, dass der Versand zugunsten einer russischen staatlichen Stelle durchgeführt werden sollte.
1: Frank Beard, langjähriger Schlagzeuger der US-Rockband ZZ Top, ist tot. Der 77-Jährige starb auf seiner Ranch im Bundesstaat Texas im Beisein seiner Familie. Das teilte sein Pressesprecher mit. ZZ Top hat weltweit mehr als 50 Millionen Tonträger verkauft. Zu den größten Hits der Band zählen Sharp Dressed Man und Gimme All Your Lovin'. Das waren die Nachrichten. Das Wetter in Deutschland. Häufig trocken, noch letzte Schauer bei 19 bis 11 Grad. Tagsüber gebietsweise Schauer, selten Gewitter, teilweise auch trocken, bei bis zu 19 Grad im Norden und 32 Grad im Süden. Am Donnerstag teilweise trocken, teilweise Schauer und ein paar Gewitter, 20 bis 27 Grad. Die Zeit, es ist 2.03 Uhr.
4: Und hier der Verkehrsservice in der ARD-Hitnacht. Zunächst eine Gefahrenmitteilung für Monschau, Simmerath und Röttgen. Wegen des Waldbrandes im Hohen Venn kommt es momentan zu erheblicher Geruchsbelästigung und möglicher Schadstoffbelastung der Luft. Gesundheitliche Gefahren können hierbei nicht ausgeschlossen werden. Deshalb bitte Fenster und Türen schließen sowie Lüftung und Klimaanlagen abschalten. Zurück auf die Autobahn. Die A2 Dortmund Richtung Hannover ist zwischen Dortmund Nordost und Kamen-Bergkamen nach einem Unfall gesperrt. Die A2 Hannover Richtung Dortmund ist zwischen Kamener Kreuz und Lünen Süd nach einem Unfall gesperrt. Die A5 Basel Richtung Karlsruhe ist zwischen Freiburg Nord und Teningen aufgrund temporärer Lotsung eines Schwertransports gesperrt. Die A8 Stuttgart Richtung Karlsruhe ist im Autobahnkreuz Stuttgart nach einem Unfall gesperrt. Sollte hier Stau entstehen, bitte bilden Sie dann auch eine Gasse für die Rettungsfahrzeuge. Allen unterwegs eine gute und sichere Fahrt. Kommen Sie gut an Ihr Ziel.
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4: Und es geht weiter in Richtung Mittwochmorgen. Mit Musik geht ja bekanntlich alles leichter von der Hand. Ich denke, so können wir vor allem auch viele in ihrer Nachtschicht gut bei Laune halten. Hier aus dem Dresdner MDR-Studio. Ich bin Heiko Rasch. Ich grüße Sie.